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1: Um 2 Uhr mit Milat Kupay. Die massive Finanzlücke in der Pflegeversicherung sorgt für Diskussionen. Der zuständige Spitzenverband hatte davor gewarnt, dass schon im Oktober nicht mehr alle Leistungen bezahlt werden könnten. Die Pflegebevollmächtigte der Bundesregierung Staffler sieht die Gefahr nicht. Aus der Nachrichtenredaktion Jonas Valentin Weber.
2: Staffler verwies im Gespräch mit dem Bayerischen Rundfunk auf die Pflegereform, die die Regierung im Herbst vorlegen will und die dann Anfang des kommenden Jahres in Kraft treten soll. Da gehe es genau darum, die Pflegereform langfristig tragfähig zu machen. Sollte das Geld bis dahin ausgehen, werde der Bund mit Darlehen einspringen. Pleite gehen lassen werde man die Pflegekassen nicht, so die CSU-Politikerin.
1: Immer mehr Eltern in Deutschland haben finanzielle Sorgen. Zu diesem Ergebnis kommt eine Umfrage des Hilfswerks Save the Children. Mehr als ein Viertel der Familien sorgt sich demnach, Heizkosten, Kleidung oder Nahrung nicht mehr zahlen zu können. Das sind 2% mehr als noch im Vorjahr. Betroffen sind laut Umfrage insbesondere Eltern mit geringem Einkommen und Alleinerziehende. Mehr als 80% sind der Meinung, dass die Bundesregierung nicht genug gegen Kinderarmut tue. Die Finanzminister der größten Industrie- und Schwellenländer beraten in den USA über die Weltwirtschaft. An dem Treffen nimmt überraschend auch Russlands Finanzminister Siluanow teil. Das sorgt für Unstimmigkeiten. Auch Bundesfinanzminister Klingbeil äußerte sich. Aus Asheville, Philipp Eckstein.
3: Die USA haben aktuell den Vorsitz der G20 und sie haben Anton Siluanow zu dem Treffen eingeladen. Die europäischen G20-Staaten reagierten darauf verärgert und verweigerten ein gemeinsames Gruppenfoto. Das sogenannte Familienfoto wurde dann ohne Russlands Finanzminister aufgenommen. Dass die US-Seite Russlands Finanzminister eingeladen hat, bezeichnete Klingbeil als irritierend. Er hätte sich mehr Klarheit gewünscht, dass man ihn nicht wie einen normalen Gast empfange.
1: Der argentinische Fußball-Superstar Lionel Messi tritt aus der Nationalmannschaft zurück. Das hat der 39-Jährige auf seinen Social-Media-Kanälen mitgeteilt. Die Entscheidung sei ihm nicht leicht gefallen, doch es sei der richtige Zeitpunkt, so Messi. Er war für Argentinien in insgesamt 207 Länderspielen aufgelaufen und erzielte dabei 125 Tore. Den größten Erfolg in der Nationalmannschaft feierte Messi vor 4 Jahren in Katar, als er als Kapitän der Argentinier den WM-Titel feierte. Das waren die Nachrichten. Das Wetter in Deutschland, oft trocken, an den Küsten und im Osten noch Schauer, Tiefstwerte 17 bis 8 Grad. Tagsüber im Süden trocken, sonst einige Schauer und vereinzelt Gewitter, Höchstwerte 18 bis 27 Grad. Und am Mittwoch meist trocken, sonst einige Schauer, ebenfalls 18 bis 27 Grad. Und die Zeit, es ist 2:03 Uhr.
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4: Demonstration in Salzgitterbad. Bündnis fordert Erhalt des St. Elisabeth Krankenhauses. Infotafeln zum KZ-Außenlager verschwunden. Stadt Salzgitter erstattet Anzeige. Und Warnstreik im städtischen Klinikum Braunschweig. Beschäftigte der Klinikdienste am Donnerstag zur Arbeitsniederlegung aufgerufen. Im Studio Marieke Eichner. Das sind die Meldungen im Einzelnen. Am Montagabend findet auf dem Marktplatz in Salzgitterbad eine Demonstration zum Erhalt des St. Elisabeth Krankenhauses statt. Organisiert hat sie ein Bündnis aus mehreren Ratsfraktionen, dem Oberbürgermeister und Gewerkschaften. Krankenhausleitung und der katholische Träger Elisabeth-Vinzenz-Verbund gingen mehr als sparsam mit Informationen um, so die Organisatoren. Während sich das Krankenhaus nun in einem Insolvenzverfahren befinde, herrsche in der Mitarbeiterschaft als auch bei den Bürgerinnen und Bürgern große Unruhe. Im Frühling hatte das Krankenhaus Insolvenz angemeldet, kurz vor dem Umzug in den Neubau, an dem sich das Land Niedersachsen mit 35 Millionen Euro beteiligte. Das Krankenhaus hat rund 100 Betten und mehr als 300 Beschäftigte. Mehr dazu hören Sie auch am Dienstag ab 7 Uhr in Region Aktuell. In Salzgitterbad sind auf dem Gelände gegenüber dem Unionssportplatz an der Friedrich-Ebert-Straße 2 Informationstafeln zum KZ-Außenlager verschwunden. Wie die Verwaltung mitteilte, habe die Stadt als Eigentümerin des Geländes und der Tafeln Anzeige gegen Unbekannt erstattet. Dass ausgerechnet an diesem historischen Ort Informationstafeln verschwunden seien,

0: Sorge nicht nur bei der Stadt, sondern auch beim Arbeitskreis Stadtgeschichte für Bestürzung, so die Verwaltung. Man hoffe, dass die Hintergründe des Verschwindens aufgeklärt und die Tafeln wiedergefunden werden würden. Auf dem heutigen Parkplatz waren von Herbst 1944 bis April 1945 in vier Baracken rund 500 Zwangsarbeiterinnen für die Rüstungsindustrie inhaftiert. Die Informationstafeln wurden 2018 aufgestellt. Seit 1994 befindet sich dort auch ein Findling mit einer Gedenktafel. Die Beschäftigten der Klinikdienste im Städtischen Klinikum Braunschweig, SKBS, sind am Donnerstag zum Warnstreik aufgerufen. Das teilte das SKBS mit. Hintergrund sind laufende Tarifverhandlungen mit der Gewerkschaft Verdi. Die Abläufe im Bereich der Reinigung, der Ver- und Entsorgung könnten sich verzögern, hieß es weiter. Die Patientenverpflegung bleibe sichergestellt. Nach Angaben des SKBS fordert die Gewerkschaft für die Beschäftigten der Klinikdienste eine Aufnahme in den Tarifvertrag öffentlicher Dienst. Das SKBS lehnt das mit Verweis auf Kostensteigerungen und wirtschaftliche Möglichkeiten ab. Die SKBS-Tochter Klinikdienste GmbH beschäftigt etwa 800 Mitarbeitende. Sie sind zuständig für Gebäudereinigung, Hauswirtschaft, Transportdienste, Bistro und Spülküchen. Und das waren Nachrichten aus der Region. 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

0: Die Pflegereform, die die Regierung im Herbst vorlegen will und die dann Anfang des kommenden Jahres in Kraft treten soll. Da gehe es genau darum, die Pflegereform langfristig tragfähig zu machen. Sollte das Geld bis dahin ausgehen, werde der Bund mit Darlehen einspringen. Pleite gehen lassen werde man die Pflegekassen nicht, so die CSU-Politikerin.
1: Immer mehr Eltern in Deutschland haben finanzielle Sorgen. Zu diesem Ergebnis kommt eine Umfrage des Hilfswerks Save the Children. Mehr als ein Viertel der Familien sorgt sich demnach, Heizkosten, Kleidung oder Nahrung nicht mehr zahlen zu können. Das sind 2% mehr als noch im Vorjahr. Betroffen sind laut Umfrage insbesondere Eltern mit geringem Einkommen und Alleinerziehende. Mehr als 80% sind der Meinung, dass die Bundesregierung nicht genug gegen Kinderarmut tue. 5 Tage nach der Sturzflut im Himalaya-Gebirge suchen Helfer nach über 4000 Vermissten. 955 Menschen wurden tot geborgen. Um verwüstete Gebiete zu erreichen, werden etwa Behelfsbrücken gebraucht, sagt unser Korrespondent in Kathmandu, Marco Spieker.
2: Dann Bohrgeräte, um zu den Tunneln vorzudringen. Obwohl es ein Wunder wäre, wenn nach 6 Tagen da noch Lebende geborgen werden. Dann Notunterkünfte, vor allem für den bevorstehenden Winter. Also materielle Hilfe und natürlich finanzielle Unterstützung. Nepal ist eines der ärmsten Länder der Welt. Die Wiederaufbaukosten werden auf 5 Milliarden Dollar geschätzt. Die internationale Staatengemeinschaft hat davon aber noch nicht mal ein Hundertstel bisher in Aussicht gestellt. Da muss und wird sicher mehr kommen.
1: Fußball-Superstar Lionel Messi beendet seine Karriere in der argentinischen Nationalmannschaft. Das hat er in seinen Social-Media-Kanälen bekannt gegeben. Aus der NDR-Sportredaktion Moritz Kühn.
3: Es ist eine Entscheidung, die wehtat und in der Seele weiterhin schmerzt, aber ich verstehe, dass jetzt der Zeitpunkt gekommen ist, teilte Lionel Messi mit. Der 39-Jährige absolvierte 207 Länderspiele für Argentinien und erzielte 125 Tore. Sein größter Erfolg, der WM-Titel 2022. Seine Vereinskarriere geht aber noch weiter. Er spielt in den USA bei Inter Miami und besitzt einen Vertrag bis Ende 2028.
1: Das waren die Nachrichten. Und das Wetter in Deutschland, tagsüber im Süden trocken, sonst einige Schauer, vereinzelt Gewitter, Höchstwerte 18 bis 27 Grad. Am Mittwoch Sonne, Wolken und meist trocken, im Norden und Nordwesten zeitweise Regenschauer, 18 bis 27 Grad. Und die Zeit 3.03 Uhr.
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5: Demonstration in Salzgitterbad. Bündnis fordert Erhalt des St. Elisabeth-Krankenhauses. Infotafeln zum KZ-Außenlager verschwunden. Stadt Salzgitter erstattet Anzeige. Und Warnstreik im städtischen Klinikum Braunschweig. Beschäftigte der Klinik Dienste am Donnerstag zur Arbeitsniederlegung aufgerufen. Im Studio Marieke Eichner. Das sind die Meldungen im Einzelnen. Am Montagabend findet auf dem Marktplatz in Salzgitterbad eine Demonstration zum Erhalt des St. Elisabeth Krankenhauses statt. Organisiert hat sie ein Bündnis aus mehreren Ratsfraktionen, dem Oberbürgermeister und Gewerkschaften. Krankenhausleitung und der katholische Träger Elisabeth-Vinzenz-Verbund gingen mehr als sparsam mit Informationen um, so die Organisatoren. Während sich das Krankenhaus nun in einem Insolvenzverfahren befinde, herrsche in der Mitarbeiterschaft als auch bei den Bürgerinnen und Bürgern große Unruhe. Im Frühling hatte das Krankenhaus Insolvenz angemeldet, kurz vor dem Umzug in den Neubau, an dem sich das Land Niedersachsen mit 35 Millionen Euro beteiligte. Das Krankenhaus hat rund 100 Betten und mehr als 300 Beschäftigte. Mehr dazu hören Sie auch am Dienstag ab 7 Uhr in Region Aktuell. In Salzgitterbad sind auf dem Gelände gegenüber dem Unionssportplatz an der Friedrich-Ebert-Straße 2 Informationstafeln zum KZ-Außenlager verschwunden. Wie die Verwaltung mitteilte, habe die Stadt als Eigentümerin des Geländes und der Tafeln Anzeige gegen Unbekannt erstattet. Dass ausgerechnet an diesem historischen Ort Informationstafeln verschwunden seien, sorge nicht nur bei der Stadt, sondern auch beim Arbeitskreis Stadtgeschichte für Bestürzung, so die Verwaltung. Man hoffe, dass die Hintergründe des Verschwindens aufgeklärt und die Tafeln wiedergefunden werden würden. Auf dem heutigen Parkplatz waren von Herbst 1944 bis April 1945 in 4 Baracken rund 500 Zwangsarbeiterinnen für die Rüstungsindustrie inhaftiert. Die Informationstafeln wurden 2018 aufgestellt. Seit 1994 befindet sich dort auch ein Findling mit einer Gedenktafel. Die Beschäftigten der Klinik

0: Dienste im städtischen Klinikum Braunschweig, SKBS, sind am Donnerstag zum Warnstreik aufgerufen. Das teilte das SKBS mit. Hintergrund sind laufende Tarifverhandlungen mit der Gewerkschaft Verdi. Die Abläufe im Bereich der Reinigung, der Ver- und Entsorgung könnten sich verzögern, hieß es weiter. Die Patientenverpflegung bleibe sichergestellt. Nach Angaben des SKBS fordert die Gewerkschaft für die Beschäftigten der Klinikdienste eine Aufnahme in den Tarifvertrag öffentlicher Dienst. Das SKBS lehnt das mit Verweis auf Kostensteigerungen und wirtschaftliche Möglichkeiten ab. Die SKBS-Tochter Klinikdienste GmbH beschäftigt etwa 800 Mitarbeitende. Sie sind zuständig für Gebäudereinigung, Hauswirtschaft, Transportdienste, Bistro und Spülküchen. Und das waren Nachrichten aus der Region. 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
1: Um 4 Uhr mit Milat Kupay. Die massive Finanzlücke in der Pflegeversicherung sorgt für Diskussionen. Der zuständige Spitzenverband hatte davor gewarnt, dass schon im Oktober nicht mehr alle Leistungen bezahlt werden könnten. Die Pflegebevollmächtigte der Bundesregierung Staffler sieht die Gefahr nicht. Aus der Nachrichtenredaktion Jonas Valentin Weber.
2: Staffler verwies im Gespräch mit dem Bayerischen

0: Das sind 2% mehr als noch im Vorjahr. Betroffen sind laut Umfrage insbesondere Eltern mit geringem Einkommen und Alleinerziehende. Mehr als 80% sind der Meinung, dass die Bundesregierung nicht genug gegen Kinderarmut tue. Beim Treffen der EU-Verteidigungsminister heute in Irland steht die zunehmende Bedrohung durch Russland im Mittelpunkt. Es geht um die schweren Angriffe gegen die Ukraine, aber auch um Drohnenvorfälle in der EU. Aus Brüssel, Sabrina Fritz.
1: Die EU-Verteidigungsminister nehmen heute erneut die sogenannte russische Schattenflotte ins Visier, so die Außenbeauftragte der EU, Kaja Kallas, auf Social Media. Aber auch Sanktionen gegen russische Einzelpersonen sind im Gespräch. Ein Grund sind die anhaltenden Angriffe gegen die Ukraine, aber auch die zunehmende Bedrohung für die Gemeinschaft. Hinter den zahlreichen Drohnen- und Störaktionen der vergangenen Monate vermuten viele Politiker Moskau. Sicherheitsexperten zählen auch den versuchten Drohnenanschlag auf dem Leipziger Flughafen dazu.
0: Die US-Handelsaufsicht FTC und mehr als 20 Bundesstaaten haben Amazon verklagt. Dem Online-Händler wird vorgeworfen, sich über Jahre hinweg zu hohe Werbeeinnahmen erschlichen zu haben. Dabei sollen Auktionen für Online-Werbung künstlich in die Höhe getrieben und so insgesamt mehr als 20 Milliarden Dollar zu viel berechnet worden sein. Amazon weist die Vorwürfe zurück. Es ist bereits die dritte Klage der Handelsaufsicht gegen Amazon. Im September 2025 zahlte das Unternehmen 2,5 Milliarden zur Beilegung von Vorwürfen, Kunden mit irreführenden Methoden zu Abonnements bewegt zu haben. Das waren die Nachrichten. Und das Wetter in Deutschland. Tagsüber im Norden ein paar Schauer und vereinzelt Gewitter. Im Süden meist trocken. Die Temperaturen erreichen 18 bis 27 Grad. Und die Zeit, es ist 4.03 Uhr.
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3: Demonstration in Salzgitterbad. Bündnis fordert Erhalt des St. Elisabeth Krankenhauses. Infotafeln zum KZ-Außenlager verschwunden. Stadt Salzgitter erstattet Anzeige. Und Warnstreik im städtischen Klinikum Braunschweig. Beschäftigte der Klinikdienste am Donnerstag zur Arbeitsniederlegung aufgerufen. Im Studio Marieke Eichner, das sind die Meldungen im Einzelnen. Am Montagabend findet auf dem Marktplatz in Salzgitterbad eine Demonstration zum Erhalt des St. Elisabeth Krankenhauses statt. Organisiert hat sie ein Bündnis aus mehreren Ratsfraktionen, dem Oberbürgermeister und Gewerkschaften. Krankenhausleitung und der katholische Träger Elisabeth-Vinzenz-Verbund gingen mehr als sparsam mit Informationen um, so die Organisatoren. Während sich das Krankenhaus nun in einem Insolvenzverfahren befinde, herrsche in der Mitarbeiterschaft als auch bei den Bürgerinnen und Bürgern große Unruhe. Im Frühling hatte das Krankenhaus Insolvenz angemeldet, kurz vor dem Umzug in den Neubau, an dem sich das Land Niedersachsen mit 35 Millionen Euro beteiligte. Das Krankenhaus hat rund 100 Betten und mehr als 300 Beschäftigte. Mehr dazu hören Sie auch am Dienstag ab 7 Uhr in Region Aktuell. In Salzgitterbad sind auf dem Gelände gegenüber dem Unionssportplatz an der Friedrich-Ebert-Straße zwei Informationstafeln zum KZ-Außenlager verschwunden. Wie die Verwaltung mitteilte, habe die Stadt als Eigentümerin des Geländes und der Tafeln Anzeige gegen Unbekannt erstattet. Dass ausgerechnet an diesem historischen Ort Informationstafeln verschwunden seien, sorge nicht nur bei der Stadt, sondern auch beim Arbeitskreis Stadtgeschichte für Bestürzung, so die Verwaltung. Man hoffe, dass die Hintergründe des Verschwindens aufgeklärt und die Tafeln wiedergefunden werden würden. Auf dem heutigen Parkplatz waren von Herbst 1944 bis April 1945 in vier Baracken rund 500 Zwangsarbeiterinnen für die Rüstungsindustrie inhaftiert. Die Informationstafeln wurden 2018 aufgestellt. Seit 1994 befindet sich dort auch ein Findling mit einer Gedenktafel. Die Beschäftigten der Klinikdienste im städtischen Klinikum Braunschweig, SKBS, sind am Donnerstag zum Warnstreik aufgerufen. Das teilte das SKBS mit. Hintergrund sind laufende Tarifverhandlungen mit der Gewerkschaft Verdi. Die Abläufe im Bereich der Reinigung, der Ver- und Entsorgung könnten sich verzögern, hieß es weiter. Die Patientenverpflegung bleibe sichergestellt. Nach Angaben des SKBS fordert die Gewerkschaft für die Beschäftigten der Klinikdienste eine Aufnahme in den Tarifvertrag öffentlicher Dienst. Das SKBS lehnt das mit Verweis auf Kostensteigerungen und wirtschaftliche Möglichkeiten ab.

0: Die SKBS-Tochter Klinikdienste GmbH beschäftigt etwa 800 Mitarbeitende. Sie sind zuständig für Gebäudereinigung, Hauswirtschaft, Transportdienste, Bistro und Spülküchen. Und das waren Nachrichten aus der Region. 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
1: Um 5 Uhr mit Milat Kupay. Die massive Finanzlücke in der Pflegeversicherung sorgt für Diskussionen. Der zuständige Spitzenverband hatte davor gewarnt, dass schon im Oktober nicht mehr alle Leistungen bezahlt werden könnten. Die Pflegebevollmächtigte der Bundesregierung Staffler sieht die Gefahr nicht. Aus der Nachrichtenredaktion Jonas Valentin Weber.
2: Staffler verwies im Gespräch mit dem Bayerischen Rundfunk auf die Pflegereform, die die Regierung im Herbst vorlegen will und die dann Anfang des kommenden Jahres in Kraft treten soll. Da gehe es genau darum, die Pflegereform langfristig tragfähig zu machen. Sollte das Geld bis dahin ausgehen, werde der Bund mit Darlehen einspringen. Pleite gehen lassen werde man die Pflegekassen nicht, so die CSU-Politikerin.
1: An den Bahnhöfen in Braunschweig, Kiel und Berlin ist ab heute das Trinken von Alkohol verboten. Bis Mitte Oktober soll das an allen 5400 Bahnhöfen in Deutschland gelten. Am Hamburger Hauptbahnhof ist das Trinken von Alkohol

0: Brand in einer Drohnenfabrik, ob ein ausländischer Geheimdienst dahinter steckt. Es bestehe der Verdacht auf Sabotage, hieß es von der zuständigen Staatsanwaltschaft. Bei dem betroffenen Unternehmen handelt es sich um die größte private Rüstungsfirma Polens, die auch die Armee beliefert. Der polnische Staat wiederum ist einer der wichtigsten militärischen Unterstützer der Ukraine. Der Brand war in der Nacht zum Montag ausgebrochen, etwa 150 Kilometer südlich von Warschau. Immer mehr Eltern in Deutschland haben finanzielle Sorgen. Zu diesem Ergebnis kommt eine Umfrage des Hilfswerks Save the Children. Mehr als ein Viertel der Familien sorgt sich demnach, Heizkosten, Kleidung oder Nahrung nicht mehr zahlen zu können. Das sind 2% mehr als noch im Vorjahr. Betroffen sind laut Umfrage insbesondere Eltern mit geringem Einkommen und Alleinerziehende. Mehr als 80% sind der Meinung, dass die Bundesregierung nicht genug gegen Kinderarmut tue. Das waren die Nachrichten. Das Wetter in Deutschland, tagsüber im Süden trocken, sonst einige Schauer und vereinzelt Gewitter, Höchstwerte 18 bis 27 Grad. Am Mittwoch Sonne, Wolken und meist trocken, im Norden und Nordwesten zeitweise Regenschauer, 18 bis 27 Grad. Und dann Donnerstag im Süden heiter, 19 bis 29 Grad. Es ist 5.03 Uhr.
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2: Demonstration in Salzgitter-Bad. Bündnis fordert Erhalt des St. Elisabeth-Krankenhauses. Infotafeln zum KZ-Außenlager verschwunden. Stadt Salzgitter erstattet Anzeige. Und Warnstreik im städtischen Klinikum Braunschweig. Beschäftigte der Klinik Dienste am Donnerstag zur Arbeitsniederlegung aufgerufen. Im Studio Marieke Eichner. Das sind die Meldungen im Einzelnen. Am Montagabend findet auf dem Marktplatz in Salzgitterbad eine Demonstration zum Erhalt des St. Elisabeth-Krankenhauses statt. Organisiert hat sie ein Bündnis aus mehreren Ratsfraktionen, dem Oberbürgermeister und Gewerkschaften. Krankenhausleitung und der katholische Träger Elisabeth-Vinzenz-Verbund gingen mehr als sparsam mit Informationen um, so die Organisatoren. Während sich das Krankenhaus nun in einem Insolvenzverfahren befinde, herrsche in der Mitarbeiterschaft als auch bei den Bürgerinnen und Bürgern große Unruhe. Im Frühling hatte das Krankenhaus Insolvenz angemeldet, kurz vor dem Umzug in den Neubau, an dem sich das Land Niedersachsen mit 35 Millionen Euro beteiligte. Das Krankenhaus hat rund 100 Betten und mehr als 300 Beschäftigte. Mehr dazu hören Sie auch am Dienstag ab 7 Uhr in Region Aktuell. In Salzgitterbad sind auf dem Gelände gegenüber dem Unionssportplatz an der Friedrich-Ebert-Straße zwei Informationstafeln zum KZ-Außenlager verschwunden. Wie die Verwaltung mitteilte, habe die Stadt als Eigentümerin des Geländes und der Tafeln Anzeige gegen Unbekannt erstattet. Dass ausgerechnet an diesem historischen Ort Informationstafeln verschwunden seien, sorge nicht nur bei der Stadt, sondern auch beim Arbeitskreis Stadtgeschichte für Bestürzung, so die Verwaltung. Man hoffe, dass die Hintergründe des Verschwindens aufgeklärt und die Tafeln wiedergefunden werden würden. Auf dem heutigen Parkplatz waren von Herbst 1944 bis April 1945 in vier Baracken rund 500 Zwangsarbeiterinnen für die Rüstungsindustrie inhaftiert. Die Informationstafeln wurden 2018 aufgestellt. Seit 1994 befindet sich dort auch ein Findling mit einer Gedenktafel. Die Beschäftigten der Klinikdienste im städtischen Klinikum Braunschweig, SKBS, sind am Donnerstag zum Warnstreik aufgerufen. Das teilte das SKBS mit. Hintergrund sind laufende Tarifverhandlungen mit der Gewerkschaft Verdi. Die Abläufe im Bereich der Reinigung, der Ver- und Entsorgung könnten sich verzögern, hieß es weiter. Die Patientenverpflegung bleibe sichergestellt. Nach Angaben des SKBS fordert die Gewerkschaft für die Beschäftigten der Klinikdienste eine Aufnahme in den Tarifvertrag öffentlicher Dienst. Das SKBS lehnt das mit Verweis auf Kostensteigerungen und wirtschaftliche Möglichkeiten ab. Die SKBS-Tochter Klinikdienste GmbH beschäftigt etwa 800 Mitarbeitende. Sie sind zuständig für Gebäudereinigung, Hauswirtschaft, Transportdienste, Bistro und Spülküchen. Und das waren Nachrichten aus der Region. 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
1: Demonstration in Salzgitter-Bad. Bündnis fordert Erhalt des St. Elisabeth-Krankenhauses. Infotafeln zum KZ-Außenlager verschwunden. Stadt Salzgitter erstattet Anzeige. Und Warnstreik im städtischen Klinikum Braunschweig. Beschäftigte der Klinik Dienste am Donnerstag zur Arbeitsniederlegung aufgerufen. Im Studio Marieke Eichner, das sind die Meldungen im Einzelnen. Am Montagabend findet auf dem Marktplatz in Salzgitterbad eine Demonstration zum Erhalt des St. Elisabeth-Krankenhauses statt. Organisiert hat sie ein Bündnis aus mehreren Ratsfraktionen, dem Oberbürgermeister und Gewerkschaften. Krankenhausleitung und der katholische Träger Elisabeth-Vinzenz-Verbund gingen mehr als sparsam mit Informationen um, so die Organisatoren. Während sich das Krankenhaus nun in einem Insolvenzverfahren befinde, herrsche in der Mitarbeiterschaft als auch bei den Bürgerinnen und Bürgern große Unruhe. Im Frühling hatte das Krankenhaus Insolvenz angemeldet, kurz vor dem Umzug in den Neubau, an dem sich das Land Niedersachsen mit 35 Millionen Euro beteiligte. Das Krankenhaus hat rund 100 Betten und mehr als 300 Beschäftigte. Mehr dazu hören Sie auch am Dienstag ab 7 Uhr in Region Aktuell. In Salzgitterbad sind auf dem Gelände gegenüber dem Unionssportplatz an der Friedrich-Ebert-Straße zwei Informationstafeln zum KZ-Außenlager verschwunden. Wie die Verwaltung mitteilte, habe die Stadt als Eigentümerin des Geländes und der Tafeln Anzeige gegen Unbekannt erstattet. Dass ausgerechnet an diesem historischen Ort Informationstafeln verschwunden seien, sorge nicht nur bei der Stadt, sondern auch beim Arbeitskreis Stadtgeschichte für Bestürzung, so die Verwaltung. Man hoffe, dass die Hintergründe des Verschwindens aufgeklärt und die Tafeln wiedergefunden werden würden. Auf dem heutigen Parkplatz waren von Herbst 1944 bis April 1945 in vier Baracken rund 500 Zwangsarbeiterinnen für die Rüstungsindustrie inhaftiert. Die Informationstafeln wurden 2018 aufgestellt. Seit 1994 befindet sich dort auch ein Findling mit einer Gedenktafel. Die Beschäftigten der Klinikdienste im städtischen Klinikum Braunschweig, SKBS, sind am Donnerstag zum Warnstreik aufgerufen. Das teilte das SKBS mit. Hintergrund sind laufende Tarifverhandlungen mit der Gewerkschaft Verdi. Die Abläufe im Bereich der Reinigung, der Ver- und Entsorgung könnten sich verzögern, hieß es weiter. Die Patientenverpflegung bleibe sichergestellt. Nach Angaben des SKBS fordert die Gewerkschaft für die Beschäftigten der Klinikdienste eine Aufnahme in den Tarifvertrag öffentlicher Dienst. Das SKBS lehnt das mit Verweis auf Kostensteigerungen und wirtschaftliche Möglichkeiten ab. Die SKBS-Tochter Klinikdienste GmbH beschäftigt etwa 800 Mitarbeitende. Sie sind zuständig für Gebäudereinigung, Hauswirtschaft, Transportdienste, Bistro und Spülküchen. Und das waren Nachrichten aus der Region. 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
1: Um 6 Uhr mit Emily Seidel. In der Diskussion über die Finanzierung der Pflegeversicherung hat die Bundesregierung Vorwürfe der Krankenkassen zurückgewiesen. Sie sehe die Gefahr nicht, dass schon im Oktober nicht mehr alle Leistungen bezahlt werden könnten, sagte die Pflegebevollmächtigte der Regierung Staffler. Aus der NDR Nachrichtenredaktion Jonas Weber.
2: Staffler verwies im Gespräch mit dem Bayerischen Rundfunk auf die Pflegereform, die die Regierung im Herbst vorlegen will und die dann Anfang des kommenden Jahres in Kraft treten soll. Da gehe es genau darum, die Pflegereform langfristig tragfähig zu machen. Sollte das Geld bis dahin ausgehen, werde der Bund mit Darlehen einspringen. Pleite gehen lassen werde man die Pflegekassen nicht, so die CSU-Politikerin. Der Vorstandschef des Spitzenverbandes der gesetzlichen Krankenkassen Blatt hatte vorher erklärt, es herrsche Alarmstufe Rot. Bis Ende des Jahres müsse bei den Pflegekassen mit einem Defizit von 1,2 Milliarden Euro gerechnet werden. Und da sei das milliardenschwere Darlehen des Bundes schon eingerechnet. Grund ist demnach, dass die Ausgaben inzwischen fast dreimal stärker steigen als die Einnahmen.
1: Ein großflächiger Ausfall bei Microsoft beeinträchtigt aktuell den E-Mail-Verkehr von Millionen Nutzern weltweit. Betroffen sind sowohl Unternehmenskunden von Microsoft 365 als auch private Nutzer des E-Mail-Dienstes Outlook. Demnach kommt es zu Problemen beim Login sowie beim Empfang und Versand von E-Mails. Viele Nutzer melden zudem, dass Postfächer nicht mehr synchronisiert werden und die Anwendung einfriert. Microsoft führt die Probleme auf einen Fehler in der eigenen Cloud zurück.

0: In Hamburg rund 3.000, in Schleswig-Holstein etwa 4.000. In Mecklenburg-Vorpommern hieß es 40% der Lehrstellen unbesetzt.
1: Die Verteidigungsminister der EU kommen heute in Irland zu einem Treffen zusammen, um ihr weiteres Vorgehen zur Unterstützung der Ukraine abzustimmen. Vor allem soll die Frage beraten werden, wie die ukrainische Luftverteidigung angesichts der zuletzt verschärften russischen Angriffe gestärkt werden kann. Laut der EU-Außenbeauftragten Kallas wollen die Minister zudem weitere Schiffe der sogenannten russischen Schattenflotte auf ihre Sanktionsliste nehmen. Im Anschluss an das Treffen der Verteidigungsminister kommen dann die Außenminister der EU-Staaten zu einer Sitzung zusammen. Hier dürften die jüngsten Angriffe und Störaktionen in Europa, etwa am Flughafen Leipzig, im Mittelpunkt stehen. Russland hat in der vergangenen Nacht erneut Ziele in der ukrainischen Hauptstadt Kiew angegriffen. Mindestens 4 Menschen seien ums Leben gekommen, so ein Sprecher der Militärverwaltung. Zudem habe es mehrere Verletzte gegeben. Russland habe massiv Raketen und Drohnen eingesetzt, hieß es weiter. In der Ukraine beginnt heute das neue Schuljahr. Wegen der regelmäßigen massiven Attacken aus Russland soll es verstärkt Online-Unterricht geben. In Kiel, Braunschweig und Berlin gilt an den Bahnhöfen ab sofort ein Alkoholverbot. Die Regelung soll Mitte Oktober an allen 5.400 Bahnhöfen in Deutschland gelten. Aus der NDR-Nachrichtenredaktion Nina Schön.
2: Das Trinkverbot gilt auf allen Bahnsteigen und in den Empfangshallen. Wer im Bahnhof ins Restaurant oder in eine Bar geht, darf dort weiterhin Alkohol trinken. Auch verschlossene alkoholische Getränke im Gepäck darf man dabei haben. Ziel ist es, für mehr Sicherheit zu sorgen. Nach Angaben der Gewerkschaft der Polizei gab es im vergangenen Jahr bundesweit rund 28.000 Gewaltdelikte auf Bahnhöfen und in Zügen. Am Hamburger Hauptbahnhof gilt zum Beispiel schon seit mehr als 2 Jahren ein Alkoholverbot. Da ist die Zahl der Straftaten spürbar zurückgegangen. Kontrollieren soll die Regelung die DB-Sicherheit. Die Bundespolizei greift erst bei Eskalationen ein. Die Gewerkschaft der Polizei kritisiert, dass es zu wenig Personal gibt, um das Verbot auch wirklich durchzusetzen.
1: Das waren die Nachrichten. Das Wetter in Norddeutschland. Es ist heute wechselnd bewölkt mit etwas Sonne, vereinzelt Schauer und Gewitter möglich, maximal 19 bis 22 Grad. Morgen dann im Nordwesten Regen und Gewitter, nach Osten und Südosten hin freundlicher. Temperaturen liegen zwischen maximal 19 bis 23 Grad. Am Donnerstag mal Regen, mal Gewitter, kaum Sonne, bei Temperaturen zwischen 19 bis 22 Grad. Und Freitag bewölkt, gebietsweise Regen, dann bei 18 bis maximal 24 Grad. Es ist 6.05 Uhr.
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4: Demonstration in Salzgitterbad. Bündnis fordert Erhalt des St. Elisabeth Krankenhauses. Infotafeln zum KZ-Außenlager verschwunden. Stadt Salzgitter erstattet Anzeige. Und Warnstreik im städtischen Klinikum Braunschweig. Beschäftigte der Klinikdienste am Donnerstag zur Arbeitsniederlegung aufgerufen. Im Studio Marieke Eichner, das sind die Meldungen im Einzelnen. Am Montagabend findet auf dem Marktplatz in Salzgitterbad eine Demonstration zum Erhalt des St. Elisabeth Krankenhauses statt. Organisiert hat sie ein Bündnis aus mehreren Ratsfraktionen, dem Oberbürgermeister und Gewerkschaften. Krankenhausleitung und der katholische Träger Elisabeth-Vinzenz-Verbund gingen mehr als sparsam mit Informationen um, so die Organisatoren. Während sich das Krankenhaus nun in einem Insolvenzverfahren befinde, herrsche in der Mitarbeiterschaft als auch bei den Bürgerinnen und Bürgern große Unruhe. Im Frühling hatte das Krankenhaus Insolvenz angemeldet, kurz vor dem Umzug in den Neubau, an dem sich das Land Niedersachsen mit 35 Millionen Euro beteiligte. Das Krankenhaus hat rund 100 Betten und mehr als 300 Beschäftigte. Mehr dazu hören Sie auch am Dienstag ab 7 Uhr in Region Aktuell. In Salzgitterbad sind auf dem Gelände gegenüber dem Unionssportplatz an der Friedrich-Ebert-Straße 2 Informationstafeln zum KZ-Außenlager verschwunden. Wie die Verwaltung mitteilte, habe die Stadt als Eigentümerin des Geländes und der Tafeln Anzeige gegen Unbekannt erstattet. Dass ausgerechnet an diesem historischen Ort Informationstafeln verschwunden seien, sorge nicht nur bei der Stadt, sondern auch beim Arbeitskreis Stadtgeschichte für Bestürzung, so die Verwaltung. Man hoffe, dass die Hintergründe des Verschwindens aufgeklärt und die Tafeln wiedergefunden werden würden. Auf dem heutigen Parkplatz waren von Herbst 1944 bis April 1945 in 4 Baracken rund 500 Zwangsarbeiterinnen für die Rüstungsindustrie inhaftiert.

0: Die Informationstafeln wurden 2018 aufgestellt. Seit 1994 befindet sich dort auch ein Findling mit einer Gedenktafel. Die Beschäftigten der Klinikdienste im Städtischen Klinikum Braunschweig, SKBS, sind am Donnerstag zum Warnstreik aufgerufen. Das teilte das SKBS mit. Hintergrund sind laufende Tarifverhandlungen mit der Gewerkschaft Verdi. Die Abläufe im Bereich der Reinigung, der Ver- und Entsorgung könnten sich verzögern, hieß es weiter. Die Patientenverpflegung bleibe sichergestellt. Nach Angaben des SKBS fordert die Gewerkschaft für die Beschäftigten der Klinikdienste eine Aufnahme in den Tarifvertrag öffentlicher Dienst. Das SKBS lehnt das mit Verweis auf Kostensteigerungen und wirtschaftliche Möglichkeiten ab. Die SKBS-Tochter Klinikdienste GmbH beschäftigt etwa 800 Mitarbeitende. Sie sind zuständig für Gebäudereinigung, Hauswirtschaft, Transportdienste, Bistro und Spülküchen. Und das waren Nachrichten aus der Region. 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
1: Demonstration in Salzgitter-Bad. Bündnis fordert Erhalt des St. Elisabeth-Krankenhauses. Infotafeln zum KZ-Außenlager verschwunden. Stadt Salzgitter erstattet Anzeige. Und Warnstreik im städtischen Klinikum Braunschweig. Beschäftigte der Klinikdienste am Donnerstag zur Arbeitsniederlegung aufgerufen. Im Studio Marieke Eichner, das sind die Meldungen im Einzelnen. Am Montagabend findet auf dem Marktplatz in Salzgitterbad eine Demonstration zum Erhalt des St. Elisabeth Krankenhauses statt. Organisiert hat sie ein Bündnis aus mehreren Ratsfraktionen, dem Oberbürgermeister und Gewerkschaften. Krankenhausleitung und der katholische Träger Elisabeth-Vinzenz-Verbund gingen mehr als sparsam mit Informationen um, so die Organisatoren. Während sich das Krankenhaus nun in einem Insolvenzverfahren befinde, herrsche in der Mitarbeiterschaft als auch bei den Bürgerinnen und Bürgern große Unruhe. Im Frühling hatte das Krankenhaus Insolvenz angemeldet, kurz vor dem Umzug in den Neubau, an dem sich das Land Niedersachsen mit 35 Millionen Euro beteiligte. Das Krankenhaus hat rund 100 Betten und mehr als 300 Beschäftigte. Mehr dazu hören Sie auch am Dienstag ab 7 Uhr in Region Aktuell. In Salzgitterbad sind auf dem Gelände gegenüber dem Unionssportplatz an der Friedrich-Ebert-Straße zwei Informationstafeln zum KZ-Außenlager verschwunden. Wie die Verwaltung mitteilte, habe die Stadt als Eigentümerin des Geländes und der Tafeln Anzeige gegen Unbekannt erstattet. Dass ausgerechnet an diesem historischen Ort Informationstafeln verschwunden seien, sorge nicht nur bei der Stadt, sondern auch beim Arbeitskreis Stadtgeschichte für Bestürzung, so die Verwaltung. Man hoffe, dass die Hintergründe des Verschwindens aufgeklärt und die Tafeln wiedergefunden werden würden. Auf dem heutigen Parkplatz waren von Herbst 1944 bis April 1945 in vier Baracken rund 500 Zwangsarbeiterinnen für die Rüstungsindustrie inhaftiert. Die Informationstafeln wurden 2018 aufgestellt. Seit 1994 befindet sich dort auch ein Findling mit einer Gedenktafel. Die Beschäftigten der Klinikdienste im städtischen Klinikum Braunschweig, SKBS, sind am Donnerstag zum Warnstreik aufgerufen. Das teilte das SKBS mit. Hintergrund sind laufende Tarifverhandlungen mit der Gewerkschaft Verdi. Die Abläufe im Bereich der Reinigung, der Ver- und Entsorgung könnten sich verzögern, hieß es weiter. Die Patientenverpflegung bleibe sichergestellt. Nach Angaben des SKBS fordert die Gewerkschaft für die Beschäftigten der Klinikdienste eine Aufnahme in den Tarifvertrag öffentlicher Dienst. Das SKBS lehnt das mit Verweis auf Kostensteigerungen und wirtschaftliche Möglichkeiten ab. Die SKBS-Tochter Klinikdienste GmbH beschäftigt etwa 800 Mitarbeitende. Sie sind zuständig für Gebäudereinigung, Hauswirtschaft, Transportdienste, Bistro und Spülküchen. Und das waren Nachrichten aus der Region. 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
1: Um 7 Uhr mit Emily Seidel. Die Pflegebevollmächtigte der Bundesregierung Staffler hat Warnungen vor einem bevorstehenden Zusammenbruch des Pflegesystems zurückgewiesen. Sie sei verwundert, dass die Kassen Alarm schlagen, so die CSU-Politikerin im Bayerischen Rundfunk. Aus der NDR-Nachrichtenredaktion Martin Seiler.
2: Man werde die Pflegekassen nicht pleite gehen lassen, sagte Staffler. Im Herbst werde die Regierung ihre Reformpläne vorlegen, bevor diese dann zum 1. Januar in Kraft treten. Sollte der Pflegeversicherung bis dahin das Geld ausgehen, würden zur Überbrückung Darlehen des Bundes greifen. Auch Staffler betonte mit Blick auf angedachte Sparmaßnahmen noch einmal, dass man den Rotstift nicht bei pflegenden Angehörigen ansetzen dürfe. Gesundheitsminister Linnemann hatte sich ebenfalls gegen Kürzungen der Rentenbeitragszahlungen für Menschen, die sich um Angehörige kümmern, ausgesprochen. Der Spitzenverband der gesetzlichen Krankenkassen hatte vor einer akuten Finanznot gewarnt. Schon im Oktober könnten die Einnahmen nicht mehr reichen, um alle Pflegeleistungen zu finanzieren, so Vorstandschef Blatt, der auf stark steigende Ausgaben verwies.
1: Ein großflächiger Ausfall bei Microsoft beeinträchtigt aktuell den E-Mail-Verkehr von Millionen Nutzern weltweit. Betroffen sind sowohl Unternehmenskunden von Microsoft 365 als auch private Nutzer des E-Mail-Dienstes Outlook. Demnach kommt es zu Problemen beim Login sowie beim Empfang und Versand von E-Mails. Viele Nutzer melden zudem, dass Postfächer nicht mehr synchronisiert werden und die Anwendung einfriert. Microsoft führt die Probleme auf einen Fehler in der Cloud zurück. Die EU-Verteidigungsminister kommen heute im irischen Wicklow zu einem informellen Treffen zusammen. Dabei geht es vor allem um die militärische Unterstützung für die Ukraine. Aus der NDR-Nachrichtenredaktion Rainer Glitz.
3: Im Mittelpunkt des Treffens in Irland dürfte die Frage stehen, wie die ukrainische Luftverteidigung gestärkt werden kann. Dabei wird es auch um die Zusammenarbeit mit der dortigen Rüstungsindustrie gehen. Zudem soll die Zukunft der Ausbildung ukrainischer Soldaten in der EU besprochen werden. Auch die russische Schattenflotte und weitere mögliche Sanktionen gegen Russland stehen auf der Tagesordnung.

0: Bundeskanzler Merz hat sich mit persönlichen Auftritten in die Landtagswahlkämpfe in Sachsen-Anhalt und Mecklenburg-Vorpommern eingeschaltet. Dabei wurde der CDU-Politiker von Passanten verbal angegangen. Aus Berlin Nicole Markwald.
1: Friedrich Merz besuchte in Kühlungsborn an der Ostseeküste einen CDU-Wahlkampfstand. Auf der Strandpromenade beschimpften einige Passanten den Kanzler, pfiffen ihn aus, es gab Rücktrittrufe. In Mecklenburg-Vorpommern wird am 20. September ein neuer Landtag gewählt. Schon am kommenden Sonntag stimmen die Bürgerinnen und Bürger in Sachsen-Anhalt über eine neue Landesregierung ab. Bei einem Auftritt mit dem CDU-Spitzenkandidaten Sven Schulze warnte Merz vor den Folgen einer möglichen AfD-Regierung für die wirtschaftliche Entwicklung.
0: In Kiel, Braunschweig und Berlin gilt an den Bahnhöfen ab sofort ein Alkoholverbot. Die Regelung soll Mitte Oktober an allen 5400 Bahnhöfen in Deutschland gelten. Aus der NDR-Nachrichtenredaktion Nina Schön.
2: Das Trinkverbot gilt auf allen Bahnsteigen und in den Empfangshallen. Wer im Bahnhof ins Restaurant oder in eine Bar geht, darf dort weiterhin Alkohol trinken. Auch verschlossene alkoholische Getränke im Gepäck darf man dabei haben. Ziel ist es, für mehr Sicherheit zu sorgen. Nach Angaben der Gewerkschaft der Polizei gab es im vergangenen Jahr bundesweit rund 28.000 Gewaltdelikte auf Bahnhöfen und in Zügen. Am Hamburger Hauptbahnhof gilt zum Beispiel schon seit mehr als 2 Jahren ein Alkoholverbot. Da ist die Zahl der Straftaten spürbar zurückgegangen. Kontrollieren soll die Regelung die DB Sicherheit. Die Bundespolizei greift bei Eskalationen ein. Die Gewerkschaft der Polizei kritisiert, dass es zu wenig Personal gibt, um das Verbot auch wirklich durchzusetzen.
0: Das waren die Nachrichten.
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4: Demonstration in Salzgitter-Bad. Bündnis fordert Erhalt des St. Elisabeth-Krankenhauses. Infotafeln zum KZ-Außenlager verschwunden. Stadt Salzgitter erstattet Anzeige. Und Warnstreik im städtischen Klinikum Braunschweig. Beschäftigte der Klinik Dienste am Donnerstag zur Arbeitsniederlegung aufgerufen. Im Studio Marieke Eichner, das sind die Meldungen im Einzelnen. Am Montagabend findet auf dem Marktplatz in Salzgitterbad eine Demonstration zum Erhalt des St. Elisabeth Krankenhauses statt. Organisiert hat sie ein Bündnis aus mehreren Ratsfraktionen, dem Oberbürgermeister und Gewerkschaften. Krankenhausleitung und der katholische Träger Elisabeth-Vinzenz-Verbund gingen mehr als sparsam mit Informationen um, so die Organisatoren. Während sich das Krankenhaus nun in einem Insolvenzverfahren befinde, herrsche in der Mitarbeiterschaft als auch bei den Bürgerinnen und Bürgern große Unruhe. Im Frühling hatte das Krankenhaus Insolvenz angemeldet, kurz vor dem Umzug in den Neubau, an dem sich das Land Niedersachsen mit 35 Millionen Euro beteiligte. Das Krankenhaus hat rund 100 Betten und mehr als 300 Beschäftigte. Mehr dazu hören Sie auch am Dienstag ab 7 Uhr in Region Aktuell. In Salzgitterbad sind auf dem Gelände gegenüber dem Unionssportplatz an der Friedrich-Ebert-Straße 2 Informationstafeln zum KZ-Außenlager verschwunden. Wie die Verwaltung mitteilte, habe die Stadt als Eigentümerin des Geländes und der Tafeln Anzeige gegen Unbekannt erstattet. Dass ausgerechnet an diesem historischen Ort Informationstafeln verschwunden seien, sorge nicht nur bei der Stadt, sondern auch beim Arbeitskreis Stadtgeschichte für Bestürzung, so die Verwaltung. Man hoffe, dass die Hintergründe des Verschwindens aufgeklärt und die Tafeln wiedergefunden werden würden. Auf dem heutigen Parkplatz waren von Herbst 1944 bis April 1945 in 4 Baracken rund 500 Zwangsarbeiterinnen für die Rüstungsindustrie inhaftiert. Die Informationstafeln wurden 2018 aufgestellt. Seit 1994 befindet sich dort auch ein Findling mit einer Gedenktafel. Die Beschäftigten der Klinikdienste im städtischen Klinikum Braunschweig, SKBS, sind am Donnerstag zum Warnstreik aufgerufen. Das teilte das SKBS mit. Hintergrund sind laufende Tarifverhandlungen mit der Gewerkschaft Verdi. Die Abläufe im Bereich der Reinigung, der Ver- und Entsorgung könnten sich verzögern, hieß es weiter. Die Patientenverpflegung bleibe sichergestellt. Nach Angaben des SKBS fordert die Gewerkschaft für die Beschäftigten der Klinikdienste eine Aufnahme in den Tarifvertrag öffentlicher Dienst. Das SKBS lehnt das mit Verweis auf Kostensteigerungen und wirtschaftliche Möglichkeiten ab. Die SKBS-Tochter Klinikdienste GmbH beschäftigt etwa 800 Mitarbeitende. Sie sind zuständig für Gebäudereinigung, Hauswirtschaft, Transportdienste, Bistro und Spülküchen. Und das waren Nachrichten aus der Region.

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2: Um 7.08 Uhr. Heute ist es meist heiter bis wolkig. Am Nachmittag fällt örtlich Regen. Die Temperaturen liegen tagsüber bei 21 Grad. In der Nacht sind es 15. Und so geht's weiter. Morgen ist es heiter bis wolkig. Der Donnerstag wird wechselhaft. Es bleibt bei 21 Grad am Tag und 15 Grad in der Nacht. Noch der Blick auf die Straßen im Sendegebiet. Da liegen zurzeit keine Meldungen vor. Allen unterwegs gute und sichere Fahrt.
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2: Guten Morgen und herzlich willkommen zur Region aktuell. Heute ist Dienstag, der 1. September und durch die Sendung begleitet sie Nicole Bayes. Hier gibt es gleich die Meldungen aus Niedersachsen, außerdem wie immer am Dienstag das tierärztliche Stichwort. Das und mehr in dieser halben Stunde Region aktuell.
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7.13 Uhr ist es. 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Ministerpräsident Olaf Lies hat gestern das Volkswagenwerk in Emden besucht. Dort sprach er unter anderem mit der dortigen Werksleitung und Gesamtbetriebsratschefin Daniela Cavallo. Mehr dazu in Niedersachsen kompakt. Die Beschäftigten erwarteten von Lies ein klares Bekenntnis zu ihrem Werk, hieß es in den Berichten mehrerer Medien. Es gebe einen Vertrag mit VW, der besage, wenn das Emder Werk bis Jahresende 20% Kosten einspare, dann soll dort ab 2031 ein Nachfolger des ID.4 gebaut werden. VW-Chef Oliver Blume hatte jedoch angekündigt, dass eine Entscheidung zu Emden erst in 6 bis 12 Monaten falle. Die Grünen im Landtag warfen dem VW-Vorstand vor, die Beschäftigten mit Drohungen über Stellenabbau und Werksschließungen zu verunsichern. Der Konzern brauche eine Zukunftsstrategie mit guten, bezahlbaren Autos statt ungenauer Sparpläne, sagte die Fraktionsvorsitzende Anne Kura. Ein erschwingliches E-Auto sei dabei der Schlüssel für den zukünftigen Erfolg. Angesichts schwindender Absätze in China und einer unberechenbaren US-Zollpolitik müsse Europa zudem seine eigene Industrie stärker schützen. Kura forderte auch Zölle auf den Import chinesischer Plug-in-Hybride, um Wettbewerbsverzerrungen zu verhindern. Für Niedersachsen stehe die Zukunft von zehntausenden Industriearbeitsplätzen bei VW und den Zulieferern auf dem Spiel. Neue Geschäftsfelder oder die Rüstungsindustrie könnten laut Kura zwar im Einzelfall Standorte auslasten, sie ersetzten aber keine langfristige Perspektive. Trotz Gegenwehr der AfD und Bedenken von Verfassungsrechtlern steht Innenministerin Daniela Behrens weiter hinter den Verfassungstreue-Checks bei einzelnen Kandidaten. Man könne doch nicht ignorieren, dass die AfD eine als gesichert rechtsextremistisch eingestufte Partei sei und Kandidaten der AfD Landräte und Bürgermeister werden wollten, sagte Behrens der Hannoverschen Allgemeinen Zeitung. Darum müssten sie sich die Frage gefallen lassen, ob sie auf dem Boden des Grundgesetzes stünden und verfassungstreu seien. Das Ministerium hatte es den Wahlausschüssen in den Kommunen erstmals ermöglicht, eine Einschätzung der Kommunalaufsicht einzuholen, wenn Zweifel an der Verfassungstreue einzelner Bewerber bestehen. Die Kommunalaufsicht wiederum greift auf Erkenntnisse des Verfassungsschutzes zu. Man habe keine Lex AfD geschaffen, sondern wenn überhaupt eine Lex Extremismus, rechtfertigte sich Behrens. Dass vor allem AfD-Mitglieder betroffen seien, liege daran, dass die Partei im Gegensatz zu anderen vom Verfassungsschutz beobachteten Organisationen flächendeckend Oberbürgermeister und Landratskandidaten aufstelle. Die AfD sieht in dem Vorgehen eine Kampagne gegen sich und wehrt sich juristisch gegen die Nichtzulassungen. In Niedersachsen startet heute erneut die landesweite Informationskampagne Wochen der Wärme. Wie die Klimaschutz- und Energieagentur Niedersachsen mitteilte, bieten regionale und überregionale Partner in den kommenden Wochen über 100 Veranstaltungen rund um das Thema Wärmewende an. Die Wärmewende entscheide sich vor Ort, in den Kommunen und bei den Menschen zu Hause, sagte Umweltminister Christian Meyer beim Startschuss im Flecken Steierberg. Verlässliche Rahmenbedingungen und erneuerbare Energien seien entscheidend, um stabile Preise zu sichern und die Abhängigkeit von fossilen Importen zu reduzieren. Niedersachsen sei bei der Förderung von Wärmepumpen mit 35.700 Förderzusagen bereits bundesweiter Spitzenreiter. Die Kampagne soll praktische Lösungen aufzeigen und wird von zahlreichen Partnern wie der Verbraucherzentrale unterstützt.

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1: Liebe Hörer, zur Einschläferung von Haustieren hatte ich schon einmal einen Text im tierärztlichen Stichwort vorgetragen. Das ist ein trauriges Thema, gehört in der tierärztlichen Praxis aber dazu. Die meisten Hausbesuche habe ich gemacht, um ein Tier zu Hause in seiner gewohnten Umgebung ohne jeglichen Stress einzuschläfern. Hausbesuche sind für Tierärzte generell üblich, auch wenn gelegentlich Praxen damit werben. Sogar in der Braunschweiger Zeitung mit einem ganzseitigen Bericht. Na gut, wer es braucht. Die Grundvoraussetzung für das Töten eines Wirbeltieres ist das Vorliegen eines vernünftigen Grundes nach § 1 des Tierschutzgesetzes. Das heißt, wenn das Weiterleben eines Tieres nur unter nicht behebbaren, erheblichen Leiden, Schmerzen oder Schäden möglich ist. Mit seinem Fachwissen sollte der Tierarzt auch egoistische, uneinsichtige Tierbesitzer überzeugen, dass die Lebensverlängerung des Tieres nichts mit Tierliebe oder Tierschutz zu tun hat. In seltenen Fällen kann auch der Amtstierarzt informiert werden oder der Tierarzt darf gegen den Willen des Besitzers handeln, wenn es ein hochgradiger Tierschutzfall sein sollte. Für jagdbare Tiere räumt das Bundesjagdgesetz in § 22a auch Jägern die Kompetenz ein, die Heilungschancen eines Wildtieres zu beurteilen. Das heißt, dass Jagdausübungsberechtigte ein angeschossenes Wild, der Jäger sagt dazu krankes Wild, durch einen Fangschuss töten darf. Das gilt auch für Wildtiere, die auf der Straße angefahren und schwer verletzt wurden. Der Jagdausübungsberechtigte hat nicht nur das Recht, sondern sogar die Pflicht, schwerkrankes Wild zu erlegen. Ein Wildtier darf also in der Regel nur töten, wer die notwendigen Kenntnisse und Möglichkeiten hat. Das trifft auf Tierärzte zu 100% zu. Das Tier darf den eigenen Tod nicht bewusst erleben oder wahrnehmen. Eine absolut stressfreie Situation muss hergestellt werden, sei es bei einem Hausbesuch oder in der tierärztlichen Praxis. Ich habe immer versucht, die Besitzer auch in dieser schweren Situation zu einem kleinen Gespräch zu animieren. Es entstand so keine angespannte Ruhe, in der das Tier sozusagen darauf wartete, was passieren würde. Es war so immer möglich, in aller Ruhe das Medikament in die Vene zu injizieren. Das eigenmächtige Töten verletzter oder schwerkranker Tiere durch Laien kann gegen § 17 des Tierschutzgesetzes verstoßen. Allenfalls, wenn auch für einen Laien keinerlei Zweifel am Fehlen jeglicher Heilungschance besteht, ist eine Nottötung durch eine beliebige Person erlaubt. Ich glaube allerdings, dass es einem ungeübten Laien sehr schwer fallen müsste, ein Tier zu töten. Mit einem Stein erschlagen? Mit dem Auto nochmal drüberfahren? Die Entscheidung ist sehr schwer. Denn ein Unterlassen, die Anwendung einer ungeeigneten Tötungsmethode oder ein schuldhaftes Herauszögern einer sofortigen Tötung ist ein Tierschutzvergehen und kann sogar als Tierquälerei gewertet werden. Ich hoffe, niemals in so eine Lage zu kommen, wenn ich keine erforderlichen Hilfsmittel zur Hand habe. Vielleicht dieses noch zur Vervollständigung des Themas. Die Nottötung eines Tieres einer besonders oder streng geschützten Tierart kann eine Ausnahme vom allgemeinen Tötungsverbot sein. Da nämlich, und das ist interessant, der Erhaltungszustand des geschützten, aber schwerst verletzten Tieres für die Arterhaltung der Tierart keine Rolle mehr spielt. Sie sehen, liebe Hörer, das ist alles nicht so einfach und ich hoffe, das Thema Wilderei tangiert hierbei auch, denn wenn jemand auf die Idee kommen sollte, ein verletztes, totes Tier oder von ihm getötetes Wildtier mit nach Hause zu nehmen, um es zu verwerten, ist das Wilderei, eine Straftat. Ich wünsche Ihnen eine gute Woche. Heute mal ohne meinen Zusatz eine tierisch gute Woche.
0: Das war der tierärztliche Rat mit Dr. Rolf Gramm.

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1: Demonstration in Salzgitter-Bad. Bündnis fordert Erhalt des St. Elisabeth-Krankenhauses. Infotafeln zum KZ-Außenlager verschwunden. Stadt Salzgitter erstattet Anzeige. Und Warnstreik im städtischen Klinikum Braunschweig. Beschäftigte der Klinik Dienste am Donnerstag zur Arbeitsniederlegung aufgerufen. Im Studio Marieke Eichner, das sind die Meldungen im Einzelnen. Am Montagabend findet auf dem Marktplatz in Salzgitterbad eine Demonstration zum Erhalt des St. Elisabeth Krankenhauses statt. Organisiert hat sie ein Bündnis aus mehreren Ratsfraktionen, dem Oberbürgermeister und Gewerkschaften. Krankenhausleitung und der katholische Träger Elisabeth-Vinzenz-Verbund gingen mehr als sparsam mit Informationen um, so die Organisatoren. Während sich das Krankenhaus nun in einem Insolvenzverfahren befinde, herrsche in der Mitarbeiterschaft als auch bei den Bürgerinnen und Bürgern große Unruhe. Im Frühling hatte das Krankenhaus Insolvenz angemeldet, kurz vor dem Umzug in den Neubau, an dem sich das Land Niedersachsen mit 35 Millionen Euro beteiligte. Das Krankenhaus hat rund 100 Betten und mehr als 300 Beschäftigte. Mehr dazu hören Sie auch am Dienstag ab 7 Uhr in Region Aktuell. In Salzgitterbad sind auf dem Gelände gegenüber dem Unionssportplatz an der Friedrich-Ebert-Straße zwei Informationstafeln zum KZ-Außenlager verschwunden. Wie die Verwaltung mitteilte, habe die Stadt als Eigentümerin des Geländes und der Tafeln Anzeige gegen Unbekannt erstattet. Dass ausgerechnet an diesem historischen Ort Informationstafeln verschwunden seien, sorge nicht nur bei der Stadt, sondern auch beim Arbeitskreis Stadtgeschichte für Bestürzung, so die Verwaltung. Man hoffe, dass die Hintergründe des Verschwindens aufgeklärt und die Tafeln wiedergefunden werden würden. Auf dem heutigen Parkplatz waren von Herbst 1944 bis April 1945 in vier Baracken rund 500 Zwangsarbeiterinnen für die Rüstungsindustrie inhaftiert. Die Informationstafeln wurden 2018 aufgestellt. Seit 1994 befindet sich dort auch ein Findling mit einer Gedenktafel. Die Beschäftigten der Klinikdienste im städtischen Klinikum Braunschweig, SKBS, sind am Donnerstag zum Warnstreik aufgerufen. Das teilte das SKBS mit. Hintergrund sind laufende Tarifverhandlungen mit der Gewerkschaft Verdi. Die Abläufe im Bereich der Reinigung, der Ver- und Entsorgung könnten sich verzögern, hieß es weiter. Die Patientenverpflegung bleibe sichergestellt. Nach Angaben des SKBS fordert die Gewerkschaft für die Beschäftigten der Klinikdienste eine Aufnahme in den Tarifvertrag öffentlicher Dienst. Das SKBS lehnt das mit Verweis auf Kostensteigerungen und wirtschaftliche Möglichkeiten ab. Die SKBS-Tochter Klinikdienste GmbH beschäftigt etwa 800 Mitarbeitende. Sie sind zuständig für Gebäudereinigung, Hauswirtschaft, Transportdienste, Bistro und Spülküchen. Und das waren Nachrichten aus der Region. 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
2: Um 7.33 Uhr. Heute ist es meist heiter bis wolkig, am Nachmittag fällt örtlich Regen. Die Temperaturen liegen tagsüber bei 21 Grad, in der Nacht sind es 15. Und so geht's weiter. Morgen ist es heiter bis wolkig. Der Donnerstag wird wechselhaft bei dann weiter 21 Grad am Tag und 15 Grad in der Nacht. Nach der Blick auf die Straßen im Sendegebiet, da liegen zurzeit keine Meldungen vor. Allen unterwegs gute und sichere Fahrt.
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2: Kurz vor der Oberbürgermeisterwahl in Braunschweig die Kandidaten noch einmal im Gespräch. Den Anfang macht heute Robert Glogowski für die BIPs-Fraktionen. Außerdem der Blick in die Zeitungskommentare von heute. Darum geht's in dieser halben Stunde Region aktuell. Im Studio für Sie Nicole Bayes. Schönen guten Morgen.

0: 7.37 Uhr ist es. 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Der 13. September rückt näher und der Wahlkampf um das Amt des Oberbürgermeisters in Braunschweig geht in die heiße Phase. Nach unseren ersten Vorstellungsgesprächen der Kandidaten zu Beginn des Wahlkampfes möchten wir Ihnen kurz vor dem Wahltag die Gelegenheit geben, sich ein aktuelles Bild von den Positionen zu machen. In den letzten Wochen haben sich neue drängende Themen aufgetan und auch die inhaltlichen Profile der Kandidaten haben sich weiter geschärft. Den Anfang macht heute Robert Glogowski, der für die BIPs antritt. Ich darf ihn nun im Studio begrüßen. Guten Morgen.
1: Ja, guten Morgen.
0: Herr Glogowski, wie haben Sie die letzten Wochen Wahlkampf erlebt? Was brennt den Leuten auf der Seele? Haben Sie gute Gespräche geführt?
1: Ja, ich habe viele Gespräche geführt. Ich bin ja sehr aktiv auch auf der Straße, an den Ständen und ich werde auch ständig angesprochen. Das liegt natürlich auch, weil ich überall in Braunschweig hänge. Ich muss immer dazu sagen, wir haben nicht mehr Plakate, aber wir haben gute Plakate und die Leute reden mit mir. Was sie umtreibt, ist, dass sie wirklich nicht wissen, wen sie wählen sollen. Das ist eine der ersten Reaktionen immer, was soll ich machen? Und das finde ich persönlich ein bisschen erschreckend. Das sollten sich alle politischen Parteien mal zu Gemüte führen. Und sie haben ganz klare Vorstellungen. Also die Bürger kriegen sehr genau mit, was in Braunschweig los ist. Egal, wie viel Glanz und Glorie erzählt wird. Ich werde ganz gezielt angesprochen auf einige Projekte. Viele Bürger haben Probleme mit den Verschuldung, mit den Ausgaben. Das ist zwar vielschichtig, das kann man nicht einfach immer so runterbrechen, aber man mag keine Schulden machen und das treibt die Bürger um.
0: Das steht ja auch in Ihrem Programm, verantwortungsvoll mit Geld umgehen, heißt es. Die Stadt will nun das Gebäude der Braunschweigischen Landessparkasse an der Dagwartstraße kaufen. Die Verhandlungen seien bereits weit gediehen, hieß es. Über den Kaufpreis wurde aber nichts gesagt. Es dürfte sich um einen zweistelligen Millionenbetrag handeln. Unklar ist auch der Sanierungsbedarf. Wie stehen Sie zu diesem Projekt? Und was soll eigentlich dann mit dem Rathausneubau passieren? Weiter sanieren oder abreißen?
1: Das sind zwei Paar Schuhe. Das Gebäude, der Rathausneubau ist dringend nötig für die Verwaltung. Da haben wir eigentlich so nichts zu tun, sondern wir brauchen ja Verwaltungsplätze. Die sind momentan überall über Braunschweig verteilt. Ist toll, wenn die näher ans Rathaus rankommen. Mhm. Aber wir haben mittlerweile ein Rathaus, was in sich geschlossen ist. Immer dran denken, wir haben einen der schönsten Höfe der Stadt im Rathaus Innenhof. Da kann jeder Bürger rein, traut sich aber kein Bürger mehr rein. Also was ist das Wichtigste? Dass wir ein Gebäude für Bürger möglichst nah wieder ans Rathaus ranholen, damit die Politik und die Verwaltung mal immer jeden Tag sehen, wofür sie arbeiten, nämlich für die Bürger. Zu dem Gebäude der Sparkasse, da gibt es problematische Gedanken. Es geht um Klimaschutz, es geht um Sanierung und dieses Gebäude ist ein historisches Gebäude, was unter Denkmalschutz steht in vielen Bereichen und die Sanierung wird teuer, kann man so sagen. Wenn dort Leute arbeiten sollen, immer dran denken, wenn es zieht, zieht's und keiner möchte in einem Büro sitzen, wo man von einer Seite immer kalt wird und das muss alles gemacht werden. Aber ganz ehrlich, ich glaube, es lohnt sich, ein so tolles Gebäude für die Bürger direkt neben das Rathaus in die Stadt zu holen.
0: Ja, aber um jeden Preis. Und es gibt ja noch einige andere Großprojekte. So hat man den Eindruck, dass da in die Vollen gegangen wird. Die sogenannten Stiftshöfe in der Altenburg-Passage, das Haus der Musik im alten Karstadt-Gebäude, der Stock der Erwerb wegen stiftungsrechtlicher Fragen. Sind solche Vorzeigeprojekte in Zeiten knapper Kassen Luxus, den sich Braunschweig noch leisten kann?
1: Ja, das muss man schon wieder trennen. Also die Stiftshöfe, das ist ja ein Projekt, da wird ein Gebiet umgewandelt. Immer dran denken, die kleine Burg, die Schule, brauchte ein neues Gebäude. Das musste sowieso gebaut werden.
0: Aber auch Luxuswohnungen und ein Hotel?
1: Naja, wenn Sie jetzt das Gebäude kaufen, das macht ja eine Gesellschaft für uns, die kauft das Gelände, entwickelt diese Gelände und dann wird das wieder verkauft, damit die Stadt möglichst günstig mit dem Schulneubau wieder rauskommt. Das ist eigentlich positiv gedacht, regen sich einige drüber auf. Wir müssen auch wirtschaftlich denken und es ist eine gute Möglichkeit gewesen, dass die Schule weiter bestehen kann. Das muss man nochmal so sehen, man kann es sicherlich auch kritisieren, man kann da Gedanken haben, aber es ist halt nicht so einfach, dass dort ein Luxusding entwickelt wird. Anders mit dem Konzerthaus. Das mittlerweile sehe ich unheimlich kritisch. Immer dran denken, hier wird eine Stiftung gegründet, diese Stiftung beauftragt eine GmbH Und das ist etwas, was mich als Politiker umtreibt. Wieso werden überall GmbHs gegründet, in die wir als Politik ja gar keine Einsicht mehr haben? Das heißt, wir werden gewählt zur Auftragsvergabe und zur Kontrolle. Können wir aber nicht bei GmbHs. Wenn wir in dieses Ding 60 Millionen reinstecken, dann wird das laufen so lange, bis sich dieses Ding, was da jetzt gegründet werden soll, meldet und sagt, sorry, die Saal können wir nur bauen, wenn wir nochmal 20 Millionen bekommen. Also das sehe ich sehr kritisch. Größtes Problem für mich ist, die Musikschule ist damit verbunden und das steht und steht und steht und steht. Wir brauchen eine sanierte Musikschule, möglichst schnell. Und das mit solchen Träumen zu verbinden, finde ich persönlich nicht gut.
0: Mhm. Weiterer Streitpunkt, der Ausbahn der Stadtbahn. Dort haben sich ja die Kosten von ursprünglich 17 Millionen Euro auf mittlerweile geschätzte knapp 58 Millionen Euro fast verdreifacht. Gleichzeitig, so heißt es, würde dann die Taktfrequenz des ÖPNV von 15 Minuten auf 30 Minuten steigen. Wo sind die Vorteile? Und man bekommt ja auch mit, es gibt auch immer mehr Widerstand vor Ort.
1: Ja, also das fand ich politisch auch unklug. Es ging wahrscheinlich nicht anders wegen der Förderrichtlinien. Also das zu bauen, so viel Ärger zu verursachen und dann auch noch die Taktfrequenz halbieren zu wollen, also das ist nicht schlau. Die Baukosten steigen in allen Bereichen. Alles ist das Doppelte. Alles kostet das Doppelte, da kommen wir nicht drum rum. Jetzt sagen einige, ja, wir haben doch eine Wendeschleife ein bisschen weiter hinten. Warum bauen wir hier schon wieder eine? Das können viele nicht nachvollziehen. Jetzt habe ich mit Leuten in Volkmarode geredet und dahinter im Neubaugebiet, da hatte ich Angst, dass die sich abgehängt fühlen, wenn der ÖPNV nicht weiter ausgebaut wird. Die sagen, ist doch toll, wir haben eine unglaublich tolle Busanbindung und die fährt bei uns ins Gebiet und man kommt bis vor die Haustür. Gleichzeitig haben die Angst, wenn dort eine Wendeschleife später mal gebaut wird, hinten nochmal übrigens, nochmal eine Wendeschleife in Volkmarode, dann liegt die in einem Sumpfgebiet und wir haben jetzt schon Probleme mit Wasser. Und dann laufen uns die ganzen Keller voll. Das heißt, die Menschen dort sind sehr skeptisch und das Ganze ist auf sehr, sehr viel Kritik gestoßen und das muss man ernst nehmen.
0: Das heißt, Sie würden das Projekt nochmal überprüfen lassen, wenn Sie Bürgermeister wären?
1: Ja, unbedingt. Es ist einfach auch, weil das astronomisch teuer ist. Diese Kreuzung muss saniert werden, da müssen wir gucken. Aber beim derzeitigen Zustand der Baustellen in Braunschweig, die so viel enormen existenziellen Schaden verursacht haben. Wenn ich Oberbürgermeister bin, werde ich das alles überprüfen. Darunter leiden Menschen. Und wir machen erst eine Baustelle irgendwo, wenn wir sicherstellen können, dass Menschen und Unternehmen keinen Nachteil davon haben.
0: Eine lebenswerte Innenstadt, lebendige Stadtteile, das steht in Ihrem Wahlprogramm. Mehr Grün und Schatten gegen die Sommerhitze. Nun hat ja die Stadtverwaltung jetzt einen Hitzeschutzplan vorgelegt. Ist das aus Ihrer Sicht ausreichend?
1: Der Hitzeschutzplan, das ist wie der Kälteplan, das sind immer so Pläne, wo man Leuten das Gefühl vermittelt wird, dass man da sich besonders jetzt emotional drum kümmert. Hitzeschutzplanung muss langfristig und tiefgreifend gemacht werden. Ich selber wohne in der Innenstadt, direkt beim Rathaus eigentlich, und wer da im Sommer langgegangen ist, das ist brütend heiß. Es gibt dort einen einzigen Baum, also wir wissen, Bäume sind wichtig. Was wir auch gelernt haben ist, übrigens durch Bürger, die uns das nochmal erzählt haben, die persönlich nachgemessen haben, die Kaltluftschneisen zum Beispiel oben am Bahnhof sind ernstzunehmend. Darüber wird Kaltluft in das östliche Ringgebiet geblasen und bis in die Innenstadt. Wir haben dringendst von den Bürgern mitgegeben gekriegt, nicht von Leuten, die sich da aktivieren, sondern von Bürgern, doch bitte darauf zu achten, dass frische Luft in die Innenstadt kommt. Das sind ernsthafte Dinge, die wir in der Innenstadt machen müssen. Beschattung, Kühlen. Und ich finde auch einen Hitzeschutzplan jetzt nett, weil es die Menschen versichert, dass es da was getan wird. Aber wir müssen langfristig und richtig planen.
0: Keine wochenlangen Wartezeiten, kein Abteilungsdenken. Sie wollen die Verwaltung ja umkrempeln, möchte ich mal sagen. Sie soll für die Bürger da sein. Wie stellen Sie sich das vor? Also Digitalisierung bei Verwaltungsvorgängen, das haben sich ja nun alle auf die Fahnen geschrieben, alle Kommunen. Was fehlt denn hier in Braunschweig noch?
1: Ja, ich habe es ja als Ratsherr live erlebt. Also wir haben in Braunschweig immer noch das sogenannte Silo-Denken. Also das heißt, jede Verwaltung ist für sich ein Silo und glauben Sie mal nicht, dass sie miteinander reden. Das hat das Problem, das sehen Sie auch übrigens auch an den Baustellen ganz exemplarisch, da passiert etwas und dann passiert nebenbei nochmal was anderes und dann nochmal was anderes Und dann denken Sie, das hat irgendeiner nicht so richtig zusammen geplant. Nee, das hat gar keiner geplant. Das macht jede Abteilung für sich. Das haben Sie aber auch beim Bauamt. Wenn Sie hier in Braunschweig einen Antrag stellen, dann müssen Sie doch nicht in jeder Abteilung nochmal komplett angeben, wer Sie sind und was Sie machen, sondern das muss doch in irgendeiner Weise durchgehen. Wir werden, und das ist ja von Bundesseite aus geplant, stärker digital uns bei der Stadt einbringen können. Da sind gute Sachen jetzt in Vorbereitung. Aber wenn Sie bedenken, dass ich als Ratsherr noch nicht mal im Büro unserer Fraktion einen Termin einstellen kann und der dann auf unseren Geräten auftaucht, das müssen Sie alles händisch immer übertragen. Das ist die Verwaltung intern, wie sie lebt und lebt. Und dieses Kerndenken, das möchte ich wirklich verändern. Da bin ich dann direkt mal dran.
0: Okay, Herr Glogowski, wir sind am Ende des Gesprächs. Noch ein paar letzte wichtige Worte, die Sie loswerden möchten.
1: Ja, ganz wichtig. Die Politik, und jetzt ist es die Politik, weil wir sind vor der Wahl, muss lernen, dass der Bürger das Fundament unserer Gesellschaft ist. Sie müssen auf die Bürger hören und sie können nicht einfach Dinge tun und dann immer es schön reden, sondern sie müssen den Bürger ernst nehmen. Und diese Wahl ist besonders wichtig, dass alle zur Wahl gehen, wirklich alle, und dass wir diesmal eine gestärkte bürgerliche Ebene haben, die Paroli bieten kann von irgendwelchen Ideen. Und deswegen bitte ich euch alle, zur Wahl zu gehen. Es ist wirklich wichtig diesmal.
0: Robert Glogowski, Oberbürgermeisterkandidat für die Bürgerinitiativen in Braunschweig. Herr Glogowski, vielen Dank für das Gespräch. Alles Gute.
1: Vielen Dank.
0: 7:49 Uhr.

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Jetzt mit unserer Presseschau, dem Blick in die Zeitungskommentare von heute. Die schlechte Finanzlage der Pflegeversicherung ist heute Thema in den Zeitungen. Dazu schreibt die Wolfsburger Allgemeine Zeitung: Bei der gesetzlichen Pflegeversicherung folgt eine schlechte Nachricht auf die nächste. Für den Staat und für die Bürger. Schon länger klaffen große Finanzlücken und sie werden immer größer. Laut dem Spitzenverband der Krankenkassen reicht das Geld in der Pflegekasse im laufenden Jahr nur noch bis zum Oktober. Danach droht die Zahlungsunfähigkeit. Pflegebedürftige und ihre Angehörigen wissen schon jetzt kaum, wie sie die Eigenanteile fürs Heim aufbringen sollen. Mittlerweile müssen sie monatlich im Schnitt mehr als 3.000 Euro aus eigener Tasche bezahlen. Künftig dürften noch höhere Kosten auf sie zukommen, denn die Zuzahlungen der Pflegekasse sollen gekappt werden. Auch an anderen Stellen sind Kürzungen geplant. 2027 sollen die Hürden für Pflegeleistungen angehoben werden. Gesundheitsminister Lindemann hat die undankbare Aufgabe, diese Reform umzusetzen. Auf einen der geplanten Sparschritte will er verzichten. Kürzungen bei den Rentenansprüchen pflegender Angehöriger. Woher er die 1,8 Milliarden Euro stattdessen nehmen will, hat Lindemann noch nicht verraten. Durch das akute Finanzloch der Pflegekasse kommt noch ein weiteres hinzu, meint die Wolfsburger Allgemeine Zeitung. Altbundeskanzlerin Merkel hat vor der Landtagswahl in Sachsen-Anhalt dazu aufgerufen, sich für die Demokratie einzusetzen. Die Braunschweiger Zeitung findet: Für den Kanzler muss es wie Hohn klingen, wenn Angela Merkel aus einem Theatersaal heraus mehr Mut im Kampf gegen die AfD anmahnt. Es ist unter Parteienforschern unbestritten, dass die geduldete, irreguläre Migration die wichtigste Aufstiegshilfe für die AfD war. Diese ist verbunden mit einer Kanzlerin, die im Herbst 2015 großherzig handelte, aber nach der akuten Flüchtlingskrise das Thema schleifen ließ. In Konflikt mit deutschem Recht, so streuten es damals selbst ihre höchsten Juristen. Auch der von der Physikerin Angela Merkel aus wahltaktischen Gründen durchgezogene Atomausstieg ist eine Bürde, für die ein Friedrich Merz nichts kann. Dass der Kanzler an dieses Erbe erinnert, wird seine Beliebtheitswerte nicht verbessern. Er hat sich das Amt ausgesucht und kannte die Probleme. Aber etwas Selbstkritik würde Merkel und den anderen, die damals Verantwortung trugen, gut zu Gesicht stehen. Friedrich Merz ist nicht an allem schuld. Soweit also der Blick in die regionalen Zeitungen vom heutigen Dienstag, dem 1. September.

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1: Um 8 Uhr mit Emily Seidel. Die Pflegebeauftragte der Bundesregierung Staffler hält eine Pleite der Pflegekassen für ausgeschlossen. Entsprechende Warnungen wies die CSU-Politikerin zurück. Aus Berlin, Ann-Kathrin Mellmann.
2: Zwar reichten die Einnahmen nach Berechnungen des Spitzenverbands der gesetzlichen Kranken- und Pflegekassen GKV ab Oktober voraussichtlich nicht mehr aus, um alle Leistungen zu finanzieren. Die Kassen würden aber nicht zahlungsunfähig, sagte Staffler dem Bayerischen Rundfunk. Bundesdarlehen könnten die Zeit bis zum Start der geplanten Pflegereform Anfang kommenden Jahres überbrücken. Der GKV-Spitzenverband erwartet für dieses Jahr ein Defizit von rund 4,4 Milliarden Euro, für 2027 weitere 10 Milliarden. Die Reform soll die Pflegeversicherung deshalb dauerhaft stabilisieren.
1: Ein großflächiger Ausfall bei Microsoft hat stundenlang den E-Mail-Verkehr von Millionen Nutzern weltweit gestört. Betroffen waren sowohl Unternehmenskunden von Microsoft 365 als auch private Nutzer des E-Mail-Dienstes Outlook. Wie der Konzern mitteilte, sind die Systeme inzwischen wieder angelaufen, sodass die Programme nach und nach wieder genutzt werden können. Probleme gab es vor allem beim Login sowie beim Empfang und Versand von E-Mails. Microsoft führt die Probleme auf einen Fehler in der Cloud zurück. Die EU-Verteidigungsminister kommen heute im irischen Wicklow zu einem informellen Treffen zusammen. Dabei geht es vor allem um die militärische Unterstützung für die Ukraine. Aus der NDR-Nachrichtenredaktion Rainer Glitz.
3: Im Mittelpunkt des Treffens in Irland dürfte die Frage stehen, wie die ukrainische Luftverteidigung gestärkt werden kann. Dabei wird es auch um die Zusammenarbeit mit der dortigen Rüstungsindustrie gehen. Zudem soll die Zukunft der Ausbildung ukrainischer Soldaten in der EU besprochen werden. Auch die russische Schattenflotte und weitere mögliche Sanktionen gegen Russland stehen auf der Tagesordnung der Verteidigungsministerinnen und Minister. Bei einem am Abend beginnenden Treffen der EU-Außenminister soll ebenfalls die weitere Unterstützung der Ukraine eine zentrale Rolle spielen.
1: Nach der verheerenden Sturzflut in Nepal und Tibet ist die Zahl der Toten nach Behördenangaben auf mehr als 1.000 gestiegen. Die weitaus meisten der Opfer gibt es in Nepal. Mitarbeiter der Hilfsorganisation Save the Children berichten inzwischen von katastrophalen hygienischen Bedingungen im Unglücksgebiet und warnen vor dem Ausbruch gefährlicher Krankheiten. Verwesende menschliche und tierische Überreste, Abfall und stehendes Wasser erhöhten das Gesundheitsrisiko für die Menschen in der Region, so die Organisation. Viele Wasserquellen seien verunreinigt, so dass es an sauberem Trink- und Waschwasser fehle. Dass es in einigen der besonders betroffenen Regionen weiter regne, mache die Situation noch schlimmer.

0: anderem werben der Flughafen und Reedereien um Azubis. In ganz Norddeutschland machen die Arbeitsagenturen all denen Mut, die noch einen Ausbildungsplatz suchen. Auf dem Markt sei gerade jetzt nach den Ferien sehr viel Bewegung. Und so gäbe es auch noch genug Chancen, kurzfristig eine Lehrstelle zu finden. Zum Beispiel suchen viele Unternehmen im Einzelhandel und Handwerksbetriebe weiter Azubis. In Niedersachsen kommen auf rund 10.000 Menschen, die noch eine Stelle haben möchten, etwa 11.000 freie Plätze. Vergleichbar ist das Verhältnis von freien Stellen und Bewerbern in Schleswig-Holstein. Auch in Mecklenburg-Vorpommern gibt es noch 2.200 freie Stellen, unter anderem in der Gastronomie und in der Hotelbranche. Und in Hamburg sind knapp 3.000 Azubi-Plätze im Angebot. Ein Tipp der Arbeitsagenturen: kurzfristig einen Termin bei der Beratung vereinbaren. Denn im persönlichen Gespräch kann oft am besten geklärt werden, welcher Job zum eigenen Profil passt.
1: Das waren die Nachrichten.
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3: Demonstration in Salzgitter-Bad. Bündnis fordert Erhalt des St. Elisabeth-Krankenhauses. Infotafeln zum KZ-Außenlager verschwunden. Stadt Salzgitter erstattet Anzeige. Und Warnstreik im städtischen Klinikum Braunschweig. Beschäftigte der Klinik Dienste am Donnerstag zur Arbeitsniederlegung aufgerufen. Im Studio Marieke Eichner. Das sind die Meldungen im Einzelnen. Am Montagabend findet auf dem Marktplatz in Salzgitterbad eine Demonstration zum Erhalt des St. Elisabeth-Krankenhauses statt. Organisiert hat sie ein Bündnis aus mehreren Ratsfraktionen, dem Oberbürgermeister und Gewerkschaften. Krankenhausleitung und der katholische Träger Elisabeth-Vinzenz-Verbund gingen mehr als sparsam mit Informationen um, so die Organisatoren. Während sich das Krankenhaus nun in einem Insolvenzverfahren befinde, herrsche in der Mitarbeiterschaft als auch bei den Bürgerinnen und Bürgern große Unruhe. Im Frühling hatte das Krankenhaus Insolvenz angemeldet, kurz vor dem Umzug in den Neubau, an dem sich das Land Niedersachsen mit 35 Millionen Euro beteiligte. Das Krankenhaus hat rund 100 Betten und mehr als 300 Beschäftigte. Mehr dazu hören Sie auch am Dienstag ab 7 Uhr in Region Aktuell. In Salzgitterbad sind auf dem Gelände gegenüber dem Unionssportplatz an der Friedrich-Ebert-Straße zwei Informationstafeln zum KZ-Außenlager verschwunden. Wie die Verwaltung mitteilte, habe die Stadt als Eigentümerin des Geländes und der Tafeln Anzeige gegen Unbekannt erstattet. Dass ausgerechnet an diesem historischen Ort Informationstafeln verschwunden seien, sorge nicht nur bei der Stadt, sondern auch beim Arbeitskreis Stadtgeschichte für Bestürzung, so die Verwaltung. Man hoffe, dass die Hintergründe des Verschwindens aufgeklärt und die Tafeln wiedergefunden werden würden. Auf dem heutigen Parkplatz waren von Herbst 1944 bis April 1945 in vier Baracken rund 500 Zwangsarbeiterinnen für die Rüstungsindustrie inhaftiert. Die Informationstafeln wurden 2018 aufgestellt. Seit 1994 befindet sich dort auch ein Findling mit einer Gedenktafel. Die Beschäftigten der Klinikdienste im städtischen Klinikum Braunschweig, SKBS, sind am Donnerstag zum Warnstreik aufgerufen. Das teilte das SKBS mit. Hintergrund sind laufende Tarifverhandlungen mit der Gewerkschaft Verdi. Die Abläufe im Bereich der Reinigung, der Ver- und Entsorgung könnten sich verzögern, hieß es weiter. Die Patientenverpflegung bleibe sichergestellt. Nach Angaben des SKBS fordert die Gewerkschaft für die Beschäftigten der Klinikdienste eine Aufnahme in den Tarifvertrag öffentlicher Dienst. Das SKBS lehnt das mit Verweis auf Kostensteigerungen und wirtschaftliche Möglichkeiten ab. Die SKBS-Tochter Klinikdienste GmbH beschäftigt etwa 800 Mitarbeitende. Sie sind zuständig für Gebäudereinigung, Hauswirtschaft, Transportdienste, Bistro und Spülküchen. Und das waren Nachrichten aus der Region. 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
4: Um 8.08 Uhr. Heute ist es meist heiter bis wolkig. Am Nachmittag fällt örtlich Regen. Das Ganze bei 21 Grad am Tag und 15 Grad in der Nacht. Und so geht's weiter. Morgen ist es heiter bis wolkig. Der Donnerstag wird wechselhaft. Es bleibt bei 21 Grad am Tag und 15 Grad in der Nacht. 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Vorsicht bitte auf der A36 Braunschweig Richtung Wolfenbüttel. Zwischen Wolfenbüttel Nord und Wolfenbüttel Nordwest steht ein defektes Fahrzeug. Und in Braunschweig zurzeit sehr fließender Verkehr auf der Saarstraße. Allen unterwegs

0: Gute und sichere Fahrt.
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0: Guten Morgen und herzlich willkommen zur Region aktuell. Heute ist Dienstag, der 1. September und durch die Sendung begleitet Sie Nicole Bayes. Ungewisse Zukunft für das St. Elisabeth Krankenhaus. Demonstrationen in Salzgitterbad. Außerdem ist, was um die Ecke wächst. Braunschweiger Ernährungschallenge startet morgen. Das und mehr in dieser halben Stunde Region aktuell.

0: 8.12 Uhr, Region aktuell auf Radio Okawelle. Das St. Elisabeth Krankenhaus in Salzgitterbad behandelt nach eigenen Angaben jedes Jahr rund 7.000 Menschen stationär und ebenso viele ambulant. Als die Klinik im Februar einen Insolvenzantrag stellte, führte die Geschäftsführung vor allem gestiegene laufende Kosten, nicht ausreichende Einnahmen und zusätzliche finanzielle Belastung durch den Neubau an. Damals sollte der Umzug in das neue Krankenhaus noch stattfinden. Rund ein halbes Jahr später ist weiter offen, wie es mit dem Standort langfristig weitergeht. Am Montag machten deshalb mehr als 1.000 Menschen in Salzgitterbad bei einer Großdemo ihrem Unmut Luft. Hören Sie einen Beitrag von Marc Diekmann.
1: Genau wie vorhergesagt wurde es am vergangenen Montagnachmittag regnerisch in Salzgitterbad. Für Mario Römer, Vorsitzender der Comba-Gewerkschaft und einer der Organisatoren der Demonstration, passte das Unwetter zur eigenen Stimmung. Die richtete sich gegen die weiterhin ungeklärte Zukunft des St. Elisabeth Krankenhauses, die er in seiner Rede als unhaltbar bezeichnete. Der ursprünglich für März geplante Umzug in den nahezu fertiggestellten Neubau wurde kurzfristig abgesagt. Inzwischen befindet sich das Krankenhaus in einem Insolvenzverfahren. Das Land Niedersachsen hat den Neubau mit mehr als 35 Millionen Euro gefördert. Trotzdem steht das Gebäude bislang leer, während der Krankenhausbetrieb weiterhin am alten Standort läuft.
2: Wir sind heute hier, weil wir nicht länger zusehen werden, wie unsere Gesundheitsversorgung Stück für Stück demontiert wird. Wir sind hier, um das St. Elisabeth Krankenhaus zu kämpfen und zu erhalten. Ein Krankenhaus ist nicht nur ein Gebäude aus Stein und Technik. Ein Krankenhaus ist das Herzstück unserer Daseinsvorsorge. Wenn wir über die Notfallversorgung in Salzgitterbad sprechen, dann sprechen wir über Leben und Tod. Wir sprechen über die Sicherheit, dass im Ernstfall Hilfe da ist, schnell, kompetent und vor Ort. An den Träger, an die Landespolitik und an die Bundespolitik gerichtet. Es reicht. Wir fordern sofortige Gespräche an einem runden Tisch. Alle Beteiligten müssen an einem Tisch. Jetzt.
1: Verantwortlich für den Betrieb ist die St. Elisabeth Krankenhaus Salzgitter G GmbH, die das Insolvenzverfahren in Eigenverwaltung beantragt hat. Dahinter steht der katholische Elisabeth-Vinzenz-Verbund als Träger. Vor diesem Hintergrund hatte sich für die Demonstration ein ungewöhnlich breites Bündnis zusammengefunden. Neben Vertretern und Vertreterinnen eines Großteils der im Rat vertretenen politischen Kräfte waren auch Gewerkschaften wie Comba und Verdi sowie Beschäftigte des Krankenhauses mit dabei. Vom Marktplatz in Salzgitterbad zog der Protestmarsch zunächst am bestehenden Krankenhaus vorbei, anschließend an der Verwaltung und schließlich am noch ungenutzten Neubau. Danach ging es zurück zum Marktplatz, wo die Abschlusskundgebung mit zahlreichen Redebeiträgen stattfand. Den Auftakt der Abschlusskundgebung machte Oberbürgermeister Frank Klingebiel. Die Entwicklung des Krankenhauses hat für ihn eine längere Vorgeschichte. Denn gemeinsam mit weiteren Vertretern aus Stadt- und Landespolitik hatte er sich in Hannover für die Förderung des Neubaus eingesetzt. Dabei habe es mehrfach Momente gegeben, in denen noch unklar gewesen sei, ob die nötigen Mittel überhaupt bewilligt werden. Als die Förderung schließlich stand, habe Klingebiel nach eigener Aussage nicht mehr daran gezweifelt, dass das Projekt funktioniert. Die Insolvenz kurz vor dem geplanten Umzug sei entsprechend ein Schock gewesen. Klingebiel übte dabei auch deutliche Kritik am Elisabeth-Vinzenz-Verbund. Von einem kirchlichen Träger habe er ein anderes Vorgehen erwartet und sich frühere Gespräche mit Stadt und Land gewünscht.
3: Was haben wir angeboten? Wir haben eine gemeinsame Resolution parteiübergreifend gemacht, die auch im Vorfeld schon besprochen, auch schon ein deutliches Signal. Wir haben angeboten, das Altklinikum zu übernehmen für einen Betreiber, für den Träger, dass wir die Altlast sozusagen nehmen, abreißen, unser Gesundheitsamt dort eventuell hinbringen, damit die Kosten gesenkt werden. All das haben wir angeboten und auch, dass wir in Flächen als Mieter mit reingehen. Das ist das, was wir leisten können.
1: Die Kommunikation des Elisabeth-Vinzenz-Verbunds und der Krankenhausgeschäftsführung stand an diesem Nachmittag mehrfach in der Kritik. Auch der Landtagsabgeordnete und erste Bürgermeister Stefan Klein kritisierte die Kommunikation rund um die Insolvenz und bemängelte, dass zentrale Beteiligte aus seiner Sicht nicht ausreichend einbezogen worden seien. Bis heute vermisst er außerdem konkrete Angaben zu den finanziellen Hintergründen und zum Stand des Bieterverfahrens. Der Standort, die Notfallversorgung, die Bettenzahl, die Beschäftigung und bestehende Ausbildungsverhältnisse müssten langfristig gesichert werden. Außerdem fordert er Klarheit für Unternehmen aus Salzgitter, die nach seinen Angaben bereits Arbeiten am Neubau geleistet hätten und noch auf Zahlungen warten. Bei der Frage nach den Ursachen wurde Klein anschließend deutlich schärfer.
2: Noch ein Wort zur Schuldfrage. Der Träger, die Geschäftsführung versuchen jetzt natürlich, die Schuld allein auf die Politik zu schieben. Es ist schwierig momentan ein Krankenhaus zu betreiben, auch in dieser Größenordnung. Knapp über 100 Betten, das ist nicht ganz einfach. Das stimmt. Aber die Belegungszahlen, die mir bekannt sind, die letzten, die haben noch eine ganze Menge Luft nach oben gelassen. Und wir können davon fest ausgehen, in einem neuen Krankenhaus wäre die Belegung ganz sicher weiter nach oben gegangen. Das Haus wäre viel besser wirtschaftlich tragfähig gewesen in dem neuen Haus. Aber vielleicht hat der Träger jetzt die Möglichkeit gesehen, noch kurz vor der Eröffnung diesen Standort abzustoßen. Wer weiß, vielleicht hat er es als letzte Chance gesehen, sich davon zu trennen.
1: Bei all den offenen Fragen um Verantwortung, Finanzierung und mögliche Betreiber geht es am Ende auch um mehr als 200 Menschen, die im St. Elisabeth Krankenhaus arbeiten. Ihre berufliche Zukunft hängt unmittelbar daran, wie es mit dem Haus weitergeht. Sandra Reese, Vorsitzende der Mitarbeitervertretung, sprach der Belegschaft bei der Kundgebung Mut zu.
4: Die Insolvenz mag ein juristischer und finanzieller Zustand sein, aber doch nicht das Ende. Das Krankenhaus ist keine bloße Zahl in einer Bilanz. Es ist die Notfallversorgung, die Begleitung kranker Menschen und vor allem ein Verbund aus hunderten Arbeitsplätzen und Schicksalen. Wir lassen uns nicht aufgeben. Wir stehen hier zusammen und kämpfen weiter für unsere Patientinnen und Patienten, für unsere Arbeitsplätze und für die medizinische Zukunft unserer Region.
0: Das war ein Beitrag von Marc Diekmann. Und noch eine dringende Verkehrsmeldung, die gerade reingekommen ist. Vorsicht auf der A391 Stadtautobahn Braunschweig, Braunschweig Nord Richtung Braunschweig Südwest. Zwischen Braunschweig Weststadt und Gartenstadt besteht Gefahr durch Gegenstände auf der Fahrbahn. 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

0: 8.22 Uhr ist es, Region aktuell auf Radio Okawelle. Iss, was um die Ecke wächst. 7 Tage nur Lebensmittel aus der Region. So lautet das Motto der Regio Challenge, die morgen in Braunschweig startet. Wie das Ganze abläuft, darüber habe ich mit Britta Steven vom Ernährungsrat Braunschweig gesprochen. Frau Steven, am 2.9. startet eine Ernährungs-Challenge hier in Braunschweig. Erklären Sie mal, worum es geht.
1: Wir machen das jährlich, dass wir ein Good Food Festival veranstalten. Und eine Veranstaltung, die dieses Jahr neu ist, das ist die Regio Challenge. Und da wollen wir mit Menschen zusammenkommen, die sich über ihre regionale Ernährung auseinandersetzen und die vielleicht auch mal schauen, was bedeutet das eigentlich für mich, wenn ich mich regional ernähre? Was gibt's hier eigentlich in Braunschweig? Was ist hier verfügbar und was kommt eigentlich von viel weiter her, was mir gar nicht so klar ist?
0: Mhm. Das bedeutet, man kann im Supermarkt schauen nach Dingen, die als regional gekennzeichnet sind oder einfach mal auf den Markt gehen.
1: Genau, in der Regel ist auf dem Markt vieles tatsächlich hier auch heimisch erzeugt. Und regional ist ja ein ganz nicht ganz geschützter Begriff. Und man kann aber schon gucken, was wächst denn hier nicht? Also Ananas, das wird nicht regional sein. Oder Kaffee wird nicht regional sein. Das sich einfach mal bewusst zu machen und zu überlegen, was hängen da eigentlich auch für Lieferketten dran? Was bedeutet das auch für letztendlich die Umwelt, wenn so weite Wege dahinterlegt werden? Und wie schätze ich Lebensmittel ein, die von so weit her transportiert werden? Was hat das mit dem Preis zu tun? Vielleicht ist auch Fairness so ein Punkt, der da Thema sein kann. Wir wollen das aber bewusst in dieser Regio-Challenge, wo es 5 Termine gibt, ganz offen halten, sodass die Leute, die da mitmachen wollen, und da sind herzlich alle eingeladen, das gemeinsam zu erarbeiten. Und ein Besuch ist zum Beispiel, dass wir auf einem Wochenmarkt mal gehen und gucken, wie ist denn so eigentlich das Angebot. Und ein anderer fester Punkt ist, wir wollen ein regionales Dinner veranstalten für uns oder vielleicht auch für andere. Das kann die Gruppe dann entscheiden, wo wir mal gucken, was wir aus diesen tollen Zutaten, die es hier gerade gibt, ist ja voll die Erntezeit, was Leckeres kochen können.
0: Mhm. Das heißt, es einfach mal zu versuchen, aber niemand überwacht das Ganze. Und sie sind auch nicht so streng, dass sie sagen, auf den Kaffee müssen die Leute dann auch verzichten.
1: Genau, das ist ja auch, also es geht ja darum, sich das Ganze bewusst zu machen und nicht ein strenges Reglement einzuhalten. Wir sind keine Kontrollettis, aber wir arbeiten am Bewusstsein der Leute. Das ist uns als Ernährungsräte wichtig. Und wir haben hier ein stark landwirtschaftlich geprägtes Land, sodass wir hier in Niedersachsen auch wirklich viel verfügbar haben.
0: Mhm.
1: Und da kann man sich schon ganz rund ernähren, ohne so viel weit hergebrachtes zu sich zu nehmen.
0: Sie haben gesagt, es gibt insgesamt 5 Treffen, wenn man da mitmachen will. Zum einen mit einem Marktbesuch, zum anderen mit dem Dinner. Was passiert an den anderen Terminen?
1: Also das erste ist erstmal ein Kennenlernen, wo wir auch abstecken wollen, wie sind die Interessen, wie sind die Bedürfnisse. Also wir sind da noch frei im Format und ich stelle es mir so vor, dass sich an dem Tag dann auch eine feste Gruppe bildet, die dann diese 5 Termine auch durchzieht. Wir können vielleicht auch noch 1, 2 so Online-Termine ergänzen, stellen wir uns vor, wo wir vielleicht einfach mal jetzt unsere Erfahrungen aus der letzten Woche nochmal austauschen. Und wir haben auch einen Besuch vereinbart in einer Erzeuger-Verbraucher-Genossenschaft. Das ist hier der Kernbeißer am Bültenweg, wo man auch nochmal eine Bezugsquelle hat. Wo bekomme ich denn regionales Gemüse oder regionale Dinge? Und in einer guten Bezugsquelle. Also da auch noch mal zu schauen, wie kann ich denn meine Erkenntnisse aus dieser Aktionszeit vielleicht auch in mein tägliches Leben übertragen.
0: Wo muss man sich melden, wenn man mitmachen möchte?
1: Wir haben als ersten Termin den 2.9. im Nachhaltigkeitszentrum. Das wird dort im Programm auch ausgelobt und an dem Tag um 18 Uhr können gerne alle Interessierten kommen. Danach würden wir eine Gruppe bilden und würden sagen, so die nächsten Termine, die Details, die besprechen wir dann in der Gruppe. Deshalb ist hier auf unserem Flyer, den wir gedruckt haben, auch nur ungefähr das Datum angetragen, aber noch nicht die Uhrzeiten und die genauen Orte. Das soll die Gruppe selbst bestimmen. Ja, das ist also Treffpunkt im Nachhaltigkeitszentrum am 2.9.
0: Britta Steven vom Ernährungsrat Braunschweig war das. 8.27 Uhr.

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1: Demonstration in Salzgitter-Bad. Bündnis fordert Erhalt des St. Elisabeth-Krankenhauses. Infotafeln zum KZ-Außenlager verschwunden. Stadt Salzgitter erstattet Anzeige. Und Warnstreik im städtischen Klinikum Braunschweig. Beschäftigte der Klinikdienste am Donnerstag zur Arbeitsniederlegung aufgerufen. Im Studio Marieke Eichner, das sind die Meldungen im Einzelnen. Am Montagabend findet auf dem Marktplatz in Salzgitterbad eine Demonstration zum Erhalt des St. Elisabeth-Krankenhauses statt. Organisiert hat sie ein Bündnis aus mehreren Ratsfraktionen, dem Oberbürgermeister und Gewerkschaften. Krankenhausleitung und der katholische Träger Elisabeth-Vinzenz-Verbund gingen mehr als sparsam mit Informationen um, so die Organisatoren. Während sich das Krankenhaus nun in einem Insolvenzverfahren befinde, herrsche in der Mitarbeiterschaft als auch bei den Bürgerinnen und Bürgern große Unruhe. Im Frühling hatte das Krankenhaus Insolvenz angemeldet, kurz vor dem Umzug in den Neubau, an dem sich das Land Niedersachsen mit 35 Millionen Euro beteiligte. Das Krankenhaus hat rund 100 Betten und mehr als 300 Beschäftigte. Mehr dazu hören Sie auch am Dienstag ab 7 Uhr in Region Aktuell. In Salzgitterbad sind auf dem Gelände gegenüber dem Unionssportplatz an der Friedrich-Ebert-Straße zwei Informationstafeln zum KZ-Außenlager verschwunden. Wie die Verwaltung mitteilte, habe die Stadt als Eigentümerin des Geländes und der Tafeln Anzeige gegen Unbekannt erstattet. Dass ausgerechnet an diesem historischen Ort Informationstafeln verschwunden seien, sorge nicht nur bei der Stadt, sondern auch beim Arbeitskreis Stadtgeschichte für Bestürzung, so die Verwaltung. Man hoffe, dass die Hintergründe des Verschwindens aufgeklärt und die Tafeln wiedergefunden werden würden. Auf dem heutigen Parkplatz waren von Herbst 1944 bis April 1945 in vier Baracken rund 500 Zwangsarbeiterinnen für die Rüstungsindustrie inhaftiert. Die Informationstafeln wurden 2018 aufgestellt. Seit 1994 befindet sich dort auch ein Findling mit einer Gedenktafel. Die Beschäftigten der Klinikdienste im städtischen Klinikum Braunschweig, SKBS, sind am Donnerstag zum Warnstreik aufgerufen. Das teilte das SKBS mit. Hintergrund sind laufende Tarifverhandlungen mit der Gewerkschaft Verdi. Die Abläufe im Bereich der Reinigung, der Ver- und Entsorgung könnten sich verzögern, hieß es weiter. Die Patientenverpflegung bleibe sichergestellt. Nach Angaben des SKBS fordert die Gewerkschaft für die Beschäftigten der Klinikdienste eine Aufnahme in den Tarifvertrag öffentlicher Dienst. Das SKBS lehnt das mit Verweis auf Kostensteigerungen und wirtschaftliche Möglichkeiten ab. Die SKBS-Tochter Klinikdienste GmbH beschäftigt etwa 800 Mitarbeitende. Sie sind zuständig für Gebäudereinigung, Hauswirtschaft, Transportdienste, Bistro und Spülküchen. Und das waren Nachrichten aus der Region. 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
2: Um 8.34 Uhr. Heute ist es meist heiter bis wolkig. Am Nachmittag fällt örtlich Regen. Die Temperaturen liegen bei 21 Grad am Tag und 15 Grad in der Nacht. Und so geht's weiter. Morgen ist es heiter bis wolkig. Der Donnerstag wird wechselhaft. Es bleibt bei 21 Grad am Tag und 15 Grad in der Nacht. 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Vorsicht bitte auf der A36 Braunschweig Richtung Wolfenbüttel. Zwischen Wolfenbüttel Nord und Wolfenbüttel Nordwest ein Unfall. Gefahr durch ein defektes Fahrzeug auf dem Standstreifen. Und die Braunschweiger Meldung über den zäh fließenden Verkehr auf der Saarstraße ist aufgehoben. Also freie Fahrt hier im Stadtgebiet.
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2: Hier gibt es gleich die Meldungen aus Niedersachsen, außerdem den Blick in die Zeitungskommentare von heute. Darum geht's in dieser halben Stunde Region aktuell. Im Studio für Sie Nicole Beyers. Schönen guten Morgen.

8.38 Uhr ist es. 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Ministerpräsident Olaf Lies hat gestern das Volkswagenwerk in Emden besucht. Dort sprach er unter anderem mit der dortigen Werksleitung und mit Gesamtbetriebsratschefin Daniela Cavallo. Mehr dazu in Niedersachsen kompakt. Die Beschäftigten erwarteten von Lies ein klares Bekenntnis zu ihrem Werk, hieß es in den Berichten mehrerer Medien. Es gebe einen Vertrag mit VW, der besage, wenn das Emder-Werk bis Jahresende 20% Kosten einspare, dann soll dort ab 2031 ein Nachfolger des ID.4 gebaut werden. VW-Chef Oliver Blume hatte jedoch angekündigt, dass eine Entscheidung zu Emden erst in 6 bis 12 Monaten falle. Die Grünen im Landtag warfen dem VW-Vorstand vor, die Beschäftigten mit Drohungen über Stellenabbau und Werksschließungen zu verunsichern. Der Konzern brauche eine Zukunftsstrategie mit guten, bezahlbaren Autos statt ungenauer Sparpläne, sagte die Fraktionsvorsitzende Anne Kura. Ein erschwingliches E-Auto sei dabei der Schlüssel für den zukünftigen Erfolg. Angesichts schwindender Absätze in China und einer unberechenbaren US-Zollpolitik müsse Europa zudem seine eigene Industrie stärker schützen. Kura forderte auch Zölle auf den Import chinesischer Plug-in-Hybride, um Wettbewerbsverzerrungen zu verhindern. Für Niedersachsen stehe die Zukunft von zehntausenden Industriearbeitsplätzen bei VW und den Zulieferern auf dem Spiel. Neue Geschäftsfelder oder die Rüstungsindustrie könnten laut Kura zwar im Einzelfall Standorte auslasten, sie ersetzten aber keine langfristige Perspektive. Trotz Gegenwehr der AfD und Bedenken von Verfassungsrechtlern steht Innenministerin Daniela Behrens weiter hinter den Verfassungstreue-Checks bei einzelnen Kandidaten. Man könne doch nicht ignorieren, dass die AfD eine als gesichert rechtsextremistisch eingestufte Partei sei und Kandidaten der AfD Landräte und Bürgermeister werden wollten, sagte Behrens der Hannoverschen Allgemeinen Zeitung. Darum müssten sie sich die Frage gefallen lassen, ob sie auf dem Boden des Grundgesetzes stünden und verfassungstreu sein. Das Ministerium hatte es den Wahlausschüssen in den Kommunen erstmals ermöglicht, eine Einschätzung der Kommunalaufsicht einzuholen, wenn Zweifel an der Verfassungstreue einzelner Bewerber bestehen. Die Kommunalaufsicht wiederum greift auf Erkenntnisse des Verfassungsschutzes zu. Man habe keine Lex AfD geschaffen, sondern wenn überhaupt eine Lex Extremismus, rechtfertigte sich Behrens. Dass vor allem AfD-Mitglieder betroffen seien, liege daran, dass die Partei im Gegensatz zu anderen vom Verfassungsschutz beobachteten Organisationen flächendeckend Oberbürgermeister und Landratskandidaten aufstelle. Die AfD sieht in dem Vorgehen eine Kampagne gegen sich und wehrt sich juristisch gegen die Nichtzulassungen. In Niedersachsen startet heute erneut die landesweite Informationskampagne Wochen der Wärme. Wie die Klimaschutz- und Energieagentur Niedersachsen mitteilte, bieten regionale und überregionale Partner in den kommenden Wochen über 100 Veranstaltungen rund um das Thema Wärmewende an. Die Wärmewende entscheide sich vor Ort in den Kommunen und bei den Menschen zu Hause, sagte Umweltminister Christian Meyer beim Startschuss im Flecken Steierberg. Verlässliche Rahmenbedingungen und erneuerbare Energien seien entscheidend, um stabile Preise zu sichern und die Abhängigkeit von fossilen Importen zu reduzieren. Niedersachsen sei bei der Förderung von Wärmepumpen mit 35.700 Förderzusagen bereits bundesweiter Spitzenreiter. Die Kampagne soll praktische Lösungen aufzeigen und wird von zahlreichen Partnern wie der Verbraucherzentrale unterstützt.

8.47 Uhr ist es, Region Aktuell auf Radio Okawelle mit der Presseschau, dem Blick in die Zeitungskommentare von heute. Die schlechte Finanzlage der Pflegeversicherung ist heute Thema in den Zeitungen. Dazu schreibt die Wolfsburger Allgemeine Zeitung: Bei der gesetzlichen Pflegeversicherung folgt eine schlechte Nachricht auf die nächste. Für den Staat und für die Bürger. Schon länger klaffen große Finanzlücken und sie werden immer größer. Laut dem Spitzenverband der Krankenkassen reicht das Geld in der Pflegekasse im laufenden Jahr nur noch bis zum Oktober. Danach droht die Zahlungsunfähigkeit. Pflegebedürftige und ihre Angehörigen wissen schon jetzt kaum, wie sie die Eigenanteile fürs Heim aufbringen sollen. Mittlerweile müssen sie monatlich im Schnitt mehr als 3.000 Euro aus eigener Tasche bezahlen. Künftig dürften noch höhere Kosten auf sie zukommen, denn die Zuzahlungen der Pflegekasse sollen gekappt werden. Auch an anderen Stellen sind Kürzungen geplant. 2027 sollen die Hürden für Pflegeleistungen angehoben werden. Gesundheitsminister Lindemann hat die undankbare Aufgabe, diese Reform umzusetzen. Auf einen der geplanten Sparschritte will er verzichten. Kürzungen bei den Rentenansprüchen pflegender Angehöriger. Woher er die 1,8 Milliarden Euro stattdessen nehmen will, hat Lindemann noch nicht verraten. Durch das akute Finanzloch der Pflegekasse kommt noch ein weiteres hinzu, meint die Wolfsburger Allgemeine Zeitung. Altbundeskanzlerin Merkel hat vor der Landtagswahl in Sachsen-Anhalt dazu aufgerufen, sich für die Demokratie einzusetzen. Die Braunschweiger Zeitung findet: Für den Kanzler muss es wie Hohn klingen, wenn Angela Merkel aus einem Theatersaal heraus mehr Mut im Kampf gegen die AfD anmahnt. Es ist unter Parteienforschern unbestritten, dass die geduldete, irreguläre Migration die wichtigste Aufstiegshilfe für die AfD war. Diese ist verbunden mit einer Kanzlerin, die im Herbst 2015 großherzig handelte, aber nach der akuten Flüchtlingskrise das Thema schleifen ließ. In Konflikt mit deutschem Recht, so streuten es damals selbst ihre höchsten Juristen. Auch der von der Physikerin Angela Merkel aus wahltaktischen Gründen durchgezogene Atomausstieg ist eine Bürde, für die ein Friedrich Merz nichts kann. Dass der Kanzler an dieses Erbe erinnert, wird seine Beliebtheitswerte nicht verbessern. Er hat sich das Amt ausgesucht und kannte die Probleme. Aber etwas Selbstkritik würde Merkel und den anderen, die damals Verantwortung trugen, gut zu Gesicht stehen. Friedrich Merz ist nicht an allem schuld. Soweit also der Blick in die regionalen Zeitungen vom heutigen Dienstag, dem 1. September.

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1: Um 9 Uhr mit Michael Hafke. Die EU-Verteidigungsminister kommen heute im irischen Wicklow zu einem informellen Treffen zusammen. Dabei geht es vor allem um die militärische Unterstützung für die Ukraine. Aus der NDR-Nachrichtenredaktion Rainer Glitz.
2: Im Mittelpunkt des Treffens in Irland dürfte die Frage stehen, wie die ukrainische Luftverteidigung gestärkt werden kann. Dabei wird es auch um die Zusammenarbeit mit der dortigen Rüstungsindustrie gehen. Zudem soll die Zukunft der Ausbildung ukrainischer Soldaten in der EU besprochen werden. Auch die russische Schattenflotte und weitere mögliche Sanktionen gegen Russland stehen auf der Tagesordnung der Verteidigungsministerinnen und Minister. Bei einem am Abend beginnenden Treffen der EU-Außenminister soll ebenfalls die weitere Unterstützung der Ukraine eine zentrale Rolle spielen.
1: Die Zahl der Todesopfer nach der Sturzflutkatastrophe in Nepal und Tibet ist auf mehr als 1.000 gestiegen. Rettungskräfte suchen weiter nach Überlebenden. Auch Hubschrauber und Flugzeuge sind im Einsatz, da viele Gebiete nach wie vor nicht über Straßen und Brücken erreichbar sind. Mehr als 4.400 Menschen werden vermisst. Mehrere hundert sind offenbar in Tunneln von Wasserkraftwerken eingeschlossen. Heute startet mit dem Beginn der Berufsschule offiziell das neue Ausbildungsjahr. Auch im Norden sind viele junge Menschen noch auf der Suche nach einer Lehrstelle. Demgegenüber stehen tausende offene Plätze, für die die Betriebe bisher keine Azubis oder passenden Bewerber gefunden haben. Aus der NDR-Nachrichtenredaktion Uli Petersen.
3: In ganz Norddeutschland machen die Arbeitsagenturen all denen Mut, die noch einen Ausbildungsplatz suchen. Auf dem Markt sei gerade jetzt nach den Ferien sehr viel Bewegung. Und so gäbe es auch noch genug Chancen, kurzfristig eine Lehrstelle zu finden. Zum Beispiel suchen viele Unternehmen im Einzelhandel und Handwerksbetriebe weiter Azubis. Ein Tipp der Arbeitsagenturen: kurzfristig einen Termin bei der Berufsberatung vereinbaren. Denn im persönlichen Gespräch kann oft am besten geklärt werden, welcher Job zum eigenen Profil passt.
1: Die Pflegebeauftragte der Bundesregierung Staffler hält eine Pleite der Pflegekassen für ausgeschlossen. Entsprechende Warnungen wies die CSU-Politikerin zurück. Aus Berlin an Katrin Mellmann.
4: Zwar reichten die Einnahmen nach Berechnungen des Spitzenverbands der gesetzlichen Kranken- und Pflegekassen GKV ab Oktober voraussichtlich nicht mehr aus, um alle Leistungen zu finanzieren. Die Kassen würden aber nicht zahlungsunfähig, sagte Staffler dem Bayerischen Rundfunk. Bundesdarlehen könnten die Zeit bis zum Start der geplanten Pflegereform Anfang kommenden Jahres überbrücken. Der GKV-Spitzenverband erwartet für dieses Jahr ein Defizit von rund 4,4 Milliarden Euro, für 2027 weitere 10 Milliarden. Die Reform soll die Pflegeversicherung deshalb dauerhaft stabilisieren. Zugleich will Staffler die Unterstützung von pflegenden Angehörigen sichern. Das kostet die Pflegeversicherung zusätzlich Geld und muss deshalb an anderer Stelle finanziert werden.
1: Alkohol soll an allen Bahnhöfen in Deutschland bis Mitte Oktober nach und nach verboten werden. In Hamburg, Bremen und Hannover gilt das schon seit einiger Zeit. Heute kommen mit Kiel und Braunschweig zwei weitere Bahnhöfe im Norden dazu. Michael Kück aus der NDR Nachrichtenredaktion zu der Frage, ob ein solches Alkoholverbot überhaupt durchzusetzen ist.
5: Ja, im Grunde muss man ganz klar sagen, nein. Denn durchsetzen müssten das die Mitarbeiter der DB Sicherheit. Die Bahn aber bräuchte dafür viele zusätzliche Beschäftigte und das ist nicht geplant, heißt es vom Konzern. Darüber hinaus ist ja die Bundes

0: können. Microsoft führt die Probleme auf einen Fehler in der Cloud zurück. Und das waren die Nachrichten.
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2: Demonstration in Salzgitterbad. Bündnis fordert Erhalt des St. Elisabeth Krankenhauses. Infotafeln zum KZ-Außenlager verschwunden. Stadt Salzgitter erstattet Anzeige. Und Warnstreik im städtischen Klinikum Braunschweig. Beschäftigte der Klinikdienste am Donnerstag zur Arbeitsniederlegung aufgerufen. Im Studio Marieke Eichner. Das sind die Meldungen im Einzelnen. Am Montagabend findet auf dem Marktplatz in Salzgitterbad eine Demonstration zum Erhalt des St. Elisabeth Krankenhauses statt. Organisiert hat sie ein Bündnis aus mehreren Ratsfraktionen, dem Oberbürgermeister und Gewerkschaften. Krankenhausleitung und der katholische Träger Elisabeth-Vinzenz-Verbund gingen mehr als sparsam mit Informationen um, so die Organisatoren. Während sich das Krankenhaus nun in einem Insolvenzverfahren befinde, herrsche in der Mitarbeiterschaft als auch bei den Bürgerinnen und Bürgern große Unruhe. Im Frühling hatte das Krankenhaus Insolvenz angemeldet, kurz vor dem Umzug in den Neubau, an dem sich das Land Niedersachsen mit 35 Millionen Euro beteiligte. Das Krankenhaus hat rund 100 Betten und mehr als 300 Beschäftigte. Mehr dazu hören Sie auch am Dienstag ab 7 Uhr in Region Aktuell. In Salzgitterbad sind auf dem Gelände gegenüber dem Unionssportplatz an der Friedrich-Ebert-Straße zwei Informationstafeln zum KZ-Außenlager verschwunden. Wie die Verwaltung mitteilte, habe die Stadt als Eigentümerin des Geländes und der Tafeln Anzeige gegen Unbekannt erstattet. Dass ausgerechnet an diesem historischen Ort Informationstafeln verschwunden seien, sorge nicht nur bei der Stadt, sondern auch beim Arbeitskreis Stadtgeschichte für Bestürzung, so die Verwaltung. Man hoffe, dass die Hintergründe des Verschwindens aufgeklärt und die Tafeln wiedergefunden werden würden. Auf dem heutigen Parkplatz waren von Herbst 1944 bis April 1945 in vier Baracken rund 500 Zwangsarbeiterinnen für die Rüstungsindustrie inhaftiert. Die Informationstafeln wurden 2018 aufgestellt. Seit 1994 befindet sich dort auch ein Findling mit einer Gedenktafel. Die Beschäftigten der Klinikdienste im städtischen Klinikum Braunschweig, SKBS, sind am Donnerstag zum Warnstreik aufgerufen. Das teilte das SKBS mit. Hintergrund sind laufende Tarifverhandlungen mit der Gewerkschaft Verdi. Die Abläufe im Bereich der Reinigung, der Ver- und Entsorgung könnten sich verzögern, hieß es weiter. Die Patientenverpflegung bleibe sichergestellt. Nach Angaben des SKBS fordert die Gewerkschaft für die Beschäftigten der Klinikdienste eine Aufnahme in den Tarifvertrag öffentlicher Dienst. Das SKBS lehnt das mit Verweis auf Kostensteigerungen und wirtschaftliche Möglichkeiten ab. Die SKBS-Tochter Klinikdienste GmbH beschäftigt etwa 800 Mitarbeitende. Sie sind zuständig für Gebäudereinigung, Hauswirtschaft, Transportdienste, Bistro und Spülküchen. Und das waren Nachrichten aus der Region. 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
3: Um 9 Uhr und gleich 8 Minuten. Heute ist es meist heiter bis wolkig. Am Nachmittag fällt örtlich leichter Regen. Die Temperaturen liegen bei 21 Grad am Tag und 15 Grad in der Nacht. Und die Aussichten für die nächsten Tage. Morgen ist es heiter bis wolkig. Der Donnerstag wird wechselhaft. Bei dann weiter 21 Grad am Tag und 15 Grad in der Nacht. 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Vorsicht bitte auf der A2 Berlin Richtung Hannover. Zwischen Kreuz Braunschweig Nord und Braunschweig Hafen steht ein defektes Fahrzeug. Allen unterwegs gute und sichere Fahrt.
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3: Guten Morgen und herzlich willkommen zur Region aktuell. Heute ist Dienstag, der 1. September und durch die Sendung begleitet Sie Nicole Beyes. Hier gibt's gleich wie immer am Dienstag unser tierärztliches Stichwort. Außerdem ungewisse Zukunft für das Elisabeth-Krankenhaus, Demonstrationen in Salzgitterbad. Das sind die Themen in dieser halben Stunde Region aktuell.
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1: Liebe Hörer, zur Einschläferung von Haustieren hatte ich schon einmal einen Text im tierärztlichen Stichwort vorgetragen. Das ist ein trauriges Thema, gehört in der tierärztlichen Praxis aber dazu. Die meisten Hausbesuche habe ich gemacht, um ein Tier zu Hause in seiner gewohnten Umgebung ohne jeglichen Stress einzuschläfern. Hausbesuche sind für Tierärzte generell üblich, auch wenn gelegentlich Praxen damit werben. Sogar in der Braunschweiger Zeitung mit einem ganzseitigen Bericht. Na gut, wer es braucht. Die Grundvoraussetzung für das Töten eines Wirbeltieres ist das Vorliegen eines vernünftigen Grundes nach § 1 des Tierschutzgesetzes. Das heißt, wenn das Weiterleben eines Tieres nur unter nicht behebbaren, erheblichen Leiden, Schmerzen oder Schäden möglich ist. Mit seinem Fachwissen sollte der Tierarzt auch egoistische, uneinsichtige Tierbesitzer überzeugen, dass die Lebensverlängerung des Tieres nichts mit Tierliebe oder Tierschutz zu tun hat. In seltenen Fällen kann auch der Amtstierarzt informiert werden oder der Tierarzt darf gegen den Willen des Besitzers handeln, wenn es ein hochgradiger Tierschutzfall sein sollte. Für jagdbare Tiere räumt das Bundesjagdgesetz im § 22a auch Jägern die Kompetenz ein, die Heilungschancen eines Wildtieres zu beurteilen. Das heißt, dass Jagdausübungsberechtigte ein angeschossenes Wild, der Jäger sagt dazu krankes Wild, durch einen Fangschuss töten darf. Das gilt auch für Wildtiere, die auf der Straße angefahren und schwer verletzt wurden. Der Jagdausübungsberechtigte hat nicht nur das Recht, sondern sogar die Pflicht, schwerkrankes Wild zu erlegen. Ein Wildtier darf also in der Regel nur töten, wer die notwendigen Kenntnisse und Möglichkeiten hat. Das trifft auf Tierärzte zu 100% zu. Das Tier darf den eigenen Tod nicht bewusst erleben oder wahrnehmen. Eine absolut stressfreie Situation muss hergestellt werden, sei es bei einem Hausbesuch oder in der tierärztlichen Praxis. Ich habe immer versucht, die Besitzer auch in dieser schweren Situation zu einem kleinen Gespräch zu animieren. Es entstand so keine angespannte Ruhe, in der das Tier sozusagen darauf wartete, was passieren würde. Es war so immer möglich, in aller Ruhe das Medikament in die Vene zu injizieren. Das eigenmächtige Töten verletzter oder schwerkranker Tiere durch Laien kann gegen § 17 des Tierschutzgesetzes verstoßen. Allenfalls, wenn auch für einen Laien keinerlei Zweifel am Fehlen jeglicher Heilungschance besteht, ist eine Nottötung durch eine beliebige Person erlaubt. Ich glaube allerdings, dass es einem ungeübten Laien sehr schwer fallen müsste, ein Tier zu töten. Mit einem Stein erschlagen? Mit dem Auto nochmal drüberfahren? Die Entscheidung ist sehr schwer. Denn ein Unterlassen, die Anwendung einer ungeeigneten Tötungsmethode oder ein schuldhaftes Herauszögern einer sofortigen Tötung ist ein Tierschutzvergehen und kann sogar als Tierquälerei gewertet werden. Ich hoffe, niemals in so eine Lage zu kommen, wenn ich keine erforderlichen Hilfsmittel zur Hand habe. Vielleicht dieses noch zur Vervollständigung des Themas. Die Nottötung eines Tieres einer besonders oder streng geschützten Tierart kann eine Ausnahme vom allgemeinen Tötungsverbot sein. Da nämlich, und das ist interessant, der Erhaltungszustand des geschützten, aber schwerst verletzten Tieres für die Arterhaltung der Tierart keine Rolle mehr spielt. Sie sehen, liebe Hörer, das ist alles nicht so einfach und ich hoffe, das Thema Wilderei tangiert hierbei auch. Denn wenn jemand auf die Idee kommen sollte, ein verletztes, totes Tier oder von ihm getötetes Wildtier mit nach Hause zu nehmen, um es zu verwerten, ist das Wilderei, eine Straftat. Ich wünsche Ihnen eine gute Woche. Heute mal ohne meinen Zusatz eine tierisch gute Woche.
0: Das war der tierärztliche Rat mit Dr. Rolf Gramm.

0: 9.21 Uhr, Region aktuell auf Radio Okawelle. Das St. Elisabeth Krankenhaus in Salzgitter-Bad behandelt nach eigenen Angaben jedes Jahr rund 7.000 Menschen stationär und etwa ebenso viele ambulant. Als die Klinik im Februar einen Insolvenzantrag stellte, führte die Geschäftsführung vor allem gestiegene laufende Kosten, nicht ausreichende Einnahmen und zusätzliche finanzielle Belastungen durch den Neubau an. Damals sollte der Umzug in das neue Krankenhaus noch stattfinden. Rund ein halbes Jahr später ist offen, wie es mit dem Standort langfristig weitergeht. Gestern machten deshalb mehr als 1.000 Menschen in Salzgitter-Bad bei einer Großdemo ihrem Unmut Luft. Marc Diekmann berichtet.
1: Genau wie vorhergesagt wurde es am vergangenen Montagnachmittag regnerisch in Salzgitter-Bad. Für Mario Römer, Vorsitzender der Comba-Gewerkschaft und einer der Organisatoren der Demonstration, passte das Unwetter zur eigenen Stimmung. Die richtete sich gegen die weiterhin ungeklärte Zukunft des St. Elisabeth Krankenhauses, die er in seiner Rede als unhaltbar bezeichnete. Der ursprünglich für März geplante Umzug in den nahezu fertiggestellten Neubau wurde kurzfristig abgesagt. Inzwischen befindet sich das Krankenhaus in einem Insolvenzverfahren. Das Land Niedersachsen hat den Neubau mit mehr als 35 Millionen Euro gefördert. Trotzdem steht das Gebäude bislang leer, während der Krankenhausbetrieb weiterhin am alten Standort läuft.
2: Wir sind heute hier, weil wir nicht länger zusehen werden, wie unsere Gesundheitsversorgung Stück für Stück demontiert wird. Wir sind hier, um das St. Elisabeth Krankenhaus zu kämpfen und zu erhalten. Ein Krankenhaus ist nicht nur ein Gebäude aus Stein und Technik. Ein Krankenhaus ist das Herzstück unserer Daseinsvorsorge. Wenn wir über die Notfallversorgung in Salzgitter-Bad sprechen, dann sprechen wir über Leben und Tod. Wir sprechen über die Sicherheit, dass im Ernstfall Hilfe da ist, schnell, kompetent und vor Ort. An den Träger, an die Landespolitik und an die Bundespolitik gerichtet. Es reicht. Wir fordern sofortige Gespräche an einem runden Tisch. Alle Beteiligten müssen an einem Tisch. Jetzt.
1: Verantwortlich für den Betrieb ist die St. Elisabeth Krankenhaus Salzgitter G GmbH, die das Insolvenzverfahren in Eigenverwaltung beantragt hat. Dahinter steht der katholische Elisabeth-Vinzenz-Verbund als Träger. Vor diesem Hintergrund hatte sich für die Demonstration ein ungewöhnlich breites Bündnis zusammengefunden. Neben Vertretern und Vertreterinnen eines Großteils der im Rat vertretenen politischen Kräfte waren auch Gewerkschaften wie Comba und Verdi sowie Beschäftigte des Krankenhauses mit dabei. Vom Marktplatz in Salzgitter-Bad zog der Protestmarsch zunächst am bestehenden Krankenhaus vorbei, anschließend an der Verwaltung und schließlich am noch ungenutzten Neubau. Danach ging es zurück zum Marktplatz, wo die Abschlusskundgebung mit zahlreichen Redebeiträgen stattfand. Den Auftakt der Abschlusskundgebung machte Oberbürgermeister Frank Klingebiel. Die Entwicklung des Krankenhauses hat für ihn eine längere Vorgeschichte. Denn gemeinsam mit weiteren Vertretern aus Stadt- und Landespolitik hatte er sich in Hannover für die Förderung des Neubaus eingesetzt. Dabei habe es mehrfach Momente gegeben, in denen noch unklar gewesen sei, ob die nötigen Mittel überhaupt bewilligt werden. Als die Förderung schließlich stand, habe Klingebiel nach eigener Aussage nicht mehr daran gezweifelt, dass das Projekt funktioniert. Die Insolvenz kurz vor dem geplanten Umzug sei entsprechend ein Schock gewesen. Klingebiel übte dabei auch deutliche Kritik am Elisabeth-Vinzenz-Verbund. Von einem kirchlichen Träger habe er ein anderes Vorgehen erwartet und sich frühere Gespräche mit Stadt und Land gewünscht.
3: Was haben wir angeboten? Wir haben eine gemeinsame Resolution parteiübergreifend gemacht, die auch im Vorfeld schon besprochen, auch schon ein deutliches Signal. Wir haben angeboten, das Altklinikum zu übernehmen für einen Betreiber, für den Träger, dass wir die Altlast sozusagen nehmen, abreißen, unser Gesundheitsamt dort eventuell hinbringen, damit die Kosten gesenkt werden. All das haben wir angeboten und auch, dass wir in Flächen als Mieter mit reingehen. Das ist das, was wir leisten können.
1: Die Kommunikation des Elisabeth-Vinzenz-Verbunds und der Krankenhausgeschäftsführung stand an diesem Nachmittag mehrfach in der Kritik. Auch der Landtagsabgeordnete und erste Bürgermeister Stefan Klein kritisierte die Kommunikation rund um die Insolvenz und bemängelte, dass zentrale Beteiligte aus seiner Sicht nicht ausreichend einbezogen worden seien. Bis heute vermisst er außerdem konkrete Angaben zu den finanziellen Hintergründen und zum Stand des Bieterverfahrens. Der Standort, die Notfallversorgung, die Bettenzahl, die Beschäftigung und bestehende Ausbildungsverhältnisse müssten langfristig gesichert werden. Außerdem fordert er Klarheit für Unternehmen aus Salzgitter, die nach seinen Angaben bereits Arbeiten am Neubau geleistet hätten und noch auf Zahlungen warten. Bei der Frage nach den Ursachen wurde Klein anschließend deutlich schärfer.
2: Noch ein Wort zur Schuldfrage. Der Träger, die Geschäftsführung versuchen jetzt natürlich, die Schuld allein auf die Politik zu schieben. Es ist schwierig momentan ein Krankenhaus zu betreiben, auch in dieser Größenordnung. Knapp über 100 Betten, das ist nicht ganz einfach. Das stimmt. Aber die Belegungszahlen, die mir bekannt sind, die letzten, die haben noch eine ganze Menge Luft nach oben gelassen. Und wir können davon fest ausgehen, in einem neuen Krankenhaus wäre die Belegung ganz sicher weiter nach oben gegangen. Das Haus wäre viel besser wirtschaftlich tragfähig gewesen in dem neuen Haus. Aber vielleicht hat der Träger jetzt die Möglichkeit gesehen, noch kurz vor der Eröffnung diesen Standort abzustoßen. Wer weiß, vielleicht hat er es als letzte Chance gesehen, sich davon zu trennen.
1: Bei all den offenen Fragen um Verantwortung, Finanzierung und mögliche Betreiber geht es am Ende auch um mehr als 200 Menschen, die im St. Elisabeth Krankenhaus arbeiten. Ihre berufliche Zukunft hängt unmittelbar daran, wie es mit dem Haus weitergeht. Sandra Rehse, Vorsitzende der Mitarbeitervertretung, sprach der Belegschaft bei der Kundgebung Mut zu.
4: Die Insolvenz mag ein juristischer und finanzieller Zustand sein, aber doch nicht das Ende. Das Krankenhaus ist keine bloße Zahl in einer Bilanz. Es ist die Notfallversorgung, die Begleitung kranker Menschen und vor allem ein Verbund aus hunderten Arbeitsplätzen und Schicksalen. Wir lassen uns nicht aufgeben. Wir stehen hier zusammen und kämpfen weiter für unsere Patientinnen und Patienten, für unsere Arbeitsplätze und für die medizinische Zukunft unserer Region.
0: Das war ein Beitrag von Marc Diekmann, 9:28 Uhr.

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1: Demonstration in Salzgitterbad. Bündnis fordert Erhalt des St. Elisabeth Krankenhauses. Infotafeln zum KZ-Außenlager verschwunden. Stadt Salzgitter erstattet Anzeige. Und Warnstreik im städtischen Klinikum Braunschweig. Beschäftigte der Klinikdienste am Donnerstag zur Arbeitsniederlegung aufgerufen. Im Studio Marieke Eichner, das sind die Meldungen im Einzelnen. Am Montagabend findet auf dem Marktplatz in Salzgitterbad eine Demonstration zum Erhalt des St. Elisabeth Krankenhauses statt. Organisiert hat sie ein Bündnis aus mehreren Ratsfraktionen, dem Oberbürgermeister und Gewerkschaften. Krankenhausleitung und der katholische Träger Elisabeth-Vinzenz-Verbund gingen mehr als sparsam mit Informationen um, so die Organisatoren. Während sich das Krankenhaus nun in einem Insolvenzverfahren befinde, herrsche in der Mitarbeiterschaft als auch bei den Bürgerinnen und Bürgern große Unruhe. Im Frühling hatte das Krankenhaus Insolvenz angemeldet, kurz vor dem Umzug in den Neubau, an dem sich das Land Niedersachsen mit 35 Millionen Euro beteiligte. Das Krankenhaus hat rund 100 Betten und mehr als 300 Beschäftigte. Mehr dazu hören Sie auch am Dienstag ab 7 Uhr in Region Aktuell. In Salzgitterbad sind auf dem Gelände gegenüber dem Unionssportplatz an der Friedrich-Ebert-Straße zwei Informationstafeln zum KZ-Außenlager verschwunden. Wie die Verwaltung mitteilte, habe die Stadt als Eigentümerin des Geländes und der Tafeln Anzeige gegen Unbekannt erstattet. Dass ausgerechnet an diesem historischen Ort Informationstafeln verschwunden seien, sorge nicht nur bei der Stadt, sondern auch beim Arbeitskreis Stadtgeschichte für Bestürzung, so die Verwaltung. Man hoffe, dass die Hintergründe des Verschwindens aufgeklärt und die Tafeln wiedergefunden werden würden. Auf dem heutigen Parkplatz waren von Herbst 1944 bis April 1945 in vier Baracken rund 500 Zwangsarbeiterinnen für die Rüstungsindustrie inhaftiert. Die Informationstafeln wurden 2018 aufgestellt. Seit 1994 befindet sich dort auch ein Findling mit einer Gedenktafel. Die Beschäftigten der Klinikdienste im städtischen Klinikum Braunschweig, SKBS, sind am Donnerstag zum Warnstreik aufgerufen. Das teilte das SKBS mit. Hintergrund sind laufende Tarifverhandlungen mit der Gewerkschaft Verdi. Die Abläufe im Bereich der Reinigung, der Ver- und Entsorgung könnten sich verzögern, hieß es weiter. Die Patientenverpflegung bleibe sichergestellt. Nach Angaben des SKBS fordert die Gewerkschaft für die Beschäftigten der Klinikdienste eine Aufnahme in den Tarifvertrag öffentlicher Dienst. Das SKBS lehnt das mit Verweis auf Kostensteigerungen und wirtschaftliche Möglichkeiten ab. Die SKBS-Tochter Klinikdienste GmbH beschäftigt etwa 800 Mitarbeitende. Sie sind zuständig für Gebäudereinigung, Hauswirtschaft, Transportdienste, Bistro und Spülküchen. Und das waren Nachrichten aus der Region. 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
2: Um 9.33 Uhr. Heute ist es meist heiter bis wolkig. Am Nachmittag fällt örtlich leichter Regen. Die Temperaturen liegen tagsüber bei 21 Grad, in der Nacht sind es 15. Und so geht's weiter. Morgen ist es heiter bis wolkig. Der Donnerstag wird wechselhaft bei weiter 21 Grad am Tag und 15 in der Nacht. 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Vorsicht bitte auf der A2 Braunschweig Richtung Hannover. Zwischen Kreuz Braunschweig Nord und Braunschweig Hafen besteht Gefahr durch ein defektes Fahrzeug auf dem Beschleunigungsstreifen. Allen unterwegs gute und sichere Fahrt.
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2: Kurz vor der Oberbürgermeisterwahl in Braunschweig die Kandidaten im Gespräch. Außerdem der Blick in die Zeitungskommentare von heute. Darum geht's in dieser halben Stunde Region aktuell. Im Studio für Sie Nicole Beyes. Schönen guten Morgen.
0: Hi.

0: 9.38 Uhr ist es, Region aktuell auf Radio Okerwelle. Der 13. September rückt näher und der Wahlkampf um das Amt des Oberbürgermeisters in Braunschweig geht in die heiße Phase. Nach unseren ersten Vorstellungsgesprächen der Kandidaten zu Beginn des Wahlkampfes möchten wir Ihnen kurz vor dem Wahltag die Gelegenheit geben, sich ein aktuelles Bild von den Positionen zu machen. In den letzten Wochen haben sich neue drängende Themen aufgetan und auch die inhaltlichen Profile der Kandidaten haben sich weiter geschärft. Den Anfang macht heute Robert Glogowski, der für die Bürgerinitiativen Braunschweig antritt. Ich habe mit ihm gesprochen. Herr Glogowski, wie haben Sie die letzten Wochen Wahlkampf erlebt? Was brennt den Leuten auf der Seele? Haben Sie gute Gespräche geführt?
1: Ja, ich habe viele Gespräche geführt. Ich bin ja sehr aktiv auch auf der Straße, an den Ständen und ich werde auch ständig angesprochen. Das liegt natürlich auch, weil ich überall in Braunschweig hänge. Ich muss immer dazu sagen, wir haben nicht mehr Plakate, aber wir haben gute Plakate und die Leute reden mit mir. Was sie umtreibt, ist, dass sie wirklich nicht wissen, wen sie wählen sollen. Das ist eine der ersten Reaktionen immer, was soll ich machen? Und das finde ich persönlich ein bisschen erschreckend. Das sollten sich alle politischen Parteien mal zu Gemüte führen. Und sie haben ganz klare Vorstellungen. Also die Bürger kriegen sehr genau mit, was in Braunschweig los ist. Egal, wie viel Glanz und Glorie erzählt wird. Ich werde ganz gezielt angesprochen auf einige Projekte. Viele Bürger haben Probleme mit den Verschuldung, mit den Ausgaben. Das ist zwar vielschichtig, das kann man nicht einfach immer so runterbrechen, aber man mag keine Schulden machen und das treibt die Bürger um.
0: Das steht ja auch in Ihrem Programm, verantwortungsvoll mit Geld umgehen, heißt es. Die Stadt will nun das Gebäude der Braunschweigischen Landessparkasse an der Dagwartstraße kaufen. Die Verhandlungen seien bereits weit gediehen, hieß es. Über den Kaufpreis wurde aber nichts gesagt. Es dürfte sich um einen zweistelligen Millionenbetrag handeln. Unklar ist auch der Sanierungsbedarf. Wie stehen Sie zu diesem Projekt? Und was soll eigentlich dann mit dem Rathausneubau passieren? Weiter sanieren oder abreißen?
1: Das sind zwei Paar Schuhe. Das Gebäude, der Rathausneubau ist dringend nötig für die Verwaltung. Da haben wir eigentlich so nichts zu tun, sondern wir brauchen ja Verwaltungsplätze. Die sind momentan überall über Braunschweig verteilt. Ist toll, wenn die näher ans Rathaus rankommen. Mhm. Aber wir haben mittlerweile ein Rathaus, was in sich geschlossen ist. Immer dran denken, wir haben einen der schönsten Höfe der Stadt im Rathaus Innenhof. Da kann jeder Bürger rein, traut sich aber kein Bürger mehr rein. Also was ist das Wichtigste? Dass wir ein Gebäude für Bürger möglichst nah wieder ans Rathaus ranholen, damit die Politik und die Verwaltung mal immer jeden Tag sehen, wofür sie arbeiten, nämlich für die Bürger. Zu dem Gebäude der Sparkasse, da gibt es problematische Gedanken. Es geht um Klimaschutz, es geht um Sanierung und dieses Gebäude ist ein historisches Gebäude, was unter Denkmalschutz steht in vielen Bereichen und die Sanierung wird teuer, kann man so sagen. Wenn dort Leute arbeiten sollen, immer dran denken, wenn es zieht, zieht's und keiner möchte in einem Büro sitzen, wo man von einer Seite immer kalt wird. Und das muss alles gemacht werden. Aber ganz ehrlich, ich glaube, es lohnt sich, ein so tolles Gebäude für die Bürger direkt neben das Rathaus in die Stadt zu holen.
0: Ja, aber um jeden Preis. Und es gibt ja noch einige andere Großprojekte. So hat man den Eindruck, dass da in die Vollen gegangen wird. Die sogenannten Stiftshöfe in der Altenburg-Passage, das Haus der Musik im alten Karstadt-Gebäude, da stockt der Erwerb wegen stiftungsrechtlicher Fragen. Sind solche Vorzeigeprojekte in Zeiten knapper Kassen Luxus, den sich Braunschweig noch leisten kann?
1: Ja, das muss man schon wieder trennen. Also die Stiftshöfe, das ist ja ein Projekt, da wird ein Gebiet umgewandelt. Immer dran denken, die kleine Burg, die Schule, brauchte ein neues Gebäude. Das musste sowieso gebaut werden.
0: Aber auch Luxuswohnungen und ein Hotel?
1: Naja, wenn Sie jetzt das Gebäude kaufen, das macht ja eine Gesellschaft für uns, die kauft das Gelände, entwickelt diese Gelände und dann wird das wieder verkauft, damit die Stadt möglichst günstig mit dem Schulneubau wieder rauskommt. Das ist eigentlich positiv gedacht, regen sich einige drüber auf. Wir müssen auch wirtschaftlich denken und es ist eine gute Möglichkeit gewesen, dass die Schule weiter bestehen kann. Das muss man nochmal so sehen. Man kann es sicherlich auch kritisieren, man kann da Gedanken haben, aber es ist halt nicht so einfach, dass dort ein Luxusding entwickelt wird. Anders mit dem Konzerthaus. Das mittlerweile sehe ich unheimlich kritisch. Immer dran denken, hier wird eine Stiftung gegründet. Diese Stiftung beauftragt eine GmbH. Und das ist etwas, was mich als Politiker umtreibt. Wieso werden überall GmbHs gegründet, in die wir als Politik ja gar keine Einsicht mehr haben? Das heißt, wir werden gewählt zur Auftragsvergabe und zur Kontrolle. Können wir aber nicht bei GmbHs. Wenn wir in dieses Ding 60 Millionen reinstecken, dann wird das laufen so lange, bis sich dieses Ding, was da jetzt gegründet werden soll, meldet und sagt, sorry, den Saal können wir noch bauen, wenn wir nochmal 20 Millionen bekommen. Also das sehe ich sehr kritisch. Größtes Problem für mich ist, die Musikschule ist damit verbunden und das steht und steht und steht und steht. Wir brauchen eine sanierte Musikschule, möglichst schnell. Und das mit solchen Träumen zu verbinden, finde ich persönlich nicht gut.
0: Mhm. Weiterer Streitpunkt, der Ausbau der Stadtbahn. Dort haben sich ja die Kosten von ursprünglich 17 Millionen Euro auf mittlerweile geschätzte knapp 58 Millionen Euro fast verdreifacht. Gleichzeitig, so heißt es, würde dann die Taktfrequenz des ÖPNV von 15 Minuten auf 30 Minuten steigen. Wo sind die Vorteile? Und man bekommt ja auch mit, es gibt ja auch immer mehr Widerstand vor Ort.
1: Ja, also das fand ich politisch auch unklug. Es ging wahrscheinlich nicht anders wegen der Förderrichtlinien. Also das zu bauen, so viel Ärger zu verursachen und dann auch noch die Taktfrequenz halbieren zu wollen, also das ist nicht schlau. Die Baukosten steigen in allen Bereichen. Alles ist das Doppelte. Alles kostet das Doppelte, da kommen wir nicht drum rum. Jetzt sagen einige, ja, wir haben doch eine Wendeschleife ein bisschen weiter hinten. Warum bauen wir hier schon wieder eine? Das können viele nicht nachvollziehen. Jetzt habe ich mit Leuten in Volkmarode geredet und dahinter im Neubaugebiet, da hatte ich Angst, dass die sich abgehängt fühlen, wenn der ÖPNV nicht weiter ausgebaut wird. Die sagen, ist doch toll, wir haben eine unglaublich tolle Busanbindung und die fährt bei uns ins Gebiet und man kommt bis vor die Haustür. Gleichzeitig haben die Angst, wenn dort eine Wendeschleife später mal gebaut wird, hinten nochmal übrigens, nochmal eine Wendeschleife in Volkmarode, dann liegt die in einem Sumpfgebiet und wir haben jetzt schon Probleme mit Wasser. Und dann laufen uns die ganzen Keller voll. Das heißt, die Menschen dort sind sehr skeptisch und das Ganze ist auf sehr, sehr viel Kritik gestoßen und das muss man ernst nehmen.
0: Das heißt, Sie würden das Projekt nochmal überprüfen lassen, wenn Sie Bürgermeister wären?
1: Ja, unbedingt. Es ist einfach auch, weil das astronomisch teuer ist. Diese Kreuzung muss saniert werden, da müssen wir gucken. Aber beim derzeitigen Zustand der Baustellen in Braunschweig, die so viel enormen existenziellen Schaden verursacht haben. Wenn ich Oberbürgermeister bin, werde ich das alles überprüfen. Darunter leiden Menschen. Und wir machen erst eine Baustelle irgendwo, wenn wir sicherstellen können, dass Menschen und Unternehmen keinen Nachteil davon haben.
0: Eine lebenswerte Innenstadt, lebendige Stadtteile, das steht in Ihrem Wahlprogramm. Mehr Grün und Schatten gegen die Sommerhitze. Nun hat ja die Stadtverwaltung jetzt einen Hitzeschutzplan vorgelegt. Ist das aus Ihrer Sicht ausreichend?
1: Der Hitzeschutzplan, das ist wie der Kälteplan. Das sind immer so Pläne, wo man Leuten das Gefühl vermittelt wird, dass man da sich besonders jetzt emotional drum kümmert. Hitzeschutzplanung muss langfristig und tiefgreifend gemacht werden. Ich selber wohne in der Innenstadt, direkt beim Rathaus eigentlich. Und wer da im Sommer langgegangen ist, das ist brütend heiß. Es gibt dort einen einzigen Baum. Also wir wissen, Bäume sind wichtig. Was wir auch gelernt haben ist, übrigens durch Bürger, die uns das nochmal erzählt haben, die persönlich nachgemessen haben, die Kaltluftschneisen zum Beispiel oben am Bahnhof sind ernstzunehmend. Darüber wird Kaltluft in das östliche Ringgebiet geblasen und bis in die Innenstadt. Wir haben dringendst von den Bürgern mitgegeben gekriegt, nicht von Leuten, die sich da aktivieren, sondern von Bürgern, doch bitte darauf zu achten, dass frische Luft in die Innenstadt kommt. Das sind ernsthafte Dinge, die wir in der Innenstadt machen müssen. Beschattung, Kühlen und ich finde auch einen Hitzeschutzplan jetzt nett, weil es die Menschen versichert, dass es da was getan wird. Aber wir müssen langfristig und richtig planen.
0: Keine wochenlangen Wartezeiten, kein Abteilungsdenken. Sie wollen die Verwaltung ja umkrempeln, möchte ich mal sagen. Sie soll für die Bürger da sein. Wie stellen Sie sich das vor? Also Digitalisierung bei Verwaltungsvorgängen, das haben sich ja nun alle auf die Fahnen geschrieben, alle Kommunen. Was fehlt denn hier in Braunschweig noch?
1: Ja, ich habe es ja als Ratsherr live erlebt. Also wir haben in Braunschweig immer noch das sogenannte Silo-Denken. Also das heißt, jede Verwaltung ist für sich ein Silo und glauben Sie mal nicht, dass sie miteinander reden. Das hat das Problem, das sehen Sie auch übrigens auch an den Baustellen ganz exemplarisch, da passiert etwas und dann passiert nebenbei nochmal was anderes und dann nochmal was anderes und dann denken denken Sie, das hat irgendeiner nicht so richtig zusammen geplant? Nee, das hat gar keiner geplant. Das macht jede Abteilung für sich. Das haben Sie aber auch beim Bauamt. Wenn Sie hier in Braunschweig einen Antrag stellen, dann müssen Sie doch nicht in jeder Abteilung nochmal komplett angeben, wer Sie sind und was Sie machen, sondern das muss doch in irgendeiner Weise durchgehen. Wir werden, und das ist ja von Bundesseite aus geplant, stärker digital uns bei der Stadt einbringen können. Da sind gute Sachen jetzt in Vorbereitung. Aber wenn Sie bedenken, dass ich als Ratsherr noch nicht mal im Büro unserer Fraktion einen Termin einstellen kann und der dann auf unseren Geräten auftaucht, das müssen Sie alles händisch immer übertragen. Das ist die Verwaltung intern, wie sie lebt und lebt. Und dieses Kerndenken, das möchte ich wirklich verändern. Da bin ich dann direkt mal dran.
0: Okay. Herr Glogowski, wir sind am Ende des Gesprächs. Noch ein paar letzte wichtige Worte, die Sie loswerden möchten.
1: Ja, ganz wichtig. Die Politik, und jetzt ist es die Politik, weil wir sind vor der Wahl, muss lernen, dass der Bürger das Fundament unserer Gesellschaft ist. Sie müssen auf die Bürger hören und sie können nicht einfach Dinge tun und dann immer es schönreden, sondern sie müssen den Bürger ernst nehmen. Und diese Wahl ist besonders wichtig, dass alle zur Wahl gehen, wirklich alle, und dass wir diesmal eine gestärkte bürgerliche Ebene haben, die Paroli bieten kann von irgendwelchen Ideen. Und deswegen bitte ich euch alle, zur Wahl zu gehen. Es ist wirklich wichtig diesmal.
0: Der Oberbürgermeisterkandidat für die Bürgerinitiativen Braunschweig, Robert Glogowski, war das. Die Zeit jetzt 9:49 Uhr.

9.55 Uhr, das waren 3 Stunden Region aktuell hier auf Radio Uckerwelle. Mehr Aktuelles gibt es ab 11, inzwischen Harz und Heide mit Albert Hirsmüller. Für Region aktuell verabschiedet sich Nicole Bayers. Ich wünsche einen guten Tag und viel Glück.

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1: Um 10 Uhr mit Michael Hafke. Die EU-Verteidigungsminister kommen heute im irischen Wicklow zu einem informellen Treffen zusammen. Dabei geht es vor allem um die militärische Unterstützung für die Ukraine. Aus der NDR-Nachrichtenredaktion Rainer Glitz.
2: Im Mittelpunkt des Treffens in Irland dürfte die Frage stehen, wie die ukrainische Luftverteidigung gestärkt werden kann. Dabei wird es auch um die Zusammenarbeit mit der dortigen Rüstungsindustrie gehen. Zudem soll die Zukunft der Ausbildung ukrainischer Soldaten in der EU besprochen werden. Auch die russische Schattenflotte und weitere mögliche Sanktionen gegen Russland stehen auf der Tagesordnung der Verteidigungsministerinnen und Minister. Bei einem am Abend beginnenden Treffen der EU-Außenminister soll ebenfalls die weitere Unterstützung der Ukraine eine zentrale Rolle spielen.
1: Die Zahl der Todesopfer nach der Sturzflutkatastrophe in Nepal und Tibet ist auf mehr als 1.000 gestiegen. Rettungskräfte suchen weiter nach Überlebenden. Auch Hubschrauber und Flugzeuge sind im Einsatz, da viele Gebiete nach wie vor nicht über Straßen und Brücken erreichbar sind. Mehr als 4.400 Menschen werden vermisst. Mehrere hundert sind offenbar in Tunneln von Wasserkraftwerken eingeschlossen. Sie können zum Teil mit Sauerstoff versorgt werden. Mit schwerem Gerät versuchen die Helfer, zu ihnen vorzudringen. Schlamm und Wasser versperren aber die Wege. Die Pflegebeauftragte der Bundesregierung Staffler hält eine Pleite der Pflegekassen für ausgeschlossen. Entsprechende Warnungen wies die CSU-Politikerin zurück. Aus Berlin an Katrin Mellmann.
3: Zwar reichten die Einnahmen nach Berechnungen des Spitzenverbands der gesetzlichen Kranken- und Pflegekassen GKV ab Oktober voraussichtlich nicht mehr aus, um alle Leistungen zu finanzieren. Die Kassen würden aber nicht zahlungsunfähig, sagte Staffler dem Bayerischen Rundfunk. Bundesdarlehen könnten die Zeit bis zum Start der geplanten Pflegereform Anfang kommenden Jahres überbrücken. Der GKV-Spitzenverband erwartet für dieses Jahr ein Defizit von rund 4,4 Milliarden Euro, für 2027 weitere 10 Milliarden. Die Reform soll die Pflegeversicherung deshalb dauerhaft stabilisieren. Zugleich will Staffler die Unterstützung von pflegenden Angehörigen sichern. Das kostet die Pflegeversicherung zusätzlich Geld und muss deshalb an anderer Stelle finanziert werden.
1: Heute startet mit dem Beginn der Berufsschule offiziell das neue Ausbildungsjahr. Auch im Norden sind viele junge Menschen noch auf der Suche nach einer Lehrstelle. Demgegenüber stehen tausende offene Plätze, für die die Betriebe bisher keine Azubis oder passenden Bewerber gefunden haben. Aus der NDR-Nachrichtenredaktion Uli Petersen.
4: In ganz Norddeutschland machen die Arbeitsagenturen all denen Mut, die noch einen Ausbildungsplatz suchen. Auf dem Markt sei gerade jetzt nach den Ferien sehr viel Bewegung. Und so gäbe es auch noch genug Chancen, kurzfristig eine Lehrstelle zu finden. Zum Beispiel suchen viele Unternehmen im Einzelhandel und Handwerksbetriebe weiter Azubis. Ein Tipp der Arbeitsagenturen: kurzfristig einen Termin bei der Berufsberatung vereinbaren. Denn im persönlichen Gespräch kann oft am besten geklärt werden, welcher Job zum eigenen Profil passt.
1: Ein großflächiger Ausfall bei Microsoft hat stundenlang den E-Mail-Verkehr von Millionen Nutzern weltweit gestört. Betroffen waren sowohl Unternehmenskunden von Microsoft 365 als auch private Nutzer des E-Mail-Dienstes Outlook. Wie der Konzern mitteilte, sind die Systeme inzwischen wieder angelaufen, sodass die Programme nach und nach wieder genutzt werden können. Probleme gab es vor allem beim Login sowie beim Empfang und Versand von E-Mails. Microsoft führt die Probleme auf einen Fehler in der Cloud zurück. Heute Abend wird der Aachener Friedenspreis verliehen. In diesem Jahr gibt es gleich zwei Auszeichnungen. Aus Aachen Christian van Hofe.
5: Gewinner sind zum einen die Palestinians and Jews for Peace aus Köln. Eine Gruppe, die sich ehrenamtlich für einen respektvollen Umgang zwischen Palästinensern und Juden einsetzt. Gegründet haben sie sich vor etwa 3 Jahren als Reaktion auf die eskalierende Gewalt im Nahen Osten nach dem 7. Oktober. Die zweite ausgezeichnete Gruppe ist die Organisation Unidos MN und das Team des queeren Sexshops The Smitten Kitten. Beide Organisationen stehen beispielhaft gewaltfreien Widerstand

und den Korean Pop in Europa einem breiten Publikum bekannt gemacht hat. Wir starten unseren Ausflug mit How It's Done und Idol aus K-Pop Demon Hunters.

BTS gilt als eine der erfolgreichsten Boybands der Welt. Ihr Song Dynamite war auch in den USA ein Nummer 1-Hit und gewann diverse Preise. Die Girlband Blackpink kommt ebenfalls aus Südkorea und feiert auch weltweite Erfolge. Ihr Song How You Like That könnte euch aus der Google Pixel Handywerbung bekannt vorkommen.

Das waren Big Bang und ein weiterer Song von Blackpink, Kill This Love. Ihr erinnert euch bestimmt noch an den Mega-Hit Gangnam Style von Psy aus dem Jahr 2012. Ein weiterer seiner Hits, Gentleman, hört ihr jetzt.

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1: Das waren Gentlemen von Psy und Myo Young The Advent. J-Pop hat viele Ähnlichkeiten zu K-Pop, kommt aber, wie der Name erahnen lässt, nicht aus Korea, sondern aus Japan. Die J-Pop-Girlband Atarashi Gakko mit ihrem Song Tokyo Calling und danach Seiga Kisai von Kagebo.

Die Band Baby Metal dachte sich, dass man Japan-Pop auch wunderbar mit Metal verbinden kann. Ihre Songs Gimme Chocolate und Ratatata.

und zum Schluss noch einmal ein Hit, den ihr bestimmt alle noch kennt. Opa Gangnam Style. Ich hoffe, euch hat der kleine Ausflug in Asian Pop gefallen. Das war World Beats mit mir, Esther. Bis zum nächsten Mal.

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1: Um 11 Uhr mit Michael Hafke. Der Deutsche Mieterbund sieht den Wohnungsmarkt weiter in einer tiefen Krise. Laut aktuellem Mietenreport fehlen aktuell etwa 1,4 Millionen Wohnungen. Aus der NDR Nachrichtenredaktion Martin Seiler.
2: Steigende Mieten, hohe Nebenkosten und fehlender bezahlbarer Wohnraum führen dazu, dass immer mehr Haushalte auf staatliche Unterstützung angewiesen sind, sagte Präsidentin Weber-Moritz bei der Vorstellung des Berichts. Wer den Sozialstaat stärken wolle, müsse den Wohnungsmarkt reparieren, so ihre Forderung. Aus dem Report geht auch hervor, dass es mit rund 1 Million noch nie so wenige Sozialwohnungen in Deutschland gab. Zudem befürchtet fast jeder dritte Mieter bzw. jede dritte Mieterin, dass sie ihre Wohnungen irgendwann nicht mehr bezahlen können. Über gestiegene Wohnkosten innerhalb eines Jahres berichteten 58% der Befragten. Der Mieterbund forderte die Bundesregierung auf, die Ursachen der Krise anzugehen, nämlich Mieten zu begrenzen, Sozialwohnungen zu schaffen und Menschen vor dem Verlust ihrer Wohnung zu schützen.
1: Die EU-Verteidigungsminister kommen heute im irischen Wicklow zu einem informellen Treffen zusammen. Dabei geht es vor allem um die militärische Unterstützung für die Ukraine. Aus der NDR Nachtredaktion Rainer Glitz.
3: Im Mittelpunkt des Treffens in Irland dürfte die Frage stehen, wie die ukrainische Luftverteidigung gestärkt werden kann. Dabei wird es auch um die Zusammenarbeit mit der dortigen Rüstungsindustrie gehen. Zudem soll die Zukunft der Ausbildung ukrainischer Soldaten in der EU besprochen werden. Auch die russische Schattenflotte und weitere mögliche Sanktionen gegen Russland stehen auf der Tagesordnung der Verteidigungsministerinnen und Minister. Bei einem am Abend beginnenden Treffen der EU-Außenminister soll ebenfalls die weitere Unterstützung der Ukraine eine zentrale Rolle spielen.
1: Die Zahl der Todesopfer nach der Sturzflutkatastrophe in Nepal und Tibet ist auf mehr als 1.000 gestiegen. Rettungskräfte suchen weiter nach Überlebenden. Auch Hubschrauber und Flugzeuge sind im Einsatz, da viele Gebiete nach wie vor nicht über Straßen und Brücken erreichbar sind. Mehr als 4.400 Menschen werden vermisst. Mehrere hundert sind offenbar in Tunneln von Wasserkraftwerken eingeschlossen. Die Pflegebeauftragte der Bundesregierung Stafler hält eine Pleite der Pflegekassen für ausgeschlossen. Entsprechende Warnungen wies die CSU-Politikerin zurück. Aus Berlin an Katrin Mellmann.
4: Zwar reichten die Einnahmen nach Berechnungen des Spitzenverbands der gesetzlichen Kranken- und Pflegekassen GKV ab Oktober voraussichtlich nicht mehr aus, um alle Leistungen zu finanzieren. Die Kassen würden aber nicht zahlungsunfähig, sagte Stafler dem Bayerischen Rundfunk. Bundesdarlehen könnten die Zeit bis zum Start der geplanten Pflegereform Anfang kommenden Jahres überbrücken. Der GKV-Spitzenverband erwartet für dieses Jahr ein Defizit von rund 4,4 Milliarden Euro, für 2027 weitere 10 Milliarden. Die Reform soll die Pflegeversicherung deshalb dauerhaft stabilisieren. Zugleich will Stafler die Unterstützung von pflegenden Angehörigen sichern. Das kostet die Pflegeversicherung zusätzlich Geld und muss deshalb an anderer Stelle finanziert werden.
1: Heute startet mit dem Beginn der Berufsschule offiziell das neue Ausbildungsjahr. Auch im Norden sind viele junge Menschen noch auf der Suche nach einer Lehrstelle. Demgegenüber stehen tausende offene Plätze, für die die Betriebe bisher keine Azubis oder passenden Bewerber gefunden haben. Aus der Nachrichtenredaktion Uli Petersen.
5: In ganz Norddeutschland machen die Arbeitsagenturen all denen Mut, die noch einen Ausbildungsplatz suchen. Auf dem Markt sei gerade jetzt nach den Ferien sehr viel Bewegung. Und so gäbe es auch noch genug Chancen, kurzfristig eine Lehrstelle zu finden. Zum Beispiel suchen viele Unternehmen im Einzelhandel und Handwerksbetriebe weiter Azubis. Ein Tipp der Arbeitsagenturen: kurzfristig einen Termin bei der Berufsberatung vereinbaren. Denn im persönlichen Gespräch kann oft am besten geklärt werden, welcher Job zum eigenen Profil passt.
1: Ein großflächiger Ausfall bei Microsoft hat stundenlang den E-Mail-Verkehr von Millionen Nutzern weltweit gestört. Betroffen waren sowohl Unternehmenskunden von Microsoft 365 als auch private Nutzer des E-Mail-Dienstes Outlook. Wie der Konzern mitteilte, sind die Systeme inzwischen wieder angelaufen, sodass die Programme nach und nach wieder genutzt werden können. Probleme gab es vor allem beim Login sowie beim Empfang und Versand von E-Mails. Microsoft führt die Probleme auf einen Fehler in der Cloud zurück. Und das waren die Nachrichten. Das Wetter Norddeutschlands ist wechselnd bewölkt. Dazu kommt etwas Sonne und vereinzelt sind auch Schauer und Gewitter dabei bei 19 bis 22 Grad. Morgen dann gibt es im Nordwesten Regen und Gewitter. Nach Osten und Südosten hin ist es freundlicher und 19 bis 23 Grad. Dann am Donnerstag mal Regen, mal Gewitter. Dazu kaum Sonne und 19 bis 22. Und ähnlich sieht es am Freitag aus. Es ist bewölkt. Gebietsweise gibt es Regen und

Magazin zwischen Harz und Heide. Musikauswahl und am Mikrofon Albert Hirsmüller. Moin Moin und gute Unterhaltung wünsche ich. Die Themen in dieser Stunde: Informationen aus unserem Bundesland, zusammengefasst in Niedersachsen kompakt. Vergoldeter Pokal für das Städtische Museum Braunschweig überreicht. Die bekommen das tierärztliche Stichwort für diese Woche zu hören und natürlich reichlich Musik. Und da wird es zu Beginn dieser Stunde durchaus ein wenig krawallig mit Rockmusiker Sean Chambers.

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0: Sänger Leo mit In the May U und davor hören Sie Sean Chambers mit Tail the Tracker. Ministerpräsident Olaf Lies hatte gestern das Volkswagenwerk in Emden besucht. Dort sprach er unter anderem mit der dortigen Werksleitung und Gesamtbetriebsratschefin Daniela Cavallo. Mehr unter anderem dazu und weitere Meldungen aus unserem Bundesland. Nun zusammengefasst in Niedersachsen Kompakt heute von Nicole Bayes.
1: Die Beschäftigten erwarteten von Lies ein klares Bekenntnis zu ihrem Werk, hieß es in den Berichten mehrerer Medien. Es gebe einen Vertrag mit VW, der besage, wenn das Emder-Werk bis Jahresende 20% Kosten einspare, dann soll dort ab 2031 ein Nachfolger des ID.4 gebaut werden. VW-Chef Oliver Blume hat jedoch angekündigt, dass eine Entscheidung zu Emden erst in 6 bis 12 Monaten falle. Die Grünen im Landtag warfen dem VW-Vorstand vor, die Beschäftigten mit Drohungen über Stellenabbau und Werksschließungen zu verunsichern. Der Konzern brauche eine Zukunftsstrategie mit guten, bezahlbaren Autos statt ungenauer Sparpläne, sagte die Fraktionsvorsitzende Anne Kura. Ein erschwingliches E-Auto sei dabei der Schlüssel für den zukünftigen Erfolg. Angesichts schwindender Absätze in China und einer unberechenbaren US-Zollpolitik müsse Europa zudem seine eigene Industrie stärker schützen. Kura forderte auch Zölle auf den Import chinesischer Plug-in-Hybride, um Wettbewerbsverzerrungen zu verhindern. Für Niedersachsen stehe die Zukunft von zehntausenden Industriearbeitsplätzen bei VW und den Zulieferern auf dem Spiel. Neue Geschäftsfelder oder die Rüstungsindustrie könnten laut Kura zwar im Einzelfall Standorte auslasten, sie ersetzten aber keine langfristige Perspektive. Trotz Gegenwehr der AfD und Bedenken von Verfassungsrechtlern steht Innenministerin Daniela Behrens weiter hinter den Verfassungstreue-Checks bei einzelnen Kandidaten. Man könne doch nicht ignorieren, dass die AfD eine als gesichert rechtsextremistisch eingestufte Partei sei und Kandidaten der AfD Landräte und Bürgermeister werden wollten, sagte Behrens der Hannoverschen Allgemeinen Zeitung. Darum müssten sie sich die Frage gefallen lassen, ob sie auf dem Boden des Grundgesetzes stünden und verfassungstreu seien. Das Ministerium hatte es den Wahlausschüssen in den Kommunen erstmals ermöglicht, eine Einschätzung der Kommunalaufsicht einzuholen, wenn Zweifel an der Verfassungstreue einzelner Bewerber bestehen. Die Kommunalaufsicht wiederum greift auf Erkenntnisse des Verfassungsschutzes zu. Man habe keine Lex AfD geschaffen, sondern wenn überhaupt eine Lex Extremismus, rechtfertigte sich Behrens. Dass vor allem AfD-Mitglieder betroffen seien, liege daran, dass die Partei im Gegensatz zu anderen vom Verfassungsschutz beobachteten Organisationen flächendeckend Oberbürgermeister und Landratskandidaten aufstelle. Die AfD sieht in dem Vorgehen eine Kampagne gegen sich und wehrt sich juristisch gegen die Nichtzulassungen. In Niedersachsen startet heute erneut die landesweite Informationskampagne Wochen der Wärme. Wie die Klimaschutz- und Energieagentur Niedersachsen mitteilte, bieten regionale und überregionale Partner in den kommenden Wochen über 100 Veranstaltungen rund um das Thema Wärmewende an. Die Wärmewende entscheide sich vor Ort, in den Kommunen und bei den Menschen zu Hause, sagte Umweltminister Christian Meyer beim Startschuss im Flecken Steierberg. Verlässliche Rahmenbedingungen und erneuerbare Energien seien entscheidend, um stabile Preise zu sichern und die Abhängigkeit von fossilen Importen zu reduzieren. Niedersachsen sei bei der Förderung von Wärmepumpen mit 35.700 Förderzusagen bereits bundesweiter Spitzenreiter. Die Kampagne soll praktische Lösungen aufzeigen und wird von zahlreichen Partnern wie der Verbraucherzentrale unterstützt.
0: Soweit Niedersachsen Kompakt, zusammengefasst heute von Nicole Bayes. Weiter mit Musik, weiter mit Kenny Roby.

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0: Die wunderbare Beth Hart mit Woman Down. Davor hören Sie Kenny Roby and the Six String Drag mit Cry, Cry, Cry. Ein Hauch von der Geschichte wehte durch das Braunschweiger Altstadtrathaus. Auf dem Tisch funkelte ein prachtvoller historischer Deckelbokal aus vergoldetem Silber, der vor fast 140 Jahren in der renommierten Bremer Silberwarenmanufaktur Koch und Bergfeld gefertigt worden war. Der Pokal war einst im Besitz des Direktors der früheren braunschweigischen Jute- und Flachsindustrie. Finanziert hat das wertvolle Stück die Fielmann AG und es dem Städtischen Museum geschenkt. Kulturredakteur Hans-Otto Kruse war bei der offiziellen Übergabe dabei und hatte zunächst Museumsdirektor Dr. Peter Joch gefragt, welchen Stellenwert dieser Pokal für die Museumssammlung hat.
1: Wir haben ja hier im Altstadtrathaus eine Dauerausstellung Mensch-Maschine, die die Industriegeschichte der Region und der Stadt Braunschweig beschreibt. Und in dieser Ausstellung ist der Pokal etwas ganz Besonderes. Denn er ist verbunden mit dem Verantwortlichen in der Jute-Industrie, der das Geschenk bekommen hat, dieses Objekt. Und das Objekt erinnert im Anfang gar nicht an die Industriegeschichte. Es ist ein wunderbar gearbeiteter Pokal und Sie sehen auf dem Pokal thront eine Siegesgöttin, die hat so einen Ruhmeskranz in der Hand und symbolisch kriegt man den überreicht, wenn man sozusagen dem Pokal näher tritt. Das heißt, man geht so auf die alte Mythologie. Und dann gibt es überall Ornamente, die erinnern so ein bisschen an die Renaissance. Da gab es Ornamentbücher, die hat man genutzt während dieser Zeit. Insofern begegnen sie der gar nicht der Industriegeschichte, sondern der Kunstgeschichte. Und das hat eine besondere Bedeutung. Im Kaiserreich, in der Gründerzeit, hat man ganz große technische Entwicklungen gemacht. Die Industrie hat sich weiterentwickelt, riesige Werkhallen entstanden. Und gleichzeitig hat man sich in der Kunst oder Architektur auf die alten Quellen bezogen. Man wollte auch das neue Reich ein bisschen mit den Traditionen verbinden, das so ein bisschen nobilitieren durch die Vergangenheit, auf die man sich bezog. Und der Pokal ist genau das, dass man also die modernen Errungenschaften, die Technisierung, die Jute war wichtig für Verpackungen, die hat so richtig mit dem Aufkommen von Handelsverbindungen nochmal eine ganz große Stärkung erfahren, dass man also da diese alte Mythologie, die alte Kunstgeschichte nutzt, um das Neue zu vermitteln. Das ist die Pointe dabei.
2: Was bedeutet denn eine solche Schenkung für Ihr Haus?
1: Also wir sind erstmal extrem dankbar. Die Zeiten sind in finanzieller Hinsicht nicht einfach, nicht nur für uns oder für Braunschweig, sondern generell. Insofern sind wir extrem dankbar. Und das andere ist auch, dass wir durch die Abteilung der Firma Fielmann auch wirklich das Angebot bekommen haben, das Stück zu bekommen. Das heißt, die haben auch auf den Markt geguckt, was könnte passen zu unserem Museum. Das finde ich eine sehr schöne Begegnung, einen tollen Dialog, der da stattgefunden hat.
2: Und wie wird das Stück in Ihrem Haus präsentiert werden? Und wo?
1: Also wir haben ja hier diese Dauerausstellung, die auch eine Wechselinsel sozusagen beinhaltet. Die ist im Moment der Feuerwehr gewidmet, der Geschichte der Feuerwehr. Und beim nächsten Umbau werden wir in prominentem Zusammenhang mit der Textilindustrie, aber auch mit der Juteindustrie den Pokal hier zeigen. Und ich freue mich darauf, dass die Leute reinkommen und Maschinen erwarten. Die sehen sie ja auch in der Ausstellung. Aber trotzdem auf einmal diesen ganz fein gearbeiteten, kunsthistorisch bedeutsamen Pokal entdecken und die Verbindung ein bisschen erschließen müssen. Warum steht das da? Und da freue ich mich drauf.
2: Was das Stück kunsthistorisch bedeutsam macht, erklärt Kurator Dr. Andreas Büttner.
3: Ja, der Deckelpokal, den wir heute geschenkt bekommen haben, der ist kunsthistorisch sehr interessant. Der ist von 1887 und damit ein wunderbares Beispiel für den damals herrschenden Historismus. Also ein Wiederaufleben alter, ehemaliger Stile und in diesem Falle der Renaissance, was man sehr schön an seinen Detailformen sieht, an den kleinen Buckeln, die den Pokal schmücken oder das Rankenwerk, was über sich, über die Oberflächen zieht, in Form von Drachen oder einer bekrönenden Viktoria, also Rückzug auf die große Zeit des Deutschen Reiches und der deutschen Kunstgeschichte.
2: Der Pokal stellt damit eine wichtige Ergänzung der Sammlungen des Museums zur frühen Industriegeschichte und zur Tradition des Goldschmiedehandwerks dar. Dass er jetzt dauerhaft in Braunschweig bleibt, ist der Optikerkette Fielmann zu verdanken. Das Unternehmen kauft regelmäßig Kunstwerke für regionale Museen. Dr. Konstanze Köster von der Fielmann AG begründet das Engagement so.
4: weil wir uns deutschlandweit für die kleinen und mittleren Museen engagieren, all die, die keinen großen Ankaufsetat haben, um die Sammlungserweiterung und Pflege möglich zu machen.
2: Wie sind Sie auf diesen Pokal, der hier jetzt heute überreicht worden ist, aufmerksam geworden?
4: Den haben wir in einer Auktion entdeckt, also ganz klassisch Auktionskataloge durchgeblättert. Manchmal hat man Glück, findet so einen Schatz, dann fragen wir im Museum nach, ob es ja in die Sammlung passt, ob wir unser Glück versuchen sollen. Es hat geklappt, wir haben es gekauft und jetzt hier überreicht.
2: Was hat man dafür bezahlen müssen?
4: Ja, eine deutlich vierstellige Summe, das kann ich verraten. Genaue Preise nennen wir nicht. Was ich noch sagen darf, ist, dass wir einen hohen sechsstelligen Betrag im Jahr ausgeben können für Kunst und haben so eine Schenkung pro Woche etwa.
2: Welche Rolle spielt denn die Förderung regionaler Museen wie dieses hier in Braunschweig für Sie?
4: Das ist ganz, ganz wichtig. Also besonders deutlich sieht man das in Schleswig-Holstein, aber im gesamten norddeutschen Bereich. Und wir konnten gerade eben ganz oben im Norden auch schon maßgeblich wirklich Sammlungen mit ausbauen. Also manche Häuser sind wirklich auf diese Förderung angewiesen. Und man sieht es auch, wie eben Geschichten anknüpfen, wie man wirklich dann so neue Stränge in den Ausstellungen damit spinnen kann. Also es sind ganz wichtige, tolle und bereichernde Beiträge.
0: Wie von Museumsdirektor Joch angekündigt, wird dieser wertvolle Pokal beim nächsten Umbau der Ausstellung Mensch, Maschine im Altstadtrathaus auch an prominenter Stelle zu sehen sein. Sie hörten einen Beitrag von Hans-Otto Kruse aus der UKW Kulturredaktion.

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0: Die niederländische Singer-Songwriterin Rosemarie mit Outside. Davor hören Sie City mit Der King vom Prenzlauer Berg.
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2: Liebe Hörer, zur Einschläferung von Haustieren hatte ich schon einmal einen Text im tierärztlichen Stichwort vorgetragen. Das ist ein trauriges Thema, gehört in der tierärztlichen Praxis aber dazu. Die meisten Hausbesuche habe ich gemacht, um ein Tier zu Hause in seiner gewohnten Umgebung ohne jeglichen Stress einzuschläfern. Hausbesuche sind für Tierärzte generell üblich, auch wenn gelegentlich Praxen damit werben. Sogar in der Braunschweiger Zeitung mit einem ganzseitigen Bericht. Na gut, wer es braucht. Die Grundvoraussetzung für das Töten eines Wirbeltieres ist das Vorliegen eines vernünftigen Grundes nach § 1 des Tierschutzgesetzes. Das heißt, wenn das Weiterleben eines Tieres nur unter nicht behebbaren, erheblichen Leiden, Schmerzen oder Schäden möglich ist. Mit seinem Fachwissen sollte der Tierarzt auch egoistische, uneinsichtige Tierbesitzer überzeugen, dass die Lebensverlängerung des Tieres nichts mit Tierliebe oder Tierschutz zu tun hat. In seltenen Fällen kann auch der Amtstierarzt informiert werden oder der Tierarzt darf gegen den Willen des Besitzers handeln, wenn es ein hochgradiger Tierschutzfall sein sollte. Für jagdbare Tiere räumt das Bundesjagdgesetz im § 22a auch Jägern die Kompetenz ein, die Heilungschancen eines Wildtieres zu beurteilen. Das heißt, dass Jagdausübungsberechtigte ein angeschossenes Wild, der Jäger sagt dazu krankes Wild, durch einen Fangschuss töten darf. Das gilt auch für Wildtiere, die auf der Straße angefahren und schwer verletzt wurden. Der Jagdausübungsberechtigte hat nicht nur das Recht, sondern sogar die Pflicht, schwerkrankes Wild zu erlegen. Ein Wildtier darf also in der Regel nur töten, wer die notwendigen Kenntnisse und Möglichkeiten hat. Das trifft auf Tierärzte zu 100% zu. Das Tier darf den eigenen Tod nicht bewusst erleben oder wahrnehmen. Eine absolut stressfreie Situation muss hergestellt werden, sei es bei einem Hausbesuch oder in der tierärztlichen Praxis. Ich habe immer versucht, die Besitzer auch in dieser schweren Situation zu einem kleinen Gespräch zu animieren. Es entstand so keine angespannte Ruhe, in der das Tier sozusagen darauf wartete, was passieren würde. Es war so immer möglich, in aller Ruhe das Medikament in die Vene zu injizieren. Das eigenmächtige Töten verletzter oder schwerkranker Tiere durch Laien kann gegen § 17 des Tierschutzgesetzes verstoßen. Allenfalls, wenn auch für einen Laien keinerlei Zweifel am Fehlen jeglicher Heilungschance besteht, ist eine Nottötung durch eine beliebige Person erlaubt. Ich glaube allerdings, dass es einem ungeübten Laien sehr schwer fallen müsste, ein Tier zu töten. Mit einem Stein erschlagen? Mit dem Auto nochmal drüberfahren? Die Entscheidung ist sehr schwer. Denn ein Unterlassen, die Anwendung einer ungeeigneten Tötungsmethode oder ein schuldhaftes Herauszögern einer sofortigen Tötung ist ein Tierschutzvergehen und kann sogar als Tierquälerei gewertet werden. Ich hoffe, niemals in so eine Lage zu kommen, wenn ich keine erforderlichen Hilfsmittel zur Hand habe. Vielleicht dieses noch zur Vervollständigung des Themas. Die Nottötung eines Tieres einer besonders oder streng geschützten Tierart kann eine Ausnahme vom allgemeinen Tötungsverbot sein. Da nämlich, und das ist interessant, der Erhaltungszustand des geschützten, aber schwerst verletzten Tieres für die Arterhaltung der Tierart keine Rolle mehr spielt. Sie sehen, liebe Hörer, das ist alles nicht so einfach und ich hoffe, das Thema Wilderei tangiert hierbei auch. Denn wenn jemand auf die Idee kommen sollte, ein verletztes, totes Tier oder von ihm getötetes Wildtier mit nach Hause zu nehmen, um es zu verwerten, ist das Wilderei, eine Straftat. Ich wünsche Ihnen eine gute Woche. Heute mal ohne meinen Zusatz eine tierisch gute Woche.
1: Das war der tierärztliche Rat mit Dr. Rolf Gramm.

Klappell mit Onauers Zeit. Gleich um 12 die Nachrichten der Kollegen vom NDR. Danach noch 2 Stunden zwischen Harz und Heide bis 14 Uhr. Und wie sehen Sie die Nachrichten? Hören Sie noch John Hammond Smith.

Und kurz vor den Nachrichten des NDR meldet sich hier noch einmal der Radio-Kavelle Verkehrsservice mit 4 Gefahrenmeldungen. Bitte Vorsicht auf der A2 Braunschweig Richtung Hannover zwischen Braunschweig-Badenbüttel und Raststätte Zweidorfer Holz Nord. Gefahr durch Gegenstände auf der Fahrbahn. Hier liegen Reifenteile. Bitte Vorsicht auch auf der A2 Magdeburg Richtung Braunschweig zwischen Königslutter und Rastplatz Essehof. Gefahr durch Gegenstände auf der Fahrbahn. Hier liegen Fahrzeugteile. Bitte Vorsicht auf der A7 Kassel Richtung Hannover zwischen Dreieck Salzgitter und Derneburg Salzgitter. Hier ist eine ungesicherte Unfallstelle. Fahren Sie hier bitte vorsichtig. Auch Vorsicht auf der A391 Stadtautobahn Braunschweig, Braunschweig Südwest Richtung Braunschweig Nord zwischen Braunschweig Weststadt und Braunschweig Glehndorf. Gefahr durch eine ungesicherte Unfallstelle. Also auch hier fahren Sie bitte vorsichtig. Gleich gibt es hier die Nachrichten vom NDR.

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1: Um 12 Uhr mit Tarek Yusbaschi. Der Deutsche Mieterbund sieht den Wohnungsmarkt weiter in einer tiefen Krise. Laut aktuellem Mietenreport fehlen aktuell etwa 1,4 Millionen Wohnungen. Aus der NDR-Nachrichtenredaktion Martin Seiler.
2: Steigende Mieten, hohe Nebenkosten und fehlender bezahlbarer Wohnraum führen dazu, dass immer mehr Haushalte auf staatliche Unterstützung angewiesen sind, sagte Präsidentin Weber-Moritz bei der Vorstellung des Berichts. Wer den Sozialstaat stärken wolle, müsse den Wohnungsmarkt reparieren, so ihre Forderung. Aus dem Report geht auch hervor, dass es mit rund 1 Million noch nie so wenige Sozialwohnungen in Deutschland gab. Zudem befürchtet fast jeder dritte Mieter bzw. jede dritte Mieterin, dass sie ihre Wohnungen irgendwann nicht mehr bezahlen können. Über gestiegene Wohnkosten innerhalb eines Jahres berichteten 58% der Befragten. Der Mieterbund forderte die Bundesregierung auf, die Ursachen der Krise anzugehen, nämlich Mieten zu begrenzen, Sozialwohnungen zu schaffen und Menschen vor dem Verlust ihrer Wohnung zu schützen.
1: Außenminister Wadefuhl kehrt aus aktuellem Anlass zwischen zwei Auslandsreisen kurzfristig zurück nach Berlin. Heute Nachmittag trifft er sich mit Innenminister Dobrindt. Grund dürfte der Drohnenvorfall am Leipziger Flughafen sein. Die Bundesregierung hatte angekündigt, ihre Erkenntnisse zu veröffentlichen und auf den Fund der Sprengstoffdrohne Anfang August zu reagieren. In Fachkreisen wird vermutet, dass Russland dafür verantwortlich ist. Die Regierung hat sich bisher nicht dazu geäußert. Die Inflationsrate im Euroraum ist weiter gestiegen. Nach Schätzungen des EU-Statistikamts sind die Verbraucherpreise im August um 3,3% gestiegen. Im Juli hatte die Inflationsrate noch unter 3% gelegen. Das ist der höchste Stand seit 2023. Aus Brüssel, Sarah Lopez.
3: Die hohen Energiepreise sind weiter der Haupttreiber für den Anstieg der Inflationsrate. Nach Angaben von Eurostat sind die Energiepreise innerhalb eines Jahres um etwa 14,3% angestiegen. Vergleichsweise gering war dafür die Verteuerung von Lebensmitteln, Alkohol und Tabak. In Deutschland lag die Inflationsrate im vergangenen Monat unter dem Euroraumdurchschnitt. Besonders hoch war sie in Litauen, Bulgarien und auf Zypern. Mittelfristig strebt die Europäische Zentralbank eine Inflationsrate von 2% an. Nächste Woche wird sich entscheiden, ob die EZB den Leitzins erhöhen wird, um gegen die hohe Inflationsrate anzusteuern.
1: Wegen einer Bombenentschärfung haben in Wilhelmshaven etwa 13.600 Menschen ihre Häuser und Wohnungen verlassen. Das Gebiet in einem Radius von 1.000 Metern um den Fundort des Blindgängers wurde bis 11 Uhr evakuiert. Wie lange die Bombenentschärfung dauert und wann die Menschen zurückkehren dürfen, ist nach Angaben einer Sprecherin der Stadt Wilhelmshaven unklar. Bei Arbeiten im Marinearsenal war gestern eine US-amerikanische 5-Zentner-Bombe aus dem Zweiten Weltkrieg entdeckt worden. Alkohol soll an allen Bahnhöfen in Deutschland bis Mitte Oktober nach und nach verboten werden. In Hamburg, Bremen und Hannover gilt das schon seit einiger Zeit. Heute sind mit Kiel und Braunschweig zwei weitere Bahnhöfe im Norden dazugekommen. Michael Kück aus der NDR-Nachrichtenredaktion berichtet, ob davon auszugehen ist, dass ein solches Alkoholverbot durchgesetzt werden kann.
4: Ja, im Grunde muss man ganz klar sagen, nein. Denn durchsetzen müssten das die Mitarbeiter der DB Sicherheit. Die Bahn aber bräuchte dafür viele zusätzliche Beschäftigte und das ist nicht geplant, heißt es vom Konzern. Darüber hinaus ist ja die Bundespolizei für die Sicherheit an Bahnhöfen zuständig, aber auch die hat schon alle Hände voll zu tun und klagt über zu wenig Personal. Und dann gibt's natürlich auch Situationen, wo es ganz einfach kaum möglich ist, ein Alkoholverbot in Bahnhöfen zu kontrollieren, etwa wenn an Fußball-Bundesliga-Spieltagen tausende Fans da durchziehen. Deshalb sagt die Bahn, wir werden das natürlich überprüfen, aber je nach Lage und Situation mit Augenmaß.
1: In Hamburg ist die größte Schiffbaumesse der Welt gestartet. Rund 50.000 Fachleute werden bis Freitag in den Messehallen erwartet. Es geht zum Beispiel um Themen wie KI, alternative Kraftstoffe oder um mehr Sicherheit für die Häfen. Die maritime Branche in Deutschland wächst so stark wie seit Jahren nicht. Die Branche spricht vom zweithöchsten Auftragseingang ihrer Geschichte und rechnet mit Zehntausenden neuen Jobs. Das waren die Nachrichten. Das Wetter in Norddeutschland. Wolken und Sonne, zeitweise Schauer und vereinzelt Gewitter, 19 bis 22 Grad. Morgen überwiegend trocken, zur Nordsee hin etwas Regen bei Höchstwerten von 19 bis 23 Grad. Am Donnerstag zeitweilig Schauer, teils Gewitter. Die Temperaturen liegen um 20 Grad. Und am Freitag dann zum Teil kräftiger Regen bei Höchstwerten bis 24 Grad. Es ist 12.05 Uhr.
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6: Wir beginnen mit einer Gefahrenmeldung. Bitte Vorsicht auf der A2 Braunschweig Richtung Hannover zwischen Braunschweig-Watenbüttel und Raststätte Zwartervorholz-Nord. Gefahr durch Gegenstände auf der Fahrbahn. Hier liegen Reifenteile. Und auch bitte Vorsicht auf der A7 Kassel Richtung Hannover zwischen Dreieck-Salzgitter und Derneburg-Salzgitter. Gefahr durch Gegenstände auf der Fahrbahn und Gefahr durch eine ungesicherte Unfallstelle. Fahren Sie hier bitte vorsichtig.

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1: Willkommen zur zweiten Stunde mit dem Magazin Zwischen Harz und Heide. Musikauswahl und am Mikrofon nach wie vor Albert Hirstenmüller. Moin Moin und weiter gute Unterhaltung wünsche ich. Die Themen in dieser zweiten Stunde: ungewisse Zukunft für das St. Elisabeth Krankenhaus, Demonstration in Salzgitterbad. Ist was um die Ecke wächst, Braunschweiger Ernährungschallenge startet am Mittwoch. Außerdem der Blick in die regionalen Zeitungen und reichlich Musik wie gewohnt zu Beginn der Stunde von Kevin Bird.

3 nach 3. 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

0: Hallo Bossa Nova mit dem Titel Lago di Canut und davor hören Sie Kevin Bird mit I'll Stand Up, ein Titel aus seinem brandneuen Album am vergangenen Wochenende erschienen. Das St. Elisabeth Krankenhaus in Salzgitterbad behandelt nach eigenen Angaben jedes Jahr rund 7000 Menschen stationär und etwa ebenso viele ambulant. Als die Klinik im Februar einen Insolvenzantrag stellte, führte die Geschäftsführung vor allem gestiegene laufende Kosten, nicht ausreichende Einnahmen und zusätzliche finanzielle Belastungen durch den Neubau an. Damals sollte der Umzug in das neue Krankenhaus noch stattfinden. Rund ein halbes Jahr später ist weiter offen, wie es mit dem Standort langfristig weitergeht. Am Montag machten deshalb mehr als 1000 Menschen in Salzgitterbad bei einer Demonstration ihrem Unmut Luft. Mark Diekmann berichtet.
1: Genau wie vorhergesagt, wurde es am vergangenen Montagnachmittag regnerisch in Salzgitterbad. Für Mario Römer, Vorsitzender der Comba-Gewerkschaft und einer der Organisatoren der Demonstration, passte das Unwetter zur eigenen Stimmung. Die richtete sich gegen die weiterhin ungeklärte Zukunft des St. Elisabeth-Krankenhauses, die er in seiner Rede als unhaltbar bezeichnete. Der ursprünglich für März geplante Umzug in den nahezu fertiggestellten Neubau wurde kurzfristig abgesagt. Inzwischen befindet sich das Krankenhaus in einem Insolvenzverfahren. Das Land Niedersachsen hat den Neubau mit mehr als 35 Millionen Euro gefördert. Trotzdem steht das Gebäude bislang leer, während der Krankenhausbetrieb weiterhin am alten Standort läuft.
2: Wir sind heute hier, weil wir nicht länger zusehen werden, wie unsere Gesundheitsversorgung Stück für Stück demontiert wird. Wir sind hier, um das St. Elisabeth Krankenhaus zu kämpfen und zu erhalten. Ein Krankenhaus ist nicht nur ein Gebäude aus Stein und Technik. Ein Krankenhaus ist das Herzstück unserer Daseinsvorsorge. Wenn wir über die Notfallversorgung in Salzgitterbad sprechen, dann sprechen wir über Leben und Tod. Wir sprechen über die Sicherheit, dass im Ernstfall Hilfe da ist, schnell, kompetent und vor Ort. An den Träger, an die Landespolitik und an die Bundespolitik gerichtet. Es reicht. Wir fordern sofortige Gespräche an einem runden Tisch. Alle Beteiligten müssen an einem Tisch. Jetzt.
1: Verantwortlich für den Betrieb ist die St. Elisabeth Krankenhaus Salzgitter G GmbH, die das Insolvenzverfahren in Eigenverwaltung beantragt hat. Dahinter steht der katholische Elisabeth-Vinzenz-Verbund als Träger. Vor diesem Hintergrund hatte sich für die Demonstration ein ungewöhnlich breites Bündnis zusammengefunden. Neben Vertretern und Vertreterinnen eines Großteils der im Rat vertretenen politischen Kräfte waren auch Gewerkschaften wie Comba und Verdi sowie Beschäftigte des Krankenhauses mit dabei. Vom Marktplatz in Salzgitterbad zog der Protestmarsch zunächst am bestehenden Krankenhaus vorbei, anschließend an der Verwaltung und schließlich am noch ungenutzten Neubau. Danach ging es zurück zum Marktplatz, wo die Abschlusskundgebung mit zahlreichen Redebeiträgen stattfand. Den Auftakt der Abschlusskundgebung machte Oberbürgermeister Frank Klingebiel. Die Entwicklung des Krankenhauses hat für ihn eine längere Vorgeschichte. Denn gemeinsam mit weiteren Vertretern aus Stadt- und Landespolitik hatte er sich in Hannover für die Förderung des Neubaus eingesetzt. Dabei habe es mehrfach Momente gegeben, in denen noch unklar gewesen sei, ob die nötigen Mittel überhaupt bewilligt werden. Als die Förderung schließlich stand, habe Klingebiel nach eigener Aussage nicht mehr daran gezweifelt, dass das Projekt funktioniert. Die Insolvenz kurz vor dem geplanten Umzug sei entsprechend ein Schock gewesen. Klingebiel übte dabei auch deutliche Kritik am Elisabeth-Vinzenz-Verbund. Von einem kirchlichen Träger habe er ein anderes Vorgehen erwartet und sich frühere Gespräche mit Stadt und Land gewünscht.
3: Was haben wir angeboten? Wir haben eine gemeinsame Resolution parteiübergreifend gemacht, die auch im Vorfeld schon besprochen, auch schon ein deutliches Signal. Wir haben angeboten, das Altklinikum zu übernehmen für einen Betreiber, für den Träger, dass wir die Altlast sozusagen nehmen, abreißen, unser Gesundheitsamt dort eventuell hinbringen, damit die Kosten gesenkt werden. All das haben wir angeboten und auch, dass wir in Flächen als Mieter mit reingehen. Das ist das, was wir leisten können.
1: Die Kommunikation des Elisabeth-Vinzenz-Verbunds und der Krankenhausgeschäftsführung stand an diesem Nachmittag mehrfach in der Kritik. Auch der Landtagsabgeordnete und erste Bürgermeister Stefan Klein kritisierte die Kommunikation rund um die Insolvenz und bemängelte, dass zentrale Beteiligte aus seiner Sicht nicht ausreichend einbezogen worden seien. Bis heute vermisst er außerdem konkrete Angaben zu den finanziellen Hintergründen und zum Stand des Bieterverfahrens. Der Standort, die Notfallversorgung, die Bettenzahl, die Beschäftigung und bestehende Ausbildungsverhältnisse müssten langfristig gesichert werden. Außerdem fordert er Klarheit für Unternehmen aus Salzgitter, die nach seinen Angaben bereits Arbeiten am Neubau geleistet hätten und noch auf Zahlungen warten. Bei der Frage nach den Ursachen wurde Klein anschließend deutlich schärfer.
3: Noch ein Wort zur Schuldfrage. Der Träger, die Geschäftsführung versuchen jetzt natürlich, die Schuld allein auf die Politik zu schieben. Es ist schwierig momentan, ein Krankenhaus zu betreiben, auch in dieser Größenordnung. Knapp über 100 Betten, das ist nicht ganz einfach. Das stimmt. Aber die Belegungszahlen, die mir bekannt sind, die letzten, die haben noch eine ganze Menge Luft nach oben gelassen. Und wir können davon fest ausgehen, in einem neuen Krankenhaus wäre die Belegung ganz sicher weiter nach oben gegangen. Das Haus wäre viel besser wirtschaftlich tragfähig gewesen in dem neuen Haus. Aber vielleicht hat der Träger jetzt die Möglichkeit gesehen, noch kurz vor der Eröffnung diesen Standort abzustoßen. Wer weiß, vielleicht hat er es als letzte Chance gesehen, sich davon zu trennen.
1: Bei all den offenen Fragen um Verantwortung, Finanzierung und mögliche Betreiber geht es am Ende auch um mehr als 200 Menschen, die im St. Elisabeth Krankenhaus arbeiten. Ihre berufliche Zukunft hängt unmittelbar daran, wie es mit dem Haus weitergeht. Sandra Rehse, Vorsitzende der Mitarbeitervertretung, sprach der Belegschaft bei der Kundgebung Mut zu.
4: Die Insolvenz mag ein juristischer und finanzieller Zustand sein, aber doch nicht das Ende. Das Krankenhaus ist keine bloße Zahl in einer Bilanz. Es ist die Notfallversorgung, die Begleitung kranker Menschen und vor allem ein Verbund aus hunderten Arbeitsplätzen und Schicksalen. Wir lassen uns nicht aufgeben. Wir stehen hier zusammen und kämpfen weiter für unsere Patientinnen und Patienten, für unsere Arbeitsplätze und für die medizinische Zukunft unserer Region.
0: Soweit der Beitrag von Marke Diekmann.

0: schlaue Sprüche. Sie wissen, wie es läuft. Und dass der Paul von nebenan viel zu viel säuft.
1: Aber ist ja auch kein Wunder.
0: Bei seiner Alten, die hat jahrelang doch immer nur die Hand aufgehalten. Der Paul kann wirklich nichts dafür. Jetzt, ne? Also, sowas machen die Weiber aus dir.
1: Jawohl. Du lachst. Du lachst. Aber ich sag dir was, die Weiber sind auch unser Untergang. Ja, so ist es doch. Ich meine, was die alles, ne, wo die sich überall einmischen, was die mittlerweile alles machen. Ne? Die, guck mal, die gehen zu Konzerten sogar. Ne? Machen sogar Musik. Wählen dürfen sie auch. Sogar in der Schweiz. Ja. Wobei, wählen. Gut, wählen. Was heißt hier wählen? Ne? Was haben wir denn zu wählen? Ne? Was hat der kleine Mann denn zu wählen? Die da oben machen doch sowieso was wollen. Das ist immer dasselbe, du. Wir verarschen uns doch von vorne bis hinten. Aber eins muss ich sagen. An der Stelle, ne, da bin ich mit meinem Kumpel hier, mit dieser Ex-Sozi, der Sarah C-Dingens, ne? Und die in Dresden, die da danach mal auf die Straße für gehen, ne? Da bin ich wirklich einer Meinung mit. Nämlich, ich finde, das muss man doch auch mal sagen dürfen.

0: das Kölner Duobad und Römer mit Der Kopf ist rund. Davor hören Sie die Fat White Family mit Feed the Horse. Ist was um die Ecke wächst, 7 Tage nur Lebensmittel aus der Region. So lautet das Motto der Regio Challenge, die morgen in Braunschweig startet. Wie das Ganze abläuft, darüber hat sich Nicole Bayes mit Britta Steven vom Ernährungsrat Braunschweig unterhalten.
1: Frau Steven, am 2.9. startet eine Ernährungschallenge hier in Braunschweig. Erklären Sie mal, worum es geht.
2: Wir machen das jährlich, dass wir ein Good Food Festival veranstalten. Und eine Veranstaltung, die dieses Jahr neu ist, das ist die Regio Challenge. Und da wollen wir mit Menschen zusammenkommen, die sich über ihre regionale Ernährung auseinandersetzen und die vielleicht auch mal schauen, was bedeutet das eigentlich für mich, wenn ich mich regional ernähre? Was gibt's hier eigentlich in Braunschweig? Was ist hier verfügbar und was kommt eigentlich von viel weiter her, was mir gar nicht so klar ist?
1: Mhm. Das bedeutet, man kann im Supermarkt schauen nach Dingen, die als regional gekennzeichnet sind oder einfach mal auf den Markt gehen.
2: Genau, in der Regel ist auf dem Markt vieles tatsächlich hier auch heimisch erzeugt. Und regional ist ja ein ganz nicht ganz geschützter Begriff. Und man kann aber schon gucken, was wächst denn hier nicht? Also Ananas, das wird nicht regional sein. Oder Kaffee wird nicht regional sein. Das sich einfach mal bewusst zu machen und zu überlegen, was hängen da eigentlich auch für Lieferketten dran? Was bedeutet das auch für letztendlich die Umwelt, wenn so weite Wege dahinterlegt werden? Und wie schätze ich Lebensmittel ein, die von so weit her transportiert werden? Was hat das mit dem Preis zu tun? Vielleicht ist auch Fairness so ein Punkt, der da Thema sein kann. Wir wollen das aber bewusst in dieser Regio-Challenge, wo es 5 Termine gibt, ganz offen halten, sodass die Leute, die da mitmachen wollen, und da sind herzlich alle eingeladen, das gemeinsam zu erarbeiten. Und ein Besuch ist zum Beispiel, dass wir auf einem Wochenmarkt mal gehen und gucken, wie ist denn so eigentlich das Angebot. Und ein anderer fester Punkt ist, wir wollen ein regionales Dinner veranstalten für uns oder vielleicht auch für andere. Das kann die Gruppe dann entscheiden, wo wir mal gucken, was wir aus diesen tollen Zutaten, die es hier gerade gibt, ist ja voll die Erntezeit, was Leckeres kochen können.
1: Mhm. Das heißt, es einfach mal zu versuchen, aber niemand überwacht das Ganze. Und sie sind auch nicht so streng, dass sie sagen, auf den Kaffee müssen die Leute dann auch verzichten.
2: Genau, das ist ja auch, also es geht ja darum, sich das Ganze bewusst zu machen und nicht ein strenges Reglement einzuhalten. Wir sind keine Kontrollettis, aber wir arbeiten am Bewusstsein der Leute. Das ist uns als Ernährungsräte wichtig. Und wir haben hier ein stark landwirtschaftlich geprägtes Land, sodass wir hier in Niedersachsen auch wirklich viel verfügbar haben.
1: Mhm.
2: Und da kann man sich schon ganz rund ernähren, ohne so viel weit hergebrachtes zu sich zu nehmen.
1: Sie haben gesagt, es gibt insgesamt 5 Treffen, wenn man da mitmachen will. Zum einen mit einem Marktbesuch, zum anderen mit dem Dinner. Was passiert an den anderen Terminen?
2: Also das erste ist erstmal ein Kennenlernen, wo wir auch abstecken wollen, wie sind die Interessen, wie sind die Bedürfnisse. Also wir sind da noch frei im Format und ich stelle es mir so vor, dass sich an dem Tag dann auch eine feste Gruppe bildet, die dann diese 5 Termine auch durchzieht. Wir können vielleicht auch noch 1, 2 so Online-Termine ergänzen, stellen wir uns vor, wo wir vielleicht einfach mal jetzt unsere Erfahrungen aus der letzten Woche nochmal austauschen. Und wir haben auch einen Besuch vereinbart in einer Erzeuger-Verbraucher-Genossenschaft. Das ist hier der Kernbeißer am Bültenweg, wo man auch nochmal eine Bezugsquelle hat. Wo bekomme ich denn regionales Gemüse oder regionale Dinge? Und in einer guten Bezugsquelle. Also da auch nochmal zu schauen, wie kann ich denn meine Erkenntnisse aus dieser Aktionszeit vielleicht auch in mein tägliches Leben übertragen.
1: Wo muss man sich melden, wenn man mitmachen möchte?
2: Wir haben als ersten Termin den 2.9. im Nachhaltigkeitszentrum. Das wird dort im Programm auch ausgelobt und an dem Tag um 18 Uhr können gerne alle Interessierten kommen. Danach würden wir eine Gruppe bilden und würden sagen, so die nächsten Termine, die Details, die besprechen wir dann in der Gruppe. Deshalb ist hier auf unserem Flyer, den wir gedruckt haben, auch nur ungefähr das Datum angetragen, aber noch nicht die Uhrzeiten und die genauen Orte. Das soll die Gruppe selbst bestimmen. Ja, das ist also Treffpunkt im Nachhaltigkeitszentrum am 2.9.
0: Soweit Britta Steven vom Ernährungsrat Braunschweig im Gespräch mit Nicole Bayes.

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0: Rockset noch mit der leider verstorbenen Marie Fredriksson und dem Titel Sitting on Top of the World. Davor hören Sie die Villagers mit Momentarily. Weiter nun mit Nicole Byers und ihrem Blick in die regionalen Zeitungen.
1: Die schlechte Finanzlage der Pflegeversicherung ist heute Thema in den Zeitungen. Dazu schreibt die Wolfsburger Allgemeine Zeitung: Bei der gesetzlichen Pflegeversicherung folgt eine schlechte Nachricht auf die nächste. Für den Staat und für die Bürger. Schon länger klaffen große Finanzlücken und sie werden immer größer. Laut dem Spitzenverband der Krankenkassen reicht das Geld in der Pflegekasse im laufenden Jahr nur noch bis zum Oktober. Danach droht die Zahlungsunfähigkeit. Pflegebedürftige und ihre Angehörigen wissen schon jetzt kaum, wie sie die Eigenanteile fürs Heim aufbringen sollen. Mittlerweile müssen sie monatlich im Schnitt mehr als 3.000 Euro aus eigener Tasche bezahlen. Künftig dürften noch höhere Kosten auf sie zukommen, denn die Zuzahlungen der Pflegekasse sollen gekappt werden. Auch an anderen Stellen sind Kürzungen geplant. 2027 sollen die Hürden für Pflegeleistungen angehoben werden. Gesundheitsminister Lindemann hat die undankbare Aufgabe, diese Reform umzusetzen. Auf einen der geplanten Sparschritte will er verzichten. Kürzungen bei den Rentenansprüchen pflegender Angehöriger. Woher er die 1,8 Milliarden Euro stattdessen nehmen will, hat Lindemann noch nicht verraten. Durch das akute Finanzloch der Pflegekasse kommt noch ein weiteres hinzu, meint die Wolfsburger Allgemeine Zeitung. Altbundeskanzlerin Merkel hat vor der Landtagswahl in Sachsen-Anhalt dazu aufgerufen, sich für die Demokratie einzusetzen. Die Braunschweiger Zeitung findet: Für den Kanzler muss es wie Hohn klingen, wenn Angela Merkel aus einem Theatersaal heraus mehr Mut im Kampf gegen die AfD anmahnt. Es ist unter Parteienforschern unbestritten, dass die geduldete, irreguläre Migration die wichtigste Aufstiegshilfe für die AfD war. Diese ist verbunden mit einer Kanzlerin, die im Herbst 2015 großherzig handelte, aber nach der akuten Flüchtlingskrise das Thema schleifen ließ. In Konflikt mit deutschem Recht, so streuten es damals selbst ihre höchsten Juristen. Auch der von der Physikerin Angela Merkel aus wahltaktischen Gründen durchgezogene Atomausstieg ist eine Bürde, für die ein Friedrich Merz nichts kann. Dass der Kanzler an dieses Erbe erinnert, wird seine Beliebtheitswerte nicht verbessern. Er hat sich das Amt ausgesucht und kannte die Probleme. Aber etwas Selbstkritik würde Merkel und den anderen, die damals Verantwortung trugen, gut zu Gesicht stehen. Friedrich Merz ist nicht an allem schuld. Soweit also der Blick in die regionalen Zeitungen vom heutigen Dienstag, dem 1. September.

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Rosen und Gomorra, Mädel, dankeschön. Gleich um 13 Uhr hören Sie die Nachrichten der Kollegen vom NDR. Danach noch eine knappe Stunde zwischen Harz und Heide bis 14 Uhr. Und bis hin zu den Nachrichten jetzt noch Musik mit John Rayburn.

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1: Um 13 Uhr mit Tarek Yusbaschi. Der Deutsche Mieterbund sieht den Wohnungsmarkt weiter in einer tiefen Krise. Laut aktuellem Mietenreport fehlen aktuell etwa 1,4 Millionen Wohnungen. Aus der NDR-Nachrichtenredaktion Martin Seiler.
2: Steigende Mieten, hohe Nebenkosten und fehlender bezahlbarer Wohnraum führen dazu, dass immer mehr Haushalte auf staatliche Unterstützung angewiesen sind, sagte Präsidentin Weber-Moritz bei der Vorstellung des Berichts. Wer den Sozialstaat stärken wolle, müsse den Wohnungsmarkt reparieren, so ihre Forderung. Aus dem Report geht auch hervor, dass es mit rund 1 Million noch nie so wenige Sozialwohnungen in Deutschland gab. Zudem befürchtet fast jeder dritte Mieter bzw. jede dritte Mieterin, dass sie ihre Wohnungen irgendwann nicht mehr bezahlen können. Über gestiegene Wohnkosten innerhalb eines Jahres berichteten 58% der Befragten. Der Mieterbund forderte die Bundesregierung auf, die Ursachen der Krise anzugehen, nämlich Mieten zu begrenzen, Sozialwohnungen zu schaffen und Menschen vor dem Verlust ihrer Wohnung zu schützen.
1: Außenminister Wadephul und Innenminister Dobrindt treffen sich heute Nachmittag kurzfristig in Berlin. Es dürfte um den Sprengstoff-Drohnenfund am Flughafen Leipzig-Halle gehen. Die beiden Minister wollen sich wohl auch öffentlich dazu äußern. Aus Berlin, Gabor Hallas.
3: Mehrere Medien berichten, dass die Bundesregierung davon überzeugt ist, dass die Spur nach Russland führt. Sie berufen sich dabei auf Sicherheitskreise. Auch EU-Außenbeauftragte Kallas erklärte, dass vieles auf Russland hindeute. Außenminister Wadephul sagte am Morgen, Deutschland lasse sich in keiner Weise einschüchtern. Er kündigte Reaktionen, aber keine Überreaktionen an. Möglicherweise könnten russische Diplomaten ausgewiesen werden oder Einrichtungen wie das russische Haus geschlossen werden. Denkbar sind auch weitere Sanktionen, zum Beispiel gegen russische Firmen oder auch gegen die Schattenflotte, also Tanker, die russisches Öl weiter in andere Länder transportieren.
1: Alkohol soll an allen Bahnhöfen in Deutschland bis Mitte Oktober nach und nach verboten werden. In Hamburg, Bremen und Hannover gilt das schon seit einiger Zeit. Heute sind mit Kiel und Braunschweig zwei weitere Bahnhöfe im Norden dazugekommen. Michael Kück aus der NDR-Nachrichtenredaktion berichtet, ob davon auszugehen ist, dass ein solches Alkoholverbot durchgesetzt werden kann.
4: Ja, im Grunde muss man ganz klar sagen, nein. Denn durchsetzen müssten das die Mitarbeiter der DB Sicherheit. Die Bahn aber bräuchte dafür viele zusätzliche Beschäftigte und das ist nicht geplant, heißt es vom Konzern. Darüber hinaus ist ja die Bundespolizei für die Sicherheit an Bahnhöfen zuständig, aber auch die hat schon alle Hände voll zu tun und klagt über zu wenig Personal. Und dann gibt's natürlich auch Situationen, wo es ganz einfach kaum möglich ist, ein Alkoholverbot in Bahnhöfen zu kontrollieren. Etwa, wenn an Fußball-Bundesligaspieltagen tausende Fans da durchziehen. Deshalb sagt die Bahn, wir werden das natürlich überprüfen, aber je nach Lage und Situation mit Augenmaß.
1: In Hamburg ist die größte Schiffbaumesse der Welt gestartet. Rund 50.000 Fachleute werden bis Freitag in den Messehallen erwartet. Es geht zum Beispiel um Themen wie KI, alternative Kraftstoffe oder um mehr Sicherheit für die Häfen. Die maritime Branche in Deutschland wächst so stark wie seit Jahren nicht. Die Branche spricht vom zweithöchsten Auftragseingang ihrer Geschichte und rechnet mit Zehntausenden neuen Jobs. Wegen einer Bombenentschärfung haben in Wilhelmshaven etwa 13.600 Menschen ihre Häuser und Wohnungen verlassen. Das Gebiet in einem Radius von 1.000 Metern um den Fundort des Blindgängers wurde bis 11 Uhr evakuiert. Wie lange die Bombenentschärfung dauert und wann die Menschen zurückkehren dürfen, ist nach Angaben einer Sprecherin der Stadt Wilhelmshaven unklar. Bei Arbeiten im Marinearsenal war gestern eine US-amerikanische 5-Zentner-Bombe aus dem Zweiten Weltkrieg entdeckt worden. Die Nordseeinsel Helgoland wird über ein Seekabel mit Strom versorgt. Weil es durch die Gezeitenmehrfach freigespült wurde, plant der Versorger Schleswig-Holstein-Netz jetzt für Mitte September eine Verlegung. Dafür muss das Seekabel für mehrere Tage abgeschaltet werden. Die Stromversorgung Helgolands soll dann über Dieselaggregate laufen. Laut SH-Netz wird am 17. September auch die Verbindung für Internet, Mobilfunk und Festnetz auf Helgoland für rund 10 Stunden unterbrochen. Das waren die Nachrichten. Das Wetter in Norddeutschland. Wolken und Sonne, zeitweise Schauer und vereinzelt Gewitter bei 19 bis 22 Grad. Morgen überwiegend trocken, zur Nordsee hin etwas Regen. Die Höchstwerte liegen bei 19 bis 23 Grad. Am Donnerstag kann es zeitweilig Schauer geben, teils auch Gewitter bei Temperaturen um 20 Grad. Und am Freitag dann zum Teil kräftiger Regen bei Höchstwerten bis 24 Grad. Es ist gleich 13.05 Uhr.
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6: Da liegt uns eine Gefahrenmeldung vor. Bitte Vorsicht auf der A7 Kassel Richtung Hannover zwischen Dreieck Salzgitter und Derneburg Salzgitter. Gefahr durch Gegenstände auf der Fahrbahn und auch Gefahr durch eine ungesicherte Unfallstelle. Fahren Sie ja bitte vorsichtig. Ich wünsche Ihnen weiterhin gute und sichere Fahrt und gute Unterhaltung mit dem Programm von Radio Okawelle.
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8: Ja, damit herzlich willkommen zur dritten und für heute letzten Stunde mit dem Magazin Zwischen Harz und Heide.

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0: Die schwedische Singer-Songwriterin Big Fox mit die Therapist. Davor hören Sie John Hyatt mit Down Around My Place. Der 13. September rückt hin näher und der Wahlkampf um das Amt des Oberbürgermeisters in Braunschweig geht in die heiße Phase. Nach unseren ersten Vorstellungsgesprächen mit den Kandidaten zu Beginn des Wahlkampfes möchten wir Ihnen kurz vor dem Wahltag die Gelegenheit geben, sich ein aktuelles Bild von den Positionen zu machen. In den letzten Wochen haben sich neue dringende Probleme aufgetan und auch die inhaltlichen Profile der Kandidaten haben sie sich weiter geschärft. Den Anfang macht heute Robert Glogowski, der für die Bürgerinitiative Braunschweig antritt. Nicole Beyers hat sich mit ihm unterhalten.
1: Herr Glogowski, wie haben Sie die letzten Wochen Wahlkampf erlebt? Was brennt den Leuten auf der Seele? Haben Sie gute Gespräche geführt?
2: Ja, ich habe viele Gespräche geführt. Ich bin ja sehr aktiv auch auf der Straße, an den Ständen und ich werde auch ständig angesprochen. Das liegt natürlich auch, weil ich überall in Braunschweig hänge. Ich muss immer dazu sagen, wir haben nicht mehr Plakate, aber wir haben gute Plakate und die Leute reden mit mir. Was sie umtreibt, ist, dass sie wirklich nicht wissen, wen sie wählen sollen. Das ist eine der ersten Reaktionen immer, was soll ich machen? Und das finde ich persönlich ein bisschen erschreckend. Das sollten sich alle politischen Parteien mal zu Gemüte führen. Und sie haben ganz klare Vorstellungen. Also die Bürger kriegen sehr genau mit, was in Braunschweig los ist. Egal, wie viel Glanz und Glorie erzählt wird. Ich werde ganz gezielt angesprochen auf einige Projekte. Viele Bürger haben Probleme mit den Verschuldung, mit den Ausgaben. Das ist zwar vielschichtig, das kann man nicht einfach immer so runterbrechen, aber man mag keine Schulden machen und das treibt die Bürger um.
1: Das steht ja auch in Ihrem Programm, verantwortungsvoll mit Geld umgehen, heißt es. Die Stadt will nun das Gebäude der Braunschweigischen Landessparkasse an der Dankwartstraße kaufen. Die Verhandlungen seien bereits weit gediehen, hieß es. Über den Kaufpreis wurde aber nichts gesagt. Es dürfte sich um einen zweistelligen Millionenbetrag handeln. Unklar ist auch der Sanierungsbedarf. Wie stehen Sie zu diesem Projekt? Und was soll eigentlich dann mit dem Rathausneubau passieren? Weiter sanieren oder abreißen?
2: Das sind zwei Paar Schuhe. Das Gebäude, der Rathausneubau ist dringend nötig für die Verwaltung. Da haben wir eigentlich so nichts zu tun, sondern wir brauchen ja Verwaltungsplätze. Die sind momentan überall über Braunschweig verteilt. Ist toll, wenn die näher ans Rathaus rankommen. Mhm. Aber wir haben mittlerweile ein Rathaus, was in sich geschlossen ist. Immer dran denken, wir haben einen der schönsten Höfe der Stadt im Rathaus Innenhof. Da kann jeder Bürger rein, traut sich aber kein Bürger mehr rein. Also was ist das Wichtigste? Dass wir ein Gebäude für Bürger möglichst nah wieder ans Rathaus ranholen, damit die Politik und die Verwaltung mal immer jeden Tag sehen, wofür sie arbeiten, nämlich für die Bürger. Zu dem Gebäude der Sparkasse, da gibt es problematische Gedanken. Es geht um Klimaschutz, es geht um Sanierung und dieses Gebäude ist ein historisches Gebäude, was unter Denkmalschutz steht in vielen Bereichen und die Sanierung wird teuer, kann man so sagen. Wenn dort Leute arbeiten sollen, immer dran denken, wenn es zieht, zieht's und keiner möchte in einem Büro sitzen, wo man von einer Seite immer kalt wird. Und das muss alles gemacht werden. Aber ganz ehrlich, ich glaube, es lohnt sich, ein so tolles Gebäude für die Bürger direkt neben das Rathaus in die Stadt zu holen.
1: Ja, aber um jeden Preis. Und es gibt ja noch einige andere Großprojekte. So hat man den Eindruck, dass da in die Vollen gegangen wird. Die sogenannten Stiftshöfe in der Altenburg-Passage, das Haus der Musik im alten Karstadt-Gebäude. Da stockt der Erwerb wegen stiftungsrechtlicher Fragen. Sind solche Vorzeigeprojekte in Zeiten knapper Kassen Luxus, den sich Braunschweig noch leisten kann?
2: Ja, das muss man schon wieder trennen. Also die Stiftshöfe, das ist ja ein Projekt, da wird ein Gebiet umgewandelt. Immer dran denken, die kleine Burg, die Schule, brauchte ein neues Gebäude. Das musste sowieso gebaut werden.
1: Aber auch Luxuswohnungen und ein Hotel?
2: Naja, wenn Sie jetzt das Gebäude kaufen, das macht ja eine Gesellschaft für uns, die kauft das Gelände, entwickelt diese Gelände und dann wird das wieder verkauft, damit die Stadt möglichst günstig mit dem Schulneubau wieder rauskommt. Das ist eigentlich positiv gedacht, regen sich einige drüber auf. Aber wir müssen auch wirtschaftlich denken und es ist eine gute Möglichkeit gewesen, dass die Schule weiter bestehen kann. Das muss man nochmal so sehen. Man kann es sicherlich auch kritisieren, man kann da Gedanken haben, aber es ist halt nicht so einfach, dass dort ein Luxusding entwickelt wird. Anders mit dem mit dem Konzerthaus. Das mittlerweile sehe ich unheimlich kritisch. Immer dran denken, hier wird eine Stiftung gegründet, diese Stiftung beauftragt eine GmbH. Und das ist etwas, was mich als Politiker umtreibt. Wieso werden überall GmbHs gegründet, in die wir als Politik ja gar keine Einsicht mehr haben? Das heißt, wir werden gewählt zur Auftragsvergabe und zur Kontrolle. Können wir aber nicht bei GmbHs. Wenn wir in dieses Ding 60 Millionen reinstecken, dann wird das laufen so lange, bis sich dieses Ding, was da jetzt gegründet werden soll, meldet und sagt, sorry, den Saal können wir nur bauen, wenn wir nochmal 20 Millionen bekommen. Also das sehe ich sehr kritisch. Größtes Problem für mich ist, die Musikschule ist damit verbunden und das steht und steht und steht und steht. Wir brauchen eine sanierte Musikschule, möglichst schnell. Und das mit solchen Träumen zu verbinden, finde ich persönlich nicht gut.
1: Mhm. Weiterer Streitpunkt, der Ausbauen der Stadtbahn. Dort haben sich ja die Kosten von ursprünglich 17 Millionen Euro auf mittlerweile geschätzte knapp 58 Millionen Euro fast verdreifacht. Gleichzeitig, so heißt es, würde dann die Taktfrequenz des ÖPNV von 15 Minuten auf 30 Minuten steigen. Wo sind die Vorteile? Und man bekommt ja auch mit, es gibt ja auch immer mehr Widerstand vor Ort.
2: Ja, also das fand ich politisch auch unklug. Es ging wahrscheinlich nicht anders wegen der Förderrichtlinien. Also das zu bauen, so viel Ärger zu verursachen und dann auch noch die Taktfrequenz halbieren zu wollen, also das ist nicht schlau. Die Baukosten steigen in allen Bereichen. Alles ist das Doppelte. Alles kostet das Doppelte. Da kommen wir nicht drum rum. Jetzt sagen einige, ja, wir haben noch eine Wendeschleife ein bisschen weiter hinten. Warum bauen wir hier schon wieder eine? Das können viele nicht nachvollziehen. Jetzt habe ich mit Leuten in Volkmarode geredet und dahinter im Neubaugebiet, da hatte ich Angst, dass die sich abgehängt fühlen, wenn der ÖPNV nicht weiter ausgebaut wird. Die sagen, ist doch toll, wir haben eine unglaublich tolle Busanbindung und die fährt bei uns ins Gebiet und man kommt bis vor die Haustür. Gleichzeitig haben die Angst, wenn dort eine Wendeschleife später mal gebaut wird, hinten nochmal übrigens, nochmal eine Wendeschleife in Volkmarode, dann liegt die in einem Sumpfgebiet und wir haben jetzt schon Probleme mit Wasser und dann laufen uns die ganzen Keller voll. Das heißt, die Menschen dort sind sehr skeptisch und das Ganze ist auf sehr, sehr viel Kritik gestoßen und das muss man ernst nehmen.
1: Das heißt, Sie würden das Projekt nochmal überprüfen lassen, wenn Sie Bürgermeister wären?
2: Ja, unbedingt. Es ist einfach auch, weil das astronomisch teuer ist. Diese Kreuzung muss saniert werden, da müssen wir gucken. Aber beim derzeitigen Zustand der Baustellen in Braunschweig, die so viel enormen existenziellen Schaden verursacht haben. Wenn ich Oberbürgermeister bin, werde ich das alles überprüfen. Darunter leiden Menschen. Und wir machen erst eine Baustelle irgendwo, wenn wir sicherstellen können, dass Menschen und Unternehmen keinen Nachteil davon haben.
1: Eine lebenswerte Innenstadt, lebendige Stadtteile, das steht in Ihrem Wahlprogramm. Mehr Grün und Schatten gegen die Sommerhitze. Nun hat ja die Stadtverwaltung jetzt einen Hitzeschutzplan vorgelegt. Ist das aus Ihrer Sicht ausreichend?
2: Der Hitzeschutzplan, das ist wie der Kälteplan, das sind immer so Pläne, wo man Leuten das Gefühl vermittelt wird, dass man da sich besonders jetzt emotional drum kümmert. Hitzeschutzplanung muss langfristig und tiefgreifend gemacht werden. Ich selber wohne in der Innenstadt, direkt beim Rathaus eigentlich, und wer da im Sommer lang gegangen ist, das ist brütend heiß. Es gibt dort einen einzigen Baum, also wir wissen, Bäume sind wichtig. Was wir auch gelernt haben ist, übrigens durch Bürger, die uns das nochmal erzählt haben, die persönlich nachgemessen haben, die Kaltluftschneisen zum Beispiel oben am Bahnhof sind ernstzunehmend. Darüber wird Kaltluft in das östliche Ringgebiet geblasen und bis in die Innenstadt. Wir haben dringendst von den Bürgern mitgegeben gekriegt, nicht von Leuten, die sich da aktivieren, sondern von Bürgern, doch bitte darauf zu achten, dass frische Luft in die Innenstadt kommt. Das sind ernsthafte Dinge, die wir in der Innenstadt machen müssen. Beschattung, kühlen. Und ich finde auch einen Hitzeschutzplan jetzt nett, weil es die Menschen versichert, dass es da was getan wird. Aber wir müssen langfristig und richtig planen.
1: Keine wochenlangen Wartezeiten, kein Abteilungsdenken. Sie wollen die Verwaltung ja umkrempeln, möchte ich mal sagen. Sie soll für die Bürger da sein. Wie stellen Sie sich das vor? Also Digitalisierung bei Verwaltungsvorgängen, das haben sich ja nun alle auf die Fahnen geschrieben, alle Kommunen. Was fehlt denn hier in Braunschweig noch?
2: Ja, ich habe es ja als Ratsherr live erlebt. Also wir haben in Braunschweig immer noch das sogenannte Silo-Denken. Also das heißt, jede Verwaltung ist für sich ein Silo. Und glauben Sie mal nicht, dass sie miteinander reden. Das hat das Problem, das sehen Sie auch übrigens auch an den Baustellen ganz exemplarisch, da passiert etwas und dann passiert nebenbei nochmal was anderes und dann nochmal was anderes. Und dann denken Sie, das hat irgendeiner nicht so richtig zusammen geplant. Nee, das hat gar keiner geplant, das macht jede Abteilung für sich. Das haben Sie aber auch beim Bauamt. Wenn Sie hier in Braunschweig einen Antrag stellen, dann müssen Sie doch nicht in jeder Abteilung nochmal komplett angeben, wer Sie sind und was Sie machen, sondern das muss doch in irgendeiner Weise durchgehen. Wir werden, und das ist ja von Bundesseite aus geplant, stärker digital uns bei der Stadt einbringen können. Da sind gute Sachen jetzt in Vorbereitung. Aber wenn Sie bedenken, dass ich als Ratsherr noch nicht mal im Büro unserer Fraktion einen Termin einstellen kann und der dann auf unseren Geräten auftaucht, das müssen Sie alles händisch immer übertragen. Das ist die Verwaltung intern, wie sie lebt und lebt. Und dieses Kerndenken, das möchte ich wirklich verändern. Da bin ich dann direkt mal dran.
1: Okay. Herr Glogowski, wir sind am Ende des Gesprächs. Noch ein paar letzte wichtige Worte, die Sie loswerden möchten.
2: Ja, ganz wichtig. Die Politik, und jetzt ist es die Politik, weil wir sind vor der Wahl, muss lernen, dass der Bürger das Fundament unserer Gesellschaft ist. Sie müssen auf die Bürger hören und sie können nicht einfach Dinge tun und dann immer es schönreden, sondern sie müssen den Bürger ernst nehmen. Und diese Wahl ist besonders wichtig, dass alle zur Wahl gehen, wirklich alle, und dass wir diesmal eine gestärkte bürgerliche Ebene haben, die Paroli bieten kann von irgendwelchen Ideen. Und deswegen bitte ich euch alle, zur Wahl zu gehen. Es ist wirklich wichtig diesmal.
0: Der Oberbürgermeisterkandidat für die Bürgerinitiative Braunschweig, Robert Glogowski, im Gespräch mit Nicole Beuys.

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0: David Crosby mit Radio, davor hören Sie Rondiver mit Irgendwann. Nun damit in die Abteilung Kabarett der Satire, Comedy, auch heute wieder mit Horst Evers.
1: Dienstagmorgen 6.30 Uhr. Werde vom dröhnenden Frühstücksradio im Radiowecker meines Nachbarn geweckt. Seit er seinen neuen Job hat, muss er immer um 6:30 aufstehen. Und da sein Schlafzimmer neben meinem liegt und die Wände eher dünn sind, darf ich jeden Morgen gleich mit aufwachen. Mann. Fast 5 Millionen Arbeitslose. Aber mein Nachbar, der findet natürlich Arbeit. Kann doch alles nicht wahr sein. Welt ist nicht gerecht. Höre, wie mein Nachbar anfängt zu frühstücken. Kriege auch Hunger. Schau in den Kühlschrank. Der meldet, hier sind nur noch 2 Eier, sonst nix. Auch gut, daneben Spiegeleier. Von jetzt an geht alles sehr schnell. Eier, Pfanne, Öl. Gasherd an, Pfanne auf Flamme, Flamme geht aus. Pfanne runter, Gasherd an, Pfanne rauf. Flamme aus. Schnittlauch vom Fensterbank, Pfanne runter, Gasherd an, Pfanne rauf. Schnittlauch schneiden, nebenbei salzen. Kommt nix. Oh, Salzstreuer leer. Fluchen. Hochgucken. Salzpackung ist auf Regal über Arbeitsplatte und Gasherd. Fluchen. Weiter hochgucken. Einmal im Kreis laufen, fuchteln. Fluchen, fuchteln. Hocker holen. Fluchen. Auf Hocker steigen, Salzpackung greifen. Mehl, Zucker, Gewürze, Flocken, Salz, alles rutscht. Beide Hände hoch, alles festhalten, gefangen. 5 Sekunden Stille, dann fluchen. Gleichgewicht verlieren. Schwanken. Oh, schreien, fluchen. Alles aus Regal mit einem Arm halten. Mit anderer Hand auf Arbeitsplatte abstützen. In Schnittlauchmesser fassen. Schmerz, Blut, fluchen. Gestank riechen. Dampfende Eier sehen. Fluchen. Mit Fuß versuchen, Pfanne von Flamme zu schubsen. Wieder Gleichgewicht verlieren. Beide Hände hoch, an Regal festhalten, fluchen. Regal knarzt, fluchen. Pfanne mit Fuß nicht von Flamme kriegen, fluchen. Fuß auf Pfannenstiel, Pfanne hoch, Zeit gewinnen, lachen. Nochmal alles gut gegangen. Salz rieselt aus gekippter Packung in offene Wunde. Schmerz. Fluchen. Bisschen weinen. Türklingel gerettet. Es gehört zu meinen eigenartigsten Eigenschaften, sobald Türglocke oder Telefon läutet, sofort alle stehen und liegen zu lassen und im sicheren Bewusstsein eine dringende, wichtige, unaufschiebbare Aufgabe zu haben, zur Klingel zu eilen. Platz, ich muss zum Telefon. Unterbrech die Geburt, es hat an der Tür geklingelt. Ich weiß, dass meine Hose brennt, aber hörst du nicht, dass die Türglocke läutet? Wie in Trance stelle ich alles an seinen Platz zurück, steige vom Hocker, mache den Herd aus und gehe zur Tür. Ohne Türklingeln hätte ich das nie geschafft. Öffne die Tür. Mein Nachbar bittet mich, um die Uhrzeit doch nicht ganz so viel Krach zu machen. Sei schlimm genug, dass er so früh aufstehen müsse. Wenn dann auch noch gleich morgens so ein Radau ist, ist mir gleich der ganze Tag versaut. Sage, ich werde versuchen, mich nicht mehr so früh von seinem Radiowecker wecken zu lassen. Das heißt, das will ich sagen. Tatsächlich umschreibe ich diesen Satz, indem ich ihn stark verdichte. Also tatsächlich sage ich nur Arschloch. Frag ihn dann, ob er mir 2 Eier leihen kann. Er lehnt überraschend ab und reißt die Tür zu. Geh wieder in die Küche und betrachte das Desaster. Denke, das glaubt dir doch wieder keiner. Beschließe vorsichtshalber, Fotos zu machen. Hole Stehlampe aus Zimmer, um Pfanne und Blutspuren spektakulär auszuleuchten. Nach einer knappen halben Stunde einrichten, dass das Licht endlich so, wie es sein soll. Drücke auf Auslöser. Stelle fest, dass kein Film in der Kamera ist. Gut, daneben abmalen. Hole Staffelei und Tuschkasten. Mist. Kriegt die Farbe von den verschmorten Eiern einfach nicht richtig gemischt. Gut, daneben andersrum. Vielleicht kann ich die Eier schon auf die schon gemischte Farbe hinschmoren. mach den Herd wieder an. Brauch mehr Licht auf dem Tuschkasten. Versuche die Stehlampe mit dem Fuß in die richtige Richtung zu schubsen. Lampe fällt. Mache Ausfallschritt, um Lampe aufzufangen. Reiße Staffelei um. Geh in Spagat, um mit anderer Hand Staffelei aufzufangen. Höre komisches Knacken, hoffe es ist Staffelei. Komme nicht mehr aus Spagat rausgefangen. Wieder Türklingel. Mensch, heute muss mein Glückstag sein. Hüpfe wie ferngesteuert hoch, stelle alles zurück, mache den Herd aus, geh zur Tür und öffne. Ein gut gekleideter Mann steht davor. Guten Tag, Herr... Er schaut aufs handgeschriebene Klingelschild. Ebbers? Sage nix. Kropka mein Name. Ich komme von der Firma Hades & Compagnon. Security und Sicherheitsservice. Ich starre ihn irritiert an. Security und Sicherheitsservice? Ja, wieso? Oh, nix. Wir führen in dieser Zeit zurzeit kostenlose Sicherheitsberatung durch. Haben Sie Interesse? Vor Jahren habe ich mal im Anflug eines plötzlich auftretenden Anfalls von verblüffend schwachsinnigem Übermut so einen Sicherheitsberater freiwillig kommen lassen. Nachdem der sich ein wenig in meiner Wohnung umgesehen hatte, hat er mir dann blöde Grinsen geraten, einfach ein paar Fotos vom Wohnungsinneren zu machen und draußen an die Tür zu hängen. Das sei in meinem Fall sicherlich wirkungsvoller als jede Alarmanlage. Um sowas nicht nochmal zu erleben, sage ich nein und schlag die Tür zu. Geh dann wieder in die Küche und vergleiche den neuen Farbton der Eier mit dem Gemisch aus dem Tuschkasten. So wird das nix. Fürchte, ich muss die Eier schminken. Plötzlich steht der Krupka neben mir. Tagchen nochmal. Ich dachte, mit dieser kleinen Demonstration kann ich Sie vielleicht doch noch interessieren. Also Ihr Wohnungsschloss, ich sag mal, naja. Bin zu verblüfft, um unfreundlich zu sein. Er schaut sich in der Küche um. Naja, aber wenn ich das hier so sehe, habe ich doch das Gefühl, dass für Sie die größten Gefahren eher nicht von außen kommen. Na, ich gehe dann mal wieder. Er geht tatsächlich einfach raus. Einfach so. Macht sogar die Tür zu. Na, ist wahrscheinlich wirklich irgendwo mein Glückstag.
0: Der geniale Beobachter skurrilen Alltagsgeschehens Horst Evers mit seinem Mädchen Glückstag. Auch morgen werden wir wieder einen Text von ihm hören. Kommen nun zum musikalischen Geburtstagskind des Tages.

Cantley Phillips wurde heute vor 63 Jahren im kalifornischen Stockton als Brian Nitschi Phillips geboren. Bekannt wurde er vor allem als Sänger, Gitarrist und Songschreiber der Band Cantley Buffalo, bei der er von 1992 bis 1999 war. Seitdem ist er überwiegend als Solist unterwegs. Heute also ist er 63 Jahre alt geworden. Glückwunsch an dieser Stelle. Glückwünsche auch an alle Hörer jedweden Geschlechts von Radio Ruckewelle, die heute ebenfalls Geburtstag haben. Erst noch einmal Cantley Phillips mit Ragtown.

Grantley Phillips Medrack Down, unser musikalisches Geburtstagskind des Tages. Heute ist er 63 geworden. Ich bin Albert Hirsmüller, wünsche Ihnen noch einen angenehmen Tag. Genießen Sie das Leben gerne, immer mal wieder begleitet vorne mit dem Programm von der Radio Okewelle. Und bis hin zu den Nachrichten hören Sie Musik aus dem Album What Are The Odds, das neue Album von Georgia Smith, der britischen R&B-Künstlerin. Sie hören sie mit dem Titel des CD featuring Devlin.

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1: Um 14 Uhr mit Tarek Yusbaschi. In Brandenburg hat es offenbar einen Anschlagsversuch auf das Kohlekraftwerk Jenschwalde gegeben. Wie die Märkische Allgemeine berichtet, wurde eine wichtige Anlage des Kraftwerks mehrfach beschossen. Einsatzkräfte sollen in der Nähe Sprengstoffvorrichtungen gefunden haben. Es seien auch Raketen entschärft worden. Der Netzbetreiber des Kraftwerks spricht von einer kurzzeitigen Leitungsunterbrechung, wie die Zeitung berichtet. Es bestehe aber keine Gefahr mehr. Eine offizielle Bestätigung für den Vorfall in Brandenburg gibt es bislang nicht. Bund und Länder investieren gemeinsam 5 Milliarden Euro in die digitale Bildung an Schulen. Der neue Digitalpakt ist nun von allen beteiligten Bundesländern unterzeichnet. Das hat das Bundesbildungsministerium mitgeteilt. Aus der NDR-Nachrichtenredaktion Jenny Kallenbrunnen.
2: Seit 2019 gibt der Bund Geld für Tablets, digitale Tafeln und WLAN in den Klassenzimmern. Insgesamt waren es bisher 6,5 Milliarden Euro. Das Geld kam aber nur langsam an, denn es gab viel Bürokratie. Der erste Digitalpakt lief 2024 aus. Danach gab es länger Streit zwischen Bund und Ländern über die Finanzierung. Jetzt steht fest, in den nächsten 5 Jahren bekommen die Schulen wieder Geld. Die 5 Milliarden Euro steuern Bund und Länder jeweils zur Hälfte bei. Diesmal geht es dabei nicht nur um Technik, sondern auch um Schulungen für Lehrerinnen und Lehrer. Die sollen lernen, wie sie zum Beispiel künstliche Intelligenz im Unterricht nutzen können. Das Geld soll rückwirkend fließen und diesmal schneller.
1: Außenminister Wadephul und Innenminister Dobrindt treffen sich heute Nachmittag kurzfristig in Berlin. Es dürfte um den Sprengstoff-Drohnenfund am Flughafen Leipzig-Halle gehen. Die beiden Minister wollen sich wohl auch öffentlich dazu äußern. Aus Berlin Gabor Hallas.
3: Mehrere Medien berichten, dass die Bundesregierung davon überzeugt ist, dass die Spur nach Russland führt. Sie berufen sich dabei auf Sicherheitskreise. Auch EU-Außenbeauftragte Kallas erklärte, dass vieles auf Russland hindeute. Außenminister Wadephul sagte am Morgen, Deutschland lasse sich in keiner Weise einschüchtern. Er kündigte Reaktionen, aber keine Überreaktionen an. Möglicherweise könnten russische Diplomaten ausgewiesen werden oder Einrichtungen wie das russische Haus geschlossen werden. Denkbar sind auch weitere Sanktionen, zum Beispiel gegen russische Firmen oder auch gegen die Schattenflotte, also Tanker, die russisches Öl weiter in andere Länder transportieren.
1: Steigende Mieten werden nach Darstellung des Deutschen Mieterbundes für immer mehr Menschen zum Problem. Laut aktuellem Mietenreport fehlen aktuell etwa 1,4 Millionen Wohnungen. Aus Berlin Anja Dobrodinsky.
4: Um sich ihre Wohnung noch leisten zu können, sparen immer mehr Menschen bei Altersvorsorge, Urlaub, Kleidung, Möbeln und Haushaltsgeräten. Ein Teil sogar bei Lebensmitteln oder Medikamenten. 29% der Mieter befürchten, über kurz oder lang ihre Miete nicht mehr zahlen zu können. Die Hälfte sieht keine Chance, in diesem Fall eine Ersatzwohnung zu finden. Die Zahl der günstigeren Sozialwohnungen ist auf etwa 1 Million gesunken. Der Mieterbund fordert deshalb einen bundesweiten Mietenstopp für 6 Jahre. Außerdem müsse eine mit staatlicher Förderung gebaute Sozialwohnung auch für immer eine Sozialwohnung bleiben. Derzeit fallen jedes Jahr tausende Wohnungen aus der Sozialbindung heraus und dürfen dann zu marktüblichen Preisen vermietet werden.
1: Die Weltgesundheitsorganisation hat vor einer Seuchengefahr im Himalaya gewarnt. Grund sind die Auswirkungen der schweren Sturzflut in Nepal und Tibet vergangene Woche. Viele Überlebende auf engem Raum, Überschwemmungen und stehendes Wasser seien ein erhöhtes Risiko für Krankheiten, hieß es von der WHO. Außerdem seien einige Gesundheitseinrichtungen völlig zerstört oder beschädigt worden. Die Zahl der Toten ist mittlerweile auf mehr als 1000 gestiegen. In Hamburg ist die größte Schiffbaumesse der Welt gestartet. Rund 50.000 Fachleute werden bis Freitag in den Messehallen erwartet. Es geht zum Beispiel um Themen wie KI, alternative Kraftstoffe oder um mehr Sicherheit für die Häfen. Die maritime Branche in Deutschland wächst so stark wie seit Jahren nicht. Die Branche spricht vom zweithöchsten Auftragseingang ihrer Geschichte und rechnet mit Zehntausenden neuen Jobs. Die Nordseeinsel Helgoland wird über ein Seekabel mit Strom versorgt. Weil es durch die Gezeiten mehrfach freigespült wurde, plant der Versorger Schleswig-Holstein-Netz jetzt für Mitte September eine Verlegung. Dafür muss das Seekabel für mehrere Tage abgeschaltet werden. Die Stromversorgung Helgoland soll dann über Dieselaggregate laufen. Laut SH-Netz wird am 17. September auch die Verbindung für Internet, Mobilfunk und Festnetz auf Helgoland für rund 10 Stunden unterbrochen. Das waren die Nachrichten. Das Wetter in Norddeutschland. Wolken und Sonne, zeitweise Schauer und vereinzelt Gewitter bei 19 bis 22 Grad. Morgen überwiegend trocken, zur Nordsee hin etwas Regen bei Höchstwerten von 19 bis 23 Grad. Und am Donnerstag zeitweilig Schauer, teils auch Gewitter. Die Temperaturen liegen um 20 Grad. Es ist 14.05 Uhr.
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6: Und da liegt uns eine Gefahrenmeldung vor. Bitte Vorsicht auf der A2 Hannover Richtung Berlin. Zwischen Raststadt, Röhrse Süd und Peine. Hier stehen auf der Fahrbahn abgestellte Fahrzeuge. Fahren Sie bitte vorsichtig. Weitere Meldungen liegen uns nicht vor. Ich wünsche Ihnen weiterhin gute und sichere Fahrt und gute Unterhaltung mit dem Programm von Radio Okawelle. Sie hören jetzt eine Sendung im offenen Sendebereich bei Radio Okawelle. 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Die nachfolgende Sendung auf Radio Okawelle ist eine Wiederholung.
7: Verantwortlich für den Inhalt dieser Sendestunde bin ich, Wolfgang Altstädt. Meine Gäste sind Heiko Heberlein und Bernd Zenke von der Koordinierungsstelle Schulverweigerung. Was ist die zweite Chance?
8: Also erstmal vielen Dank, Herr Altstädt, für die Möglichkeit, dass wir hier an der Sendung teilnehmen dürfen. Mein Name ist Bernd Zemke und ich finde, es ist ein unglaublich extrem wichtiges Thema und ich finde dieses Format toll, dass wir darauf aufmerksam machen können und sensibilisieren dürfen. Ja, die zweite Chance. Uns gibt es jetzt im Januar nächsten Jahres seit 18 Jahren. Das heißt, wir werden volljährig im Januar. Was machen wir eigentlich? Also gestartet ursprünglich hat das Projekt mal mit Fördergeldern vom ESF, sozusagen vom Europäischen Sozialfonds.

0: Jugendlichen, die mindestens 5 unentschuldigte Fehltage haben, wo eigentlich keiner mehr so genau hinschaut. Wir haben die Haltung hier, weil andere Kommunen gerne mal anzeigen bei Schulpflichtverletzungen und Strafe, Strafe, Strafe. Wir sagen Pädagogik vor Strafe, denn junge Menschen brauchen Führung und keine Strafe. Das ist so unsere Haltung. Und dementsprechend haben auch andere Kommunen uns schon aufgesucht. Zum Beispiel Hannover-Laatzen versucht gerade unser Modell umzusetzen. Wolfsburg war bei uns zu Gast, versucht unser Modell umzusetzen. Und dementsprechend danke, dass wir hier sein dürfen.
1: Also bundesweit gibt es keinen Gleichstand, ja, für die Städte oder für die Gemeinden oder Bundesländer, wie mit Schulverweigern umzugehen ist.
0: Da haben wir schon einmal ein Problem. Wir haben 16 verschiedene Bundesländer, 16 verschiedene Schulgesetze. Bundesweit gibt es kein einheitliches Thema, nicht mal überregional. So wie wir es in Braunschweig machen, macht es nicht der Landkreis Peine. Ich gehe jetzt mal die benachbarten Landkreise durch. Gifhorn nicht, Wolfsburg nicht. Mir ist kein Landkreis bewusst. Ich nenne es jetzt einfach mal das Braunschweiger Modell. Der das Braunschweiger Modell so umsetzt, wie wir es tun. Also es ist mir nicht bekannt, dass es andere Kommunen gibt.
1: Was ist die zweite Chance?
0: Das habe ich ja gerade erzählt, was die zweite Chance ist.
1: Sie haben das schon ausführlich geschrieben.
0: Ja,
1: okay.
0: Genau.
1: Dann einige Worte zum heutigen Musikprogramm.
0: Auch einige Worte zum heutigen Musikprogramm. Mir fällt gerade ein, wo wir über das Programm sprechen. Die zweite Chance, das Programm der zweiten Chance besteht eigentlich aus zwei großen Teilen. Einmal aus dem Hauptteil der Koordination und einmal aus dem Hauptteil der aktiven Fallarbeit. Denn das Braunschweiger Modell, ich sage das jetzt einfach mal so, diesen Titel haben wir, glaube ich, noch nie so genommen, aber ich sage das jetzt mal, wir haben das Braunschweiger Modell. Wir koordinieren einen großen Teil, das heißt, jeder schulverweigernde Jugendliche landet bei uns auf dem Tisch und wir arbeiten aktiv mit jedem individuellen Schüler. Und jetzt erzähle ich was zum Musikprogramm. Ich habe mir bewusst Heavy Metal ausgesucht. Heavy Metal ist ja nicht so weit verbreitet, aber ich war letztes Wochenende auf einem großen Festival und ich habe zwei kleine Heavy Metal Kinder zu Hause, die ich jetzt hier einmal grüße, den Louis und die Tilda. Und deswegen war mein Wunsch Heavy Metal Musik. Danke.

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1: Wer gehört zur Zielgruppe und was sind die Voraussetzungen?
2: Ja, erstmal von meiner Seite auch nochmal vielen herzlichen Dank, dass wir hier sein dürfen. Und zu unserer Zielgruppe gehören Schülerinnen und Schüler mit ihren Eltern oder Elternteilen, die in Braunschweig wohnen und natürlich schulpflichtig sind. Wir nehmen ab der 15. Klasse auf, das heißt ab der weiterführenden Schule bis hin zum Abitur. Unabhängig davon, welche Schulform, ob das die Hauptschule ist, die Realschule oder das Gymnasium ist, zum Teil auch mit den Förderschulen. Voraussetzung ist, dass der Schüler oder die Schülerin mindestens 5 unentschuldigte Fehltage aufweist hat. Dies können auch gesammelte Fehlstunden sein. Und sie müssen in Braunschweig wohnen bzw. gemeldet sein. Entsprechend bekommen wir dann, wie mein Kollege Bernd Zemke schon gesagt hat, eine Meldung von der Schule oder von dem Jugendamt.
3: Genau, also ich würde nachher noch was zur Meldung erzählen, Heiko.
2: Gerne.
1: Okay, soweit erstmal, ja?

0: Inhaltdeutig Wunsch gibt es bei Radio Okerwelle ist das Thema Schulverweigerung, die zweite Chance der Stadt Braunschweig. Was steckt oft hinter den Fehlzeiten oder der Schulverweigerung?
1: Ja, die Gründe fürs Fehlen in der Schule sind und können ganz, ganz vielseitig sein und vielfältig. Das kann von der chronischen Unlust bis hin zur längeren Erkrankung kann alles dabei sein. Das kann auch sein, dass die Eltern oder Kinder, Jugendlichen vergessen haben, einfach mal die Krankmeldung abzugeben, die sie vom Arzt bekommen haben. Das kann von Mobbing-Erfahrungen bis hin zur Gewalt im elterlichen Haushalt, Trennung oder Scheidung der Eltern. Ja, und plötzlich habe ich natürlich als älterer Bruder auch eine ganz, ganz andere Funktion zu Hause für meine Geschwister oder für einen meiner Elternteile. Wir haben auch zum Teil mit Drogen- und Alkoholerfahrungen zu tun. Das kann auch eine Rolle spielen. Es ist auch beliebt, ganz beliebt zum Beispiel ist bei einigen von unseren Schülern und Schülerinnen, dass man sich anstecken lässt von einem Mitschüler und sagt, ey, komm, lass mal letzte Stunde abklemmen. Heute sechste Stunde haben wir Mathe. Lass mal Eis essen gehen oder lass mal in die Stadt gehen. Aber auch die psychischen Erkrankungen rücken immer mehr in den Fokus. Wir haben viele, die mit Depressionen zu tun haben und dadurch natürlich dann auch irgendwie vorstellig werden müssten beim Facharzt. Was mir ja allseits bekannt ist, dass man Termine bei Fachärzten, das dauert immer so seine Zeit. Genau. Und große Probleme können natürlich auch immer noch leider die Eltern sein. Ne? Die Elternarbeit ist auch das Schwierige zum Teil, weil wenn sich die Eltern nicht einig sind, nutzt das Kind natürlich dann auch, dass wenn Mama Nein sagt, sagt Papa vielleicht Ja. Und dann wird es dann halt auch schwierig, ne? Den Weg zurück in die Schule zu finden.
2: Ich würde da gerne nochmal einhaken, und zwar auch viele von den Hörerinnen und Hörern hier gerade auf dem Kanal haben ja auch eine gewisse Vorstellung von, wie sieht so ein klassischer Schulverweigerer aus, und das kann man so gar nicht sagen. Ich denke, wir haben wirklich von armen Familien bis zu Familien, wo kein Geld keine Rolle spielt, von Akademikern, wie ist es alles vertreten, weil die Thematik einfach auch jeden betreffen kann. Auch Elternhäuser, die sagen, ach, Schulverweigerung, sowas kennen wir nicht, sind schneller betroffen, als man denkt. Ein Schlüsselerlebnis, der Opa stirbt, der Partner stirbt und alles ist wichtiger als Schule. Und dann kommen wir und versuchen zu unterstützen.
0: Mir fällt noch was ein. Wie sieht denn das aus, prozentual, zwischen Mädchen und Jungen? Mehr Jungs, mehr Mädchen? Ungefähr.
2: Also wir haben auch in der Tat Statistiken, aber ich habe diese Statistik leider nicht dabei. Wir erfassen nämlich jeden Schüler, der uns gemeldet wird, und werten das aus. In der Regel sind die Jungs die stärker vertretende Fraktion bei den Verweigerern.
1: Ja, das stimmt.
0: Danke.

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1: Wie kommt das Jugendamt an die Schulverweigerer? Wie viele gibt es in Braunschweig?
2: Ja, also, das Jugendamt kommt an die Schulverweigerer unter anderem, weil die Schulen verpflichtet sind, uns zu melden. Am Anfang haben Sie ja die Frage gestellt, gibt es ein Bundesmodell oder so. Es gibt einen Erlass vom niedersächsischen Kultusministerium, in dem jetzt neuerdings steht, nach 10 unentschuldigten Tagen soll das Jugendamt kontaktiert werden. Wir sind da strenger. Wir sind seit 2014 dabei mit 5 unentschuldigten Fehltagen. Das heißt, Schulen müssen eigentlich nach 5 unentschuldigten Fehltagen uns eine Meldung zukommen lassen. Wir sind seit 2 Jahren digital unterwegs. Das heißt, es gibt eine Online-Matrix, bei dem der Schulleiter, der Schulsozialarbeiter die Daten eintragen kann. Es steht nicht viel drin. Wir bekommen den Namen und wir bekommen die Adresse und wir bekommen die unentschuldigten Fehltage und noch 1-2 kleine Mitteilungen, die wichtig sind für die weitere Bearbeitung. Und wir, also die Koordinierungsstelle Schulsozialarbeit, Schulverweigerung, so steht es ja schon im Namen. Wir koordinieren diese Mitteilungen, also Frakenschmidt und ich. Grüße einmal nach Finnland, Frakenschmidt ist gerade im Urlaub. Und gleichen jede Meldung im Jugendamt mit dem Allgemeinen Sozialen Dienst ab. Denn wir wollen ja nicht doppelt tätig werden. Wir fragen, sind die Familien bekannt, sind die Familien nicht bekannt? Und sollen wir versuchen, die Familie zu einem regelmäßigeren Schulbesuch zu motivieren, insbesondere das Kind? Das heißt, der Gedanke hinter diesem System ist, jeder Schüler, der wegen Schulverweigerung an uns gemeldet wird, soll ein Angebot vom Fachbereich bekommen. Wenn wir das nicht erledigen können, dann übernimmt das der ASD. Und da würde ich dir gerne noch ein paar Zahlen mitteilen. Und zwar letztes Jahr haben wir zum ersten Mal die 400 Meldungen geknackt. Das heißt, wir haben 400 Meldungen bekommen von Schülern mit extrem hohem Bedarf, mehr als 5 unentschuldigte Fehltage. 5 unentschuldigte Fehltage ist der bestmögliche Weg. Wir haben auch Meldebögen mit 50, mit 60, mit 70. Wir rufen dann teilweise auch wir rufen an in Sekretariaten und fragen, wie ist es gekommen? Und meistens wird dann quasi der Gesprächspartner am Ende des Telefons still und sagt, wir wussten, dass dieser Tag kommt. Wir haben ja einen Schüler wirklich mit 120 Tagen. Die Eltern haben gesagt, der ist in der Klinik und wir haben uns darauf verlassen. Und so verschwinden manche unterm Radar. Und wir wollen nicht, dass Leute unterm Radar verschwinden, sondern wir wollen mit den Leuten reden, mit den Leuten in den Dialog gehen und sie versuchen zu führen. Ein anderes Thema, was ich auch noch ansprechen möchte, wir haben 400 Meldebögen im Jahr, aber die Zahl ist weitaus höher. Wir erfassen einmal im Jahr alle unentschuldigten Fehltage, die auf dem Zeugnis erfasst sind, von 5. bis 10. Klasse. Und unser letztes aktuelles Datum, was wir erfasst haben, war 2022. Und da waren 21% von 30.000 Schülern hatten mindestens einen unentschuldigten Fehltag auf dem Zeugnis. Also es ist keine Minderheit, über die wir hier sprechen.
1: Okay, 2 Fragen. Seid ihr denn sicher, dass alle Schulen wirklich melden ab 5 Fehltage?
2: Also es ist folgendermaßen, es gibt Schulen, die melden wirklich pflichtbewusst. Und ich finde, in Braunschweig sind wir da sehr gut aufgestellt. Wir kommen später nochmal dazu, wie wir das schaffen, dass die so pflichtbewusst sich bei uns melden. Und wir können natürlich jetzt, ich glaube, dieses Jahr war es neu, uns auf den Erlass vom niedersächsischen Kultusministerium stützen und sagen, Leute, ihr könnt nicht aus Spaß melden, ihr sollt, denn wir haben andere Möglichkeiten, Schülerinnen und Schüler zu fördern, als ihr es an der Schule könnt.
1: Ich finde das eine schöne Gegenkontrolle mit den Fehltagen auf den Zeugnissen.
2: Wir machen das extra, denn uns fällt da ein großes Ungleichgewicht auf und dementsprechend versuchen wir dann auch Schulleiter zu sensibilisieren und sagen, wir sind da nicht vorwurfsvoll oder so. Wir sagen, ey Leute, ihr habt an eurer Schule 1000 unentschuldigte Fehltage insgesamt, aber ihr habt uns nur 10 Bögen geschickt. Das wären bestimmt 50 Bögen wert gewesen, weil bei den unentschuldigten Fehltagen zählen wir ab dem ersten und die zweite Chance hat als Legitimation 5 unentschuldigte Fehltage.
1: Eine Frage noch, wer spricht denn als erstes mit den Eltern zum Beispiel, das Jugendamt?
2: In der Regel ist es so, dass die Eltern als erstes von Schule kontaktiert werden müssen. Das steht im Gesetz. Wir haben aber auch Erstgespräche, in denen wir feststellen, wo Eltern uns sagen, Herr Zemke, Sie sind der Erste, der mir erzählt, dass meine Tochter 20 unentschuldigte Fehltage hat. Das kommt auch vor. Wir merken das auch bei den Meldeprozessen, dass während die Zeugnisse geschrieben werden, wir auf einmal eine unglaublich hohe Anzahl an Meldebögen bekommen, weil dem Lehrer auffällt, oh, der Schüler, den ich schon 6 Monate bei mir habe, der hat ja 23 unentschuldigte Fehltage. Und dann sagt der Schulleiter, hast du schon der zweiten Chance gemeldet? Den wir auch in der Regel gut kennen. Und dann kriegen wir die Bögen auf einmal in einem großen Batzen und müssen viel koordinieren.
1: Danke.

0: Schuldverweigerung, die zweite Chance in der Stadt Braunschweig, ist der Inhalt der heutigen Wunschkiste bei Radio Okerwelle. Es gibt den Arbeitskreis Schuldverweigerung und Schuldschwänzen. Welche Aufgaben nimmt der wahr?
1: Genau, es gab mal den Arbeitskreis Schuldverweigerung. Denn, um nochmal an meine Anfangsrede zu kommen, das Braunschweiger Modell haben wir uns nicht alleine ausgedacht. Unsere Profession ist soziale Arbeit und es gibt ganz viele Player mit in diesem Game, so kann man es vielleicht formulieren. Deswegen haben wir damals den Arbeitskreis gegründet und es waren Teilnehmer von Justiz, von Polizei, es waren Fachärzte mit dabei, Schule war mit am Tisch, regionales Landesamt für RLSB, für Soziales und Bildung. Und wir haben uns zusammengesetzt, was brauchen wir, was fehlt in der Sozialarbeitslandschaft. Und dementsprechend wurden dann die Rahmenbedingungen ein bisschen enger gesteckt, bis zu denen, wo wir heute sind. Und wir machen das seit circa 10 Jahren in diesem engen Korsett, wie wir das handhaben, wie ich das vorhin kurz erklärt habe. Und das war quasi das Ergebnis von allen Fachkräften zusammen. ASD, Jugendamt, alle waren dabei. Heute haben wir allerdings ein abgewandeltes Format, weil man an den Rahmenbedingungen nicht mehr viel verbessern kann. Das klingt jetzt vielleicht ein bisschen großkotzig, also möchte ich aber nicht sein, sondern einfach, es hat gezeigt in der Praxis, dass unser System wirklich gut funktioniert. Dementsprechend haben wir zwei große Treffen bzw. zwei große Formate entwickelt. Einmal das Netzwerktreffen Schulabsentismus in echt, in Präsenz. Da sprechen wir über Zahlen, Statistiken, über Verfahrensoptimierungen. An diesem Netzwerktreffen nehmen auch Schulleitungen teil, Schulsozialarbeiter. Wir sensibilisieren eigentlich regelmäßig und sagen, Leute, meldet uns. Wir gucken nochmal anders auf die ganze Geschichte. Wir sind nicht Polizei, wir sind keine Ermittlungsbehörde, sondern wir sind dazwischengestellt und immer pro Schüler oder Schülerin. Das darf man nicht vergessen. Wenn ein Schüler vor mir steht und sagt, ich nehme Betäubungsmittel, dann wird er von mir nicht verurteilt, sondern wir gucken, was brauchst du, welche Perspektive können wir dir schaffen? Mal abgesehen von dem, was du alles so mitbringst. Das zweite große Ding, was wir haben, ist eine Online-Schulung. Da versuchen wir, auf den digitalen Meldebogen aufmerksam zu machen. Wie funktionieren Bußgeldanzeigen wegen Schulpflichtverletzungen? Worauf muss geachtet werden? Die Bußgeldabteilung schickt nämlich jede Anzeige an Schule zurück. Ohne Meldebogen. Das heißt, an der zweiten Chance geht kein Weg vorbei, wenn es um unentschuldigte Fehltage geht. Und wir entscheiden in letzter Instanz, ob eine Anzeige bewilligt wird oder nicht bewilligt wird, immer in Kooperation mit dem allgemeinen sozialen Dienst. Weiterhin klären wir noch auf, welche ganzen Prozesse passieren im Hintergrund. Denn ich erzähle ja gerade eigentlich nur die Koordination. Aber wir haben ja auch noch einen großen Teil an Einzelfallhilfe, an Fallarbeit. Wir sind alles Case Manager bei der zweiten Chance. Wir haben große Ausbildung gemacht, sind natürlich auch studierte Sozialarbeiter. Aber wir versuchen uns immer weiter zu schulen, um auch nicht den Draht zu verlieren. Wir sind nicht mehr, darf ich das so sagen, Heiko, wir sind nicht mehr die Jüngsten, aber wir versuchen unserer Zielgruppe dementsprechend zu folgen. Und das ist sozusagen Hintergrund vom Arbeitskreis und von der Online-Schulung.

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1: Wie können sich Schülerinnen und Schüler motivieren, den Schulbesuch wieder aufzunehmen?
2: Ja, also vorweg erstmal das Angebot der Koordinierungsstelle Schulverwaltung, die zweite Chance, ist ein freiwilliges Angebot. Das heißt, die Schüler, Schülerinnen müssen das nicht annehmen. Wir sind nämlich nicht vor Gericht, wir sind nicht bei der Polizei und wir stehen nicht als aus der Strafanzeigebank. Wir sind die, die den Menschen zuhören. Wir versuchen neutral zu sein. Wir sind neutral, wir versuchen es nicht nur. Wir suchen gemeinsam mit allen Parteien nach Lösungen. Und manchmal sind wir natürlich auch die, die als erstes das erstmal richtig zuhören. Bei uns ist wichtig, ja, Pädagogik vor Strafe, ne? Also wir versuchen zu unterstützen, wenn es um Bußgeldverfahren geht, um Ordnungswidrigkeiten gibt, wenn sie da Sozialstunden ableisten sollen. Tja, was ist, wenn Schule gar nicht mehr geht, ne? Dann gucken wir mit den Schülerinnen und Schülern auch nach einem Langzeitpraktikum oder ein freiwilliges soziales Jahr. Da unterstützen wir auch, da gehen wir auch die Wege mit. Wir helfen bei Bewerbungstraining, Lebenslauf, Schreiben, wobei wir da auch noch die wertgeschätzten Kollegen von der Kompetenzagentur haben. Wir gehen aber auch natürlich ganz, ganz wichtig mit in die Schule. In die Schulgespräche, wir gehen mit in die Klassenkonferenzen. Wenn ein Schüler mal suspendiert werden sollte oder suspendiert wird, gucken wir, dass wir mit in die Klassenkonferenzen gehen, wobei wir da wenig Mitspracherecht haben. Wir versuchen uns mit allen Parteien, die es gibt, Eltern, Schule, Lehrer, Sozialarbeiter, vielleicht auch noch Familienhilfe, dass wir uns mit denen zusammen an einen Tisch setzen. Und sollte es nötig sein, unterstützen und initiieren wir auch einen Schulwechsel für einen Neustart. Weil manchmal kann ein Schulwechsel ein komplett neuer Neustart sein, weil wenn man verbrannte Erde ist an der alten Schule, da kann man machen und schalten, wie man will, auf beiden Seiten natürlich, dann ist vielleicht ein Wechsel auf eine neue Schule vielleicht das Richtige, kann sein. Wichtig ist, dass eine Perspektive geschaffen wird. Und naja, klar, für uns ganz, ganz wichtig, möglichst soll natürlich auch ein guter und oder überhaupt ein Schulabschluss bei rauskommen. Und neben der Nachhilfe- und Hausaufgabenbetreuung, ganz klassisch, was wir im Angebot haben, bieten wir unseren Teilnehmern diverse Freizeitangebote an. Das kann vom Kochen in der Kochgruppe sein bis hin zum Schwimmkurs. Wir haben einige unserer Teilnehmer können entweder gar nicht schwimmen, nicht richtig schwimmen, was vielleicht für einen 16-Jährigen dann doch einigermaßen unangemessen oder unangenehm ist. Wir arbeiten mit einem Boxverein zusammen, wir arbeiten mit einem Kickboxverein zusammen, wir bieten unseren Teilnehmern die Möglichkeit, Musikschule zu besuchen, dass sie Gitarre, Schlagzeug, Harfe, Geige, was es so alles an Instrumenten gibt. Wir bieten unseren Teilnehmern auch das therapeutische Reiten an, wir arbeiten mit einem Reiterhof zusammen, wo die Teilnehmer, meistens sind es Mädchen, selten sind es die Jungs, wobei ich hier mit den Jungs mal klar sagen möchte, Leute, traut euch, kommt zum Reiten, das ist überhaupt kein Problem. Wir arbeiten mit diesem Reitverein zusammen und da geht es erstmal darum, das Tier überhaupt kennenzulernen, was mache ich mit dem Tier, wie versorge ich das Tier, natürlich auch das Reiten. Wir haben ein Ressourcentraining für die Jungs und Mädels, um zu gucken, welche Ressourcen haben sie, was kann man aus ihnen rauskitzeln, das wird aber über jemand anders angeboten und wir haben eine Firma, die für uns den Schulwegbegleitdienst macht. Das heißt, die holen morgens um, ich sag mal, 7:30, passend zum Schulbeginn, die Jungs und Mädels ab und bringt die in die Schule, aber auch nur in die Schule. Das soll für Langzeit, ich nenne sie mal Langzeitschwänzer, sollen das tatsächlich eine Regelmäßigkeit wieder reinbringen, damit die den Weg in die Schule zurückfinden. Wir arbeiten auch mit einem Kunstverein zusammen, dass die kunstinteressierte Jungs und Mädchen auch gerne Zeichenkurs machen können oder einen Kunstkurs machen können. Genau. Habe ich was vergessen, Bernd?
3: Soweit? Nee, ich würde nur kurz dazu erwähnen, viele wundern sich jetzt wahrscheinlich, Mensch, der verweigert Schule, warum kriegt er so tolle Angebote? Ich will das auch für meinen Sohn. Ja, jetzt muss man aber mal schauen. Wir investieren relativ viel Zeit und Geld in einen jungen Menschen, um ihm zu ermöglichen, Teilhabe in dieser Gesellschaft zu haben. Wenn wir das nicht tun würden, würden die ohne Schulabschluss nach ihren Schulbesuchspflichtjahren die Schule verlassen und wären ihr Leben lang von Transferleistung abhängig. Das heißt, unsere Intervention zielgerichtet, 12 Monate maximal, und unsere Erfolgsquote, da erzähle ich später nochmal was zu.
1: Danke. Okay.

0: Inhalt der heutigen Wunschkiste bei Radio Okerwil ist das Thema Schulverweigerung, die zweite Chance der Stadt Braunschweig. Mit welchen Einrichtungen, Institutionen arbeiten Sie zusammen?
1: Das ist Gott sei Dank eine ziemlich große Palette. Wir arbeiten mit Schülerinnen und Schülern, ganz klar, mit den Lehrkräften, mit den Schulleitungen, mit den Schulsozialarbeitern, dem Jugendamt, wie der Kollege Bernd schon gesagt hatte, wie beispielsweise dem Allgemeinen Sozialen Dienst, der Eingliederungshilfe, dem Pflegekinderdienst, natürlich auch aufgrund unserer Angebote mit diversen Nachhilfeinstitutionen. Wir haben zum Glück auch ehrenamtliche Dienstleistende, die uns, darf man es im Radio sagen, den Arsch retten, die Hausaufgabenbetreuung und Nachhilfe anbieten. Hier mal einen kurzen Gruß an die treuen Seelen. Wir arbeiten mit Familienhilfe zusammen, Musikschulen, einer Kunstakademie, einer Firma zur Schulwegbegleitung, einem Reitverein sowie Boxclub und Kickboxverein und natürlich nicht zu vergessen die Kollegen und Kolleginnen der Kompetenzagentur und der Kompetenzagentur Plus.
2: Genau, und ich würde da ganz kurz gerne nochmal einhaken, denn wir haben einen großen Teil vergessen. Und zwar, wir arbeiten auch mit Fachärzten. Also wir versuchen auch aktiv, Schülerinnen und Schüler zu begeistern, aber wir arbeiten mit dem Gesundheitsamt zusammen, da insbesondere mit der Fachärztin für Kinder- und Jugendpsychiatrie der Stadt Braunschweig, mit Jugendzentren. Und wir haben vor kurzer Zeit einen Subway-Artikel veröffentlicht. Wir arbeiten auch mit dem Braunschweiger Fonds für Kinder und Jugendliche, in Häkchen dem Kinderarmutsfonds zusammen. Wenn wir Gelder brauchen, 2.000 Euro, 1.000 Euro, 800 Euro für ein Fahrrad, die hören in der Regel auf uns und geben uns die Mittel.
0: Wir machen gleich erstmal weiter. Was halten Sie für besonders wichtig im Umgang mit jungen Menschen?
2: Also die Erfahrung hat gezeigt, junge Menschen brauchen Führung und keine Strafe. Und Führung kann man nur geben oder durch Anwesenheit. Das heißt, wir betreuen sehr engmaschig, wir hören zu, wir schaffen Perspektiven. Die meisten Schülerinnen und Schüler, die zu uns kommen, wissen nicht, wie es weitergehen soll. Ich gehe gerade nicht in die Schule, ich habe noch 6 Monate bis zu den Sommerferien, was soll ich tun? Und dementsprechend schaffen wir Perspektiven über auch die Schulleitung hinweg, Praktika zur Schulpflichterfüllung und ein Schulwechsel geht auch, aber immer als Ultima Ratio.

0: Wie schätzen Sie Ihre Erfolgschancen ein und an wen können sich zum Beispiel Eltern wenden?
1: Das Gute ist, hier brauchen wir nicht zu schätzen. Also wir erfassen seit 2015 alle Daten digital und unsere Erfolgsquote liegt bei 100 Schülern, schaffen wir für 80 Schüler eine Reintegration in Schule oder sie erhalten in Therapieeinrichtungen Hilfen, die sie benötigen, die wir nicht leisten können. Das heißt, unsere Quote ist derzeitig bei ca. 80%, auch konstant über die letzten 10 Jahre. Wobei man auch sagen muss, für manche ist einfach eine stationäre Maßnahme, also nicht mehr zu Hause wohnen, die bessere Option als zu versuchen zu reintegrieren und zu Hause zu bleiben. Also wir bringen auch stationäre Maßnahmen voran. Und die Eltern, jetzt wird es ein bisschen interessant für die Zuhörer und Zuhörerinnen, die zu Hause vielleicht auch jemanden haben, wo sie denken, oh, da bekomme ich Bauchschmerzen. Die sollen sich vorerst an Klassenlehrer, an Schulsozialarbeiter oder direkt an den Schulleiter wenden. Denn wir werden immer erst aktiv, wenn Schulen sich an uns wenden und sagen, hey, hier ist ein Schüler, der hat 5 unentschuldigte Fehltage. Das heißt, Eltern können uns direkt nicht beauftragen, sondern bitte den Weg über Schulleiter. Schulleiter kennt uns und Schulleiter wird dann sagen, alles klar, wir schicken der zweiten Chance eine Nachricht.
0: Herzlichen Dank an meine Gäste. Wolfgang Altstädt im zugangsfreien Sendebereich bei Radio Okerwelle, verantwortlich für den Inhalt dieser Sendestunde. Haben Sie Fragen oder Anregungen oder möchten Sie selbst eine Wunschkiste gestalten? Dann schicken Sie mir eine E-Mail unter wunschkiste@okerwelle.de. Noch einmal wunschkiste@okerwelle.de.

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2: Deal haben können.
3: Steigende Mieten werden nach Darstellung des Deutschen Mieterbundes für immer mehr Menschen zum Problem. Laut aktuellem Mietenreport fehlen aktuell etwa 1,4 Millionen Wohnungen. Aus Berlin Anja Dobrodinsky.
4: Um sich ihre Wohnung noch leisten zu können, sparen immer mehr Menschen bei Altersvorsorge, Urlaub, Kleidung, Möbeln und Haushaltsgeräten. Ein Teil sogar bei Lebensmitteln oder Medikamenten. 29% der Mieter befürchten, über kurz oder lang ihre Miete nicht mehr zahlen zu können. Die Hälfte sieht keine Chance, in diesem Fall eine Ersatzwohnung zu finden. Die Zahl der günstigeren Sozialwohnungen ist auf etwa 1 Million gesunken. Der Mieterbund fordert deshalb einen bundesweiten Mietenstopp für 6 Jahre. Außerdem müsse eine mit staatlicher Förderung gebaute Sozialwohnung auch für immer eine Sozialwohnung bleiben. Derzeit fallen jedes Jahr tausende Wohnungen aus der Sozialbindung heraus und dürfen dann zu marktüblichen Preisen vermietet werden.
3: Bundesaußenminister Wadephul kehrt aus aktuellem Anlass zwischen 2 Auslandsreisen kurzfristig zurück nach Berlin. Im Laufe des Nachmittags trifft er sich mit Innenminister Dobrindt. Grund dürfte der Drohnenvorfall am Leipziger Flughafen sein. Die Bundesregierung hatte angekündigt, ihre Erkenntnisse zu veröffentlichen und auf den Fund der Sprengstoffdrohne Anfang August zu reagieren. In Fachkreisen wird vermutet, dass Russland dafür verantwortlich ist. Die Regierung hat sich bisher nicht dazu geäußert. Die Schulen in Deutschland können jetzt bei den Ländern zusätzliche Mittel für digitales Lernen beantragen. Heute ist der Digitalpakt 2 in Kraft getreten. Aus Berlin, Sarah Beham.
5: WLAN, schnelles Internet, digitale Tafeln. Dafür stehen den Schulen jetzt 5 Jahre lang 5 Milliarden Euro zur Verfügung. Bund und Länder zahlen je die Hälfte. Alle 16 Bundesländer haben unterschrieben. Jetzt setzte auch Bundesbildungsministerin Karin Prien von der CDU ihren Namen darunter. Das Geld soll rückwirkend fließen. Neu ist vor allem der Fokus beim Förderprogramm. Es geht nicht mehr nur um Geräte, sondern um digitales Lehren. Dafür sollten Lehrkräfte lernen, digital zu unterrichten, vor allem mit künstlicher Intelligenz.
3: Die Weltgesundheitsorganisation hat vor einer Seuchengefahr im Himalaya gewarnt. Grund sind die Auswirkungen der schweren Sturzflut in Nepal und Tibet vergangene Woche. Viele Überlebende auf engem Raum, Überschwemmungen und stehendes Wasser seien ein erhöhtes Risiko für Krankheiten, hieß es von der WHO. Außerdem seien einige Gesundheitseinrichtungen völlig zerstört oder beschädigt worden. Die Zahl der Toten ist mittlerweile auf mehr als 1.000 gestiegen. Mehr als 4.700 Menschen werden noch vermisst. Hilfsorganisationen wie das Rote Kreuz oder Caritas sind im Einsatz. Wegen einer Bombenentschärfung haben in Wilhelmshaven etwa 13.600 Menschen ihre Häuser und Wohnungen verlassen. Das Gebiet in einem Radius von 1.000 Metern um den Fundort des Blindgängers wurde bis zum Mittag evakuiert. Wie lange die Bombenentschärfung dauert und wann die Menschen zurückkehren dürfen, ist nach Angaben einer Sprecherin der Stadt Wilhelmshaven unklar. Bei Arbeiten im Marinearsenal war gestern eine US-amerikanische 5-Zentner-Bombe aus dem Zweiten Weltkrieg entdeckt worden. Nirgendwo in Deutschland sind so viele Menschen auf Elektrofahrrädern unterwegs wie in Niedersachsen. In dem Bundesland haben etwa 40% ein Rad mit E-Motor. Das geht aus einer Umfrage eines Stromkonzerns hervor. Deutschlandweit ist es etwa jeder Dritte. Innerhalb von 6 Jahren hat sich die Zahl damit mehr als verdoppelt. Vor allem bei unter 30-Jährigen werden E-Bikes immer beliebter. Das waren die Nachrichten.
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6: Und da liegt uns eine Gefahrenmeldung vor für die A39 Braunschweig Richtung Salzgitter. Zwischen Dreiecks Braunschweig Südwest und Braunschweig Grüningen Süd. Gefahr durch auf der Fahrbahn abgestellte Fahrzeuge und auch Gegenstände auf der Fahrbahn. Fahren Sie bitte hier besonders vorsichtig. Dann der Stadtverkehr Braunschweig meldet zielfließender Verkehr auf dem Magnitorwall. Weitere Meldungen liegen uns nicht vor. Die Zeit ist es 15 Uhr und 5 Minuten.
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2: Vor Warnstreik in Braunschweig. Gewerkschaft und Aufsichtsrat der Braunschweiger Klinikdienste treffen sich zu Krisengespräch. Keine Glasflaschen beim Magnifest. Stadt verbietet auch Mitführen von Waffen aller Art. Und Angststörungen im Blickpunkt. Landkreis Peine lädt zu Wochen der seelischen Gesundheit. Im Studio Peter Michael Möckel. Die Meldungen im Einzelnen. Die Arbeitnehmervertreter der Braunschweiger Klinikdienste haben die Darstellung der Geschäftsführung zurückgewiesen, dass die geforderte Übernahme in den Tarifvertrag für den öffentlichen Dienst zu Mehrkosten führen würde. Verdi-Sprecher Bruno Gerkens geht nach eigenen Angaben vielmehr von deutlich geringeren Kosten aus. Zudem habe die Gewerkschaft bereits ein Kompromissangebot vorgelegt, das eine schrittweise Einführung des TVÖD vorsieht, so Gerkens. Wie er weiter mitteilte, ist für Mittwochnachmittag ein Krisengespräch mit dem Aufsichtsrat des städtischen Klinikums anberaumt. Sollte dabei keine Lösung gefunden werden, bleibt es bei dem für Donnerstag angekündigten Warnstreik. Die Klinikdienste sind ein Tochterunternehmen des Klinikums. Die rund 800 Beschäftigten arbeiten unter anderem in den Bereichen Gebäudereinigung, Hauswirtschaft und Menüassistenz sowie im Transport- und Botendienst. Beim Magnifest in Braunschweig sind Flaschen und andere Gefäße aus Glas unter freiem Himmel auch in diesem Jahr tabu. Die Verwaltung hat für das kommende Wochenende erneut eine entsprechende Verfügung erlassen. Sie erstreckt sich auf das gesamte Magni-Viertel und den Löwenwall sowie daran angrenzende Bereiche rund um Schlossplatz und Magni-Torwall. Zur Begründung verwies die Stadt auf die erhebliche Verletzungsgefahr durch Scherben und Splitter. Auch das Mitführen von Waffen jeglicher Art ist wie schon im Vorjahr strikt untersagt. Wie es weiter hieß, wird die Einhaltung der Vorschriften von der Polizei und vom Zentralen Ordnungsdienst überwacht. Die vollständige Verfügung mit genauen Informationen zum Geltungsbereich ist der städtischen Webseite zu entnehmen. Das Peiner Bündnis gegen Depression bereitet erneut die Wochen der seelischen Gesundheit vor. Vom 24. September bis zum 29. Oktober steht in diesem Jahr das Thema Angststörungen im Blickpunkt. Nach Angaben von Landkreissprecher Fabian Laas werden im Rahmen der Reihe verschiedene Veranstaltungen angeboten. Dabei erhalten Interessierte

0: Lena Gorelick und Kerstin Preiwus. Mit dem Literaturpreis würdigen die Stadt Braunschweig und der Deutschlandfunk jedes Jahr ein aktuelles erzählerisches Werk in deutscher Sprache. Die mit 30.000 Euro dotierte Auszeichnung ist nach dem Erzähler Wilhelm Raabe benannt, der seinen Lebensabend in Braunschweig verbrachte und auf dem Hauptfriedhof seine letzte Ruhestätte fand. Die festliche Preisverleihung findet am 7. November im kleinen Haus des Staatstheaters statt. Soweit die Nachrichten aus der Region. 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
1: Heute begrüßt Sie Bernd Ude und führt Sie durch die nächsten 50 Minuten. Herzlich willkommen, liebe Hörerinnen und Hörer, zu einer neuen Ausgabe von Extrablatt. Und wie fangen wir an? Wie immer natürlich mit dem Rockalphabet.
2: Das Rockalphabet. W wie Bill Withers. Der 1938 geborene Bill Withers begann seine Musikkarriere erst relativ spät. Songs geschrieben hatte er schon früh, aber erst 1967 machte er erste Demoaufnahmen. Die führten schon bald zu einem ersten Plattenvertrag. Sein erstes Album verkaufte sich gut. Ein Riesenerfolg dagegen war die erste Single Ain't No Sunshine. Sie landete auf Platz 3 der US-amerikanischen Charts, wurde mit einem Grammy ausgezeichnet und im Lauf der Zeit über 400 Mal von anderen Sängerinnen und Sängern gecovert. Ebenfalls sehr erfolgreich war er mit Lean On Me und Just the Two of Us. Nach 8 erfolgreichen Alben zog er sich zurück und trat nur noch gelegentlich als Gastmusiker bei Produktionen anderer Künstler auf. Mit 81 Jahren starb Bill Withers 2020. Viel Vergnügen mit Ain't No Sunshine wünscht Ihnen jetzt Klaus Popper.

0: 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Heute widmet er sich der Frage:
1: Muss ein Grundstückseigentümer Bäume entfernen, wenn diese den Nachbargarten etwa mit Blättern verschmutzen? Seinen Nachbarn kann man sich in der Regel nicht aussuchen und schon gar nicht das, was auf dessen Grundstück wächst. Einem Eigentümer sind drei Birken auf dem Nachbargrundstück ein Dorn im Auge. Sie stehen in einem Abstand von mehr als 2 Metern zur Grundstücksgrenze, sind ca. 18 Meter hoch und erfreuen sich bester Gesundheit. Dementsprechend fliegen Pollen, Samen und Früchte sowie Zapfen und Blätter in den Nachbarsgarten. Dem will der Eigentümer ein Ende setzen. Er verlangt vom Birkenbesitzer, deren Entfernung oder wenigstens eine monatliche Entschädigungszahlung von 230 Euro zum Reinigen seines Grundstücks in den Monaten Juni bis November. Da der Eigentümer des Baumgrundstücks dem nicht nachkommen will, wird er schließlich von seinem Nachbarn verklagt. Vom Amtsgericht wird die Klage abgewiesen. Vom Landgericht wird der Beklagte auf die Berufung des Klägers zur Beseitigung der Birken verurteilt. Aber es gibt ja nichts oder wenigstens fast nichts, was nicht auch noch beim Bundesgerichtshof landet. Die Birke muss weg oder doch nicht? Der Birkenfreund hat, natürlich mit Anwalt, Revision eingelegt und der Bundesgerichtshof gibt schließlich der Revision des Beklagten statt mit folgender Begründung. Ein Grundstückseigentümer kann von seinem Nachbarn in aller Regel nicht die Beseitigung von Bäumen verlangen, nur weil von ihnen natürliche Emissionen ausgehen und auf seinem Grundstück landen. Immer vorausgesetzt, die für die Anpflanzung bestehenden Abstandsregelungen wurden eingehalten. Es besteht auch kein Anspruch auf Entschädigung in der Vegetationsphase für die notwendigen Reinigungen. Das erstinstanzliche Urteil wird wiederhergestellt und die Klage des Birkengenervten ist damit endgültig vom Tisch. Also immer schön darauf achten, dass die Abstandsregelungen eingehalten werden, wie sie sich aus dem Landesrecht ergeben, bei uns also dem niedersächsischen Nachbarschaftsgesetz.
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1: Und jetzt erwartet Sie natürlich Musik. Sollen Sie natürlich auch haben, aber ich habe mir für heute Swing aus den 1930er und 40er Jahren ausgesucht und hoffe, es gefällt Ihnen, um sich auf den nächsten Beitrag freuen zu können.

0: Das war Carolina in the Morning von der Jimmy Dorsey Band. Wir bleiben auch mit unserem nächsten Beitrag bei einem der ganz Großen des Jazz und seiner Variationen. Wolfgang Kasper erinnert sie.
1: Am 4. August 1901 kam in New Orleans Louis Armstrong auf die Welt. Um später Zutritt zu den Veranstaltungen und den Etablissements im frivolen Viertel Storyville zu bekommen, machte er sich ein Jahr älter und legte seinen Geburtstag auf den amerikanischen Unabhängigkeitstag, den 4. Juli des Jahres 1900. Armstrong lernte früh das Spielen des Kornetts, einem Blechblasinstrument, schwieriger als eine Trompete zu spielen. Da er aus ärmlichsten Verhältnissen stammte, musste er früh selber für seinen Unterhalt sorgen. Als 18-Jähriger begann er in Bands auf den Mississippi-Dampfern zu spielen. Über verschiedene Stationen in Bands gelangte er schließlich zu Weltruhm. Louis Armstrong starb am 16. Juli 1971. Das Stück La Vie en Rose, das Leben gesehen durch eine rosarote Brille, ist ein Chanson aus dem Jahre 1945 von Edith Piaf. Es ist ein Liebeslied, das davon erzählt, wie sich der Blick auf die Welt verändert, wenn man mit dem oder der Geliebten zusammen ist. Hier also eine Interpretation von Louis Armstrong.

Das Staatstheater Braunschweig bringt nach 16 Jahren wieder einmal Karl Maria von Webers Oper Der Freischütz auf die Bühne und wieder auf den Burgplatz. Open Air in dieser immer wieder faszinierenden Umgebung. Die Story ist bekannt. Max liebt Agathe. Um heiraten zu dürfen, muss er nach damaligem Brauch beim Schießwettbewerb gewinnen. Das Ganze ist auch deshalb für ihn so reizvoll, da er bei Erfolg auch die Stelle des Oberförsters übernehmen kann. Doch er ist ein lausiger Schütze und sein Selbstvertrauen bröckelt. Also lässt er sich auf einen windigen Deal mit dem Hallodri Kaspar ein, der einen Pakt mit dem Teufel geschlossen hat. Um Mitternacht vollziehen die beiden ein unheimliches Ritual in der Wolfsschlucht. Vor schauriger Kulisse werden 7 vermeintlich unfehlbare Kugeln gegossen. Der Zauber scheint zu wirken. Die ersten 6 Schüsse treffen. Doch die 7. Kugel geht fehl und fordert ein Menschenleben. Die Geschichte stammt aus dem Gespensterbuch von August Apel und Webers Vertonung avancierte rasch zur deutschen Nationaloper. Das Verblüffende ist, dass diese völlig aus der Zeit gefallene Gruselgeschichte mit ihrer naiven Moral und den deutschtümelnden Texten eine der immer noch erfolgreichsten und meistgespielten Opern in Deutschland ist. Was nicht zuletzt an der grandiosen Musik mit Ohrwurmcharakter liegen dürfte. Regie in Braunschweig führt Philipp Moschitz, der seit seinen Arbeiten mit Im Weißen Rössel oder Kabarett als Shootingstar des unterhaltsamen, witzig-ironischen Musiktheaters gilt. Eigentlich ist es unmöglich, auf einer nach allen Seiten offenen Bühne wie auf dem Burgplatz eine gespenstisch gruselige Atmosphäre zu schaffen, wie es die berüchtigte Wolfsschlucht fordert. Matthias Engelmann hat das Problem geschickt gelöst und eine riesige Baumleiche vor den Löwen gestellt, die das weite Rund fast zu erschlagen scheint. Dazu arbeitet er mit raffinierten Lichteffekten und viel Rauch, sehr beeindruckend. Die Kostüme von Claudio Pohle sind ein Landvolk-Jäger-Mix mit Biedermeier-Touch. Sehr aufwendig und passig. Bei den Sängerinnen und Sängern hat Veronika Schäfer als quirlige Entchen mit sprudelndem Sopran und Slapstick-Einlagen eindeutig die Gunst des Publikums auf ihrer Seite.

Ihre Freundin Agathe, sehr sensibel gespielt und gesungen von Dorothea Herbert, die sehnsüchtig, aber auch nervös ängstlich auf die Vermählung mit ihrem geliebten Max wartet, ist dabei das genaue Gegenteil.

Ähnliche Antipoden sind Max und Kasper. Max ist alles andere als ein Draufgänger. Marius Pallesen bringt seine Versagensängste und Selbstzweifel glaubwürdig, mal verhalten, verzagt, mal trotzig, vehement zum Ausdruck.

Der Kaspar von Joshua Blom ist ein raffinierter Lebemann. Mit knackig prägnantem Bariton bringt er Max dazu, sich ebenfalls wie er mit dem Teufel einzulassen.

Ja, und dieser Teufel. Hier heißt er Samiel und ist eine Frau. Ist ständig und in allen Szenen auf der Bühne, wenn er nicht mal auf der Außengalerie des Domes steht. Lina Witte wechselt dabei zwischen Bedrohlichkeit und Beiläufigkeit immer hocherotisch und gibt dem Ganzen den notwendig witzig-ironischen Abstand zum allzu romantischen. Von den übrigen Ensemblemitgliedern ist unbedingt noch die urkomische Girlgroup der Brautjungfern zu erwähnen. Über den Chor des Staatstheaters unter der Leitung von Johanna Matter lässt sich nur das Übliche sagen. Einfach fantastisch.

Die musikalische Leitung hatte der neue Generalmusikdirektor Friedrich Praetorius und das Staatsorchester Braunschweig lieferte einen perfekten Auftritt. Das Publikum war begeistert. Fazit: eine absolut unromantische, romantische Oper mit vielen Effekten und einem überraschenden Ende, die man unbedingt sehen sollte. Oh.

Und Sie, liebe Hörerinnen und Hörer, haben noch bis zum 9. September die Gelegenheit, dieses, nennen wir es, Sahnebonbon auf dem Burgplatz zu lutschen, wie ich Ihnen nur aus eigener Erfahrung bestätigen kann. Bevor wir jetzt aber zu einem ganz anderen Beitrag kommen, noch einmal Big Band Jazz, dieses Mal Blue Tango von dem Ray Anthony Orchestra.

0: Sie haben Radio Okerwelle eingeschaltet und hören das Magazin Dabei nach 3 mit dem Extrablatt. In unserem nächsten Beitrag berichtet Verena Radkau
1: über einen Baumeister, dem ein Brand zu einem Prestigeprojekt verhalf. Karl Heinrich Wilhelm Wolff wurde am 28. März 1820 in Blankenburg geboren und starb am 21. August 1876 in Oelz-Schlesien. Als Architekt und braunschweigischer Baubeamter setzte er die Familientradition fort. Schon sein Vater Karl Wolff war Architekt und braunschweigischer Oberbaurat. Bei Wikipedia erfährt man, dass der Begriff Baubeamter vom 18. Jahrhundert bis ins frühe 20. Jahrhundert einen Architekten, Baumeister, Bauingenieur, Maschinenbauingenieur oder Schiffbauingenieur bezeichnete, der in einem Dienstverhältnis mit einer staatlichen oder städtischen Verwaltungseinheit stand. Bei Wolff war es eine fürstliche. Wolff studierte von 1837 bis 1840 Bauwissenschaften am Braunschweiger Collegium Carolinum der heutigen Technischen Universität. Anschließend war er einige Jahre Dozent an der ersten deutschen Baugewerkschule in Holzminden. Seit 1846 war er als Baukondukteur, also beamteter Architekt, im braunschweigischen Staatsdienst tätig. Er arbeitete allerdings meist nicht vor Ort in Braunschweig, sondern war im Fürstentum Oelz in Schlesien für das Bauwesen verantwortlich. Oelz, polnisch Oleśnica, gehörte dem regierenden Herzog Wilhelm von Braunschweig. In dem Fürstentum lebte Karl Wolff bis zu seinem Tod 1876. Wie bei einem solchen Dienstherrn nicht anders zu erwarten, widmete sich der Architekt in Oelz hauptsächlich dem Schlossbau. Zwischen 1851 und 1867 leitete er den neugotischen Umbau des Schlosses Sibyllenort in der Nähe von Breslau. In den Jahren 1854-55 erbaute er das fürstliche Jagdschloss Zuschenhammer. Weitere Bauten und Umbauten Wolffs im Fürstentum Oelz waren die adeligen Landsitze Schloss Meusdorf, Schloss Großwartenberg und Schloss Randolfshof in Bogschütz. Ende der 1850er Jahre kommt dann Braunschweig ins Spiel. Das seit 1690 bestehende Opernhaus am Hagenmarkt war baufällig geworden und sollte geschlossen werden. Das 25-jährige Regierungsjubiläum Herzog Wilhelms war ein willkommener Anlass, um den Neubau eines Theatergebäudes zu beschließen. Im Herbst 1857 wurde dazu ein Architektenwettbewerb ausgeschrieben. Der war jedoch reine Formsache, denn Wolff stand schon vorher als Sieger fest. Er war im Auftrag Herzog Wilhelms bereits im Mai nach Südwestdeutschland gereist, um die dortigen modernen Theaterbauten kennenzulernen. Konkurrierende Wettbewerbsentwürfe stammten unter anderem von Kreisbaumeister Friedrich Maria Krahl und von dem Ottmar-Schüler Baurat Luis Kuhne. Wie diese beiden Herren die Niederlage hinnahmen, ist nicht überliefert. Im November 1857 war die Vermessung des Theaterbaugeländes am Ende des Steinwegs abgeschlossen. Dennoch dauerte die öffentliche Diskussion um den Theaterstandort bis zum Frühjahr 1858 an. Wolffs Entwurf nach Stilvorbildern der florentinischen Renaissance wurde schließlich von 1859 bis 1861 umgesetzt. Die technische Ausführung leitete Heinrich Ahlburg, Professor für Bauwissenschaften am Collegium Carolinum. Das neue Theater, heute Staatstheater Braunschweig, wurde am 1. Oktober 1861 mit der Aufführung von Goethes Iphigenie auf Tauris eröffnet. Am 2. Oktober folgte die Oper Tannhäuser von Richard Wagner. Ein weiteres fürstliches Projekt ergab sich für Karl Wolff durch ein Unglück. Ein Brand des Braunschweiger Residenzschlosses in der Nacht zum 24. Februar 1865 zerstörte den Nordtrakt und beschädigte den nördlichen Teil des Hauptgebäudes schwer. Wolff empfahl in einem Gutachten die Wiederherstellung des Baus. Bis 1868 leitete er die Rekonstruktion zusammen mit Konstantin Ude und Friedrich Lilly. Ursache des Brandes war ein überhitzter Ofen in der herzoglichen Wohnung im Nordflügel. Aus einem nicht vollständig gelöschten Schwelbrand hinter der hölzernen Wandvertäfelung entwickelte sich der Brand zunächst unentdeckt, wahrscheinlich auch, weil in jener Nacht ein Hofball gefeiert wurde. Dazu begünstigten Missstände im Löschwesen wie zugefrorene Wasserleitungen die rasante Ausbreitung des Feuers. Kurz vor Mitternacht stürzte die erst 2 Jahre zuvor aufgestellte Quadriga 20 Meter tief durch den Ballsaal bis ins Vestibül des Mitteltraktes. Die Hälfte des Schlosses mit der Inneneinrichtung wurde so nach nur 25-jährigem Bestehen fast vollständig vernichtet. Verschont blieben nur der südliche Hauptflügel und der Südflügel. Die Nachricht verbreitete sich schnell unter der Braunschweiger Bevölkerung, die, so heißt es bei Wikipedia, diese Katastrophe wie ein persönliches Unglück auffasste. Es sei dahingestellt, ob tatsächlich die gesamte Bevölkerung dem Herrscherhause so zugetan war. Nachdem das Staatsministerium die Gelder für den Wiederaufbau bewilligt hatte, wurde die herzogliche Baudirektion angewiesen, eine neue Schlossbaukommission einzurichten. Die Rekonstruktion des Schlosses leitete dann der Hofbaumeister Karl Wolf von 1866 bis 1868.

0: Da war er wieder, der Big Band Swing eben vom Harry James Orchestra mit Lover Come Back to Me. Aber wir kommen jetzt wieder zu etwas ganz anderem, wie Sie gleich von Erik Kugland hören werden.
1: Arsen in der Suppe oder wie Datenmüll KI-Systeme vergiftet. Sie möchten nach einem alten Familienrezept eine Suppe kochen. Sie stellen alle Zutaten auf den Tisch. Aber heimlich schleicht sich jemand in die Küche und streut eine kräftige Portion Pfeffer und ein halbes Pfund Salz in den Topf. Die Folge? Die Suppe ist absolut ungenießbar. Sie können sie nur noch weggießen. Genau das passiert gerade im großen Stil im Internet. Ein Phänomen, das als AI Data Poisoning bezeichnet wird. Auf Deutsch etwa die Vergiftung von Trainingsdaten künstlicher Intelligenz. Was passiert da genau? Und warum betrifft uns das alle, selbst wenn wir mit KI, ChatGPT und Co. gar nichts am Hut haben? Schauen wir uns zuerst einmal an, wie ein KI-Modell, etwa ein Sprachassistent oder ein Bildgenerator, überhaupt lernt. Eine künstliche Intelligenz wird nämlich nicht schlau geboren, sie muss erst trainiert werden. Und dafür füttern die Entwickler diese Systeme mit gigantischen Mengen an Informationen, mit Millionen von Webseiten, mit Büchern, Bildern und mit Foreneinträgen. Das Problem dabei: wenn diese Daten verunreinigt oder bewusst manipuliert sind, lernt die KI schlichtweg Blödsinn. Das hat verschiedene Ursachen. Die erste Ursache klingt schon fast ein bisschen skurril. Der sogenannte AI-Slop, zu Deutsch etwa KI-Müll. Das Netz wird zunehmend mit maschinell erzeugtem Datenschrott geflutet. Da sieht man auf Videoplattformen plötzlich Clips von trommelnden Kühen oder trampolinspringenden Hasen. Das mag lustig aussehen, aber wenn KI-Roboter das Netz nach Trainingsdaten durchforsten, fressen sie ihren eigenen generierten Datenmüll wieder auf.

Die zweite Ursache ist deutlich gefährlicher. Gezielte Sabotage. Kriminelle, politische Akteure oder geschäftliche Konkurrenten platzieren bewusst falsche oder manipulierte Informationen im Netz. Sie streuen gefälschte Berichte, Propagandatexte oder manipulierte Produktbewertungen an Stellen ein, von denen sie wissen, dass sie für das Training von KI-Modellen verwendet werden. Das Ziel: Die KI soll später im Sinne des Angreifers antworten. Zum Beispiel ein bestimmtes Produkt schlechtreden oder politische Falschmeldungen verbreiten. Facebook, TikTok, Instagram und Co. sind voll mit solchem manipulierten Datenschrott. Und dann gibt es da noch das ungewollte, fast schon unfreiwillig komische Datengift. Künstliche Intelligenz versteht nämlich keinen Humor. Ein Beispiel lieferte kürzlich die Internetsuche von Google. Nutzer fragten nach Tipps, damit der Käse auf der Pizza beim Schneiden nicht so hin und her rutscht. Die KI von Google empfahl allen Ernstes, 1 bis 2 Esslöffel Bastelkleber unter die Soße zu rühren. Was war passiert? Die KI hatte einen satirischen Beitrag aus dem Diskussionsforum Reddit für bare Münze genommen. Ähnlich war es mit der Empfehlung, täglich einen kleinen Stein zu essen, weil das ja angeblich gesund sei. Für Menschen ein klarer Witz, für die KI ein wissenschaftlicher Fakt. Geschieht so etwas öfter, gerät das System in einen gefährlichen Teufelskreis. Die KI hält erfundene Daten und Dinge für wahr. Und wenn die Antworten dieser KIs wieder im Netz landen und später Modelle beim Training damit erneut gefüttert werden, verstärkt sich der Fehler immer weiter.

0: Wie empfindlich KI-Modelle auf minimale Dosen Gift reagieren, hat eine Studie des Unternehmens Anthropic aus dem Jahr 2026 gezeigt. Demzufolge reichen bereits 250 gezielt vergiftete Datensätze aus, um ein riesiges KI-Modell nachhaltig zu verzerren. 250 Datensätze sind verschwindend wenig, wenn man bedenkt, dass solche Modelle mit mehreren Milliarden von Daten trainiert werden. Ein winziger Tropfen Gift reicht also aus, um den ganzen Brunnen zu verseuchen. Die Konsequenzen sind gravierend. Die Antworten der Sprachmodelle werden ungenauer und unzuverlässiger. Im schlimmsten Fall droht sogar ein kompletter Modellkollaps. Das bedeutet, die KI verlernt seltene Fakten, wird immer eintöniger und wiederholt am Ende nur noch dieselben flachen Phrasen. Die Grenze zwischen Realität, Manipulation und Datenmüll verschwimmt zunehmend. Wenn KI-Systeme in Zukunft wichtige Entscheidungen unterstützen sollen, etwa in der Medizin, bei der Finanzplanung oder bei der Steuerung von Stromnetzen, können wir uns keine KI leisten, die mit falschen Daten trainiert wurde. Ein verzerrtes System in einer kritischen Infrastruktur wäre ein echtes Sicherheitsrisiko. Was lässt sich dagegen tun? Die Entgiftungskur ist aufwendig. KI-Entwickler müssen die Quellen vor dem Training viel strenger filtern und prüfen. Die Algorithmen der KI müssen lernen, zwischen Fakten, Meinungen und Datenmüll zu unterscheiden. Data Poisoning ist kein theoretisches Randphänomen, sondern eine handfeste Gefahr in der digitalen Welt. Die KI darf nicht mit allem gefüttert werden, was verfügbar ist. Das Motto für die Zukunft muss lauten: Vertrauen ist gut, genaue Kontrolle der Quellen ist überlebenswichtig.
1: Also von dem, was da so alles geschehen kann, muss man sich doch erstmal erholen. Und das tun wir mit The Way You Look Tonight von der Freddie Martin Big Band.

0: Wir nähern uns dem Ende unserer heutigen Sendung. Bernd Uhde verabschiedet sich und hofft, es hat Ihnen Spaß gemacht. Mein Dank geht weiterhin an Klaus Poppe, Wolfgang Kasper, Helmut Priedigkeit, Verena Radkau und Erik Kugland für ihre Beiträge. Und nun geht's jetzt weiter bis zum Ende. Natürlich, da war doch noch was richtig, Stenkelfeld, und dafür richtet sich der weitere Dank an den NDR und Harald Wehmeyer sowie Detlef Gröning. Und jetzt ist aber wirklich Schluss. Tschüss, bis zum nächsten Extrablatt, natürlich wie immer am Dienstag nach den 15 Uhr Nachrichten.
1: Knödel treten!
2: Moderne Computertechnik vereinfacht neuerdings auch den Kundendienst hier im Hauptpostamt Stenkelfeld.
1: Röhren klöten!
2: An Schalter 1 bedient Hermann Görtemöller seit letzter Woche eines der neu installierten Terminals für den allgemeinen Postdienst.
1: Mäfkenwölken!
2: Herr Görtemöller, wie wird die neue Arbeitsweise vom Kunden denn aufgenommen?
3: Ja, eigentlich im Ganzen gut. In der Warteschlange sind im Laufe der letzten Woche einige doch recht enge Freundschaften entstanden. Ein kleines Problem haben wir noch bei den Auszahlungen vom Postsparbuch. Ne? Also da müssen sich die Kunden ein eigenes geheimes Passwort merken und uns das hier angeben, sonst lässt das System eine Auszahlung nicht zu.
1: Sonst versuch doch mal mit Pröpkenkrügel, aber mit 2D.
3: Ja, vielleicht selbst. Das ist unser Herr Holkenkötter, ein langjähriger, treuer Sparkunde. Der Mann ist 87 und Brillenträger, ne? Und hat nun sein Passwort vergessen. Damit wären seine Spareinlagen praktisch verloren und das will er nun nicht wahrhaben, ne? Herr Holkenkötter, denken Sie noch mal ganz genau nach. Wir haben nur noch einen Versuch, sonst ist alles weg.
2: Ja, hoffen wir mal, dass dem alten Herrn sein Passwort doch noch wieder einfällt. Zweiter in der Reihe der Wartenden, eine recht auffällige Person, ungepflegter Bartwuchs, die verfilzten langen Haare hängen wirr auf das verstaubte Jackett herab. Der kleine, hohlwangige Mann kauert zusammengesunken auf einer Wolldecke.
3: Ja, das ist Kammergerichtspräsident Möller, steht hier nun seit anderthalb Wochen an. Also es ist ja ein Skandal für sich, wie die Angehörigen ihn vernachlässigen, ne? Soweit ich mich erinnere, will er ein niedergelegtes Schriftstück abholen.
2: Ah, ja.
3: Normalerweise kein Problem. Das erscheint hier auf dem Bildschirm, wird dann von Hand abgeschrieben, danach in die Zustellklarte umgetragen, abgestempelt und zusammen mit zwei Wertzeichen beidseitig hinter das Original geklebt, abgeheftet und gewogen. Der perforierte Abschnitt mit Dienstsiegel und Ausgangsstempel beglaubigt und fertig ist die Laube, ne? Nun ist unsere neue EDV sehr gründlich und analysiert Listen über niedergelegte Schriftstücke auf den Namen Möller seit 1920. Ne? Ja, das kann im Einzelfall etwas dauern. Aber andererseits, wer hier nur ein paar Briefmarken kaufen will, ist schon nach 2-3 Tagen wieder zu Hause.
2: Ah ja, moderne Datenverarbeitung im Hauptpostamt Stenkelfeld. Mit diesen ersten Eindrücken zurück ins Funkhaus.
1: Ich hab's jetzt!
3: Na, Herr Holkenkötter, der Mann los.
1: Nelkenbrettel!

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1: Um 16 Uhr mit Benjamin Kirsch. In Brandenburg hat es einen mutmaßlichen Anschlagsversuch auf ein Stromumspannwerk gegeben. Einsatzkräfte sollen mehrere Sprengstoffvorrichtungen gefunden haben. Aus der NDR-Nachrichtenredaktion Wiebke Drescher.
2: Nach Angaben der Zeitung Märkische Allgemeine wurde die Anlage mehrmals beschossen. Zu einem größeren Stromausfall kam es aber nicht. Die Polizei spricht bislang von einer Detonation. Gefundene Spreng- und Brandvorrichtungen seien entschärft worden. Der Zeitung liegen Bilder vor, die zeigen, dass die Geschosse wie selbstgebaut aussehen würden. Weitere Details auch zu den mutmaßlichen Tätern sind noch nicht bekannt. Das Umspannwerk befindet sich in der Nähe eines Kohlekraftwerks im Süden Brandenburgs. Ein Anschlag hätte wohl einen großen Stromausfall zum Ziel haben können.
1: Außenminister Wadefuhl und Innenminister Dobrindt treffen sich heute Nachmittag kurzfristig in Berlin. Es dürfte um den Sprengstoff-Drohnenfund am Flughafen Leipzig-Halle gehen. Die beiden Minister wollen sich wohl auch öffentlich dazu äußern. Aus Berlin Gabor Hallers.
3: Mehrere Medien berichten, dass die Bundesregierung davon überzeugt ist, dass die Spur nach Russland führt. Sie berufen sich dabei auf Sicherheitskreise. Auch EU-Außenbeauftragte Kallas erklärte, dass vieles auf Russland hindeute. Außenminister Wadefuhl sagte am Morgen, Deutschland lasse sich in keiner Weise einschüchtern. Er kündigte Reaktionen, aber keine Überreaktionen an. Möglicherweise könnten russische Diplomaten ausgewiesen werden oder Einrichtungen wie das russische Haus geschlossen werden. Denkbar sind auch weitere Sanktionen, zum Beispiel gegen russische Firmen oder auch gegen die Schattenflotte, also Tanker, die russisches Öl weiter in andere Länder transportieren.
1: Bundeswirtschaftsministerin Reiche hält die von Finanzminister Klingbeil ausgearbeitete Steuerreform für nicht ausreichend. Das hat ihr Staatssekretär Steffen in einem Schreiben an das Finanzministerium deutlich gemacht. Reiche fordert unter anderem zusätzliche Schritte gegen die sogenannte kalte Progression. Klingbeil kritisierte daraufhin das Verhalten Reiches. Eine Opposition in der Regierung werde am Ende allen schaden, sagte der SPD-Vorsitzende. Er wies darauf hin, dass sein Entwurf den Fokus auf die Entlastung von Familien und kleinen und mittleren Einkommen lege. Das Kabinett wird sich morgen damit befassen. Der Deutsche Mieterbund sieht den Wohnungsmarkt weiter in einer tiefen Krise. Laut aktuellem Mietenreport fehlen aktuell etwa 1,4 Millionen Wohnungen. Aus der NDR-Nachrichtenredaktion Martin Seiler.
4: Steigende Mieten, hohe Nebenkosten und fehlender bezahlbarer Wohnraum führen dazu, dass immer mehr Haushalte auf staatliche Unterstützung angewiesen sind, sagte Präsidentin Weber-Moritz bei der Vorstellung des Berichts. Wer den Sozialstaat stärken wolle, müsse den Wohnungsmarkt reparieren, so ihre Forderung. Aus dem Report geht auch hervor, dass es mit rund 1 Million noch nie so wenige Sozialwohnungen in Deutschland gab. Zudem befürchtet fast jeder dritte Mieter bzw. jede dritte Mieterin, dass sie ihre Wohnungen irgendwann nicht mehr bezahlen können. Über gestiegene Wohnkosten innerhalb eines Jahres berichteten 58% der Befragten. Der Mieterbund forderte die Bundesregierung auf, die Ursachen der Krise anzugehen, nämlich Mieten zu begrenzen, Sozialwohnungen zu schaffen und Menschen vor dem Verlust ihrer Wohnung zu schützen.
1: Die Spritpreise sind im vergangenen Monat erneut deutlich erhöht worden. Das zeigt eine Auswertung des ADAC. Super E10 war im August demnach sogar so teuer wie noch nie. Ein Liter kostete im Durchschnitt 2,14 Euro. Das waren fast 5 Cent mehr als noch im Juli. Bei Diesel waren es im Schnitt sogar knapp 13 Cent mehr als im Vormonat, nämlich 2,22 Euro. Die aktuell hohen Kraftstoffpreise lassen sich laut ADAC nicht allein mit der Entwicklung des Rohölpreises erklären. In Wilhelmshaven läuft die Entschärfung einer Bombe aus dem Zweiten Weltkrieg. Etwa 13.600 Menschen mussten dafür aus ihren Wohnungen. 900 Einsatzkräfte von Polizei und Marine kontrollierten alle Häuser. Die Räumung verzögerte sich nach Angaben der Stadt, weil Einzelne sich weigerten, das Sperrgebiet zu verlassen. Erst am frühen Nachmittag konnte der Kampfmittelräumdienst mit der Arbeit beginnen. Die US-amerikanische 5-Zentner-Bombe war gestern bei Arbeiten im Marinearsenal nahe der Innenstadt gefunden worden. Das waren die Nachrichten. Das Wetter in Norddeutschland: Wolken und Sonne, zeitweise Schauer, vereinzelt Gewitter, 19 bis 22 Grad. Nachts häufig trocken, höchstens an der Küste Regen, Tiefstwerte 16 bis 8 Grad. Morgen überwiegend trocken, zur Nordsee hin etwas Regen, Höchstwerte 19 bis 23 Grad. Am Donnerstag zeitweilig Schauer, teils Gewitter, Temperaturen um 20 Grad und am Freitag zum Teil kräftiger Regen bei Höchstwerten bis 24 Grad. Es ist jetzt 16.05 Uhr.
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1: Mit Peter-Michael Möckel. Vor Warnstreik in Braunschweig. Gewerkschaft und Aufsichtsrat der Braunschweiger Klinikdienste treffen sich zu Krisengespräch. Keine Glasflaschen beim Magnifest. Stadt verbietet auch Mitführen von Waffen aller Art. Und Angststörungen im Blickpunkt. Landkreis Peine lädt zu Wochen der seelischen Gesundheit. Das und mehr hören Sie ausführlich in etwa 20 Minuten in den Nachrichten aus der Region.
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1: Vor Warnstreik in Braunschweig. Gewerkschaft und Aufsichtsrat der Braunschweiger Klinikdienste treffen sich zu Krisengespräch. Keine Glasflaschen beim Magnifest. Stadt verbietet auch Mitführen von Waffen aller Art. Und Angststörungen im Blickpunkt. Landkreis Peine lädt zu Wochen der seelischen Gesundheit. Im Studio Peter Michael Möckel. Die Meldungen im Einzelnen. Die Arbeitnehmervertreter der Braunschweiger Klinikdienste haben die Darstellung der Geschäftsführung zurückgewiesen, dass die geforderte Übernahme in den Tarifvertrag für den öffentlichen Dienst zu Mehrkosten führen würde. Verdi-Sprecher Bruno Gerkens geht nach eigenen Angaben vielmehr von deutlich geringeren Kosten aus. Zudem habe die Gewerkschaft bereits ein Kompromissangebot vorgelegt, das eine schrittweise Einführung des TVÖD vorsieht, so Gerkens. Wie er weiter mitteilte, ist für Mittwochnachmittag ein Krisengespräch mit dem Aufsichtsrat des städtischen Klinikums anberaumt. Sollte dabei keine Lösung gefunden werden, bleibt es bei dem für Donnerstag angekündigten Warnstreik. Die Klinikdienste sind ein Tochterunternehmen des Klinikums. Die rund 800 Beschäftigten arbeiten unter anderem in den Bereichen Gebäudereinigung, Hauswirtschaft und Menüassistenz sowie im Transport- und Botendienst. Beim Magnifest in Braunschweig sind Flaschen und andere Gefäße aus Glas unter freiem Himmel auch in diesem Jahr tabu. Die Verwaltung hat für das kommende Wochenende erneut eine entsprechende Verfügung erlassen. Sie erstreckt sich auf das gesamte Magni-Viertel und den Löwenwall sowie daran angrenzende Bereiche rund um Schlossplatz und Magni-Torwall. Zur Begründung verwies die Stadt auf die erhebliche Verletzungsgefahr durch Scherben und Splitter. Auch das Mitführen von Waffen jeglicher Art ist wie schon im Vorjahr strikt untersagt. Wie es weiter hieß, wird die Einhaltung der Vorschriften von der Polizei und vom Zentralen Ordnungsdienst überwacht. Die vollständige Verfügung mit genauen Informationen zum Geltungsbereich ist der städtischen Webseite zu entnehmen. Das Peiner Bündnis gegen Depression bereitet erneut die Wochen der seelischen Gesundheit vor. Vom 24. September bis zum 29. Oktober steht in diesem Jahr das Thema Angststörungen im Blickpunkt. Nach Angaben von Landkreissprecher Fabian Laas werden im Rahmen der Reihe verschiedene Veranstaltungen angeboten. Dabei erhalten Interessierte unter anderem die Möglichkeit, persönliche Erfahrungen auszutauschen und unterschiedliche Wege im Umgang mit psychischen Belastungen kennenzulernen. Der Eintritt ist bis auf einige Ausnahmen frei. Alle Infos zum Programm und zur Anmeldung bietet die Webseite des Landkreises Peine. Mit der Bekanntgabe ihrer sogenannten Shortlist hat die Stadt Braunschweig die entscheidende Nominierungsrunde für den Wilhelm-Raabe-Literaturpreis 2026 eingeläutet. Damit sind jetzt noch 5 Autorinnen und ein Autor im Rennen um die begehrte Auszeichnung. Die Wahl der Jury fiel laut Mitteilung auf Shida Basiar, Helene Bukowski, Tomer Gadi, Heike Geißler, Lena Gorelik und Kerstin Preiwus. Mit dem Literaturpreis würdigen die Stadt Braunschweig und der Deutschlandfunk jedes Jahr ein aktuelles erzählerisches Werk in deutscher Sprache. Die mit 30.000 Euro dotierte Auszeichnung ist nach dem Erzähler Wilhelm Raabe benannt, der seinen Lebensabend in Braunschweig verbrachte und auf dem Hauptfriedhof seine letzte Ruhestätte fand. Die festliche Preisverleihung findet am 7. November im kleinen Haus des Staatstheaters statt. Soweit die Nachrichten aus der Region. 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
1: Um 17 Uhr mit Benjamin Kirsch. Im Süden Brandenburgs hat es offenbar einen Versuch gegeben, ein Stromumspannwerk lahmzulegen. Laut Polizei wurden kleine selbstgebastelte Sprengkörper gefunden und entschärft. In dem Umspannwerk wird Strom verteilt, der im benachbarten Kohlekraftwerk Jenschwalde produziert wird. Wie unsere Reporterin Theresa Wunderlich berichtet, ist noch unklar, wie groß die Schäden an dem Umspannwerk sind.
2: Was wir wissen, ist, dass es eine kurze Unterbrechung der Stromversorgung gegeben hat. Das ist aber keine große Sache, so der Pressesprecher von 50 Hertz. Das gibt es nämlich auch zum Beispiel, wenn Äste auf Leitungen fallen. Da gibt es dann einen automatischen Wiedereinschaltprozess. Also eine Gefährdung der gesamten Stromversorgung habe es zu keinem Zeitpunkt gegeben. Der Vorfall hatte auch Auswirkungen auf das Kraftwerk Jenschwalde. Dort gab es einen technischen Ausfall von Block B im Kraftwerk. Die LEAG teilte mit, dass an der Wiederinbetriebnahme gearbeitet wird.
1: Der Deutsche Mieterbund hat seinen alljährlichen Report vorgelegt und beklagt eine immer größere Wohnungskrise. Der Verband verzeichnet derzeit etwa 1 Million Sozialwohnungen. Dies sei ein Rekordtief. Nötig seien 2 Millionen Sozialwohnungen. Der Mieterbund hat für den Report eine Umfrage durchführen lassen mit dem Ergebnis, fast jeder dritte Mieter hat die Sorge, seine Wohnung künftig nicht mehr bezahlen zu können. Bund und Länder investieren gemeinsam 5 Milliarden Euro in die digitale Bildung an Schulen. Der neue Digitalpakt ist nun von allen beteiligten Bundesländern unterzeichnet. Das hat das Bundesbildungsministerium mitgeteilt. Aus der NDR-Nachrichtenredaktion Jenny Kallenbrunnen.
3: Seit 2019 gibt der Bund Geld für Tablets, digitale Tafeln und WLAN in den Klassenzimmern. Insgesamt waren es bisher 6,5 Milliarden Euro. Das Geld kam aber nur langsam an, denn es gab viel Bürokratie. Der erste Digitalpakt lief 2024 aus. Danach gab es länger Streit zwischen Bund und Ländern über die Finanzierung. Jetzt steht fest, in den nächsten 5 Jahren bekommen die Schulen wieder Geld. Die 5 Milliarden Euro steuern Bund und Länder jeweils zur Hälfte bei. Diesmal geht es dabei nicht nur um Technik, sondern auch um Schulungen für Lehrerinnen und Lehrer. Die sollen lernen, wie sie zum Beispiel künstliche Intelligenz im Unterricht nutzen können. Das Geld soll rückwirkend fließen und diesmal schneller.
1: Die Spritpreise sind im vergangenen Monat erneut deutlich erhöht worden. Das zeigt eine Auswertung des ADAC. Super E10 war im August demnach sogar so teuer wie noch nie. Ein Liter kostete im Durchschnitt 2,14 Euro. Das waren fast 5 Cent mehr als noch im Juli. Bei Diesel waren es im Schnitt sogar knapp 13 Cent mehr als im Vormonat, und zwar 2,22 Euro. Die aktuell hohen Kraftstoffpreise lassen sich laut ADAC nicht allein mit der Entwicklung des Rohölpreises erklären. Die Weltgesundheitsorganisation hat vor einer Seuchengefahr im Himalaya gewarnt. Grund sind die Auswirkungen der schweren Sturzflut in Nepal und Tibet vergangene Woche. Viele Überlebende auf engem Raum, Überschwemmungen und stehendes Wasser seien ein erhöhtes Risiko für Krankheiten, hieß es von der WHO. Die Zahl der Toten ist mittlerweile auf mehr als 1.000 gestiegen. Mehr als 4.700 Menschen werden noch vermisst. Heute Abend spielt der Hamburger Eimsbüttler Ballspielclub, kurz HEBC, in der ersten DFB-Pokalrunde gegen Borussia Dortmund. Vor mehr als 40.000 Fans im Volksparkstadion trifft dann um 20.45 Uhr ein Fünftligist auf einen Bundesliga-Topclub. Aus der NDR-Sportredaktion Jan Möller.
4: Sportlich sind das wirklich zwei Welten, die da aufeinandertreffen. Da ist nichts zu holen. Aber ich finde ja, wie der HEBC das Spiel angeht, das ist klasse, weil der Verein da wirklich so eine Euphorie erzeugt hat. Das ist ein richtiges Gemeinschaftserlebnis für den HEBC und auch den Stadtteil. Auf T-Shirts, auf Plakaten, überall die Vereinsfarben. Eine Konditorei verkauft sogar Gebäck in lila-weiß. Ins Stadion fährt die Mannschaft mit einem Linienbus von der Hochbahn, der ist auch in den Vereinsfarben gestaltet. Ja, und das passt eben auch zur Euphorie und zu dieser Grundstimmung. Spaß haben, das Ganze genießen, das ist das Wichtigste. Denn egal, wie es ausgeht heute Abend, es ist das größte Spiel der Vereinsgeschichte.
1: Und Abwehrspieler Antonio Rüdiger hat seinen Rücktritt aus der deutschen Fußballnationalmannschaft erklärt. Es sei an der Zeit, den Weg für die junge Generation frei zu machen, schrieb der 33-Jährige in seinen Social-Media-Kanälen. Er steht noch bei Real Madrid unter Vertrag. Rüdiger bestritt für Deutschland 86 Länderspiele und nahm an 3 Welt- und 2 Europameisterschaften teil. Das waren die Nachrichten.
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5: Mit Peter-Michael Möckel. Vor Warnstreik in Braunschweig. Gewerkschaft und Aufsichtsrat der Braunschweiger Klinikdienste treffen sich zu Krisengespräch. Keine Glasflaschen beim Magnifest. Stadt verbietet auch Mitführen von Waffen aller Art. Und Angststörungen im Blickpunkt. Landkreis Peine lädt zu Wochen der seelischen Gesundheit. Das und mehr hören Sie ausführlich in etwa 20 Minuten in den Nachrichten aus der Region.
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6: Kommen wir zum Wetter für die Region Braunschweig. In der Nacht zum Mittwoch kühlt es ab auf 13 Grad. Am Mittwoch selbst ist es dann heiter bis wolkig bei 22 Grad und nachts bei 11 Grad. Die weiteren Aussichten?
7: Am Donnerstag ist es überwiegend bewölkt und regnerisch bei 21 Grad und in der Nacht 14 Grad. Auch am Freitag ist bewölkt und regnerisch und mit 23 Grad noch recht sommerlich und auch nachts mit 16 Grad sehr mild. Zum Wochenende wird dann langsam wieder freundlicher und trocken bei 20 bis 21 Grad.
6: Radio Okerwelle mit dem Verkehrsservice für die Region. Nee, da müssen wir erstmal den aktiv machen. Radio Okerwelle mit dem Verkehrsservice für die Region Braunschweig. Und da haben wir auf der B188 Wolfsburg Richtung Burgdorf. Der ist dieses zwischen Osloff und Gifhorn nach einem Unfall gesperrt. Dann auch der Stadtverkehr Braunschweig, zielfließender Verkehr auf der Hamburger Straße. Weitere Meldungen liegen uns nicht vor. Ich wünsche Ihnen weiterhin gute und sichere Fahrt. Kommen Sie gut durch die Region hier auf Radio Okerwelle.
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6: Herzlich willkommen. Schön, dass Sie eingeschaltet haben. Mein Name ist Martin Renke.
7: Und ich bin Konstantin Macke.
6: Wir begleiten Sie durch diese Sendung mit folgenden Themen.
7: Wahlkampfendspurt in Braunschweig. Die Oberbürgermeisterkandidaten im Gespräch für die Bürgerinitiative Braunschweig, Robert Glogowski.
6: Und um 17.30 Uhr die Nachrichten von hier. Außerdem in dieser Stunde
7: Niedersachsen kompakt. Die heutigen Themen in unserem Bundesland am 1. September 2026. Und die regionale Presseschau vom heutigen Dienstag, den 1. September.
6: Und um 18 Uhr dann wieder die Nachrichten vom NDR. Dazu wie immer viel Musik.
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0: Das war Diane Ross mit Upside Down hier auf Radio Okerwelle. Sie hören Region Aktuell am Abend, heute am Dienstag, den 1. September um 17.15 Uhr. Der 13. September wiederum rückt näher und der Wahlkampf um das Amt des Oberbürgermeisters in Braunschweig geht in die heiße Phase. Nach unseren ersten Vorstellungsgesprächen der Kandidaten zu Beginn des Wahlkampfes möchten wir Ihnen kurz vor dem Wahltag die Gelegenheit geben, sich ein aktuelles Bild von den Positionen zu machen. In den letzten Wochen haben sich neue drängende Themen aufgetan und auch die inhaltlichen Profile der Kandidaten haben sich weiter geschärft. Den Anfang macht heute Robert Lugowski, der für die Bürgerinitiative Braunschweig antritt. Nicole Beyers hat mit ihm gesprochen.
1: Herr Glugowski, wie haben Sie die letzten Wochen Wahlkampf erlebt? Was brennt den Leuten auf der Seele? Haben Sie gute Gespräche geführt?
2: Ja, ich habe viele Gespräche geführt. Ich bin ja sehr aktiv auch auf der Straße, an den Ständen und ich werde auch ständig angesprochen. Das liegt natürlich auch, weil ich überall in Braunschweig hänge. Ich muss immer dazu sagen, wir haben nicht mehr Plakate, aber wir haben gute Plakate und die Leute reden mit mir. Was sie umtreibt, ist, dass sie wirklich nicht wissen, wen sie wählen sollen. Das ist eine der ersten Reaktionen immer, was soll ich machen? Und das finde ich persönlich ein bisschen erschreckend. Das sollten sich alle politischen Parteien mal zu Gemüte führen. Und sie haben ganz klare Vorstellungen. Also die Bürger kriegen sehr genau mit, was in Braunschweig los ist. Egal, wie viel Glanz und Glorie erzählt wird. Ich werde ganz gezielt angesprochen auf einige Projekte. Viele Bürger haben Probleme mit den Verschuldung, mit den Ausgaben. Das ist zwar vielschichtig, das kann man nicht einfach immer so runterbrechen, aber man mag keine Schulden machen und das treibt die Bürger um.
1: Das steht ja auch in Ihrem Programm, verantwortungsvoll mit Geld umgehen, heißt es. Die Stadt will nun das Gebäude der Braunschweigischen Landessparkasse an der Dagwartstraße kaufen. Die Verhandlungen seien bereits weit gediehen, hieß es. Über den Kaufpreis wurde aber nichts gesagt. Es dürfte sich um einen zweistelligen Millionenbetrag handeln. Unklar ist auch der Sanierungsbedarf. Wie stehen Sie zu diesem Projekt? Und was soll eigentlich dann mit dem Rathausneubau passieren? Weiter sanieren oder abreißen?
2: Das sind zwei Paar Schuhe. Das Gebäude, der Rathausneubau ist dringend nötig für die Verwaltung. Da haben wir eigentlich so nichts zu tun, sondern wir brauchen ja Verwaltungsplätze. Die sind momentan überall über Braunschweig verteilt. Ist toll, wenn die näher ans Rathaus rankommen. Mhm. Aber wir haben mittlerweile ein Rathaus, was in sich geschlossen ist. Immer dran denken, wir haben einen der schönsten Höfe der Stadt im Rathaus Innenhof. Da kann jeder Bürger rein, traut sich aber kein Bürger mehr rein. Also was ist das Wichtigste? Dass wir ein Gebäude für Bürger möglichst nah wieder ans Rathaus ranholen, damit die Politik und die Verwaltung mal immer jeden Tag sehen, wofür sie arbeiten, nämlich für die Bürger. Zu dem Gebäude der Sparkasse, da gibt es problematische Gedanken. Es geht um Klimaschutz, es geht um Sanierung und dieses Gebäude ist ein historisches Gebäude, was unter Denkmalschutz steht in vielen Bereichen und die Sanierung wird teuer, kann man so sagen. Wenn dort Leute arbeiten sollen, immer dran denken, wenn es zieht, zieht's und keiner möchte in einem Büro sitzen, wo man von einer Seite immer kalt wird. Und das muss alles gemacht werden. Aber ganz ehrlich, ich glaube, es lohnt sich, ein so tolles Gebäude für die Bürger direkt neben das Rathaus in die Stadt zu holen.
1: Ja, aber um jeden Preis. Und es gibt ja noch einige andere Großprojekte. So hat man den Eindruck, dass da in die Vollen gegangen wird. Die sogenannten Stiftshöfe in der Altenburg-Passage, das Haus der Musik im alten Karstadt-Gebäude, der Stock der Erwerb wegen stiftungsrechtlicher Fragen. Sind solche Vorzeigeprojekte in Zeiten knapper Kassen Luxus, den sich Braunschweig noch leisten kann?
2: Ja, das muss man schon wieder trennen. Also die Stiftshöfe, das ist ja ein Projekt, da wird ein Gebiet umgewandelt. Immer dran denken, die kleine Burg, die Schule, brauchte ein neues Gebäude. Das musste sowieso gebaut werden.
1: Aber auch Luxuswohnungen und ein Hotel?
2: Naja, wenn Sie jetzt das Gebäude kaufen, das macht ja eine Gesellschaft für uns, die kauft das Gelände, entwickelt diese Gelände und dann wird das wieder verkauft, damit die Stadt möglichst günstig mit dem Schulneubau wieder rauskommt. Das ist eigentlich positiv gedacht, regen sich einige drüber auf. Wir müssen auch wirtschaftlich denken und es ist eine gute Möglichkeit gewesen, dass die Schule weiter bestehen kann. Das muss man nochmal so sehen. Man kann es sicherlich auch kritisieren, man kann da Gedanken haben, aber es ist halt nicht so einfach, dass dort ein Luxusding entwickelt wird. Anders mit dem Konzerthaus. Das mittlerweile sehe ich unheimlich kritisch. Immer dran denken, hier wird eine Stiftung gegründet, diese Stiftung beauftragt eine GmbH. Und das ist etwas, was mich als Politiker umtreibt. Wieso werden überall GmbHs gegründet, in die wir als Politik ja gar keine Einsicht mehr haben? Das heißt, wir werden gewählt zur Auftragsvergabe und zur Kontrolle. Können wir aber nicht bei GmbHs. Wenn wir in dieses Ding 60 Millionen reinstecken, dann wird das laufen so lange, bis sich dieses Ding, was da jetzt gegründet werden soll, meldet und sagt, sorry, die Saal können wir noch bauen, wenn wir nochmal 20 Millionen bekommen. Also das sehe ich sehr kritisch. Größtes Problem für mich ist, die Musikschule ist damit verbunden und das steht und steht und steht und steht. Wir brauchen eine sanierte Musikschule, möglichst schnell. Und das mit solchen Träumen zu verbinden, finde ich persönlich nicht gut.
1: Mhm. Weiterer Streitpunkt, der Ausbahn der Stadtbahn. Dort haben sich ja die Kosten von ursprünglich 17 Millionen Euro auf mittlerweile geschätzte knapp 58 Millionen Euro fast verdreifacht. Gleichzeitig, so heißt es, würde dann die Taktfrequenz des ÖPNV von 15 Minuten auf 30 Minuten steigen. Wo sind die Vorteile? Und man bekommt ja auch mit, es gibt auch immer mehr Widerstand vor Ort.
2: Ja, also das fand ich politisch auch unklug. Es ging wahrscheinlich nicht anders wegen der Förderrichtlinien. Also das zu bauen, so viel Ärger zu verursachen und dann auch noch die Taktfrequenz halbieren zu wollen, also das ist nicht schlau. Die Baukosten steigen in allen Bereichen. Alles ist das Doppelte. Alles kostet das Doppelte. Da kommen wir nicht drum rum. Jetzt sagen einige, ja, wir haben doch eine Wendeschleife ein bisschen weiter hinten. Warum bauen wir hier schon wieder eine? Das können viele nicht nachvollziehen. Jetzt habe ich mit Leuten in Volkmarode geredet und dahinter im Neubaugebiet, da hatte ich Angst, dass die sich abgehängt fühlen, wenn der ÖPNV nicht weiter ausgebaut wird. Die sagen, ist doch toll, wir haben eine unglaublich tolle Busanbindung und die fährt bei uns ins Gebiet und man kommt bis vor die Haustür. Gleichzeitig haben die Angst, wenn dort eine Wendeschleife später mal gebaut wird, hinten nochmal übrigens, nochmal eine Wendeschleife in Volkmarode, dann liegt die in einem Sumpfgebiet und wir haben jetzt schon Probleme mit Wasser. Und dann laufen uns die ganzen Keller voll. Das heißt, die Menschen dort sind sehr skeptisch und das Ganze ist auf sehr, sehr viel Kritik gestoßen und das muss man ernst nehmen.
1: Das heißt, Sie würden das Projekt nochmal überprüfen lassen, wenn Sie Bürgermeister wären?
2: Ja, unbedingt. Es ist einfach auch, weil das astronomisch teuer ist. Diese Kreuzung muss saniert werden, da müssen wir gucken. Aber beim derzeitigen Zustand der Baustellen in Braunschweig, die so viel enormen existenziellen Schaden verursacht haben. Wenn ich Oberbürgermeister bin, werde ich das alles überprüfen. Darunter leiden Menschen. Und wir machen erst eine Baustelle irgendwo, wenn wir sicherstellen können, dass Menschen und Unternehmen keinen Nachteil davon haben.
1: Eine lebenswerte Innenstadt, lebendige Stadtteile, das steht in Ihrem Wahlprogramm. Mehr Grün und Schatten gegen die Sommerhitze. Nun hat ja die Stadtverwaltung jetzt einen Hitzeschutzplan vorgelegt. Ist das aus Ihrer Sicht ausreichend?
2: Der Hitzeschutzplan, das ist wie der Kälteplan. Das sind immer so Pläne, wo man Leuten das Gefühl vermittelt wird, dass man da sich besonders jetzt emotional drum kümmert. Hitzeschutzplanung muss langfristig und tiefgreifend gemacht werden. Ich selber wohne in der Innenstadt, direkt beim Rathaus eigentlich. Und wer da im Sommer langgegangen ist, das ist brütend heiß. Es gibt dort einen einzigen Baum. Also wir wissen, Bäume sind wichtig. Was wir auch gelernt haben ist, übrigens durch Bürger, die uns das nochmal erzählt haben, die persönlich nachgemessen haben, die Kaltluftschneisen zum Beispiel oben am Bahnhof sind ernstzunehmend. Darüber wird Kaltluft in das östliche Ringgebiet geblasen und bis in die Innenstadt. Wir haben dringendst von den Bürgern mitgegeben gekriegt, nicht von Leuten, die sich da aktivieren, sondern von Bürgern, doch bitte darauf zu achten, dass frische Luft in die Innenstadt kommt. Das sind ernsthafte Dinge, die wir in der Innenstadt machen müssen. Beschattung, kühlen und ich finde auch einen Hitzeschutzplan jetzt nett, weil es die Menschen versichert, dass es da was getan wird. Aber wir müssen langfristig und richtig planen.
1: Keine wochenlangen Wartezeiten, kein Abteilungsdenken. Sie wollen die Verwaltung ja umkrempeln, möchte ich mal sagen. Sie soll für die Bürger da sein. Wie stellen Sie sich das vor? Also Digitalisierung bei Verwaltungsvorgängen, das haben sich ja nun alle auf die Fahnen geschrieben, alle Kommunen. Was fehlt denn hier in Braunschweig noch?
2: Ja, ich habe es ja als Ratsherr live erlebt. Also wir haben in Braunschweig immer noch das sogenannte Silo-Denken. Also das heißt, jede Verwaltung ist für sich ein Silo. Und glauben Sie mal nicht, dass sie miteinander reden. Das hat das Problem, das sehen Sie auch übrigens auch an den Baustellen ganz exemplarisch, da passiert etwas und dann passiert nebenbei nochmal was anderes und dann nochmal was anderes. Und dann denken Sie, das hat irgendeiner nicht so richtig zusammen geplant. Nee, das hat gar keiner geplant, das macht jede Abteilung für sich. Das haben Sie aber auch beim Bauamt. Wenn Sie hier in Braunschweig einen Antrag stellen, dann müssen Sie doch nicht in jeder Abteilung nochmal komplett angeben, wer Sie sind und was Sie machen, sondern das muss doch in irgendeiner Weise durchgehen. Wir werden, und das ist ja von Bundesseite aus geplant, stärker digital uns bei der Stadt einbringen können. Da sind gute Sachen jetzt in Vorbereitung. Aber wenn Sie bedenken, dass ich als Ratsherr noch nicht mal im Büro unserer Fraktion einen Termin einstellen kann und der dann auf unseren Geräten auftaucht, das müssen Sie alles händisch immer übertragen. Das ist die Verwaltung intern, wie sie lebt und lebt. Und dieses Kerndenken, das möchte ich wirklich verändern. Da bin ich dann direkt mal dran.
1: Okay, Herr Glogowski, wir sind am Ende des Gesprächs. Noch ein paar letzte wichtige Worte, die Sie loswerden möchten.
2: Ja, ganz wichtig. Die Politik, und jetzt ist es die Politik, weil wir sind vor der Wahl, muss lernen, dass der Bürger das Fundament unserer Gesellschaft ist. Sie müssen auf die Bürger hören und sie können nicht einfach Dinge tun und dann immer es schönreden, sondern sie müssen den Bürger ernst nehmen. Und diese Wahl ist besonders wichtig, dass alle zur Wahl gehen, wirklich alle, und dass wir diesmal eine gestärkte bürgerliche Ebene haben, die Paroli bieten kann von irgendwelchen Ideen. Und deswegen bitte ich euch alle, zur Wahl zu gehen. Es ist wirklich wichtig diesmal.
0: Der Oberbürgermeisterkandidat für die Bürgerinitiativen Braunschweig, Robert Glogowski, im Gespräch mit Nicole Beyes.
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1: Vor Warnstreik in Braunschweig. Gewerkschaft und Aufsichtsrat der Braunschweiger Klinikdienste treffen sich zu Krisengespräch. Keine Glasflaschen beim Magnifest. Stadt verbietet auch Mitführen von Waffen aller Art. Und Angststörungen im Blickpunkt. Landkreis Peine lädt zu Wochen der seelischen Gesundheit. Im Studio Peter Michael Möckel. Die Meldungen im Einzelnen. Die Arbeitnehmervertreter der Braunschweiger Klinikdienste haben die Darstellung der Geschäftsführung zurückgewiesen, dass die geforderte Übernahme in den Tarifvertrag für den öffentlichen Dienst zu Mehrkosten führen würde. Verdi-Sprecher Bruno Gerkens geht nach eigenen Angaben vielmehr von deutlich geringeren Kosten aus. Zudem habe die Gewerkschaft bereits ein Kompromissangebot vorgelegt, das eine schrittweise Einführung des TVÖD vorsieht, so Gerkens. Wie er weiter mitteilte, ist für Mittwochnachmittag ein Krisengespräch mit dem Aufsichtsrat des städtischen Klinikums anberaumt. Sollte dabei keine Lösung gefunden werden, bleibt es bei dem für Donnerstag angekündigten Warnstreik. Die Klinikdienste sind ein Tochterunternehmen des Klinikums. Die rund 800 Beschäftigten arbeiten unter anderem in den Bereichen Gebäudereinigung, Hauswirtschaft und Menüassistenz sowie im Transport- und Botendienst. Beim Magnifest in Braunschweig sind Flaschen und andere Gefäße aus Glas unter freiem Himmel auch in diesem Jahr tabu. Die Verwaltung hat für das kommende Wochenende erneut eine entsprechende Verfügung erlassen. Sie erstreckt sich auf das gesamte Magni-Viertel und den Löwenwall sowie daran angrenzende Bereiche rund um Schlossplatz und Magni-Torwall. Zur Begründung verwies die Stadt auf die erhebliche Verletzungsgefahr durch Scherben und Splitter. Auch das Mitführen von Waffen jeglicher Art ist wie schon im Vorjahr strikt untersagt. Wie es weiter hieß, wird die Einhaltung der Vorschriften von der Polizei und vom Zentralen Ordnungsdienst überwacht. Die vollständige Verfügung mit genauen Informationen zum Geltungsbereich ist der städtischen Webseite zu entnehmen. Das Peiner Bündnis gegen Depression bereitet erneut die Wochen der seelischen Gesundheit vor. Vom 24. September bis zum 29. Oktober steht in diesem Jahr das Thema Angststörungen im Blickpunkt. Nach Angaben von Landkreissprecher Fabian Laas werden im Rahmen der Reihe verschiedene Veranstaltungen angeboten. Dabei erhalten Interessierte unter anderem die Möglichkeit, persönliche Erfahrungen auszutauschen und unterschiedliche Wege im Umgang mit psychischen Belastungen kennenzulernen. Der Eintritt ist bis auf einige Ausnahmen frei. Alle Infos zum Programm und zur Anmeldung bietet die Webseite des Landkreises Peine. Mit der Bekanntgabe ihrer sogenannten Shortlist hat die Stadt Braunschweig die entscheidende Nominierungsrunde für den Wilhelm-Raabe-Literaturpreis 2026 eingeläutet. Damit sind jetzt noch 5 Autorinnen und ein Autor im Rennen um die begehrte Auszeichnung. Die Wahl der Jury fiel laut Mitteilung auf Shida Basyar, Helene Bukowski, Tomer Gadi, Heike Geißler, Lena Gorelik und Kerstin Preiwus. Mit dem Literaturpreis würdigen die Stadt Braunschweig und der Deutschlandfunk jedes Jahr ein aktuelles erzählerisches Werk in deutscher Sprache. Die mit 30.000 Euro dotierte Auszeichnung ist nach dem Erzähler Wilhelm Raabe benannt, der seinen Lebensabend in Braunschweig verbrachte und auf dem Hauptfriedhof seine letzte Ruhestätte fand. Die festliche Preisverleihung findet am 7. November im kleinen Haus des Staatstheaters statt. Soweit die Nachrichten aus der Region. 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
2: Kommen wir zum Wetter für die Region Braunschweig. In der Nacht zum Mittwoch kühlt es ab auf 13 Grad. Am Mittwoch ist es heiter bis wolkig bei 22 Grad, nachts bei 11 Grad. Die weiteren Aussichten?
3: Am Donnerstag ist es überwiegend bewölkt und regnerisch bei 21 Grad und in der Nacht 14 Grad. Auch am Freitag ist es bewölkt und regnerisch und mit 23 Grad noch recht sommerlich und auch nachts mit 16 Grad sehr mild. Zum Wochenende wird dann langsam wieder freundlicher und trocken bei 20 bis 21 Grad.
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2: Mein Name ist Martin Renke und
3: ich bin Konstantin Macke.
2: Und darum geht's in der kommenden halben Stunde.
3: Niedersachsen kompakt, die heutigen Themen in unserem Bundesland am 1. September 2026 und die regionale Presseschau vom heutigen Tage ebenfalls.
2: Und um 18 Uhr dann die Nachrichten vom NDR, dazu wie immer viel Musik. 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

0: Das war Saga mit Humble Stance. Das ist Ihr Regionaktuell am Abend um 17.44 Uhr. Kommen wir zum nächsten Beitrag. Ministerpräsident Olaf Lies hat gestern das Volkswagenwerk in Emden besucht. Dort sprach er unter anderem mit der dortigen Werksleitung und Gesamtbetriebsratschefin Daniela Cavallo. Mehr unter anderem dazu von Nicole Beyes in Niedersachsen Kompakt.
1: Die Beschäftigten erwarteten von Lies ein klares Bekenntnis zu ihrem Werk, hieß es in den Berichten mehrerer Medien. Es gebe einen Vertrag mit VW, der besage, wenn das Emder-Werk bis Jahresende 20% Kosten einspare, dann soll dort ab 2031 ein Nachfolger des ID.4 gebaut werden. VW-Chef Oliver Blume hatte jedoch angekündigt, dass eine Entscheidung zu Emden erst in 6 bis 12 Monaten falle. Die Grünen im Landtag warfen dem VW-Vorstand vor, die Beschäftigten mit Drohungen über Stellenabbau und Werksschließungen zu verunsichern. Der Konzern brauche eine Zukunftsstrategie mit guten, bezahlbaren Autos statt ungenauer Sparpläne, sagte die Fraktionsvorsitzende Anne Kura. Ein erschwingliches E-Auto sei dabei der Schlüssel für den zukünftigen Erfolg. Angesichts schwindender Absätze in China und einer unberechenbaren US-Zollpolitik müsse Europa zudem seine eigene Industrie stärker schützen. Kura forderte auch Zölle auf den Import chinesischer Plug-in-Hybride, um Wettbewerbsverzerrungen zu verhindern. Für Niedersachsen stehe die Zukunft von zehntausenden Industriearbeitsplätzen bei VW und den Zulieferern auf dem Spiel. Neue Geschäftsfelder oder die Rüstungsindustrie könnten laut Kura zwar im Einzelfall Standorte auslasten, sie ersetzten aber keine langfristige Perspektive. Trotz Gegenwehr der AfD und Bedenken von Verfassungsrechtlern steht Innenministerin Daniela Behrens weiter hinter den Verfassungstreue-Checks bei einzelnen Kandidaten. Man könne doch nicht ignorieren, dass die AfD eine als gesichert rechtsextremistisch eingestufte Partei sei und Kandidaten der AfD Landräte und Bürgermeister werden wollten, sagte Behrens der Hannoverschen Allgemeinen Zeitung. Darum müssten sie sich die Frage gefallen lassen, ob sie auf dem Boden des Grundgesetzes stünden und verfassungstreu seien. Das Ministerium hatte es den Wahlausschüssen in den Kommunen erstmals ermöglicht, eine Einschätzung der Kommunalaufsicht einzuholen, wenn Zweifel an der Verfassungstreue einzelner Bewerber bestehen. Die Kommunalaufsicht wiederum greift auf Erkenntnisse des Verfassungsschutzes zu. Man habe keine Lex AfD geschaffen, sondern wenn überhaupt eine Lex Extremismus, rechtfertigte sich Behrens. Dass vor allem AfD-Mitglieder betroffen seien, liege daran, dass die Partei im Gegensatz zu anderen vom Verfassungsschutz beobachteten Organisationen flächendeckend Oberbürgermeister und Landratskandidaten aufstelle. Die AfD sieht in dem Vorgehen eine Kampagne gegen sich und wehrt sich juristisch gegen die Nichtzulassungen. In Niedersachsen startet heute erneut die landesweite Informationskampagne Wochen der Wärme. Wie die Klimaschutz- und Energieagentur Niedersachsen mitteilte, bieten regionale und überregionale Partner in den kommenden Wochen über 100 Veranstaltungen rund um das Thema Wärmewende an. Die Wärmewende entscheide sich vor Ort, in den Kommunen und bei den Menschen zu Hause, sagte Umweltminister Christian Meyer beim Startschuss im Flecken Steierberg. Verlässliche Rahmenbedingungen und erneuerbare Energien seien entscheidend, um stabile Preise zu sichern und die Abhängigkeit von fossilen Importen zu reduzieren. Niedersachsen sei bei der Förderung von Wärmepumpen mit 35.700 Förderzusagen bereits bundesweiter Spitzenreiter. Die Kampagne soll praktische Lösungen aufzeigen und wird von zahlreichen Partnern wie der Verbraucherzentrale unterstützt.
0: Das war Niedersachsen Kompakt am 1. September, zusammengestellt heute von Nicole Beyes.

0: Das war Handle with Care von Traveling Wilburys. Und wir kommen zur Presseschau mit den Pressestimmen der Zeitung der Region. Nicole Bayes fasst sie für uns zusammen.
1: Die schlechte Finanzlage der Pflegeversicherung ist heute Thema in den Zeitungen. Dazu schreibt die Wolfsburger Allgemeine Zeitung: Bei der gesetzlichen Pflegeversicherung folgt eine schlechte Nachricht auf die nächste. Für den Staat und für die Bürger. Schon länger klaffen große Finanzlücken und sie werden immer größer. Laut dem Spitzenverband der Krankenkassen reicht das Geld in der Pflegekasse im laufenden Jahr nur noch bis zum Oktober. Danach droht die Zahlungsunfähigkeit. Pflegebedürftige und ihre Angehörigen wissen schon jetzt kaum, wie sie die Eigenanteile fürs Heim aufbringen sollen. Mittlerweile müssen sie monatlich im Schnitt mehr als 3.000 Euro aus eigener Tasche bezahlen. Künftig dürften noch höhere Kosten auf sie zukommen, denn die Zuzahlungen der Pflegekasse sollen gekappt werden. Auch an anderen Stellen sind Kürzungen geplant. 2027 sollen die Hürden für Pflegeleistungen angehoben werden. Gesundheitsminister Lindemann hat die undankbare Aufgabe, diese Reform umzusetzen. Auf einen der geplanten Sparschritte will er verzichten. Kürzungen bei den Rentenansprüchen pflegender Angehöriger. Woher er die 1,8 Milliarden Euro stattdessen nehmen will, hat Lindemann noch nicht verraten. Durch das akute Finanzloch der Pflegekasse kommt noch ein weiteres hinzu, meint die Wolfsburger Allgemeine Zeitung. Altbundeskanzlerin Merkel hat vor der Landtagswahl in Sachsen-Anhalt dazu aufgerufen, sich für die Demokratie einzusetzen. Die Braunschweiger Zeitung findet: Für den Kanzler muss es wie Hohn klingen, wenn Angela Merkel aus einem Theatersaal heraus mehr Mut im Kampf gegen die AfD anmahnt. Es ist unter Parteienforschern unbestritten, dass die geduldete, irreguläre Migration die wichtigste Aufstiegshilfe für die AfD war. Diese ist verbunden mit einer Kanzlerin, die im Herbst 2015 großherzig handelte, aber nach der akuten Flüchtlingskrise das Thema schleifen ließ. In Konflikt mit deutschem Recht, so streuten es damals selbst ihre höchsten Juristen. Auch der von der Physikerin Angela Merkel aus wahltaktischen Gründen durchgezogene Atomausstieg ist eine Bürde, für die ein Friedrich Merz nichts kann. Dass der Kanzler an dieses Erbe erinnert, wird seine Beliebtheitswerte nicht verbessern. Er hat sich das Amt ausgesucht und kannte die Probleme. Aber etwas Selbstkritik würde Merkel und den anderen, die damals Verantwortung trugen, gut zu Gesicht stehen. Friedrich Merz ist nicht an allem schuld. Soweit also der Blick in die regionalen Zeitungen vom heutigen Dienstag, dem 1. September.

Das war Christina Aguilera mit Candyman. Um 18 Uhr geht es weiter mit den Nachrichten des NDR und Region Aktuell geht dann weiter am Abend natürlich mit weiteren Themen, darunter Demonstrationen Salzgitterbad zum Erhalt des Krankenhauses und dem Beginn der Braunschweiger Ernährungschallenge. Bis dahin noch, wir sind Helden mit Gekommen, um zu bleiben.

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1: Um 18 Uhr mit Constanze Semidey. Die Bundesregierung macht Russland für den versuchten Anschlag am Leipziger Flughafen verantwortlich. Innenminister Dobrindt sagte am Abend auf einer Pressekonferenz, die Ausführung passe in das typische Muster.
2: Es wurden Tatmittel wie die Drohnenkonfiguration, diverse Bauteile, Sprengstoff und Zündtechnik verwendet, die aus anderen hybriden Operationen Russlands und dessen Krieg gegen die Ukraine uns bekannt ist. Die Gesamtbetrachtung des versuchten Anschlags vom 4. August am Flughafen Leipzig fügt sich in das bekannte Muster russischer hybrider Operationen in Europa ein.
1: Bundesinnenminister Dobrindt. Außenminister Wadephul kündigte auf der Pressekonferenz außerdem mehrere Maßnahmen an, die die Bundesregierung als Reaktion auf den Anschlagsversuch in Leipzig ergreifen wird. So werde unter anderem das russische Generalkonsulat in Bonn in 2,5 Wochen geschlossen und der Vertrag des russischen Hauses in Berlin gekündigt. Auch würden Einreisekontrollen für russische Staatsbürger verschärft und der Druck auf die Schattenflotte erhöht. In der Nähe von Cottbus haben Unbekannte offenbar versucht, einen Umspannwerk lahmzulegen. Brandenburgs Ministerpräsident Woidke sprach von einem Anschlagsversuch auf die Stromversorgung. Laut Polizei wurde eine unkonventionelle Sprengvorrichtung gefunden. Ob es Schäden gibt, ist unklar. Nach Angaben des Netzbetreibers wurde die Stromversorgung teils kurz unterbrochen. Das Umspannwerk steht in der Nähe des Kohlekraftwerks Jenschwalde. Bundesfinanzminister Klingbeil hat Kritik aus dem Wirtschaftsministerium an der von ihm ausgearbeiteten Steuerreform zurückgewiesen. Wirtschaftsministerin Reiche hatte deutlich gemacht, dass sie sich stärkere Entlastungen gewünscht hätte. Sie will dem Entwurf aber zustimmen. Klingbeil weilt derzeit in den USA auf einem G20-Treffen. Von dort berichtet Philipp Eckstein.
3: 10 Milliarden Euro Entlastungen. Diese Summe könne sich sehen lassen, sagt Bundesfinanzminister Lars Klingbeil. Und er betont, er hätte sich mehr vorstellen können. Aber die Union sei gegen Erhöhungen beim Spitzensteuersatz oder der Erbschaftssteuer gewesen. Klingbeil rief die Regierung auf, zusammenzuarbeiten und zu den gemeinsamen Entscheidungen zu stehen. Der SPD-Vorsitzende und Finanzminister reagiert damit auf ein Schreiben aus dem von Katharina Reiche, CDU, geleitetem Wirtschaftsministerium. Darin wird die Steuerreform als nicht ausreichend kritisiert.
1: Der Deutsche Mieterbund hat seinen alljährlichen Report vorgelegt und beklagt eine immer größere Wohnungskrise. Der Verband verzeichnet derzeit etwa 1 Million Sozialwohnungen. Dies sei ein Rekordtief. Nötig seien 2 Millionen Sozialwohnungen. Der Mieterbund hat für den Report eine Umfrage durchführen lassen mit dem Ergebnis, fast jeder dritte Mieter hat die Sorge, seine Wohnung künftig nicht mehr bezahlen zu können. Etwa die Hälfte gab an, wegen der hohen Wohnkosten zu sparen, und zwar bei der Altersvorsorge, beim Urlaub oder bei nötigen Anschaffungen. Der Mieterbund forderte unter anderem, Mieterhöhungen gesetzlich und dauerhaft zu begrenzen. In Wilhelmshaven ist eine Bombe aus dem Zweiten Weltkrieg entschärft worden. Etwa 13.600 Menschen können nun zurück in ihre Wohnungen, die im Sperrgebiet lagen. Die Arbeiten des Kampfmittelräumdienstes hatten sich stundenlang verzögert, weil Einzelne sich weigerten, den Bereich zu verlassen. Die US-amerikanische 5-Zentner-Bombe war gestern bei Arbeiten im Marinearsenal nahe der Innenstadt gefunden worden. In Norwegen hat der neue König Hakon seinen Eid auf die Verfassung abgelegt. Er hatte das Amt am Freitag automatisch übernommen nach dem Tod seines Vaters Harald. Aus Oslo, Jana Sinram.
4: Am Mittag trat König Håkon in Oslo gemeinsam mit seiner Tochter Kronprinzessin Ingrid Alexandra vor die Abgeordneten des norwegischen Parlaments. Der 53-Jährige gelobte, das Königreich Norwegen in Übereinstimmung mit seiner Verfassung und den Gesetzen zu regieren. Seine Frau Mette Marit hatte anders als geplant nicht persönlich an der Vereidigung teilnehmen können. Sie erholt sich von einer Lungentransplantation im Sommer. Harald V. war am Freitag im Alter von 89 Jahren gestorben. Er wird kommenden Mittwoch in Oslo beigesetzt.
1: Das waren die Nachrichten. Das Wetter in Norddeutschland.
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5: Mit Peter-Michael Möckel. Vor Warnstreik in Braunschweig. Gewerkschaft und Aufsichtsrat der Braunschweiger Klinikdienste treffen sich zu Krisengespräch. Keine Glasflaschen beim Magnifest. Stadt verbietet auch Mitführen von Waffen aller Art. Und Angststörungen im Blickpunkt. Landkreis Peine lädt zu Wochen der seelischen Gesundheit. Das und mehr hören Sie ausführlich in etwa 20 Minuten in den Nachrichten aus der Region.
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6: Kommen wir zum Wetter für die Region Braunschweig. In der Nacht zum Mittwoch kühlt es ab auf 13 Grad. Am Mittwoch ist es dann heiter bis wolkig bei 22 Grad. Nachts bei 11 Grad. Die weiteren Aussichten?
7: Am Donnerstag ist es überwiegend bewölkt und regnerisch bei 21 Grad und in der Nacht dann 14 Grad. Auch am Freitag ist bewölkt und regnerisch und mit 23 Grad noch recht sommerlich, aber auch nachts mit 13 Grad noch sehr mild. Zum Wochenende wird es dann langsam wieder freundlicher und trocken bei 20 bis 21 Grad.
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6: Ich schiebe jetzt nochmal die Verkehrsmeldungen vor. Und zwar schauen wir jetzt erst auf die A39 Braunschweig Richtung Wolfsburg. Dies zwischen Kreuz Braunschweig Süd und Braunschweig Grautheim wegen Bauarbeiten bis Donnerstag jeweils von 18 bis 5 Uhr gesperrt. Und die AB188 Wolfsburg Richtung Burgdorf. Dies zwischen Oslos und Gifhorn nach einem Unfall gesperrt. Weitere Meldungen liegen uns nicht vor. Ich wünsche Ihnen weiterhin gute und sichere Fahrt.
7: Sorry, dass ich dir da den Verkehr genommen habe.
6: Ja, kein Problem. Mein Name ist Martin Renke und das sind die Themen der zweiten Stunde.
7: Demonstration in Salzgitter-Bad, Bündnis fordert Erhalt des St. Elisabeth Krankenhauses und ist, was um die Ecke wächst, Braunschweiger Ernährungschallenge startet am Mittwoch.
6: Um 18.30 Uhr dann wie gewohnt die Nachrichten von hier und in der letzten halben Stunde
7: das tierärztliche Stichwort. Heute geht es um die Einschläferung von Tieren.
6: Und kurz vor 19 Uhr die 5-Minuten-Nacht in einer Aufzeichnung aus dem Braunschweiger Dom. Ich wünsche Ihnen gute Unterhaltung mit Musik und Informationen auf Radio Okerwelle.
7: Wir starten dann gleich mit Born in the USA von Bruce Springsteen.

0: Das St. Elisabeth Krankenhaus in Salzgitter-Bad behandelt nach eigenen Angaben jedes Jahr rund 7000 Menschen stationär und etwa ebenso viele ambulant. Als die Klinik im Februar einen Insolvenzantrag stellte, führte die Geschäftsführung vor allem gestiegene laufende Kosten, nicht ausreichende Einnahmen und zusätzliche finanzielle Belastungen durch den Neubau an. Damals sollte der Umzug in das neue Krankenhaus noch stattfinden. Rund ein halbes Jahr später ist weiter offen, wie es mit dem Standort langfristig weitergeht. Am Montag machten deshalb mehr als 1000 Menschen in Salzgitter-Bad bei einer Großdemonstration ihrem Unmut Luft. Marc Diekmann war vor Ort dabei.
1: Genau wie vorhergesagt wurde es am vergangenen Montagnachmittag regnerisch in Salzgitter-Bad. Für Mario Römer, Vorsitzender der Comba-Gewerkschaft und einer der Organisatoren der Demonstration, passte das Unwetter zur eigenen Stimmung. Die richtete sich gegen die weiterhin ungeklärte Zukunft des St. Elisabeth-Krankenhauses, die er in seiner Rede als unhaltbar bezeichnete. Der ursprünglich für März geplante Umzug in den nahezu fertiggestellten Neubau wurde kurzfristig abgesagt. Inzwischen befindet sich das Krankenhaus in einem Insolvenzverfahren. Das Land Niedersachsen hat den Neubau mit mehr als 35 Millionen Euro gefördert. Trotzdem steht das Gebäude bislang leer, während der Krankenhausbetrieb weiterhin am alten Standort läuft.
2: Wir sind heute hier, weil wir nicht länger zusehen werden, wie unsere Gesundheitsversorgung Stück für Stück demontiert wird. Wir sind hier, um das St. Elisabeth-Krankenhaus zu kämpfen und zu erhalten. Ein Krankenhaus ist nicht nur ein Gebäude aus Stein und Technik. Ein Krankenhaus ist das Herzstück unserer Daseinsvorsorge. Wenn wir über die Notfallversorgung in Salzgitter-Bad sprechen, dann sprechen wir über Leben und Tod. Wir sprechen über die Sicherheit, dass im Ernstfall Hilfe da ist. Schnell, kompetent und vor Ort. An den Träger, an die Landespolitik und an die Bundespolitik gerichtet. Es reicht. Wir fordern sofortige Gespräche an einem runden Tisch. Alle Beteiligten müssen an einem Tisch. Jetzt.
1: Verantwortlich für den Betrieb ist die St. Elisabeth Krankenhaus Salzgitter G GmbH, die das Insolvenzverfahren in Eigenverwaltung beantragt hat. Dahinter steht der katholische Elisabeth-Vinzenz-Verbund als Träger. Vor diesem Hintergrund hatte sich für die Demonstration ein ungewöhnlich breites Bündnis zusammengefunden. Neben Vertretern und Vertreterinnen eines Großteils der im Rat vertretenen politischen Kräfte waren auch Gewerkschaften wie Comba und Verdi sowie Beschäftigte des Krankenhauses mit dabei. Vom Marktplatz in Salzgitter-Bad zog der Protestmarsch zunächst am bestehenden Krankenhaus vorbei, anschließend an der Verwaltung und schließlich am noch ungenutzten Neubau. Danach ging es zurück zum Marktplatz, wo die Abschlusskundgebung mit zahlreichen Redebeiträgen stattfand. Den Auftakt der Abschlusskundgebung machte Oberbürgermeister Frank Klingebiel. Die Entwicklung des Krankenhauses hat für ihn eine längere Vorgeschichte. Denn gemeinsam mit weiteren Vertretern aus Stadt- und Landespolitik hatte er sich in Hannover für die Förderung des Neubaus eingesetzt. Dabei habe es mehrfach Momente gegeben, in denen noch unklar gewesen sei, ob die nötigen Mittel überhaupt bewilligt werden. Als die Förderung schließlich stand, habe Klingebiel nach eigener Aussage

0: Sage, nicht mehr daran gezweifelt, dass das Projekt funktioniert. Die Insolvenz kurz vor dem geplanten Umzug sei entsprechend ein Schock gewesen. Klingebiel übte dabei auch deutliche Kritik am Elisabeth-Vinzenz-Verbund. Von einem kirchlichen Träger habe er ein anderes Vorgehen erwartet und sich frühere Gespräche mit Stadt und Land gewünscht.
1: Was haben wir angeboten? Wir haben eine gemeinsame Resolution parteiübergreifend gemacht, die auch im Vorfeld schon besprochen, auch schon ein deutliches Signal. Wir haben angeboten, das Altklinikum zu übernehmen für einen Betreiber, für den Träger, dass wir die Altlast sozusagen nehmen, abreißen, unser Gesundheitsamt dort eventuell hinbringen, damit die Kosten gesenkt werden. All das haben wir angeboten und auch, dass wir in Flächen als Mieter mit reingehen. Das ist das, was wir leisten können.
0: Die Kommunikation des Elisabeth-Vinzenz-Verbunds und der Krankenhausgeschäftsführung stand an diesem Nachmittag mehrfach in der Kritik. Auch der Landtagsabgeordnete und erste Bürgermeister Stefan Klein kritisierte die Kommunikation rund um die Insolvenz und bemängelte, dass zentrale Beteiligte aus seiner Sicht nicht ausreichend einbezogen worden seien. Bis heute vermisst er außerdem konkrete Angaben zu den finanziellen Hintergründen und zum Stand des Bieterverfahrens. Der Standort, die Notfallversorgung, die Bettenzahl, die Beschäftigung und bestehende Ausbildungsverhältnisse müssten langfristig gesichert werden. Außerdem fordert er Klarheit für Unternehmen aus Salzgitter, die nach seinen Angaben bereits Arbeiten am Neubau geleistet hätten und noch auf Zahlungen warten. Bei der Frage nach den Ursachen wurde Klein anschließend deutlich schärfer.
2: Noch ein Wort zur Schuldfrage. Der Träger, die Geschäftsführung versuchen jetzt natürlich, die Schuld allein auf die Politik zu schieben. Es ist schwierig momentan ein Krankenhaus zu betreiben, auch in dieser Größenordnung. Knapp über 100 Betten, das ist nicht ganz einfach. Das stimmt. Aber die Belegungszahlen, die mir bekannt sind, die letzten, die haben noch eine ganze Menge Luft nach oben gelassen. Und wir können davon fest ausgehen, in einem neuen Krankenhaus wäre die Belegung ganz sicher weiter nach oben gegangen. Das Haus wäre viel besser wirtschaftlich tragfähig gewesen in dem neuen Haus. Aber vielleicht hat der Träger jetzt die Möglichkeit gesehen, noch kurz vor der Eröffnung diesen Standort abzustoßen. Wer weiß, vielleicht hat er es als letzte Chance gesehen, sich davon zu trennen.
0: Bei all den offenen Fragen um Verantwortung, Finanzierung und mögliche Betreiber geht es am Ende auch um mehr als 200 Menschen, die im St. Elisabeth Krankenhaus arbeiten. Ihre berufliche Zukunft hängt unmittelbar daran, wie es mit dem Haus weitergeht. Sandra Rehse, Vorsitzende der Mitarbeitervertretung, sprach der Belegschaft bei der Kundgebung Mut zu.
3: Die Insolvenz mag ein juristischer und finanzieller Zustand sein, aber doch nicht das Ende. Das Krankenhaus ist keine bloße Zahl in einer Bilanz. Es ist die Notfallversorgung, die Begleitung kranker Menschen und vor allem ein Verbund aus hunderten Arbeitsplätzen und Schicksalen. Wir lassen uns nicht aufgeben. Wir stehen hier zusammen und kämpfen weiter für unsere Patientinnen und Patienten, für unsere Arbeitsplätze und für die medizinische Zukunft unserer Region.
4: Das war ein Beitrag zum Thema Demonstration Salzgitter-Bad, Bündnis fordert Erhalt des St. Elisabeth Krankenhauses. Es berichtete Marc Diekmann. Es geht jetzt weiter mit den Red Hot Chili Peppers, If You Have to Ask.

0: Iss, was um die Ecke wächst. 7 Tage nur Lebensmittel aus der Region. So lautet das Motto der Regio-Challenge, die morgen in Braunschweig startet. Wie das Ganze abläuft, darüber hat Nicole Bayers mit Britta Steven vom Ernährungsrat Braunschweig gesprochen.
1: Frau Steven, am 2.9. startet eine Ernährungs-Challenge hier in Braunschweig. Erklären Sie mal, worum es geht.
2: Wir machen das jährlich, dass wir ein Good Food Festival veranstalten. Und eine Veranstaltung, die dieses Jahr neu ist, das ist die Regio-Challenge. Und da wollen wir mit Menschen zusammenkommen, die sich über ihre regionale Ernährung auseinandersetzen und die vielleicht auch mal schauen, was bedeutet das eigentlich für mich, wenn ich mich regional ernähre? Was gibt's hier eigentlich in Braunschweig? Was ist hier verfügbar und was kommt eigentlich von viel weiter her, was mir gar nicht so klar ist?
1: Mhm. Das bedeutet, man kann im Supermarkt schauen nach Dingen, die als regional gekennzeichnet sind oder einfach mal auf den Markt gehen.
2: Genau, in der Regel ist auf dem Markt vieles tatsächlich hier auch heimisch erzeugt. Und regional ist ja ein ganz nicht ganz geschützter Begriff. Und man kann aber schon gucken, was wächst denn hier nicht? Also Ananas, das wird nicht regional sein. Oder Kaffee wird nicht regional sein. Das sich einfach mal bewusst zu machen und zu überlegen, was hängen da eigentlich auch für Lieferketten dran? Was bedeutet das auch für letztendlich die Umwelt, wenn so weite Wege dahinterlegt werden? Und wie schätze ich Lebensmittel ein, die von so weit her transportiert werden? Was hat das mit dem Preis zu tun? Vielleicht ist auch Fairness so ein Punkt, der da Thema sein kann. Wir wollen das aber bewusst in dieser Regio-Challenge, wo es 5 Termine gibt, ganz offen halten, sodass die Leute, die da mitmachen wollen, und da sind herzlich alle eingeladen, das gemeinsam zu erarbeiten. Und ein Besuch ist zum Beispiel, dass wir auf einem Wochenmarkt mal gehen und gucken, wie ist denn so eigentlich das Angebot. Und ein anderer fester Punkt ist, wir wollen ein regionales Dinner veranstalten für uns oder vielleicht auch für andere. Das kann die Gruppe dann entscheiden, wo wir mal gucken, was wir aus diesen tollen Zutaten, die es hier gerade gibt, ist ja voll die Erntezeit, was Leckeres kochen können.
1: Mhm. Das heißt, es einfach mal zu versuchen, aber niemand überwacht das Ganze. Und sie sind auch nicht so streng, dass sie sagen, auf den Kaffee müssen die Leute dann auch verzichten.
2: Genau, das ist ja auch, also es geht ja darum, sich das Ganze bewusst zu machen und nicht ein strenges Reglement einzuhalten. Wir sind keine Kontrollettis, aber wir arbeiten am Bewusstsein der Leute. Das ist uns als Ernährungsräte wichtig. Und wir haben hier ein stark landwirtschaftlich geprägtes Land, sodass wir hier in Niedersachsen auch wirklich viel verfügbar haben.
1: Mhm.
2: Und da kann man sich schon ganz rund ernähren, ohne so viel weit hergebrachtes zu sich zu nehmen.
1: Sie haben gesagt, es gibt insgesamt 5 Treffen, wenn man da mitmachen will. Zum einen mit einem Marktbesuch, zum anderen mit dem Dinner. Was passiert an den anderen Terminen?
2: Also das erste ist erstmal ein Kennenlernen, wo wir auch abstecken wollen, wie sind die Interessen, wie sind die Bedürfnisse. Also wir sind da noch frei im Format und ich stelle es mir so vor, dass sich an dem Tag dann auch eine feste Gruppe bildet, die dann diese 5 Termine auch durchzieht. Wir können vielleicht auch noch 1, 2 so Online-Termine ergänzen, stellen wir uns vor, wo wir vielleicht einfach mal jetzt unsere Erfahrungen aus der letzten Woche nochmal austauschen. Und wir haben auch einen Besuch vereinbart in einer Erzeuger-Verbraucher-Genossenschaft. Das ist hier der Kernbeißer am Bültenweg, wo man auch nochmal eine Bezugsquelle hat. Wo bekomme ich denn regionales Gemüse oder regionale Dinge? Und in einer guten Bezugsquelle. Also da auch nochmal zu schauen, wie kann ich denn meine Erkenntnisse aus dieser Aktionszeit vielleicht auch in mein tägliches Leben übertragen.
1: Wo muss man sich melden, wenn man mitmachen möchte?
2: Wir haben als ersten Termin den 2.9. im Nachhaltigkeitszentrum. Das wird dort im Programm auch ausgelobt und an dem Tag um 18 Uhr können gerne alle Interessierten kommen. Danach würden wir eine Gruppe bilden und würden sagen, so die nächsten Termine, die Details, die besprechen wir dann in der Gruppe. Deshalb ist hier auf unserem Flyer, den wir gedruckt haben, auch nur ungefähr das Datum angetragen, aber noch nicht die Uhrzeiten und die genauen Orte. Das soll die Gruppe selbst bestimmen. Ja, das ist also Treffpunkt im Nachhaltigkeitszentrum am 2.9.
0: Das war Britta Steven vom Ernährungsrat Braunschweig im Gespräch mit Nicole Bayers über die Regio-Challenge. Und jetzt geht es weiter mit Marianne Rosenberg und Marleen.

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2: Vor Warnstreik in Braunschweig. Gewerkschaft und Aufsichtsrat der Braunschweiger Klinikdienste treffen sich zu Krisengespräch. Keine Glasflaschen beim Magnifest. Stadt verbietet auch Mitführen von Waffen aller Art und Angststörungen im Blickpunkt. Landkreis Peine lädt zu Wochen der seelischen Gesundheit. Im Studio Peter Michael Möckel. Die Meldungen im Einzelnen. Die Arbeitnehmervertreter der Braunschweiger Klinikdienste haben die Darstellung der Geschäftsführung zurückgewiesen, dass die geforderte Übernahme in den Tarifvertrag für den öffentlichen Dienst zu Mehrkosten führen würde. Verdi-Sprecher Bruno Gerkens geht nach eigenen Angaben vielmehr von deutlich geringeren Kosten aus. Zudem habe die Gewerkschaft bereits ein Kompromissangebot vorgelegt, das eine schrittweise Einführung des TVÖD vorsieht, so Gerkens. Wie er weiter mitteilte, ist für Mittwochnachmittag ein Krisengespräch mit dem Aufsichtsrat des städtischen Klinikums anberaumt. Sollte dabei keine Lösung gefunden werden, bleibt es bei dem für Donnerstag angekündigten Warnstreik. Die Klinikdienste sind ein Tochterunternehmen des Klinikums. Die rund 800 Beschäftigten arbeiten unter anderem in den Bereichen Gebäudereinigung, Hauswirtschaft und Menüassistenz sowie im Transport- und Botendienst. Beim Magnifest in Braunschweig sind Flaschen und andere Gefäße aus Glas unter freiem Himmel auch in diesem Jahr tabu. Die Verwaltung hat für das kommende Wochenende erneut eine entsprechende Verfügung erlassen. Sie erstreckt sich auf das gesamte Magni-Viertel und den Löwenwall sowie daran angrenzende Bereiche rund um Schlossplatz und Magni-Torwall. Zur Begründung verwies die Stadt auf die erhebliche Verletzungsgefahr durch Scherben und Splitter. Auch das Mitführen von Waffen jeglicher Art ist wie schon im Vorjahr strikt untersagt. Wie es weiter hieß, wird die Einhaltung der Vorschriften von der Polizei und vom zentralen Ordnungsdienst überwacht. Die vollständige Verfügung mit genauen Informationen zum Geltungsbereich ist der städtischen Webseite zu entnehmen. Das Peiner Bündnis gegen Depression bereitet erneut die Wochen der seelischen Gesundheit vor. Vom 24. September bis zum 29. Oktober steht in diesem Jahr das Thema Angststörungen im Blickpunkt. Nach Angaben von Landkreissprecher Fabian Laas werden im Rahmen der Reihe verschiedene Veranstaltungen angeboten. Dabei erhalten Interessierte unter anderem die Möglichkeit, persönliche Erfahrungen auszutauschen und unterschiedliche Wege im Umgang mit psychischen Belastungen kennenzulernen. Der Eintritt ist bis auf einige Ausnahmen frei. Alle Infos zum Programm und zur Anmeldung bietet die Webseite des Landkreises Peine. Mit der Bekanntgabe ihrer sogenannten Shortlist hat die Stadt Braunschweig die entscheidende Nominierungsrunde für den Wilhelm-Rabe-Literaturpreis 2026 eingeläutet. Damit sind jetzt noch 5 Autorinnen und ein Autor im Rennen um die begehrte Auszeichnung. Die Wahl der Jury fiel laut Mitteilung auf Shida Basiar, Helene Bukowski, Tomer Gadi, Heike Geißler, Lena Gorelik und Kerstin Preiwus. Mit dem Literaturpreis würdigen die Stadt Braunschweig und der Deutschlandfunk jedes Jahr ein aktuelles erzählerisches Werk in deutscher Sprache. Die mit 30.000 Euro dotierte Auszeichnung ist nach dem Erzähler Wilhelm Rabe benannt, der seinen Lebensabend in Braunschweig verbrachte und auf dem Hauptfriedhof seine letzte Ruhestätte fand. Die festliche Preisverleihung findet am 7. November im kleinen Haus des Staatstheaters statt. Soweit die Nachrichten aus der Region. 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
3: Zunächst das Wetter für die Region Braunschweig. In der Nacht zum Mittwoch kühlt es ab auf 13 Grad. Am Mittwoch ist es heiter bis wolkig bei 22 Grad. Nachts bei 11 Grad. Die weiteren Aussichten.
4: Am Donnerstag ist es dann überwiegend bewölkt und regnerisch bei 21 Grad und in der Nacht 14 Grad. Auch am Freitag ist es noch bewölkt und regnerisch mit 23 Grad. Recht sommerlich, aber auch nachts dann mit 16 Grad wieder sehr mild. Zum Wochenende wird es dann langsam wieder freundlicher und trocken bei 20 bis 21 Grad. 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
3: Und wir starten mit einer Gefahrenmeldung. Bitte Vorsicht auf der A7 Hannover Richtung Kassel. Zwischen Dreieckselsgitter und Rastplatz Jägerturm West. Gefahr durch Reifenteile auf der Fahrbahn. Fahren Sie ja bitte vorsichtig. Dann A39 Braunschweig Richtung Wolfsburg. Dies zwischen Kreuz Braunschweig Süd und Braunschweig Grautheim wegen Bauarbeiten bis Donnerstag jeweils zwischen 18 Uhr und 5 Uhr gesperrt. Die B188 Wolfsburg Richtung Burgdorf. Dies zwischen Oslos und Gifhorn nach einem Unfall gesperrt. Und der Stadtverkehr Braunschweig. Zähfließender Verkehr auf der Masche Mascheroder auf dem Mascheroder Weg. Weitere Meldungen liegen uns nicht vor. Ich wünsche Ihnen weiterhin gute und sichere Fahrt.
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3: Mein Name ist Martin Renke.
4: Und ich bin Konstantin Macke. Und das erwartet Sie noch bis 19 Uhr. Unter anderem das tierärztliche Stichwort. Heute geht es um die Einschläferung von Tieren.
3: Und kurz vor 19 Uhr die 5-Minuten-Nacht in einer Aufzeichnung aus dem Braunschweiger Dom. Heute mit dem Mitglied des Kirchenvorstandes Helge Böttcher.
4: Dazu natürlich wie immer Musik und Information, damit Sie schön in den Abend kommen. Wir wünschen einen schönen Feierabend.

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2: Liebe Hörer, zur Einschläferung von Haustieren hatte ich schon einmal einen Text im tierärztlichen Stichwort vorgetragen. Das ist ein trauriges Thema, gehört in der tierärztlichen Praxis aber dazu. Die meisten Hausbesuche habe ich gemacht, um ein Tier zu Hause in seiner gewohnten Umgebung ohne jeglichen Stress einzuschläfern. Hausbesuche sind für Tierärzte generell üblich, auch wenn gelegentlich Praxen damit werben. Sogar in der Braunschweiger Zeitung mit einem ganzseitigen Bericht. Na gut, wer es braucht. Die Grundvoraussetzung für das Töten eines Wirbeltieres ist das Vorliegen eines vernünftigen Grundes nach § 1 des Tierschutzgesetzes. Das heißt, wenn das Weiterleben eines Tieres nur unter nicht behebbaren, erheblichen Leiden, Schmerzen oder Schäden möglich ist. Mit seinem Fachwissen sollte der Tierarzt auch egoistische, uneinsichtige Tierbesitzer überzeugen, dass die Lebensverlängerung des Tieres nichts mit Tierliebe oder Tierschutz zu tun hat. In seltenen Fällen kann auch der Amtstierarzt informiert werden oder der Tierarzt darf gegen den Willen des Besitzers handeln, wenn es ein hochgradiger Tierschutzfall sein sollte. Für jagdbare Tiere räumt das Bundesjagdgesetz im § 22a auch Jägern die Kompetenz ein, die Heilungschancen eines Wildtieres zu beurteilen. Das heißt, dass Jagdausübungsberechtigte ein angeschossenes Wild, der Jäger sagt dazu krankes Wild, durch einen Fangschuss töten darf. Das gilt auch für Wildtiere, die auf der Straße angefahren und schwer verletzt wurden. Der Jagdausübungsberechtigte hat nicht nur das Recht, sondern sogar die Pflicht, schwerkrankes Wild zu erlegen. Ein Wildtier darf also in der Regel nur töten, wer die notwendigen Kenntnisse und Möglichkeiten hat. Das trifft auf Tierärzte zu 100% zu. Das Tier darf den eigenen Tod nicht bewusst erleben oder wahrnehmen. Eine absolut stressfreie Situation muss hergestellt werden, sei es bei einem Hausbesuch oder in der tierärztlichen Praxis. Ich habe immer versucht, die Besitzer auch in dieser schweren Situation zu einem kleinen Gespräch zu animieren. Es entstand so keine angespannte Ruhe, in der das Tier sozusagen darauf wartete, was passieren würde. Es war so immer möglich, in aller Ruhe das Medikament in die Vene zu injizieren. Das eigenmächtige Töten verletzter oder schwerkranker Tiere durch Laien kann gegen § 17 des Tierschutzgesetzes verstoßen. Allenfalls, wenn auch für einen Laien keinerlei Zweifel am Fehlen jeglicher Heilungschance besteht, ist eine Nottötung durch eine beliebige Person erlaubt. Ich glaube allerdings, dass es einem ungeübten Laien sehr schwer fallen müsste, ein Tier zu töten. Mit einem Stein erschlagen? Mit dem Auto nochmal drüberfahren? Die Entscheidung ist sehr schwer. Denn ein Unterlassen, die Anwendung einer ungeeigneten Tötungsmethode oder ein schuldhaftes Herauszögern einer sofortigen Tötung ist ein Tierschutzvergehen und kann sogar als Tierquälerei gewertet werden. Ich hoffe, niemals in so eine Lage zu kommen, wenn ich keine erforderlichen Hilfsmittel zur Hand habe. Vielleicht dieses noch zur Vervollständigung des Themas. Die Nottötung eines Tieres einer besonders oder streng geschützten Tierart kann eine Ausnahme vom allgemeinen Tötungsverbot sein. Da nämlich, und das ist interessant, der Erhaltungszustand des geschützten, aber schwerst verletzten Tieres für die Arterhaltung der Tierart keine Rolle mehr spielt. Sie sehen, liebe Hörer, das ist alles nicht so einfach und ich hoffe, das Thema Wilderei tangiert hierbei auch, denn wenn jemand auf die Idee kommen sollte, ein verletztes, totes Tier oder von ihm getötetes Wildtier mit nach Hause zu nehmen, um es zu verwerten, ist das Wilderei, eine Straftat. Ich wünsche Ihnen eine gute Woche. Heute mal ohne meinen Zusatz eine tierisch gute Woche.
1: Das war der tierärztliche Rat mit Dr. Rolf Gramm.
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1: Das war regional, Region aktuell am heutigen Dienstag, den 1. September. Wir verabschieden uns in den Abend und wünschen noch ein schönes Nachhausekommen, zu Hause sein.
0: Und es mein Name ist Martin Renke.
1: Und ich bin Konstantin Macke. Und gleich kommt noch die 5-Minuten-Andacht aus dem Braunschweiger Dom.
0: Machen Sie es gut. Tschüss.
1: Ciao.

0: Sie hören nun die 5 Minuten nach deiner Aufzeichnung aus dem Braunschweiger Dom. Es spricht das Mitglied des Kirchenvorstandes, Helge Böttcher.
1: Herzlich willkommen zur Abendandacht hier im Braunschweiger Dom. Ich heiße Sie ganz herzlich willkommen. Heute möchte ich mit Ihnen eine kleine Reise machen, und zwar auf die Reise des kleinen Prinzen. Viele kennen das Buch von Antoine de Saint-Exupéry. Es ist eigentlich ein kleines Buch, schnell gelesen, mit einfachen Bildern. Und trotzdem steckt darin erstaunlich viel über unser Leben, über Beziehungen und darüber, was wirklich wichtig ist. Der kleine Prinz verlässt seinen Asteroiden und macht sich auf die Reise. Dabei besucht er verschiedene Planeten und trifft dort immer wieder auf andere Erwachsene. Und jedes Mal trifft er dabei auf eine ganz eigene Art, wie Menschen ihr Leben verbringen. Auf dem ersten Planeten trifft der kleine Prinz einen König. Er möchte über alles und jeden herrschen, obwohl er eigentlich niemanden hat, über den er herrschen könnte. Auf dem nächsten Planeten lebt ein eitler Mann. Er möchte von allen bewundert werden. Er möchte hören, wie großartig er ist. Und dann trifft der kleine Prinz einen Geschäftsmann, der ständig damit beschäftigt ist, Sterne zu zählen und sie zu besitzen. Er hat so viel zu tun, dass er gar keine Zeit hat, darüber nachzudenken, was ihm diese Sterne eigentlich bedeuten. Und schließlich trifft er einen Laternenanzünder. Und darüber möchte ich heute mit Ihnen sprechen. Die Aufgabe des Laternenanzünders ist ganz einfach. Wenn es dunkel wird, muss er die Laterne anzünden. Wenn es hell wird, muss er sie wieder löschen. Eigentlich wäre das eine ziemlich überschaubare Aufgabe. Aber der Planet dreht sich immer schneller. Und deshalb muss der Laternenanzünder ständig seine Laterne an- und wieder ausmachen. Kaum hat er sie angezündet, ist schon wieder Morgen. Kaum hat er sie gelöscht, ist schon wieder Abend. Der kleine Prinz fragt ihn, warum er diese absurde Aufgabe trotzdem weitermacht. Und der Laternenanzünder antwortet sinngemäß, das ist meine Aufgabe. Und genau dieser Mann ist dem kleinen Prinzen plötzlich besonders sympathisch. Denn während die anderen Erwachsenen alle mit sich selber beschäftigt sind, mit Macht, Anerkennung oder Besitz, tut der Laternenanzünder etwas, das für andere wichtig ist. Er macht Licht. Ich glaube, darin steckt ein ziemlich aktueller Gedanke. Denn manchmal kommt mir unser Planet auch gar nicht so anders vor. Auch bei uns dreht sich alles immer schneller. Wir haben Termine, Arbeit, Nachrichten, E-Mails, Verpflichtungen. Kaum ist eine Sache erledigt, wartet schon die nächste. Und manchmal sind wir so damit beschäftigt, unseren Alltag zu organisieren, dass wir gar nicht mehr fragen, wofür eigentlich? Was ist wirklich wichtig? Der kleine Prinz zeigt uns verschiedene Möglichkeiten. Man kann nach Macht streben, man kann danach leben, von anderen bewundert zu werden, man kann versuchen, möglichst viel zu besitzen. Oder man kann, wie der Laternenanzünder, einfach dafür sorgen, dass es für andere ein bisschen heller wird. Und hier passt ein Satz von Jesus aus dem Matthäusevangelium: Ihr seid das Licht der Welt. Jesus sagt nicht, ihr müsst die ganze Welt retten. Vielleicht ist es viel einfacher. Vielleicht bedeutet es, an einem kleinen Ort, an den wir gestellt sind, ein Licht zu sein. Für einen Menschen, der gerade einsam ist, für jemanden, der Hilfe braucht, für einen Kollegen, der einen schlechten Tag hat, für jemanden, dem wir einfach zuhören. Wir können nicht überall sein. Wir können nicht jedes Problem lösen. Aber wir können eine Laterne anzünden. Und vielleicht ist das für heute die Frage, die wir aus dieser kleinen Geschichte mitnehmen. Wo kann ich heute für jemandem ein kleines Licht sein? Amen. Lasst uns gemeinsam beten. Vater unser im Himmel, geheiligt werde dein Name. Dein Reich komme, dein Wille geschehe, wie im Himmel, so auf Erden. Unser tägliches Brot gib uns heute und vergib uns unsere Schuld, wie auch wir vergeben unseren Schuldigern. Und führe uns nicht in Versuchung, sondern erlöse uns von dem Bösen. Denn dein ist das Reich und die Kraft und die Herrlichkeit in Ewigkeit. Amen.

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1: Um 19 Uhr mit Constanze Semidey. Die Bundesregierung macht Russland für den versuchten Anschlag am Leipziger Flughafen verantwortlich. Anfang August war am Flughafen Leipzig eine mit Sprengstoff beladene Drohne entdeckt worden, ganz in der Nähe mehrerer ukrainischer Frachtflugzeuge. Innenminister Dobrindt sagte am Abend auf einer Pressekonferenz, die Ausführung passe in das typische Muster.
2: Es wurden Tatmittel wie die Drohnenkonfiguration, diverse Bauteile, Sprengstoff und Zündtechnik verwendet, die aus anderen hybriden Operationen Russlands und dessen Krieg gegen die Ukraine uns bekannt ist. Die Gesamtbetrachtung des versuchten Anschlags vom 4. August am Flughafen Leipzig fügt sich in das bekannte Muster russischer hybrider Operationen in Europa ein.
1: Bundesinnenminister Dobrindt. Außenminister Wadephul kündigte auf einer Pressekonferenz außerdem mehrere Maßnahmen an, die die Bundesregierung als Reaktion auf den Anschlagsversuch in Leipzig ergreifen wird. So werde unter anderem das russische Generalkonsulat in Bonn in 2,5 Wochen geschlossen und der Vertrag des russischen Hauses in Berlin gekündigt. Auch würden Einreisekontrollen für russische Staatsbürger verschärft und der Druck auf die Schattenflotte erhöht. In der Nähe von Cottbus haben Unbekannte offenbar versucht, einen Umspannwerk lahmzulegen. Brandenburgs Ministerpräsident Woidke sprach von einem Anschlagsversuch auf die Stromversorgung. Laut Polizei wurde eine unkonventionelle Sprengvorrichtung gefunden. Ob es Schäden gibt, ist unklar. Nach Angaben des Netzbetreibers wurde die Stromversorgung teils kurz unterbrochen. Das Umspannwerk steht in der Nähe des Kohlekraftwerks Jenschwalde. Heute Abend spielt der Hamburg-Eimsbüttler Ballspielclub, kurz HEBC, in der ersten DFB-Pokalrunde gegen Borussia Dortmund. Vor mehr als 40.000 Fans im Volksparkstadion trifft dann um 20.45 Uhr ein Fünftligist auf einen Bundesliga-Topclub. Aus der NDR-Sportredaktion Jan Möller.
3: Sportlich sind das wirklich zwei Welten, die da aufeinandertreffen. Da ist nichts zu holen. Aber ich finde ja, wie der HEBC das Spiel angeht, das ist klasse, weil der Verein da wirklich so eine Euphorie erzeugt hat. Das ist ein richtiges Gemeinschaftserlebnis für den HEBC und auch den Stadtteil. Auf T-Shirts, auf Plakaten, überall die Vereinsfarben. Eine Konditorei verkauft sogar Gebäck in lila-weiß. Ins Stadion fährt die Mannschaft mit einem Linienbus von der Hochbahn, der ist auch in den Vereinsfarben gestaltet. Ja, und das passt eben auch zur Euphorie und zu dieser Gruppe. Spaß haben, das Ganze genießen, das ist das Wichtigste. Denn egal, wie es ausgeht heute Abend, es ist das größte Spiel der Vereinsgeschichte.
1: Das waren die Nachrichten. Das Wetter in Norddeutschland, nachts überwiegend trocken, zur Küste in etwas Regen bei 16 bis 8 Grad. Und morgen gibt es zeitweise Schauer, selten Gewitter. Richtung Osten wird es freundlicher bei 19 bis 23 Grad. Es ist 19:03 Uhr.
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4: Vor Warnstreik in Braunschweig. Gewerkschaft und Aufsichtsrat der Braunschweiger Klinikdienste treffen sich zu Krisengespräch. Keine Glasflaschen beim Magnifest. Stadt verbietet auch Mitführen von Waffen aller Art und Angststörungen im Blickpunkt. Landkreis Peine lädt zu Wochen der seelischen Gesundheit. Im Studio Peter Michael Möckel. Die Meldungen im Einzelnen. Die Arbeitnehmervertreter der Braunschweiger Klinikdienste haben die Darstellung der Geschäftsführung zurückgewiesen, dass die geforderte Übernahme in den Tarifvertrag für den öffentlichen Dienst zu Mehrkosten führen würde. Verdi-Sprecher Bruno Gerkens geht nach eigenen Angaben vielmehr von deutlich geringeren Kosten aus. Zudem habe die Gewerkschaft bereits ein Kompromissangebot vorgelegt, das eine schrittweise Einführung des TVÖD vorsieht, so Gerkens. Wie er weiter mitteilte, ist für Mittwochnachmittag ein Krisengespräch mit dem Aufsichtsrat des städtischen Klinikums anberaumt. Sollte dabei keine Lösung gefunden werden, bleibt es bei dem für Donnerstag angekündigten Warnstreik. Die Klinikdienste sind ein Tochterunternehmen des Klinikums. Die rund 800 Beschäftigten arbeiten unter anderem in den Bereichen Gebäudereinigung, Hauswirtschaft und Menüassistenz sowie im Transport- und Botendienst. Beim Magnifest in Braunschweig sind Flaschen und andere Gefäße aus Glas unter freiem Himmel auch in diesem Jahr tabu. Die Verwaltung hat für das kommende Wochenende erneut eine entsprechende Verfügung erlassen. Sie erstreckt sich auf das gesamte Magni-Viertel und den Löwenwall sowie daran angrenzende Bereiche rund um Schlossplatz und Magni-Torwall. Zur Begründung verwies die Stadt auf die erhebliche Verletzungsgefahr durch Scherben und Splitter. Auch das Mitführen von Waffen jeglicher Art ist wie schon im Vorjahr strikt untersagt. Wie es weiter hieß, wird die Einhaltung der Vorschriften von der Polizei und vom Zentralen Ordnungsdienst überwacht. Die vollständige Verfügung mit genauen Informationen zum Geltungsbereich ist der städtischen Webseite zu entnehmen. Das Peiner Bündnis gegen Depression bereitet erneut die Wochen der seelischen Gesundheit vor. Vom 24. September bis zum 29. Oktober steht in diesem Jahr das Thema Angststörungen im Blickpunkt. Nach Angaben von Landkreissprecher Fabian Laas werden im Rahmen der Reihe verschiedene Veranstaltungen angeboten. Dabei erhalten Interessierte unter anderem die Möglichkeit, persönliche Erfahrungen auszutauschen und unterschiedliche Wege im Umgang mit psychischen Belastungen kennenzulernen. Der Eintritt ist bis auf einige Ausnahmen frei. Alle Infos zum Programm und zur Anmeldung bietet die Webseite des Landkreises Peine. Mit der Bekanntgabe ihrer sogenannten Shortlist hat die Stadt Braunschweig die entscheidende Nominierungsrunde für den Wilhelm Raabe Literaturpreis 2026 eingeläutet. Damit sind jetzt noch 5 Autorinnen und ein Autor im Rennen um die begehrte Auszeichnung. Die Wahl der Jury fiel laut Mitteilung auf Shida Basyar, Helene Bukowski, Tomer Gadi, Heike Geißler, Lena Gorelik und Kerstin Preiwus. Mit dem Literaturpreis würdigen die Stadt Braunschweig und der Deutschlandfunk jedes Jahr ein aktuelles erzählerisches Werk in deutscher Sprache. Die mit 30.000 Euro dotierte Auszeichnung ist nach dem Erzähler Wilhelm Raabe benannt, der seinen Lebensabend in Braunschweig verbrachte und auf dem Hauptfriedhof seine letzte Ruhestätte fand. Die festliche Preisverleihung findet am 7. November im kleinen Haus des Staatstheaters statt. Soweit die Nachrichten aus der Region. 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
5: Wir wünschen euch ganz viel Spaß bei Episode 113, Digitales Laubrascheln.

0: Ich gerade, der Herbst kann kommen, ja.
1: Genau, Laubrascheln, zum Glück ist es ja noch nicht so weit. Aber so ein bisschen gibt es Vorboten eben auch in der digitalen Welt, weil so gerade der September ist ja so immer die heiße Phase für Neuankündigungen. Und da werden wir heute unter anderem auch drüber sprechen. Da ist ja einiges in der Pipeline, wie man so der Gerüchteküche entnehmen kann, und auch ja mehr als der Gerüchteküche, vieles ist auch schon wirklich final angekündigt.
0: Wobei die letzten Wochen des Augustes ja auch nicht ohne waren, muss man ja sagen, und auch bei Google und Apple für Überraschungen gesorgt hat.
1: Genau, also da war einiges los, da sprechen wir gleich drüber. Erstmal ganz aktuell heute, wenn ihr Outlook-Nutzerin, Nutzer seid, da hattet ihr womöglich ein Problem mit dem E-Mail-Versand und Empfang, denn ein paar Microsoft-Systeme sind ausgefallen. Exchange Online, also eben die Technik, die dahinter steckt, hinter diesen Mail-Servern, die ist teilweise ausgefallen. Inzwischen laufen die Systeme wohl wieder an, meldet die Tagesschau. Also wenn ihr vielleicht irgendwas verschickt habt, was dann heute Morgen noch nicht angekommen ist, vielleicht ist es jetzt inzwischen schon in der Warteschlange so weit oben, dass es jetzt doch verschickt wurde. Aber das ist immer ärgerlich, ne, wenn so ein Ausfall ist.
0: Ja, und es zeigt halt, wie abhängig wir mittlerweile sind von Cloud-Infrastruktur und ja, wie schnell auch so ein Gigant halt darunter fallen kann. Also es ging ja gerade gestern Nacht los mit Problemen im Authentifizierungsserver von Microsoft, und damit sind halt auch so klassische M365-Anwendungen so ein bisschen lahm geworden, beziehungsweise konnten sie nicht authentifizieren. Das war halt schon ein großes Problem, gerade für die Wirtschaft auch, weil die natürlich sehr viel auf Microsoft-Produkte setzt. Nicht unspannend.
1: Genau, Unternehmenskunden und Privatkunden waren gleichermaßen betroffen. Also mussten wir die Daumen drücken, dass es jetzt wieder rund läuft. Aber wie du schon sagst, dieses Big Tech, das ist eben irgendwie auch ein Problem, ne? Wenn man nur darauf setzt, da ist es auch schlau, das vielleicht ein bisschen zu diversifizieren, genau, wie wir ja auch schon öfter drüber gesprochen haben, und da vielleicht auch wegzugehen von diesen großen Anbietern. Genau, Google. Du hast es schon angesprochen, die neuen Pixel-Handys sind da, 11er Generation ist ja relativ evolutionär, um noch bei einem anderen schweren Wort weiterzumachen.
0: Ja, genau, also es gibt wieder ein neues 11er, ein 11 Pro, ein 11 Pro XL und ein 11 Pro Fold. Ich weiß nicht, 11 Pro Fold, egal, also ein Falthandy. In alter Manier. Ja, was gibt's dazu zu sagen? Erstens, also ich weiß nicht. Ich bin ja sonst immer ein großer Fan von den Pixel-Phones. Dieses Jahr, muss ich sagen, tue ich mich extremst schwer. Also designtechnisch sind sie so relativ beim alten Design gewesen. Es gibt so ein paar Veränderungen. Es gibt diese LED-Feature auf der Rückseite und dieses Ringlicht da um das Kameraelement. Nett, aber weiß ich, ob das der Riesenwurf ist. Also ich kann damit nichts anfangen.
1: Ja, so ein bisschen gehen sie designmäßig, finde ich, wieder so zurück, was die Rückseite angeht, zu dieser 6er-Generation. Ne? Da war ja auch mehr so ein durchgehender schwarzer Balken. Später ist dann immer noch so ein Metallelement so rechts hinzugekommen. Das ist jetzt wieder weg und jetzt ist es wieder mehr so ein durchgehender Balken. Genau, diese LED, du hast es angesprochen, in den Pro-Modellen ist die ja drin, im normalen 11er nicht, in den Pro-Modellen. Die wurde eingebaut anstatt des Temperatursensors, den es ja seit der 8er-Generation gab. Der wurde anscheinend nicht so viel genutzt. Ich habe es spaßeshalber mal ausprobiert. Aber irgendwie, wenn man krank ist zu Hause und Fieber misst, dann nimmt man halt eher nicht das Smartphone, sondern irgendwas, was irgendwie sicherer ist beim Messen. Aber es hat überraschend gut funktioniert, muss ich auch zugeben. Aber jetzt diese LED, können wir ja so ein bisschen beschreiben, kann in verschiedenen Farben leuchten. Wenn man zum Beispiel Gemini, die KI nutzt von Google, dann fluoriert das so in verschiedenen Regenbogenfarben. Und man kann eben seinen Favoriten in der Telefon-App eine Farbe zuordnen. Wenn Christian mich jetzt anrufen würde, dann würde es zum Beispiel rot blinken.
0: Ja, aber du kannst es nicht customizen. Du kannst es nicht sagen, WhatsApp-Nachrichten sollen blinken. Also,
1: nee, genau. Es geht nur Telefon-App, genau. Und sonst derzeit nichts mehr.

0: Ja, und da, also wenn ich mir die Smartphones von Nothing angucke, die haben ja jetzt mittlerweile hinten auch so ein Display drauf, was sogar noch animiert ist, auch so LED-basiert. Das finde ich wesentlich geschickter umgesetzt als einfach so eine LED, die als Blitz dient oder halt als also erschließt sich mir nicht. Ist jetzt kein großer Wurf, muss man ehrlicherweise sagen.
1: Genau, die Idee dahinter ist ja, wenn man das Smartphone eben mit dem Display nach unten auf den Tisch legt, da wird diese Nicht-Stören-Funktion aktiviert, wenn man das so konfiguriert hat. Und wenn dann eine Person anruft, die man für wichtig erachtet, dann bekommt man das trotzdem mit, auch wenn das Telefon dann nicht klingelt. Aber ich bin jemand, ich lege fast nie mein Smartphone mit dem Display nach unten auf den Tisch. Irgendwie, ich bin da irgendwie immer so gewohnt, das mit der Kamera nach unten auf den Tisch zu legen. Und ich fand das gut bei den älteren OnePlus-Smartphones. Du erinnerst dich vielleicht. Ja. Die hatten oben so eine Benachrichtigungs-LED, die auch wirklich mit verschiedenen Apps zusammengearbeitet hat. Da hat man auch eine Info bekommen durch eine Farbe, wenn bei WhatsApp was reingekommen ist, wenn beim Facebook Messenger was reingekommen ist. Das fand ich viel praktischer als das.
0: Naja, also wir haben auf jeden Fall, um es zusammenzufassen, diese neue LED. Wir haben den G6 Tensor. Der ist ein bisschen schneller, aber das ist kein Vergleich zu den anderen Smartphone-Herstellern, also ein Snapdragon in der nächsten Generation oder ein A-Prozessor bei den iPhones. Der haut ganz andere Benchmark-Werte raus. Das ist ja hier so minimal angehoben. Das Größte, was ich überhaupt nicht verstanden habe, ist, die haben den Arbeitsspeicher reduziert. Mhm. Also sie haben ja bei den letzten, bei den 10 Pro und 10 Pro XL waren 16 GB RAM drin, jetzt nur noch 12. Damals hat man das verkauft mit, ist ganz wichtig für KI und so, jetzt reicht auf einmal 12. Ich finde das so ein bisschen Produktverarsche, muss ich ehrlich sagen. Also erschließt sich mir nicht.
1: Dafür fängst du mit 256 GB Speicher an, meine ich. Ne? Im letzten Jahr waren es noch 128.
0: Ja, gut, aber kann man auch langsam mal nach den Updates erwarten. Also wenn ich jetzt aber sagen müsste, ich habe für mehr RAM, also für mehr ROM jetzt RAM-Speicher büßen müssen, weiß ich nicht.
1: Ja, genau. Man kann mehr RAM haben, aber dann muss man auf die 512 GB Speichervariante upgraden und das sind dann nochmal, ich glaube, 150 Euro mehr.
0: Also schließt sich mir nicht. Bei den Kameras, ja, da gibt es kleine Verbesserungen. Ich glaube, das Spannendste, was ich tatsächlich bei den neuen Pixel finde, sind diese Pixel-Looks, die sie eingeführt haben.
1: In der Kamera-App.
0: In der Kamera-App. Ich könnte mir aber vorstellen, dass sie das nach unten auch nochmal durchreichen bei einigen. Aber diese Features mit den, also es sind so eine Art Filter, die voreingestellt sind, was so automatische Farbwertkorrekturen betrifft. Das finde ich schon spannend, weil du dann halt für die Hobby-Knipser einfach nochmal so ein bisschen mehr Fotolook rausholen kannst. Aber der Rest ist relativ gleich. Also
1: ja, und die Pixel-Smartphones haben ja so einen typischen Look, auch was Fotos angeht. Da kann man das noch ein bisschen natürlicher wirken lassen, wenn man möchte. Ne?
0: Ja.
1: Genau, aber ansonsten, ja, kaum Neuerungen. Ich würde sagen, für Leute, die, weiß ich nicht, ich habe einen 8er zum Beispiel noch, ich habe jetzt kein großes Verlangen abzugraden. Das ist alles relativ gleichbleibend seit ein paar Generationen. Für Leute, die neu ins System einsteigen, gut, ist es natürlich eine gute Sache und ein sehr performantes Smartphone, je nachdem, welches Modell man da wählt, aber ich glaube, das 11er, das ist ja für die meisten auch schon ausreichend. Aber eben das Preisniveau, das muss man natürlich auch kritisch sehen bei den Pixel-Smartphones, ist sehr in die Höhe geschnellt in den letzten Jahren. War ja immer mehr so ein Preistipp im Android-Lager und jetzt konkurrieren die preislich ja schon mit den High-End-Samsung-Geräten beispielsweise.
0: Ja, so ein S26 ist da nicht weit von entfernt, also muss man einfach halt auch sagen. Und also Kamera und das, was sie mit der Software aus der Kamera rausholen, ist, glaube ich, immer noch über den Standard von vielen anderen. Aber es ist jetzt nicht mehr so, dass das Kaufargument, entweder ein iPhone oder ein Pixel zu kaufen, das muss man halt einfach sagen.
1: Genau, gleiche Entwicklung auch bei der Pixel Watch. Da wurde ja die 5er-Generation vorgestellt. Ja. Auch kein großer Unterschied zur 4er oder selbst zur 3er. Kein großer Unterschied. Genau, das ist eben so ein bisschen aus Sicht von Personen wie uns, die so die Technikwelt beobachten, ist es ein bisschen enttäuschend, aber zeigt irgendwie auch, dass die Entwicklung gerade ja in so einem Plateau angekommen ist, oder?
0: Ich lehne mich mal aus dem Fenster und sage, das wird so das Schicksalsjahr für die Google Phones, für die Pixel-Phones. Weil ich kann mir vorstellen, dass sie sich so ein bisschen vergaloppiert haben bei der Prozessorentwicklung.
1: Mhm.
0: Also die Sprünge, die Apple schafft mit dem A- und mit den M-Prozessoren, die kriegt Google mit ihrem eigenen Prozessor, mit dem Tensor, nicht so hin in den Verbesserungen. Und vielleicht erleben wir nächstes Jahr einen Pixel wieder mit einem Snapdragon-Prozessor. Wer weiß, weil sie praktisch die Eigenproduktion einstellen. Könnte ich mir unter Umständen vorstellen.
1: Auf jeden Fall haben sie ein neues Modem auch verbaut. Ne?
0: Ja.
1: Da haben sie den Hersteller gewechselt. Soll ein bisschen effizienter sein und dann eben auch für die Akkulaufzeit ein bisschen besser laufen. Ja, keine Ahnung. Müssen die Erfahrungswerte irgendwie zeigen. Ansonsten gibt es jetzt auch wie die AirTags, gibt es auch von Google. Ne? Wie heißen die? Ich weiß es gerade nicht. Eben so kleine Text Anhänger. Genau. Wenn man irgendwie seinen Schlüssel verloren hat, dann kann man das tracken lassen. Genau.
0: Gab es aber von Chipolo, Ugreen, die hatten die Dinger auch schon mit Einbindung in das Google Find My, so heißt das Netzwerk.
1: Genau, aber es gab eben keine Originalgeräte von Google und sind preislich auch so ähnlich wie bei Apple.
0: Ja.
1: Genau, also von Google nicht so viel Neues. Mal gucken, was nächstes Jahr bringt. Vielleicht kommt dann ein großes Redesign mal wieder von Google Pixel.
0: Ich würde mich ja wundern, wenn sie wieder ein Tablet rausbringen, aber lass mal das mal.
1: Ja, wollen wir eine musikalische Pause kurz machen?
0: Yes.
1: Du hast einen Klassiker rausgesucht, Christian.
0: Easy Lover von Phil Collins und Philip Bailey?
1: Genau, viel Spaß.

0: Ja, ein großartiger Song von Phil Collins und Philip Bailey, Easy Lover. 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Ja, und noch eine kurze Google-Story, die vielleicht auch den einen oder anderen verärgern wird, weil man vielleicht nicht schnell genug war, sich noch einzudecken. Dieser TV-Streamer, also diese Box, die man an den Fernseher anschließt, und auch einige Nest-Cams, die sind im Preis erhöht worden. In den USA jetzt wohl erstmal, im europäischen Store habe ich gerade keinen Überblick, ob da auch schon die Preise angezogen sind, aber gerade bei dem TV-Streamer ganz schön deutlich, von $99 auf $149, das ist schon ein kräftiger Anstieg.
1: 50%, ne?
0: Genau. Aber da machen sie es vielleicht so ein bisschen Apple nach, die haben ja auch den Apple TV aus dem Jahr 2022 noch ganz schön angezogen. Insgesamt um die €100 bezahlt man da jetzt mehr im Vergleich zu vor ein paar Monaten. Das ist auch ganz schön heftig. Da bin ich froh, dass ich mir im vergangenen Jahr noch 2 Apple TVs gekauft habe.
1: Zwei gleich. Markus.
0: Siehste, Christian.
1: Der Trend geht zum Zweitgerät, aber bei einem Apple TV? Respekt.
0: Siehst du, eine Geldanlage, so kann man es auch sehen.
1: Ja,
0: oder?
1: Okay.
0: Genau, aber müsste man noch vergolden, dann wäre es noch eher eine Geldanlage.
1: Das ist so ein Schwamm-TV, oder?
0: Noch ein Android-Thema hast du ausgegraben.
1: Ja, gute Nachrichten für alle Samsung-Smartphones-Nutzer. Also wenn ihr ein S26 habt, ist das nicht so interessant, aber alle älteren Geräte. Es geht um das One UI. Das ist ja die Oberfläche von Samsung. Und das One UI 9, was gerade noch im Testmodus ist, was auf Android 17 basiert, bedeutet, dass diese Tests jetzt gerade in der finalen Phase sind und folgende Geräte vom Samsung, also bis zum Galaxy S23 runter, die Fold und Flip 7er Generation und auch ein paar A-Geräte bekommen praktisch dann die nächsten Tagen oder Wochen, so ganz ist das noch nicht raus, auf jeden Fall das neue One UI 9 und werden damit auch auf Android 17 upgedatet.
0: Und das sieht dann aufgeräumter aus oder wie würde man es beschreiben?
1: Na, es bleibt halt immer das klassische One UI. Da kann man Freund sein oder nicht, aber es hat halt so ein paar klassische Circle to Search und ähnliche 17er Features nochmal ein bisschen tiefer in die Systemintegration reingebaut. Das ist schon nett. Und was ich halt nett finde, dass halt auch so die alten A-Reihen zum Teil auch mitbedient werden. Das ist ja auch nicht heutzutage immer gegeben.
0: Ja, und ich finde das generell auch immer gut, wenn so ein Update kommt mit einem frischen UI. Irgendwie fühlt man sich dann so, als wenn man ein neues Smartphone bekommt. Irgendwie so ein Stück weit manchmal, oder?
1: Ja, aber bei manchen habe ich auch festgestellt, dann gibt es so Anarten. Jetzt bei dem CMF-Phone, wenn das ein Software-Update bekommt, dann kriegst du so Bloodware-Mist mittlerweile, dass du irgendwelche Spiele installieren sollst. Das ist schon nervig geworden.
0: Das ist ja nicht so schön, genau. Aber ja. Samsung ist da ja auch bekannt für viele Apps da mit drauf zu knallen, die man eigentlich nicht haben möchte. Ne?
1: Das stimmt.
0: Ja, ist eben Geschmackssache. Gut, dass es verschiedene Hersteller gibt. Ja, und ein Hersteller, der das Smartphone erfunden hat, kann man ja fast sagen, ne? Oder geprägt hat, wie man es heute kennt, ist eben Apple. Und da ist heute am 1. September ein ziemlich großer Tag, denn wir verabschieden Tim Cook als CEO. John Ternes hat jetzt das Ruder übernommen bei Apple. Der ehemalige Hardware-Chef ist das, ne?
1: Genau, John Ternes ist der ehemalige Hardware-Chef und Vice President of Hardware und ist jetzt quasi CEO von Apple.
0: Genau, und man kann, glaube ich, erwarten, so die Richtung von Tim Cook wird weitergeführt, oder? Wie würdest du das einschätzen?
1: Glaube ich tatsächlich nicht.
0: Glaubst
1: also,
0: du nicht?
1: Nein, also John Ternes ist, glaube ich, jemand, der sehr viel Wert auf Design legt. Also ich will jetzt nicht sagen, dass es wieder so ein Aufkommen von Johnny Ive damals und Co. gibt, aber der kommt aus der Hardware-Branche, der hat ein Auge für Design und man merkt auch so, dass einige andere Umstellungen, die so im Apple-Konzern jetzt stattgefunden haben, mehr so in die Richtung geht, jetzt wieder Innovationen zu treiben und vielleicht auch mal was mit One More Thing aus der Ecke raus zu kommen. Und wir werden es ja nächste Woche sehen. Ich meine, da ist die erste Apple-Keynote, die er hält. Wobei man natürlich sagen muss, dass was jetzt alles die nächsten 2 Jahre kommt, das ist noch Tim Cook mit federführend zu verantworten. Also bis wir ein wie soll ich sagen, ein hundertprozentig John Turnes Produkt irgendwann mal sehen, was er so mit durchgeboxt hat oder vertreten hat, das wird noch ein bisschen dauern.
0: Genau, vielleicht das iPhone 20 oder so, ne? Genau, jetzt kommt ja das 18er, das 19er ist wahrscheinlich auch schon so halb in der Schublade irgendwo drin, ne?
1: Ja, also technologisch gesehen, glaube ich, hat er daran natürlich schon gearbeitet. Ob sie die Designänderung kann ja immer sein, ne, dass man letztendlich nochmal im letzten Jahr nochmal was am Design macht, aber ich sag mal, die Hardware-Specs, die großen, das ist eigentlich schon, glaube ich, alles geritzt.
0: Und wie schätzt du das ein in Sachen KI? Da stand ja Apple auch jetzt eine ganze Zeit in der Kritik mit Apple Intelligence. Dann gab es ja die Story, dass sie jetzt Gemini eben mit in das Betriebssystem integrieren und so ihre KI-Vision vorantreiben. Wie schätzt du das ein, wie der das handhaben wird?
1: Also ich weiß nicht, er ist jetzt, glaube ich, kein ausgesprochener Riesen-KI-Befürworter. Also die große Frage ist halt, bei Apple geht es beim Thema KI ja ein Stück weit um das Thema Glaubwürdigkeit. Also gerade das Thema Datenschutz, Privacy ist Apple ja, das ist ja heilig. Und warum sie so viel auf den Geräten rechnen lassen wollen, auch mit KI-Technologie, ist ja halt A, weil die Prozessoren das können und zweitens halt aus dem Datenschutzaspekt. Ich bin halt gespannt, wo die Reise hingeht, weil je mehr du auf dem Gerät machst, heißt es natürlich, dass die Geräte performanter sein müssen. Das kann Apple. Ich glaube aber, dass sie softwaretechnisch irgendwann an ein Limit kommen und sich dann anderen Dingen halt bedienen müssen. Und man muss ja fairerweise sagen, die meisten Leute, die ein aktuelles iPhone haben, was die Apple Intelligence unterstützt, nutzen ja die wenigsten der KI-Features nativ, die Apple bereitstellt, sondern nutzen ja dann eher ein ChatGPT-App und lassen das doch in der Cloud rechnen oder in Gemini und Co. Also da muss schon das Killer-Feature kommen, was praktisch dann rein die Leute nur zur Apple Intelligence hinzieht. Wenn wir aber schon jetzt wissen, dass bestimmte Funktionen seit Jahren von der EU oder ähnliches blockiert werden oder gar nicht hier ausgerollt werden, dann wird es halt argumentativ auch schwer. Also deswegen bin ich, glaube ich, jemand, der denkt, ja, sie werden da weitermachen bei dem Thema, aber ich erwarte da nicht die Riesensprünge. Außer, und da haben sie so ein kleines Alleinstellungsmerkmal bei den Rechnern, also bei den Macs, ist es tatsächlich so, dass viele KI-Buden ja Macs explizit kaufen, weil sie praktisch lokal auf den Dingern, die so performant sind, um da lokale KI-Modelle laufen zu lassen.
0: Genau, sprechen wir ja gleich auch noch drüber. Es wurden ja einige Produkte vorgestellt, explizit dafür, ne, dass eben KI lokal berechnet werden kann. Also sind wir gespannt, wo die Reise hingeht. macOS Golden Gate, die neue Version von macOS, steht ja vor der Tür und die ganzen anderen mobilen Betriebssysteme werden im September veröffentlicht. Und dann hält ja auch das Siri AI Einzug auch in macOS. Und da muss man mal gucken, ob es dann vielleicht noch mehr angenommen wird und mehr ja in den Alltag integriert wird.
1: Ja, aber auch das große Modell läuft nur ab M3 16 GB RAM aufwärts, glaube ich, oder M4 sogar. Ich meine, es ist ein M3. Und beim iPhone musst du mindestens, glaube ich, haben einen 16 Pro. Ich glaube, ein 16 Pro aufwärts. Oder nee, ich glaube sogar ein 17 Pro aufwärts kann das erst. Das haben ja die wenigsten.
0: Also schon recht rechenintensiv. Ja, mal gucken, wo da die Reise hingeht. Noch eine Personalie von Apple habe ich gefunden. Phil Schiller, der ja früher eigentlich immer so zu den ganzen Keynotes gehörte, gerade noch zu Steve Jobs Zeiten, hat der immer so Demos gemacht, wurde dann auch als God of Demo bezeichnet, schreibt MacTechNews.de. Und der zieht sich jetzt zurück. 66 Jahre, hat man auch jetzt irgendwie die letzten Jahre irgendwie weniger wahrgenommen, ne? Auch in diesen Videos ist, glaube ich, Phil Schiller eher weniger aufgetreten, wenn ich mich zurückerinnere.
1: Naja, war bei einigen Produkten war er noch dabei, aber es ist nicht mehr so ein Dreigespann wie früher. Also Johnny Ive, Phil Schiller, das waren so klassisch gesetzt bei der Keynote, das war jetzt nicht mehr. Insgesamt sind ja die Keynote-Präsentationen jetzt viel, also du hast ja viele Leute, die da auf die Bühne kommen. Also zum Teil auch, wenn ich mir nur alleine die ganzen Apple Watch Mitentwickler sehe und die Watch-Chefin, das ist halt viel breiter gestreut mittlerweile.
0: Ja, genau. Er trägt jetzt den neuen Titel Apple Fellow. Vorher war er für den App Store und für diese Produktveranstaltung verantwortlich. Aber ist so ein Typ irgendwie, behält man den im Gedächtnis, so wie er da immer auf der Bühne rumgelaufen ist, irgendwie ist das so ein witziger Charakter gewesen. Also Phil Schiller jetzt auch so eben, kann man sagen, in Altersteilzeit bei Apple, vielleicht sowas in der Richtung.
1: Berater im Unruhestand.
0: Genau. Ja, alles klar, dann gucken wir mal, wie das jetzt weitergeht mit Apple und ob John Turners Apple vielleicht noch in höhere Sphären irgendwie manövrieren kann oder ob es sich irgendwie mal irgendwann in eine andere Richtung entwickelt. Wir werden es auf jeden Fall beobachten. Ja, wir haben es eben schon angesprochen. Ein neuer Mac Mini und Mac Studio wurden vorgestellt, beziehungsweise die entsprechenden vielen Konfigurationen, die man da wählen kann. Relativ überraschend im August. Eigentlich ist der August nicht so der Monat, wo Apple neue Rechner vorstellt.
1: Nee, das kam so tatsächlich aus dem Hinterhalt rausgedroppt. Einfach auch gar nicht mit einer Keynote, sondern bums waren sie im Store. Der Mac Mini, was ja früher so die Einstiegsklasse im Apple-Universum war und hat sich aber so, seitdem er ja nochmal geschrumpft ist und den M4 bekommen hat, eigentlich so als der Allrounder unter den Macs herausgestellt. Also ich kenne unheimlich viele Leute, die sich einen Mac Mini gekauft haben.
0: War ja auch preislich sehr attraktiv, ne? Um die 600 Euro, glaube ich, hat er gekostet.
1: Genau, 699 in der kleinsten Konfiguration, mit ein bisschen was können, bist du schon bei 1000 gewesen mit 512, aber 16 GB RAM, 512, das war schon ein echt gutes Paket für einen Tausender und einen Monitor hatten die meisten sowieso noch rumliegen. Und der ist immer noch gut, muss man sagen, der M4. Aber jetzt das Upgrade auf den M6, das ist schon echt wieder ein Quantensprung. Und ich kann mir viele KI-Buden vorstellen, die sich das Ding halt einfach massenweise kaufen werden und dann Rechenzentren damit bei sich in den Büros aufbauen, weil du die auch gut in Reihe schalten kannst und dann hast du echt Power-Kisten da rumstehen.
0: Genau, der M5 wurde quasi übersprungen, was Mac Mini angeht. Die sind direkt vom M4 auf den M6 jetzt gegangen, ne?
1: Ja, wobei, ich gucke gerade nochmal parallel nach.
0: Aber es gibt den M5 Pro, den kann man sich auf jeden Fall reinbauen.
1: Genau, du kannst den Mac Mini auch mit dem M5 Pro, das meine ich nämlich, bekommen.
0: Genau, aber eben nicht der normale M5, das ist nicht möglich.
1: Genau. Und du kannst halt zwischen M6 und M5 Pro wählen. Das ist halt eine Frage, was willst du damit machen? Aber auch der M6 ist völlig ausreichend. Also muss man halt einfach sagen, wenn du dir die Kiste kaufst, hast du die nächsten 6 Jahre, hat der Standard-Anwender die nächsten 6-7 Jahre Ruhe.
0: Genau, aber der M6 ist ja auch eher so als Zwischenprozessor angedacht, ne? Wenn man so die Gerüchteküche mal durchforstet, da munkelt man, dass dann die neuen MacBook Airs im Frühjahr oder der neue iMac dann schon mit dem M7 ausgestattet werden.
1: Also ich könnte mir tatsächlich vorstellen, dass sie den iMac noch mit einem M6 ausstatten werden. Der ist momentan, glaube ich, noch auf dem M4.
0: Genau, weil der sich auch sehr an Consumer richtet.
1: Ja, genau. Ne? Also da glaube ich gar nicht mal rum, dass sie einen M7 reinpacken werden. Bei den MacBooks Pros bin ich dabei. Ich finde eher spannend, wo geht die Reise hin, weil wir uns das Mac Studio Ding angucken. Wir haben Macs, Pro und Ultras. Also in den anderen Prozessoren. Und ich frage mich irgendwann, was schießen sie mal ab? Weil der Grundprozessor M6 oder M5 sind ja schon sehr performant. Also was willst du denn da noch mehr dann in irgendeiner Art und Weise rausholen? Und so, du hast das nochmal zusammen konfiguriert, ein Mac Studio mit M5 Ultra?
0: M5 Ultra, genau, und 256 GB RAM und ich glaube, wie viel? 16 Terabyte SSD, da war man bei fast 21.000 Euro.
1: Ne? Also, wer braucht ein Mac Studio? Das brauchst du, wenn du, weiß ich, 8K-Streams oder 8K-Layers da hoch und runter judelst und bearbeitest.
0: Und das mit 3D-Rendering.
1: Ja.
0: Für Video allein ist es auch schon Overkill.
1: Genau, also das ist, glaube ich, eine sehr spitze Anwender-Schnell. Und der Mac Pro, ich glaube, der ist jetzt endgültig Geschichte. Der Mac Studio ist praktisch so das höchste Apple Desktop-Gerät, was du kaufen kannst und konfigurieren kannst, erfüllt alle Bedürfnisse. Und der Mac Mini ist das Consumer-Gerät, der iMac, für die, die halt clean und Bildschirm und alles so Otto-Katalog-mäßig sauberer Schreibtisch und nicht so viele Kabelwelten. Und das andere ist halt bei den Desktop-Dingern der Mac Mini. Und ich glaube, dass die meisten tatsächlich mit dem Mac Mini auskommen. Wenn ich, also ich sehe, also ich selber habe nie einen Anwendungsfall für ein Studio.
0: Nee. Es sei denn, man braucht viele Ports. Ne? Der Mac Studio hat natürlich mehr Anschlüsse, ja. Man kann mehr Festplatten dranhängen und so weiter, hat ein Kartenlesegerät, aber irgendwie ein Kartenlesegerät eben mal per USB-C anzuschließen, ist jetzt auch kein großer Aufwand. Ne? Genau, auf jeden Fall. Aber der Mac Pro, die sind ja zwischenzeitlich dann von diesem Mülleimer Mac Pro dann wieder ja zu so einem richtigen Desktop-Tower übergegangen. Ne? Da könnte ich mir vorstellen, dass, wenn die das jetzt wieder komplett einstellen, dass da einige schon enttäuscht sind, weil es war ja so ein bisschen mehr Aufrüstbarkeit dann mit möglich. Ne?
1: Aber ich glaube, diese Zeiten, dass du dir da irgendwie die Karten hinten reinsteckst, das ist mit den Geschwindigkeiten, die so ein Thunderbolt 5 Port kann, es ist so minimal schneller, das irgendwie intern zu machen, dass ich glaube, die Leute das nicht rausholen würden versus des Preises.
0: Ja, und die Rechner, stimmt schon, die Rechner, die sind so schnell heute, man kann die so viele Jahre nutzen, dass sich irgendwie ein Upgrade erstmal nicht lohnt. Und nach 5, 6, 7 Jahren sind die Standards auch schon überholt. Da kann man dann gar keine neue Grafikkarte zum Beispiel mehr reinstecken, weil es dann schon neue Standards gibt.
1: Ne? Wenn Flugzeuge immer noch durch die Weltgeschichte fliegen mit Windows 98 Rechnern und die Bahn irgendwie noch NT in ihren zum Teil Displays oder Windows 95 in den Zügen verbaut hat, da fährt ja einiges noch lange mit.
0: Ja.
1: Und ich sag mal so, wer sich jetzt ein Mac Studio kauft, weil er, weiß ich, so eine Videoproduktion oder ähnliches hat, der kommt da erstmal Jahre mit hin. Also der wird nicht, das Ding wird nicht in die Knie gezwungen. Und worüber reden wir denn am Ende? Reden wir über eine Minute schneller rausgerechnet beim Rendering zwischen M6 und M5 Pro bei einem Mac Studio am Ende so? Pi mal Auge?
0: Genau, da kommt es dann auch nicht drauf an.
1: Ne? Wollte ich sagen, also ist doch minimal,
0: genau.
1: Ehrlicherweise.
0: Nur eben preislich ist es ein bisschen enttäuschend. Der Mac Mini, wie wir ja schon gesagt haben, fing vor was, 2 Jahren an,
1: 699.
0: Jetzt muss man 1049 auf den Tisch legen. Das ist schon ein ganz schöner Sprung, aber bietet, glaube ich, auch mehr. Hat mehr RAM und mehr Speicher von Haus aus.
1: Ne? Genau, du hast eine etwas größere Konfiguration vom Grundehaus her, aber
0: Genau. Aber auf jeden Fall immer noch relativ kompakt. Und was ich an sich auch gut finde, dass Apple diesen Formfaktor so pusht. Weil mit dem iMac, da war immer irgendwie der Nachteil, den ich gesehen habe, dass der Bildschirm fest verbaut ist. Und wenn man den Rechner upgraden wollte, dann musste man das ganze Ding wegschmeißen oder veräußern. So kann man einfach den Monitor weiterverwenden und einfach den Rechner austauschen. Das hat schon auch was für sich.
1: Ja, aber die meisten kommen tatsächlich von den iMacs. Also ganz, ganz viele Leute, die ich kenne, die ins Apple-Universum eingestiegen sind, sind damals über den iMac, weil dieses All-in-One-System war halt echt unschlagbar. Und vor allen Dingen, als sie den 27 Zoller eingeführt haben, das war nochmal so ein Game-Changer. 24 heute, finde ich, ist ein schwieriger Kompromiss. Das ist jetzt nicht mega klein, aber 27 und größer ist schon nett. Ich glaube aber nicht, dass sie einen iMac 27 nochmal rausbringen werden. Dafür haben sie das Studio Display und das XDR Display Pro.
0: Gab ja auch einen iMac Pro früher, ne? Gab es da nicht auch ein Pro-Modell?
1: Ja, das war der Pro war, glaube ich, das. Der iMac Pro war praktisch der Pro.
0: Genau, auch mit dem hochauflösenden 5K-Display. Ne?
1: Ja, das,
0: genau.
1: Das hatten die meisten iMacs, aber der Pro war schwarz. Also schwarz eloxiertes Gehäuse.
0: Ja, genau. Also da wird der Weg wahrscheinlich nicht mehr hingehen. Wir werden es auf jeden Fall beobachten, unter anderem schon in der kommenden Woche, am 9. September. Da findet nämlich das sogenannte Surprise and Shine Event statt von Apple und da wird es wohl um die neuen iPhones gehen. Da sprechen wir gleich noch kurz drüber. Vorher gibt es noch mal Musik, Christian.
1: Genau, ein alter Klassiker, Tears for Fears mit Shout.

0: Und ihr seid immer noch bei Logbuch Digitalien. Ja, am 9. September ist es wieder soweit. Das große Herbst-Event bei Apple steht an. Das iPhone-Event, der immer noch Kassenschlager im Apple-Universum. Und wir rechnen damit, dass neue iPhones vorgestellt werden, Markus.
1: Genau, das ist ja schon seit Ewigkeiten so, kann man ja sagen. Die 18er-Generation, also das iPhone 18, 18 Pro und so weiter und so fort. Da wird sich wahrscheinlich auch designmäßig nicht so viel tun, aber das Interessante wird wahrscheinlich das Falt-iPhone werden.
0: Ja, wobei man muss jetzt immer gucken, was sagen die Leaker. Einige Leaker sagen, ja, wir sehen quasi ein Falt-iPhone, also Pro, irgendwie, wie auch immer das heißt, Ultra Pro, irgendwas, keine Ahnung.
1: Und Ultra Mega.
0: Wir werden das 18 Pro und das 18 Pro Max sehen. Das 18er Normal oder das R2 soll wohl angeblich erst nächstes Jahr vorgestellt werden.
1: Ah, wirklich?
0: Ja, die trennen das wohl, aber das ist auch nur Gerüchteküche. Ob es so kommt, wissen wir nicht. So, dass man sich dies Jahr eher auf die Flaggschiffe konzentriert und sag ich mal die Konsumergeräte, das wäre dann das 18, das R2 und wahrscheinlich ein neues 18E, dass wir das vielleicht später sehen werden.
1: Genau, der Titel des Events, Surprise and Shine, also irgendeine Überraschung wird kommen. Ich denke mal, das ist vielleicht noch irgendwas anderes, oder? Weil das Falt-iPhone, das weiß man ja eigentlich schon sicher, dass das kommen wird.
0: Also ich glaube, wir werden eine neue Apple Watch sehen. Vielleicht nicht mit einem radikal veränderten Design, aber ich könnte mir vorstellen, dass dieses Thema Blutdruckmessung und Blutzuckermessung da irgendwie mit reinspielt. Also Apple war immer sehr gut irgendwie, was die Sensorik angeht. Die haben das erst verbaut, wenn sie sich ziemlich sicher waren, dass es funktioniert. Da könnte ich mir vorstellen, dass da was kommt.
1: Und eventuell neue AirPods. Ich habe vor ein paar Wochen gelesen, in irgendeinem Hilfevideo oder was das war, in einer Vorabversion von iOS, hat man so AirPods gesehen mit kleinen Kameralinsen dran. Also so ein ganz schräges Design. und die sollen wohl dazu dienen, eben die Umgebung noch zu erkennen, und wenn man dann mit Siri spricht, dann kann man sich zum Beispiel irgendwie ein Schild übersetzen lassen oder irgendwie, ja, keine Ahnung. Jedenfalls wird man dann mit Siri irgendwie mit der Umgebung dann auch interagieren können und bestimmte Sachen fragen können. Aber finde ich so ein bisschen strange, wie das aussieht. Vielleicht habt ihr das auch online gesehen. Erstmal ist das, glaube ich, relativ fehleranfällig, diese kleinen Linsen an diesen AirPods da dran. Und dann ist es eben auch, was Privatsphäre angeht, Auch so ein rotes Tuch, glaube ich, für viele. Wenn man sich jetzt diese Meta-Brillen anguckt, Ray-Ban, die sind ja bei vielen Events jetzt schon verboten, habe ich gelesen. Die soll man da nicht tragen. Und wenn man dann noch diese Kameras in den AirPods hat, die werden wahrscheinlich nichts aufnehmen können, keine Fotos machen können. Aber trotzdem ist es ja irgendwie gruselig, oder?
0: Also ich habe das auch gesehen. Ich weiß nicht, ob... Also grundsätzlich zweifle ich so ein bisschen daran, dass wir neue AirPods sehen, weil wir haben letztes Jahr die Dreier bekommen mit dem Herzfrequenzmessung im Ohr, im Innenohr. Jetzt schon wieder neue, weiß ich nicht. Und dieser Mehrwert der Kameras bin ich auch ein bisschen am Zweifeln. Ich glaube aber, dass sie bei anderen Produkten nochmal was rausholen können. Das ganze Thema Home. Wie du sagst, wir haben jahrelang keinen neuen HomePod gehabt. Da gab es kein Update. Das Apple TV ist überfällig. Man hat ja immer über Security-Kameras und Co. gemunzelt oder drüber philosophiert. Ich könnte mir vorstellen, dass da in diesem Home-Segment nochmal irgendwie was kommt.
1: Genau, Apple TV kann gut sein. Wir hatten ja schon gesagt, die Preise wurden erhöht von dem alten Apple TV. Da wollte man vielleicht die Kundschaft so ein bisschen schon trainieren auf das neue Preisniveau.
0: Genau. Ja,
1: wer weiß.
0: Und wenn wir einen HomePod mit Display à la Amazon Echo irgendwas sehen, wo man mit auf Videokonferenzen kann, könnte ich mir vorstellen.
1: Genau, wir werden es auf jeden Fall erfahren.
0: AirTags 2 könnte auch sein.
1: Genau, ja, es könnte vieles sein. Das Apple Auto wahrscheinlich nicht. Apple Fernseher auch nicht.
0: Alles abgesagt.
1: Aber also, wir lassen uns auf jeden Fall gerne überraschen. Aber Apple ist ja gerade wieder so ein bisschen aus dem Tritt. Ne? Eine ganze Zeit war es immer parallel zu Logbuch Digitalien dienstags, wenn Apple was vorgestellt hat. War jetzt, glaube ich, ein paar Mal. Jetzt sind wir wieder irgendwie aus dem Rhythmus. Keine Ahnung, müssen wir mal bei John Turnes anrufen.
0: Ja, aber es kann auch sein, dass sie natürlich jetzt, weil die neuen Mac Minis sind auch erst ab 22. glaube ich, zu bekommen, Da ist auch jetzt Vorbestellung. Und die neuen iPhones, wenn sie am 9. vorstellen, könnten sie am 18. vielleicht in den Verkauf gehen. Das passt schon so ein bisschen. Und sie gehen ja immer, 9-11 ist ja, darf ja nicht. Mhm. Deswegen müssen wir ja um den 11. September einen großen Bogen machen. Und
1: ah, okay.
0: Das passt schon.
1: Ja, ja, wir werden es auf jeden Fall gucken, verfolgen und in der nächsten Folge oder in einer der nächsten werden wir drüber sprechen, was das Apple-Event so gebracht hat. Also vieles los in der digitalen Welt. Die IFA steht an in Berlin, da wird es viele Neuankündigungen geben. Vielleicht werden wir da dann auch beim nächsten Mal drüber sprechen, auch wenn wir beide diesmal nicht auf der IFA sind.
0: Nee, das ist mir, IFA ist mir mal ein bisschen zu, wie sagt der Einzelhändler, zu viel weiße Ware.
1: Zu viel, genau, da gibt es viele Kühlschränke, Toaster und so weiter. Genau, ist manchmal auch ganz spannend, aber ja, jetzt nicht unser Steckenpferd, wie man so schön sagt, Christian.
0: No.
1: Ja, also vieles Neues. Wir könnten noch über vieles sprechen. Zum Beispiel hat Bill Gates jetzt vor KI gewarnt und so weiter und so fort. Aber leider ist die Sendung jetzt schon langsam am Ende. Vielleicht kann man noch darauf hinweisen, GTA 6 wurde ja so oft schon drüber gesprochen. Da ist ein beeindruckendes Video rausgekommen mit den Ingame-Szenen. Sieht sehr beeindruckend aus. Können wir in den Shownotes dann verlinken und dann könnt ihr euch das auf jeden Fall mal angucken. Aber wie es bei uns Tradition ist in Logbuch Digitalien, wollen wir euch natürlich nicht gehen lassen ohne unsere monatlichen App-Tipps, Christian.
0: Ja, ich habe mitgebracht AirPosture, also Air und P-O-S-T-U-R-E geschrieben. Das ist eine App, die praktisch, wenn ihr AirPods habt, und ihr im Ohr habt, eure Haltung, eure Sitzhaltung, eure Stehhaltung messen kann über das Gyroscope. Das ist so ein Gesundheitsfeature. Das Ding gibt es momentan, wenn ihr danach googelt, findet ihr praktisch den Zugang zu der App, müsst einen Testflight-Account haben, also diesen Beta-Test-App von Apple und könnt euch praktisch dann kostenlos die AirPosture-App halt auf das Smartphone, auf das iPhone installieren. Läuft halt nur dann logisch unter iOS, aber ist halt ganz lustig, mal zu sehen, wie man so sitzt und sich bewegt und ähnliches.
1: Da muss man die AirPods aber auch gerade ins Ohr stecken,
0: oder? Das wird halt, also genau, das wird ausgerichtet und erklärt und dann wird das gemessen und ab dann zählt er so ein bisschen.
1: Okay. Ja. Weil wenn man es falsch rum reinsteckt, dann ist auf jeden Fall eine Warnung da. Genau. Nee, aber auf jeden Fall eine spannende Idee, was man mit diesen Sensoren so alles anstellen kann. Ja, ich habe auch eine App dabei, läuft im Browser, habe ich kennengelernt durch den Malte Kirchner vom Apfelfunk. Die haben ja auch einen YouTube-Kanal und der hat das vorgestellt auf dem Apfelfunk-YouTube-Kanal, nennt sich Terra Ink. Und da kann man tolle Karten, Landkarten mit generieren. Kann man zum Beispiel Braunschweig eingeben und dann kann man die Farben einstellen. Man kann noch Pins setzen und in verschiedenen Formaten eben diese Karten exportieren. Ist kostenlos, basiert auf OpenStreetMaps und findet ihr unter terraink.app. Ja, und das war's auch schon mit Logbuch Digitalien für heute. Wir hören uns wieder Ende September, am 29. September. Und bis dahin wünschen euch Markus Hörster
0: und Christian Cordes
1: eine schöne digitale Zeit.

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1: Um 20 Uhr mit Constanze Semidey. Die Bundesregierung macht Russland für den versuchten Anschlag mit einer Sprengstoffdrohne auf dem Flughafen Leipzig-Halle verantwortlich. Das sagten Bundesinnenminister Dobrindt und Außenminister Wadefuhl auf einer Pressekonferenz. Aus Berlin Benjamin Großkopf.
2: Polizeiliche Ermittlungen, Tatmuster und nachrichtendienstliche Erkenntnisse belegten eine russische Verantwortung für den versuchten Anschlag am Flughafen Leipzig, sagte Innenminister Dobrindt. Gemeinsam mit Außenminister Wadefuhl verkündete er die Reaktion der Bundesregierung gegen Russland. So werde das russische Generalkonsulat in Bonn Mitte September geschlossen, ebenso wie das russische Haus in Berlin. Außerdem sind unter anderem verschärfte Einreisekontrollen für russische Staatsbürger geplant.
1: In Brandenburg hat es heute offenbar einen Angriff auf ein Umspannwerk gegeben. Nach Angaben der Polizei wurden in der Anlage Sprengvorrichtungen gefunden. Ministerpräsident Woidke spricht von einem Anschlagsversuch. Aus der NDR-Nachrichtenredaktion Wiebke Drescher.
3: Die Polizei teilte mit, dass heute Morgen eine mögliche Sachbeschädigung festgestellt worden ist. Dabei wurden kleine selbstgebastelte Sprengkörper an einer Leitung gefunden. Jedoch ist es nicht zu einem größeren Stromausfall gekommen. Ob es sich um einen Anschlag handelt und wer die Täter sind, ermittelt jetzt das Landeskriminalamt. In den vergangenen Monaten gab es in Berlin und Brandenburg bereits mehrere Vorfälle im Zusammenhang mit der Stromversorgung. Im Januar kam es in Teilen Berlins wegen eines Brandanschlags zu einem großen Stromausfall.
1: Die USA haben neue Angriffe auf den Iran gestartet. Explosionen wurden unter anderem von der Insel Keshem in der Straße von Hormuz und aus der Stadt Bandar Abbas gemeldet. Vom US-Militär hieß es, die Angriffe seien eine Reaktion auf die jüngsten Attacken des Iran auf die Handelsschifffahrt. Bereits am Sonntag hatte die US-Armee Stellungen einer Minenlegeeinheit der Revolutionsgarden auf der Insel Larak in der Straße von Hormuz bombardiert. Teheran feuerte daraufhin Raketen auf US-Einrichtungen in Jordanien ab, die aber abgefangen wurden. Die gegenseitigen Angriffe waren die ersten Kampfhandlungen seit etwa einem Monat. Der sogenannte Digitalpakt 2 ist offiziell in Kraft getreten. Damit können die Schulen in Deutschland bei den Ländern jetzt zusätzliche Mittel für digitales Lernen beantragen, etwa für Smartboards, schnelleres WLAN oder auch KI-Schulungen für die Lehrerinnen und Lehrer. Insgesamt sind dafür in den kommenden 5 Jahren insgesamt 5 Milliarden Euro vorgesehen. Bund und Länder geben jeweils die Hälfte. Das Geld soll rückwirkend fließen. Das waren die Nachrichten. Das Wetter in Norddeutschland. Nachts bleibt es überwiegend trocken. Zur Küste hin gibt es etwas Regen bei 16 bis 8 Grad. Morgen zeitweise Schauer, selten Gewitter Richtung Osten, freundlicher bei 19 bis 23 Grad. Und am Donnerstag einige Regenfälle, teils auch Gewitter bei 19 bis 22 Grad. Und am Freitag zum Teil kräftige Schauer bei 18 bis 25 Grad. Es ist 20 Uhr und 3.
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4: Vor Warnstreik in Braunschweig. Gewerkschaft und Aufsichtsrat der Braunschweiger Klinikdienste treffen sich zu Krisengespräch. Keine Glasflaschen beim Magnifest. Stadt verbietet auch Mitführen von Waffen aller Art und Angststörungen im Blickpunkt. Landkreis Peine lädt zu Wochen der seelischen Gesundheit. Im Studio Peter Michael Möckel. Die Meldungen im Einzelnen. Die Arbeitnehmervertreter der Braunschweiger Klinikdienste haben die Darstellung der Geschäftsführung zurückgewiesen, dass die geforderte Übernahme in den Tarifvertrag für den öffentlichen Dienst zu Mehrkosten führen würde. Verdi-Sprecher Bruno Gerkens geht nach eigenen Angaben vielmehr von deutlich geringeren Kosten aus. Zudem habe die Gewerkschaft bereits ein Kompromissangebot vorgelegt, das eine schrittweise Einführung des TVÖD vorsieht, so Gerkens. Wie er weiter mitteilte, ist für Mittwochnachmittag ein Krisengespräch mit dem Aufsichtsrat des städtischen Klinikums anberaumt. Sollte dabei keine Lösung gefunden werden, bleibt es bei dem für Donnerstag angekündigten Warnstreik. Die Klinikdienste sind ein Tochterunternehmen des Klinikums. Die rund 800 Beschäftigten arbeiten unter anderem in den Bereichen Gebäudereinigung, Hauswirtschaft und Menüassistenz sowie im Transport- und Botendienst. Beim Magnifest in Braunschweig sind Flaschen und andere Gefäße aus Glas unter freiem Himmel auch in diesem Jahr tabu. Die Verwaltung hat für das kommende Wochenende erneut eine entsprechende Verfügung erlassen. Sie erstreckt sich auf das gesamte Magni-Viertel und den Löwenwall sowie daran angrenzende Bereiche rund um Schlossplatz und Magni-Torwall. Zur Begründung verwies die Stadt auf die erhebliche Verletzungsgefahr durch Scherben und Splitter. Auch das Mitführen von Waffen jeglicher Art ist wie schon im Vorjahr strikt untersagt. Wie es weiter hieß, wird die Einhaltung der Vorschriften von der Polizei und vom Zentralen Ordnungsdienst überwacht. Die vollständige Verfügung mit genauen Informationen zum Geltungsbereich ist der städtischen Webseite zu entnehmen. Das Peiner Bündnis gegen Depression bereitet erneut die Wochen der seelischen Gesundheit vor. Vom 24. September bis zum 29. Oktober steht in diesem Jahr das Thema Angststörungen im Blickpunkt. Nach Angaben von Landkreissprecher Fabian Laas werden im Rahmen der Reihe verschiedene Veranstaltungen angeboten. Dabei erhalten Interessierte unter anderem die Möglichkeit, persönliche Erfahrungen auszutauschen und unterschiedliche Wege im Umgang mit psychischen Belastungen kennenzulernen. Der Eintritt ist bis auf einige Ausnahmen frei. Alle Infos zum Programm und zur Anmeldung bietet die Webseite des Landkreises Peine. Mit der Bekanntgabe ihrer sogenannten Shortlist hat die Stadt Braunschweig die entscheidende Nominierungsrunde für den Wilhelm Raabe Literaturpreis 2026 eingeläutet. Damit sind jetzt noch 5 Autorinnen und ein Autor im Rennen um die begehrte Auszeichnung. Die Wahl der Jury fiel laut Mitteilung auf Shida Basyar, Helene Bukowski, Tomer Gadi, Heike Geißler, Lena Gorelik und Kerstin Preiwus. Mit dem Literaturpreis würdigen die Stadt Braunschweig und der Deutschlandfunk jedes Jahr ein aktuelles erzählerisches Werk in deutscher Sprache. Die mit 30.000 Euro dotierte Auszeichnung ist nach dem Erzähler Wilhelm Raabe benannt, der seinen Lebensabend in Braunschweig verbrachte und auf dem Hauptfriedhof seine letzte Ruhestätte fand. Die festliche Preisverleihung findet am 7. November im kleinen Haus des Staatstheaters statt. Soweit die Nachrichten aus der Region. 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
1: Um 21 Uhr mit Konstanze Semidey. Die Bundesregierung macht Russland für den versuchten Anschlag auf den Leipziger Flughafen Anfang August verantwortlich. Die Entscheidung basiere auf einer klaren Beweiskette aus polizeilichen Ermittlungen und nachrichtendienstlichen Erkenntnissen, sagte Innenminister Dobrindt am Abend in Berlin. Außenminister Wadephul kündigte neue Strafmaßnahmen gegen Russland an.
2: Das russische Generalkonsulat in Bonn wird zum 18. September geschlossen. Der Vertrag über das russische Haus in Berlin wird gekündigt. Wir werden in der Europäischen Union neue Listungen von Personen aus Russland im Kontext hybrider Angriffe vorschlagen. Wir verschärfen die Einreisekontrollen für russische Staatsangehörige. Wir erhöhen den Druck auf die russische Schattenflotte.
1: Außenminister Wadephul. Die Europäische Union hat der Bundesregierung mit Blick auf den Drohnenvorfall in Leipzig Unterstützung zugesichert. Die EU stehe angesichts des russischen Angriffs voll und ganz an der Seite Deutschlands, schrieb Kommissionspräsidentin von der Leyen. NATO-Generalsekretär Rutte betonte, das Bündnis werde seine Mitglieder gegen jegliche Bedrohung verteidigen. Im Süden Brandenburgs hat es offenbar einen Versuch gegeben, ein Stromumspannwerk lahmzulegen. Laut Polizei wurden kleine, selbstgebastelte Sprengkörper gefunden und entschärft. In dem Umspannwerk wird Strom verteilt, der im benachbarten Kohlekraftwerk Jenschwalde produziert wird. Wie unsere Reporterin Theresa Wunderlich berichtet, ist noch unklar, wie groß die Schäden an dem Umspannwerk sind.
3: Zu den genauen Schäden an den Leitungen selbst gibt es noch keine Informationen. Die Polizei ermittelt dort auch noch weiter. Was wir wissen, ist, dass es eine kurze Unterbrechung der Stromversorgung gegeben hat. Das ist aber keine so große Sache, sagte uns der Sprecher von 50 Hertz. Das gibt es auch zum Beispiel, wenn Äste auf Leitungen fallen. Und da gibt es dann einen automatischen Wiedereinschaltprozess. Also eine Gefährdung der gesamten Stromversorgung habe es zu keinem Zeitpunkt gegeben. Der Betreiber bittet die Bevölkerung aber trotzdem, wachsam zu sein, insbesondere im Umfeld der kritischen Infrastruktur, wie etwa in der Nähe von Stromleitungen.
1: Die Spritpreise sind im vergangenen Monat erneut deutlich erhöht worden. Das zeigt eine Auswertung des ADAC. Super E10 war im August demnach sogar so teuer wie noch nie. Ein Liter kostete im Durchschnitt 2,14 Euro. Das waren fast 5 Cent mehr als noch im Juli. Bei Diesel waren es im Schnitt sogar knapp 13 Cent mehr als im Vormonat, und zwar 2,22 Euro. Die aktuell hohen Kraftstoffpreise lassen sich laut ADAC nicht allein mit der Entwicklung des Rohölpreises erklären. Das waren die Nachrichten. Das Wetter in Norddeutschland: nachts überwiegend trocken, zur Küste hin dann etwas Regen bei 16 bis 8 Grad. Morgen zeitweise Schauer, selten auch Gewitter. Richtung Osten dann freundlicher bei Höchstwerten von 19 bis 23 Grad. Es ist 21 Uhr und 3.
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4: Vor Warnstreik in Braunschweig. Gewerkschaft und Aufsichtsrat der Braunschweiger Klinikdienste treffen sich zu Krisengespräch. Keine Glasflaschen beim Magnifest. Stadt verbietet auch Mitführen von Waffen aller Art. Und Angststörungen im Blickpunkt. Landkreis Peine lädt zu Wochen der seelischen Gesundheit. Im Studio Peter-Michael Möckel. Die Meldungen im Einzelnen. Die Arbeitnehmervertreter der Braunschweiger Klinikdienste haben die Darstellung der Geschäftsführung zurückgewiesen, dass die geforderte Übernahme in den Tarifvertrag für den öffentlichen Dienst zu Mehrkosten führen würde. Verdi-Sprecher Bruno Gerkens geht nach eigenen Angaben vielmehr von deutlich geringeren Kosten aus. Zudem habe die Gewerkschaft bereits ein Kompromissangebot vorgelegt, das eine schrittweise Einführung des TVÖD vorsieht, so Gerkens. Wie er weiter mitteilte, ist für Mittwochnachmittag ein Krisengespräch mit dem Aufsichtsrat des städtischen Klinikums anberaumt. Sollte dabei keine Lösung gefunden werden, bleibt es bei dem für Donnerstag angekündigten Warnstreik. Die Klinikdienste sind ein Tochterunternehmen des Klinikums. Die rund 800 Beschäftigten arbeiten unter anderem in den Bereichen Gebäudereinigung, Hauswirtschaft und Menüassistenz sowie im Transport- und Botendienst. Beim Magnifest in Braunschweig sind Flaschen und andere Gefäße aus Glas unter freiem Himmel auch in diesem Jahr tabu. Die Verwaltung hat für das kommende Wochenende erneut eine entsprechende Verfügung erlassen. Sie erstreckt sich auf das gesamte Magni-Viertel und den Löwenwall sowie daran angrenzende Bereiche rund um Schlossplatz und Magni-Torwall. Zur Begründung verwies die Stadt auf die erhebliche Verletzungsgefahr durch Scherben und Splitter. Auch das Mitführen von Waffen jeglicher Art ist wie schon im Vorjahr strikt untersagt. Wie es weiter hieß, wird die Einhaltung der Vorschriften von der Polizei und vom Zentralen Ordnungsdienst überwacht. Die vollständige Verfügung mit genauen Informationen zum Geltungsbereich ist der städtischen Webseite zu entnehmen. Das Peiner Bündnis gegen Depression bereitet erneut die Wochen der seelischen Gesundheit vor. Vom 24. September bis zum 29. Oktober steht in diesem Jahr das Thema Angststörungen im Blickpunkt. Nach Angaben von Landkreissprecher Fabian Laas werden im Rahmen der Reihe verschiedene Veranstaltungen angeboten. Dabei erhalten Interessierte unter anderem die Möglichkeit, persönliche Erfahrungen auszutauschen und unterschiedliche Wege im Umgang mit psychischen Belastungen kennenzulernen. Der Eintritt ist bis auf einige Ausnahmen frei. Alle Infos zum Programm und zur Anmeldung bietet die Webseite des Landkreises Peine. Mit der Bekanntgabe ihrer sogenannten Shortlist hat die Stadt Braunschweig die entscheidende Nominierungsrunde für den Wilhelm-Rabe-Literaturpreis 2026 eingeläutet. Damit sind jetzt noch 5 Autorinnen und ein Autor im Rennen um die begehrte Auszeichnung. Die Wahl der Jury fiel laut Mitteilung auf Shida Basian, Helene Bukowski, Tomer Gadi, Heike Geißler, Lena Gorelik und Kerstin Preiwus. Mit dem Literaturpreis würdigen die Stadt Braunschweig und der Deutschlandfunk jedes Jahr ein aktuelles erzählerisches Werk in deutscher Sprache. Die mit 30.000 Euro dotierte Auszeichnung ist nach dem Erzähler Wilhelm Rabe benannt, der seinen Lebensabend in Braunschweig verbrachte und auf dem Hauptfriedhof seine letzte Ruhestätte fand. Die festliche Preisverleihung findet am 7. November im kleinen Haus des Staatstheaters statt. Soweit die Nachrichten aus der Region. 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

Jawohl, ich grüße euch zu einer neuen Ausgabe des Metal-Magazins Hart und Direkt hier auf Radio Okerwelle. Heute mal wieder mit einem Band-Special. Wir haben für euch Finsterforst in Kooperation mit dem Twilight-Magazin auf dem Wacken Open Air 2026 vors Mikro geholt. Ja, genau einen Tag vor ihrem Auftritt und am Tage der Veröffentlichung ihres brandneuen Werkes. Ja. Diese Schwarzwälder um Sänger Oliver Berlin oder auch Olli und Schlagzeuger Cornelius Heck alias Wombo, die haben nämlich mit Still gerade ihr bockstarkes 6. Studioalbum veröffentlicht. Übrigens ihr erstes komplett neues Album seit

Wer Finsterforst noch nicht kennen sollte, die Band wurde einst, das war so gegen Ende 2004, im schönen Schwarzwald gegründet und sie nennen selber ihren Stil Black Forest Metal, also eine Mischung aus Black, aus Folk, Pagan und atmosphärischem Metal. Ja, und laut eigener Homepage steht die Band also mittlerweile bei 22 Jahren Bandgeschichte, 17 bereisten Ländern und über 300 Konzerten. Nicht schlecht.

0: Ja, hi, ich bin Olli, Schreihals von Finsterforst. Was soll ich jetzt noch erzählen? Meine Hobbys?
1: Ja, genau. Schuhgröße wäre auch nochmal interessant.
0: Ja, so Schuhgröße 44,5, 45. Kommen wir mal an, wie sie ausfallen. Meine Hobbys? Ja, manchmal mag ich auch Musik. Ansonsten Briefmarken sammeln finde ich einen ziemlich aufregenden Scheiß.
2: Hi, ich bin Bombo. Bin seit 20 Jahren in der Band hier dabei. Und das ist das zweite Interview, was ich mit dem Olli zusammenführe. Und das letzte Mal, das war so katastrophal schlimm. Also wir müssen uns heute anstrengen, damit es besser wird heute. Das wird ansonsten echt peinlich. Ich spiele übrigens Schlagzeug. Und wenn jemand sagt, mach mal dynamischer, dann weiß ich, mach mal lauter. Sag jetzt ab.

Das waren Finsterforst mit Obduktion, dem starken Opener ihres brandneuen Hammeralbums Still. Und danach hörten wir, also eben, Elovati. Übrigens, ein ehemaliger Flötist von Elovati hat auf mehreren Finsterforst-Alben mitgewirkt. Ja, wie mehr Sänger Olli und Schlagzeuger Wombo im Interview verraten haben.

0: Jawohl, heute also beim Metal-Magazin Hart und Direkt wieder mal ein feines Band-Special. Wir sprachen letztens mit Olli und Cornelius von Finsterforst, 7 Jahre nach ihrem letzten regulären Full-Length-Album, melden sich also Finsterforst mit einem Hammerwerk namens Still zurück, produziert von Christoph Brandes in den Iguana-Studios mit Artwork von Jaroslav Gerzhedovic. 9 Tracks inklusive 2 Coverversionen, fast 80 Minuten Mucke, darunter das gut 25-minütige starke Epos Leere. Ja, der Albumtitel ist allerdings natürlich etwas irreführend, denn die Kritiker sind sich einig. Lautstark wird Album Nummer 6 nämlich überall fett gelobt, also still. Und leise ist das Werk ganz und gar nicht. So, und wer klärt nun die Hintergründe zum Albumtitel auf?
1: Und jetzt muss ich das wieder erzählen. Also im Gegensatz zu den letzten Sachen war das gar nicht so ein Konzept. Und dann stehst du ja am Ende mit diesen ganzen Songs da und denkst, scheiße, wie nennen wir das jetzt denn zusammen? Ja, und dann war das irgendwie so ein Demokratieding. Wir hatten ganz, ganz viele komische Titel im Kopf und Still ist dann hängen geblieben, weil er irgendwie dann doch auf alle Songs noch passt. Manchmal sind die Antworten furchtbar unbefriedigend.
2: Eine Sache finde ich aber ganz spektakulär. Jedes Mal, wenn englischsprachige Reviews reinflattern, wird konsequent von Still ausgegangen. Weil ist ja selbstverständlich, dass eine Band ihr Album auf Englisch benennt und nicht auf Deutsch. Funktioniert tatsächlich trotzdem halbwegs okay, aber trotzdem sehr witzig.

Nach Herbstwanderung von Finsterforst vom neuen Album gab's eben Amon Amarth mit dem ebenfalls brandneuen Song Eight Legs of Thunder.

0: So, zurück zum Band-Special von und mit Finsterforst. Mein persönlicher Lieblingssong vom neuen Album ist definitiv Stille Nacht. Übrigens auch die erste Single-Auskopplung von Still. Wie es allerdings zum aufwendigen Video kam und welche Hintergründe es zur Produktion und zum Song selber zu berichten gibt, verraten die Jungs folgendermaßen.
1: Also, dass wir ein Album machen, das war schon klar. Dass wir ein Video dazu machen werden, das war auch klar. So, und dann war die Frage, welchen Song wählen wir denn aus? Olli ist die ganze Zeit von einem anderen Song ausgegangen. Und dann, ausgetrickst, machen wir doch Stille Nacht als den ersten Single-Song als Auskopplung für dieses Album. Und wir haben den Termin festgemacht, bestimmt ein Vierteljahr vorher, weil, wie das so ist, mit 8 Leuten, die du irgendwie unter einen Hut kriegen musst, das muss halt vorher sitzen. Wir haben bis 3 Tage vorher kein Konzept fürs Video gehabt. Das war eine Nacht- und Nebelaktion, um dieses Video noch von der Story hinzukriegen, von den Requisiten, die man dann für diese Story braucht, von der Location und dann auch von den Schauspielern, dass die irgendwie halbwegs wissen, was sie da eigentlich machen sollen. Und da bin ich so heilfroh, dass wir solche Profis dann mit am Start hatten, dass diese Hauruck-Angelegenheit so funktioniert hat, weil das Ergebnis finde ich Hammer.
2: Ja, also der Simon hat den Kram geschrieben, also die Musik. Und ich dachte, der klingt irgendwie nach Gewalt. Und leider leben wir ja in einer Zeit, wo Krieg irgendwie auch in Europa wieder so in den Köpfen ganz großen Rolle spielt, auch in meinem. Und dann habe ich gedacht, ich schreibe mal irgendwie, also jetzt gar nicht, weil das irgendwie gerade so ein Trend ist, aber irgendwie war mir so nach so ein Song quasi aus der Perspektive von Leuten, die das abkriegen. Ja, und ich weiß gar nicht, ich habe mich dann irgendwie so ein bisschen eingelesen in manche Sachen und dachte so, okay, in die Richtung ungefähr will ich das bringen. Und ja, warum heißt der dann Stille Nacht? Das war dann irgendwie einfach wieder mein Wortwitz, der übernommen hat. Wir nennen es wie ein Weihnachtssong und haben alle eine ganz andere Erwartung. Tatsächlich gab es vorher Leute, die gefragt haben, ob wir jetzt diesen Scheiß covern. Nee, knapp vorbei. Nee, mir ging es einfach darum, dieses, was für ein Bullshit-Krieg einfach ist. Also es trifft halt Leute, die den überhaupt nicht gewählt haben. Und die müssen es halt wirklich ausbaden. Die Leute, die darüber entscheiden, die sitzen ja meist dann doch eher an anderen Orten, müssen selber nicht an die Front und haben weiter ein gutes Leben, egal wie es ausgeht. Ja,

0: Immer noch bei Hart und Direkt, ein Finsterforst-Band-Special. Und wer die Jungs schon länger verfolgt, kennt vielleicht auch den Spitznamen Baumharz-Schlürfer. Ja, eine Anekdote, die bis zu den Anfängen der Band zurückreicht.
1: Wir haben die erste EP rausgebracht und es gab ein Review im Metal Message, hieß so ein Online-Magazin damals. Und der Typ, der das geschrieben hat, der hat so krass übertrieben mit den Formulierungen. Da dachte ich mir, komm, das ist so witzig. Wir nehmen jetzt einfach diesen Baumharz-Schlürfer, den er da geprägt hat, und machen einfach einen Song da draus. Ah. Der Olli, der hasst jedes Mal, wenn wir den Song live spielen wollen, weil nicht nur Baumharz-Schlürfer kommt darin vor, sondern auch uff da auf und nieder. Und also das ist ja wohl wirklich nicht, wofür Finsterforce 2026 stehen. Und ich kann den Olli da schon verstehen, aber schon ein witziger Song.

0: Das war der Titelsong des gleichnamigen 2015er Albums Mach dich frei von Finsterforst. Die Botschaft ist klar, hier geht es um Befreiung und Aufstand gegen jegliche Art von Unterdrückung. Ja, und davor gab's die Reaktion der Band auf den Begriff Baumharz-Schlürfer. Ja, ihr habt's mitbekommen, die Band nahm, wie schon angedeutet, den scherzhaften oder auch kritischen Begriff mit Humor und baute ihn einfach in den Song Des Waldes Macht auf ihrem ersten Studioalbum Weltenkraft, das war 2007, ein. Genial! So, und wer sich bis dato mal mit der Diskografie der Black Forest Metaller Finsterforst auseinandergesetzt haben sollte, der weiß, dass der Werdegang von unterschiedlichen Stilrichtungen durchsetzt ist. Und wofür stehen dann eigentlich Finsterforst anno 2026?
1: Wir haben, glaube ich, schon unsere Nische gefunden. Wir nennen es ja Black Forest Metal. Das hat natürlich einerseits taktische Gründe, weil man ist die einzige Band auf dem ganzen Planeten in dieser kleinen Schublade. Das heißt, der ganze Planet muss sich auch zu seinen Festivals einladen, wenn sie eine Band aus dem Genre Black Forest Metal haben will. Also tipptopp, funktioniert einwandfrei. Ansonsten haben wir natürlich unsere Formel gefunden. Wenn wir Brachialität suchen, wenn wir Epik suchen, man könnte auch sagen, hier und da vielleicht ein bisschen viel Pathos. Aber das ist was zusammen in unserer Musik gut funktioniert. Und das ist was vereint mit kritischen Texten, da kann Olli gerne nochmal was dazu sagen, was Finsterforst 2026 ausmachen.
2: Ja, genau, also musikalisch hast du ja schon gesagt. Ich würde immer sagen, es ist einfach breit. Und textlich, ja, also ich finde die Welt gerade relativ unbefriedigend und irgendwo muss es ja mal raus. Ganz cooles Outlet dafür. Also ich würde sagen, tatsächlich so musikalisch breit, textlich kritisch, aber ich hoffe, ohne allzu platt zu sein. Das wäre quasi, wo ich uns so sehe und wo wir hinwollen. Ja. Aber auch schön mit, also ich möchte auch immer so eine Interpretationsebene offen lassen für die Leute. Es soll nicht zu plakativ werden, auch wenn es das bestimmt manchmal ist.

0: Tja, ebenfalls interessant fand ich die Frage nach der Erwartungshaltung an das neue Werk Still. Ob sich die Musiker wirklich alle Kritiken durchlesen und zu Herzen nehmen?
1: Also ich würde sagen, bislang habe ich mir fast jedes Review durchgelesen, ist erstaunlich positiv, weil ich kann mir das gar nicht vorstellen. Die Musik ist ja wirklich nicht leicht zugänglich. Jedenfalls, wenn man die interessanten Parts der Musik rausfinden will, dann braucht man halt 2, 3, 4 Durchläufe, um das wirklich zu checken. Und ich habe wirklich den Eindruck, Leute haben sich diese Zeit genommen und haben auf dieser Zeit basierend auch eine Einschätzung gegeben. Und das freut mich riesig. Also hätte ich nicht gedacht, dass das so funktioniert, heute noch, wo nach 10 Sekunden die Aufmerksamkeitsspanne eigentlich zu Ende ist. Und das ist eigentlich das, was ich von unseren Fans noch erwarte. Nehmt euch diese Zeit. Das Album ist hammer, hammer geil. Vielleicht nicht beim ersten Durchhören auf Platz 1, aber mindestens beim dritten Mal locker Platz 1.
2: Definitiv. Ja, also Erwartungen finde ich ein hohes Wort. Ich hoffe einfach genau, dass die Leute sich die Zeit dafür nehmen und tatsächlich dann halt auch einfach Spaß dran haben. Also klar, am Ende machen wir es für uns selbst, aber so einfach nur in der Garage zusammenspielen wäre jetzt auch nicht ganz das Gleiche. Ja, ich hoffe einfach, die Leute können wirklich was damit anfangen. Aber also zu der Review-Frage, ja klar liest du es. Also das ist ja schon, du machst was und es ist ja immer auch das Risiko, du veröffentlichst was. Leute können das scheiße finden. Natürlich gleichst du ab. Kommt es jetzt auch an, was ich tue? Verstehen die Leute, was du da tust? Ist jetzt gar nicht so, also ja, voll schön, dass es dann alles positiv ist. Es hat jetzt gar nicht so den Ego-Push dann aber am Ende, sondern es ist eher so dieses, ah okay, der hat's gecheckt. Ja. Also es gab so ein Review, da war dann zu dem Song Herbstwanderung, der hat so diesen Noctor Obductor-Vibe, den ich da ganz bewusst eigentlich für mich so reingearbeitet habe, den hat er halt reingeschrieben und ich dachte so, endlich einer. Das sind so die Momente, für die lese ich Reviews. Ja, genau. Und Erwartung an die Leute, habt Spaß mit dem, was wir machen. Und wenn ihr uns irgendwo live seht, sprecht uns an, wir sind anfassbar.

0: Das war die Ballade Fels von Finsterforsts neuen sechsten Album Still, was 2007 mit dem Debütalbum Weltenkraft über World Chaos Production begann, gipfelt heute, also fast 20 Jahre und sechs Alben später, in Still des belgischen Labels AOP Records. Auf die Frage nach den Zielen für die Zukunft nennt einer der beiden seine ganz persönliche Wunschtour.
1: Also ein Ziel, so ein ganz, ganz persönliches Ziel, ich würde wirklich gerne mal durch Südamerika touren. Ich glaube, das ging da richtig, richtig hart ab. Das wäre wirklich was, was wir einmal noch checken müssen auf der Bucketliste.
0: So, damit sind wir auch schon wieder am Ende unseres Band-Specials mit der epischen, leicht pathosbehafteten Brachialgewalt namens Finsterforst. Ja, mit kritischen Texten. Versteht sich. Ein großes Dankeschön auf jeden Fall an die beiden Musiker, Olli und Wombo, für die Zeit direkt vor ihrem Wacken-Auftritt. Fürs Twilight-Magazin gab es dann im Anschluss noch den sogenannten Sharpshooter, ein Song-Ratespiel, quasi ein Battle zwischen Sänger Olli und Schlagzeuger Wombo. Ja, wer gewonnen hat, ich will es doch nicht verraten, das erfahrt ihr auf YouTube. Einfach Twilight und Finsterforst als Schlagwörter eingeben und schon könnt ihr das gesamte Interview auch nochmal gerne visuell nachvollziehen. Ja, in diesem Sinne, Finsterforst, das neue Album Still, ja, ist bekanntlich seit dem 31. Juli über AOP Records überall erhältlich. Eigentlich noch warm, ja, oder brandheiß, immer noch. Checkt es unbedingt mal ab, also am besten auch mit ein paar mehr Durchläufen, wie es sich für Black Forest Metal gehört. Und mehr zur Band gibt's auf Finsterforst.
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3: Um 22 Uhr mit Konstanze Semidey. Die Bundesregierung macht Russland für den versuchten Anschlag mit einer Sprengstoffdrohne auf dem Flughafen Leipzig-Halle verantwortlich. Das sagten Bundesinnenminister Dobrindt und Außenminister Wadephul auf einer Pressekonferenz. Aus Berlin Benjamin Großkopf.
4: Polizeiliche Ermittlungen, Tatmuster und nachrichtendienstliche Erkenntnisse belegten eine russische Verantwortung für den versuchten Anschlag am Flughafen Leipzig, sagte Innenminister Dobrindt. Gemeinsam mit Außenminister Wadephul verkündete er die Reaktion der Bundesregierung gegen Russland. So werde das russische Generalkonsulat in Bonn Mitte September geschlossen, ebenso wie das russische Haus in Berlin. Außerdem sind unter anderem verschärfte Einreisekontrollen für russische Staatsbürger geplant.
3: Der Vorstand von Volkswagen hat einem Medienbericht zufolge bereits beschlossen, 4 VW-Werke zu schließen. Der Wirtschaftswoche liegt nach eigenen Angaben ein entsprechendes Papier für den Aufsichtsrat vor. Demnach soll die Produktion in Emden, Hannover, Zwickau und Neckarsulm zwischen 2031 und 2034 enden. Dem Magazin zufolge kann der Vorstand das am Aufsichtsrat vorbei umsetzen. Bundesfinanzminister Klingbeil hat Kritik aus dem Wirtschaftsministerium an der von ihm ausgearbeiteten Steuerreform zurückgewiesen. Wirtschaftsministerin Reicher hatte deutlich gemacht, dass sie sich stärkere Entlastungen gewünscht hätte. Sie will dem Entwurf aber zustimmen. Klingbeil weilt derzeit in den USA auf einem G20-Treffen. Von dort berichtet Philipp Eckstein.
5: 10 Milliarden Euro Entlastungen. Diese Summe könne sich sehen lassen, sagt Bundesfinanzminister Lars Klingbeil. Und er betont, er hätte sich mehr vorstellen können. Aber die Union sei gegen Erhöhungen beim Spitzensteuersatz oder der Erbschaftssteuer gewesen. Klingbeil rief die Regierung auf, zusammenzuarbeiten und zu den gemeinsamen Entscheidungen zu stehen. Der SPD-Vorsitzende und Finanzminister reagiert damit auf ein Schreiben aus dem von Katharina Reiche, CDU, geleitetem Wirtschaftsministerium. Darin wird die Steuerreform als nicht ausreichend kritisiert.
3: Der Deutsche Mieterbund hat seinen alljährlichen Report vorgelegt und beklagt eine immer größere Wohnungskrise. Der Verband verzeichnet derzeit etwa 1 Million Sozialwohnungen, nötig seien doppelt so viele. Der Mieterbund hat für den Report eine Umfrage durchführen lassen mit dem Ergebnis, fast jeder dritte Mieter hat die Sorge, seine Wohnung künftig nicht mehr bezahlen zu können. Das waren die Nachrichten. Das Wetter in Deutschland: nachts oft trocken, an der Nordsee etwas Regen bei Tiefstwerten von 16 bis 5 Grad. Morgen häufig trocken, vor allem im Nordwesten zeitweise Regenschauer, vereinzelt auch Gewitter bei 18 Grad im Sauerland bis 27 Grad am Kaiserstuhl. Am Donnerstag im Norden und in der Mitte Schauer und einzelne Gewitter, sonst trocken, 19 bis 29 Grad. Und am Freitag im Norden zeitweise Regen, im Süden heiter, 18 bis 32 Grad. Es ist 22:03 Uhr.
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6: Vor Warnstreik in Braunschweig. Gewerkschaft und Aufsichtsrat der Braunschweiger Klinikdienste treffen sich zu Krisengespräch. Keine Glasflaschen beim Magnifest. Stadt verbietet auch Mitführen von Waffen aller Art. Und Angststörungen im Blickpunkt. Landkreis Peine lädt zu Wochen der seelischen Gesundheit. Im Studio Peter Michael Möckel. Die Meldungen im Einzelnen. Die Arbeitnehmervertreter der Braunschweiger Klinikdienste haben die Darstellung der Geschäftsführung zurückgewiesen, dass die geforderte Übernahme in den Tarifvertrag für den öffentlichen Dienst zu Mehrkosten führen würde. Verdi-Sprecher Bruno Gerkens geht nach eigenen Angaben vielmehr von deutlich geringeren Kosten aus. Zudem habe die Gewerkschaft bereits ein Kompromissangebot vorgelegt, das eine schrittweise Einführung des TVÖD vorsieht, so Gerkens. Wie er weiter mitteilte, ist für Mittwochnachmittag ein Krisengespräch mit dem Aufsichtsrat des städtischen Klinikums anberaumt. Sollte dabei keine Lösung gefunden werden, bleibt es bei dem für Donnerstag angekündigten Warnstreik. Die Klinikdienste sind ein Tochterunternehmen des Klinikums. Die rund 800 Beschäftigten arbeiten unter anderem in den Bereichen Gebäudereinigung, Hauswirtschaft und Menüassistenz sowie im Transport- und Botendienst. Beim Magnifest in Braunschweig sind Flaschen und andere Gefäße aus Glas unter freiem Himmel auch in diesem Jahr tabu. Die Verwaltung hat für das kommende Wochenende erneut eine entsprechende Verfügung erlassen. Sie erstreckt sich auf das gesamte Magni-Viertel und den Löwenwall sowie daran angrenzende Bereiche rund um Schlossplatz und Magni-Torwall. Zur Begründung verwies die Stadt auf die erhebliche Verletzungsgefahr durch Scherben und Splitter. Auch das Mitführen von Waffen jeglicher Art ist wie schon im Vorjahr strikt untersagt. Wie es weiter hieß, wird die Einhaltung der Vorschriften von der Polizei und vom Zentralen Ordnungsdienst überwacht. Die vollständige Verfügung mit genauen Informationen zum Geltungsbereich ist der städtischen Webseite zu entnehmen. Das Peiner Bündnis gegen Depression bereitet erneut die Wochen der seelischen Gesundheit vor. Vom 24. September bis zum 29. Oktober steht in diesem Jahr das Thema Angststörungen im Blickpunkt. Nach Angaben von Landkreissprecher Fabian Laas werden im Rahmen der Reihe verschiedene Veranstaltungen angeboten. Dabei erhalten Interessierte unter anderem die Möglichkeit, persönliche Erfahrungen auszutauschen und unterschiedliche Wege im Umgang mit psychischen Belastungen kennenzulernen. Der Eintritt ist bis auf einige Ausnahmen frei. Alle Infos zum Programm und zur Anmeldung bietet die Webseite des Landkreises Peine. Mit der Bekanntgabe ihrer sogenannten Shortlist hat die Stadt Braunschweig die entscheidende Nominierungsrunde für den Wilhelm Raabe Literaturpreis 2026 eingeläutet. Damit sind jetzt noch 5 Autorinnen und ein Autor im Rennen um die begehrte Auszeichnung. Die Wahl der Jury fiel laut Mitteilung auf Shida Basia, Helene Bukowski, Tomer Gadi, Heike Geißler, Lena Gorelik und Kerstin Preiwus. Mit dem Literaturpreis würdigen die Stadt Braunschweig und der Deutschlandfunk jedes Jahr ein aktuelles erzählerisches Werk in deutscher Sprache. Die mit 30.000 Euro dotierte Auszeichnung ist nach dem Erzähler Wilhelm Raabe benannt, der seinen Lebensabend in Braunschweig verbrachte und auf dem Hauptfriedhof seine letzte Ruhestätte fand. Die festliche Preisverleihung findet am 7. November im kleinen Haus des Staatstheaters statt. Soweit die Nachrichten aus der Region. 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

0: Ja, hallihallo, ihr lieben Menschen da draußen. Gut gelaunte Grüße zu Better Than Silence Nummer 20. Yes, wir nullen mal wieder.
1: Und deshalb heute im Doppeltakt. Dazu nachher mehr.
0: Ganz genau. Aber leider auch nur im Doppelpack. Benjamin ist beruflich unterwegs, das heißt heute nur mit Dirk und mit mir. Das waren übrigens gleich zu Beginn unsere Lieblingsgenrebänder aus Duisburg, Slope, mit einem Lied von der neuen Platte. Wir haben gerade geguckt, wann sie rauskommt.
1: Genau, sie kommt Ende September raus, am 25.
0: Am 25.
1: Und heißt Same Kids, Just Louder.
0: Ja, einfach nur ein stilvoller Name von einer
1: Für eine geile, Band. Stilvolle Platte.
0: Genau.
1: Ja. Ich habe es ja vorhin schon mal gesagt im Vorgespräch, glaube ich, ich finde die so cool irgendwie, weil die so, ja, die machen einfach, was sie wollen. Und auch live sind die so richtig cool. Für mich sind die so ein bisschen so ein, also ich habe ja gesagt, so ein bisschen wie Turnstyle, ja. So, die auch einfach machen, was sie wollen. Und du hast gesagt, dich erinnern sie auch an irgendwen. Ich habe es vergessen.
0: Ja, ich hatte das mehr so Doggy Dog, weil die ja auch diesen...
1: Ja, genau. Dieses
0: leicht Hip-Hop-artige... So
1: Hip-Hop-Groove sozusagen.
0: Ja, Hip-Hop-Groove, genau. Und jetzt habt ihr uns eigentlich schon wieder viel zu lange zugehört. Komm, wir spielen mal zwei Lieder.
1: Alles klar.

0: Ja.
1: Das war brachial.
0: Es war ja auch Soul Prison.
1: Ah, okay.
0: Ich habe sie letztes Jahr das erste Mal gesehen in Erfurt und seitdem so ein bisschen verfolgt. Ja, finde ich total cool. Er war fast ja schon Metal, also so eine Mischung aus Metal und Hardcore für mich. Aber super sauber gespielt und trotzdem melodiös, das finde ich gut. Nicht zu viele Breakdowns, wie man das ja heute manchmal hat bei diesen ganz harten Metall-Hardcore-Dingern. Ja, super. Das Lied hieß Eternal Cold Silence und ist eben von der neuesten Platte, die ja im Juli ungefähr rausgekommen ist. Ja, und das zweite?
1: Ja, das zweite war auch ein bisschen Metal-lastiger. Ne? Also
0: ja,
1: das waren
0: ja.
1: Iron Reagan, die sind natürlich schon länger super. Dabei. Und auch da gibt es eine neue EP, die Demonetization. Ist auch ein schöner Name.
0: Ja, wenn man vor allen Dingen, wenn man einen

0: geschrieben sieht.
1: Ja, ja, genau. Ja. Also da geht, wie gesagt, da geht es, glaube ich, eher um den Demon als um Geld.
0: Naja. Hast du schon mal live gesehen, Iron Wagon?
1: Ja, ich habe die schon mal live gesehen. Und ich mag die ja eh, diese ganzen Crossover-Bands. Ich finde die auch live alle immer überzeugend. Also eigentlich völlig egal, ob jetzt Iron Wagon oder Municipal Waste oder Power Trip.
0: So. Ich finde, die haben so ein cooles, also ohne dass sie so tun, als ob sie cool wären, die haben so ein Selbstverständnis. Die gehen einfach auf die Bühne, es ist denen völlig egal, ob sie vor Hardcore-Fans, vor Metal-Fans spielen und die machen eine Show und alle finden es gut.
1: Ja, also die Stimmung ist auch immer gut. Ne? Ich glaube, die nehmen sich auch nicht allzu ernst und so.
0: Und ehe die Stimmung abbricht, wieder Musik, oder?
1: Ja, genau.

0: Ja, ich hoffe, du freust dich über den ersten Song, der eben lief. Den habe ich mitgebracht, obwohl er von den Descendants ist, ja, die ich ja irgendwie immer verpasst hatte. Ich für mich zumindest. Und ja, Smile war der Song. Du kennst ihn natürlich.
1: Natürlich kenne ich ihn, ja. Also wer es immer noch nicht kapiert hat da draußen. Descendants gehören einfach mit zu meinen absoluten Lieblingsbands. Und ja, ich freue mich. Danke.
0: Ja, und was war das Zweite?
1: Das war ein Scream und das habe ich mitgebracht, weil ich auch was erzählen wollte. Du hast ja letztens erzählt in einer der anderen Sendungen, dass du auf dem Farewell Youth warst und
0: genau,
1: so.
0: Genau, hatten wir ja letztes Mal dann nochmal so einen Nachtclub gemacht. Und
1: genau, ja. Und der Festivalsommer ist ja noch nicht vorbei, reden wir nachher auch nochmal drüber. Und ich war am 7. und 8. August sozusagen auf dem Rückweg aus dem Urlaub in Belgien. Ein Stück südlich von Antwerpen in Duffel auf dem Bragrock.
0: Geilo.
1: Ja, und das ist ein Festival, da wollte ich eigentlich schon seit ein paar Jahren mal hin. Die Descendants waren da auch mal Headliner. Und es war ein tolles Festival, es hat mir wirklich Spaß gemacht. Meine Frau war auch dabei, der hat es auch Spaß
0: war
1: gemacht.
0: War zwei Tage oder drei Tage?
1: Zwei Tage, ist so freitags und samstags. Ja. Und ist eine wunderschöne Location, es ist tatsächlich da direkt am Kanal. In einem Park mit einer alten Burgruine sogar, die da auch so ein bisschen integriert ist. Da war also in diesem Burghof, war dieses Jahr, waren so, war bestuhlt, waren Stühle aufgestellt, weil da dann tatsächlich dieser NoFX-Doku-Film lief.
0: Ah, stimmt, das hatte ich gesehen. Du hattest mir, glaube ich, auch, ich war auch im Urlaub, aber du hattest mir, glaube ich, da mal das Programm geschickt und ja, da war genau. Immer ganz hinten dran irgendwie, dass dieser NoFX-Film.
1: Richtig, läuft. Genau.
0: Ja. Und aber du hast nicht geguckt, du warst bei der Musik.
1: Genau, ja. Man musste sich dafür registrieren. Ich habe gedacht, den NoFX-Film, den kann ich schon noch mal sehen.
0: Ja, ja.
1: Und
0: von der Größe, also wir hatten ja gesagt, das Farewell Youth ist ja an sich recht groß mit über 100 Bands gewesen, aber es waren ja eben so 9 bis 12, sage ich mal, Locations.
1: Ja.
0: Und um die 1000, 1500 Leute, Bragrock?
1: Ja, Bragrock schon ein bisschen mehr. Ich würde jetzt mal so tippen, so 5.000, 6.000 Leute.
0: Ah, okay.
1: Aber immer noch wirklich ein kleiner, moderater Rahmen. Es gibt drei Bühnen, zwei, die sind ungefähr gleich groß und eine etwas kleinere. Für die, die es interessiert, ich fand es total interessant, es gibt immer eine kleine Skate-Ramp, so eine Mini-Ramp. Man darf also tatsächlich sein Skateboard mit aufs Festivalgelände nehmen und man kann da, wenn man möchte, skaten. Und was ich total schön finde, man kann sich da auch mit einem Kaffee oder so hinsetzen und den Skatern zugucken, was einfach auch...
0: Das kenne ich nur aus dem Coney Island.
1: Ja.
0: Da kann man ja auch den Skatern zugucken, aber das ist natürlich mini-klein wahrscheinlich im Vergleich dazu.
1: Ja,
0: ja, cool. Und als, mal so als Frage, wir haben ja nur schon die 20. Sendung, haben ganz viele Bands natürlich schon gespielt, die auch immer auf den Festivals unterwegs sind. Hast du denn auch, das finde ich ja immer so spannend auf Festivals, irgendwas, außer dass das Scream, sag ich mal, wiederentdeckt hast?
1: Ja.
0: Die habe ich, glaube ich, mal auf dem Punk in Twablet gesehen,
1: ja. Fand's
0: auch cool.
1: Also
0: was Neues
1: ja,
0: entdeckt?
1: Auf jeden Fall, aber lass mich ganz kurz noch was zu Scream sagen.
0: Ja.
1: Ich bin wirklich kein Scream-Experte. Das, was ich im Prinzip wusste, war...
0: Scream 1, 2, 3 und
1: ja,
0: 4.
1: Ja, die gibt es schon... seit fast 45 Jahren und irgendwann, bevor er bei Nirvana war, hat Dave Grohl da mal getrommelt. So, das war,
0: dann haben sie ihn rausgeschmissen, oder was?
1: Ich weiß, das weiß ich nicht. möglicherweise.
0: Faktencheck.
1: Ich weiß, dass es zwischendurch, es ist ja ein Brüderpaar, Pete und Franz heißen die, die unter anderem in der Band, und ich weiß, dass die in den 90ern mal eine Band namens Wool hatten, die ich mochte. Die habe ich mal live gesehen, aber Scream noch nie. Und der Auftritt, den ich da beim Bragrock von Scream gesehen habe, der hat mich sowas von weggeblasen. Dieser Pete Stahl hat eine Wahnsinnsbühnenpräsenz, ist unheimlich charismatisch und ich
0: also für unsere Zuhörer, Svens Augen leuchten.
1: Ja,
0: gerade.
1: Voll. Ich bin schockverliebt in diesen alten Mann, der mit Anzug, Weste und breitem schwarzen Krempenhut auf diese Bühne gegangen ist. Also auch
0: cool.
1: Komplett unpunkig so. Das hat er wahrscheinlich auch überhaupt nicht mehr nötig, weil der das schon so lange macht. Und der hat mich wirklich weggeblasen. Es waren viele gute Auftritte da. Good Riddance haben richtig abgerissen. Get Up Kids waren da, haben wirklich überzeugt. Hot Water Music, Terror, No Turning Back. Also es war so auch ein relativ diverses Festival. Es gab Metalcore, so Punkrock, wie gesagt, Get Up Kids, etwas seichtere Variante. Und
0: Hast du Terror gesehen, den Auftritt?
1: Ich habe Terror nicht gesehen, weil ich gleichzeitig bei einer anderen Band war.
0: Dann lass uns kurz doch mal Musik hören.
1: Ja.
0: Und dann würde ich gerne noch mal zu Terror was sagen, weil die habe ich ja in der Nähe gesehen.
1: Ja.
0: Also wenn wir wieder unseren regionalen Bezug haben.
1: Ja.
0: Und ich war auf eine gewisse Weise überrascht, aber erzähle ich dann später zu.
1: Ja, okay. Dann erstmal eine von den Überraschungen, die ich mitgebracht habe. Aus Antwerpen, eine ganz junge Emo-Band. Spare Kid heißen die. Haben ganz früh am Tag gespielt, hatten leider wenig Zuschauer, aber fand ich toll.
0: Film ab.

0: ja, sehr, wie soll man das sagen, angenehmer Emo, würde ich mal sagen. Ja. Also so schön komprimiert. Also die Ausbrüche so, dass man sie gut verkraften kann, wenn man es das erste Mal hört. Und Melodie drinne, trotzdem hart. Ja, coole Band.
1: Ja, so wie du vorhin ja schon gesagt hast, vielleicht ist so eine neue belgische Schule. Klingt ein bisschen wie Feverchild.
0: Ja, so zumindest so von der Art. Aber ja. Ich finde auch Feverchild ist so cool. Die haben so Melodien, die wirklich tragen. Und trotzdem ist es irgendwo im Hardcore verwurzelt. Und die Ausbrüche sind nicht so von 0 auf 100, sondern sagen wir mal zwischen 40 und 80. Super cool.
1: Ja, ich fand die auch nett. Und live war das halt nochmal so ein bisschen noch komprimierter und mit einer guten Energie.
0: Ja, ich weiß ja nicht, wie es unseren Hörern geht, aber wir sind ja nur wirklich viel unterwegs. Und für mich ist live einfach auch immer die Messlatte so ein bisschen. Ja? Haben wir ja auch bei den Buckenbock-Leuten gehört, dass die sagen, sie gucken sich alle Bands, die sie haben wollen, auf ihrem Festival auch vorher an. Ja,
1: schwer beeindruckend.
0: Ja. Auch. Also, naja, aber Kurt und Nicole sind natürlich auch ständig unterwegs.
1: Ja, ja? Viel Fahrer,
0: ich glaube, die sind noch mehr unterwegs als wir. Aber was ich sagen wollte, ich habe Terror ja in Kassel gesehen, in der Goldgrube. Mhm. Ende Juli, Anfang August irgendwie, weiß ich nicht mehr genau. Und ich hatte ja so, weißt du, so ein paar Verdrücker mit dem neuen Album. Das ist ja voll gefeiert worden.
1: Ja, ich habe auch so meine Probleme damit tatsächlich.
0: Irgendwie nicht so richtig rangekommen. Aber ich muss sagen, es ist einfach ein Phänomen. Die sind in dieser Goldgrube gestartet und vom ersten Moment an war die Hölle los. Also natürlich feuert Scott Vogel das ja auch immer an, aber die haben ganz, ganz viele von der neuen Platte gespielt und die haben alle gezündet. Das war wirklich super toll. Also da sieht man wieder, man muss manche Bands nicht nur im Kontext ihrer Platten, sondern Platten plus, wie werden die Live-Performance sehen, performt sehen, dann wird das erst rund. Ja? Und so ähnlich geht es mir auch mit unserer Lieblingsband aus, jetzt muss ich wieder lügen, Köln-Bonn.
1: Köln-Bonn.
0: Ja, so passt aus. Die ja auch schon relativ oft in Braunschweig gespielt haben. Ja. Eine wahnsinnige Bühnenpräsenz, eine wahnsinnige Stimme, so eine ganz besondere Stimme irgendwie. Und da finde ich allerdings auch die Platten selbst
1: einfach
0: hammermäßig gut.
1: Also da hat eben auch gerade die neue Platte bei mir anders als bei Terror sofort gezündet.
0: Und damit alle wissen, was wir meinen, donnern wir es jetzt mal raus.
1: Ja, bitte.

0: Ja, wir konnten uns nicht beherrschen.
1: Genau. Ja, wir mussten beide Lieder, die wir vorbereitet hatten, einfach hintereinander spielen.
0: Genau. Die ersten beiden waren also beide von Passed Out. Das erste war Comfort.
1: Ja, und das zweite war Clown.
0: Und bitte, so, heißt bitte, auch die, so heißt auch das neue Album.
1: So heißt das neue Album, ja. Das erstmal nur auf Tape gibt? Oder was heißt nur? Also das
0: genau,
1: erstmal
0: ja.
1: auf Tape erschienen.
0: Also Sie haben gesagt, dass es Tape wahrscheinlich gibt, wenn sie dann unterwegs, also jetzt so September rum, müsste das Tape eigentlich irgendwie da sein.
1: Also wenn ihr die Gelegenheit habt, geht unbedingt hin, ist ja. live wahnsinnig gut.
0: Und zwar erstens, um das Tape zu kaufen, aber eigentlich nulltens, um die Band zu sehen.
1: Ganz genau, ja. Unterstützt das. Und danach, das waren Skirt aus Hamburg, auch eine super tolle Band, die haben auch eine EP draußen.
0: Genau, die heißt Hellband.
1: Und, kann ich nachvollziehen bei dem?
0: Da Sound. Haben wir einen Tipp für die Region, allerdings erst im November spielen die im Heinz. Unbedingt hingehen. Energie pur und auch so, also ich glaube von Texten her noch ein bisschen sarkastischer sogar als Passed Out, aber beide Bands sind für mich so ja, super coole neue Hardcore-Bands aus Deutschland, die Inhalt transportieren und das musikalisch auch noch so richtig ja. genial untermauern.
1: Also es scheint sich ja gerade herauszubilden, dass so extrem abgefahrene und coole Live-Energie so ein bisschen das Thema der Sendung ist. Und da würde ich halt ganz gerne nochmal auf das Prag-Rock-Festival ja. zurückkommen. Denn ich habe noch eine Überraschung mitgebracht. Auch eine Band aus Antwerpen zufälligerweise. Das war die Freitag gleich die zweite Band, die gespielt hat. Die erste, die wir gesehen haben. Und ich kannte die überhaupt nicht, wusste überhaupt nicht, was mich erwartet. Und war dann komplett weggeblasen. Also irgendwas mit Oldschool, Hardcore-Punk, irgendwas mit Noise-Rock und irgendwas mit Sängern mit riesengroßen Schnauzern in zu kleinen Armeehemden.
0: Oh je, ich denke jetzt irgendwie an The Walking Dead, aber...
1: Nee, also es hat mich wirklich positiv absolut überrascht, es hat mich wirklich weggeblasen. Ich bin dann später noch an den Merch-Stand gegangen, habe mir da auch die Platte gekauft, habe mich mit dem Sänger unterhalten, der war ultra nett. Auf der Bühne war dein Tier. Da hattest du das Gefühl, ich möchte ihm jetzt nicht zu nahe kommen. Der war ultra nett. Ich war entwaffnend ehrlich, habe ihm gesagt, ich habe vorher noch nie von euch gehört. Und er meinte, kein Wunder. Er hat mir erzählt, sie hätten letzten Winter irgendwie mal ein Konzert in Deutschland gespielt. Er wusste gar nicht mehr, wo. Er sagt, ist keiner gekommen.
0: Ja. Und falls ich es jetzt verpasst habe, sorry, wo kommen die her?
1: Die kommen aus Antwerpen.
0: Ah, okay.
1: Und die heißen Headshrinker und die hört euch das jetzt mal an. Befehl.

0: Ja, soll ich dazu jetzt was sagen?
1: Ja, kannst du machen.
0: Du hast es, glaube ich, schon gesagt, kranker Scheiße oder was, ja. Ich habe so in der Mitte von dem Song gedacht, das ist so, auch wenn wir die ja nicht mehr so toll finden, wie ich sie immer fand, aber für mich ist das so eine Mischung aus irgendwie so conservative military image und Drop Dead.
1: Okay, ja, also... Aber dann Conservative Military Image ohne das Gepose.
0: Ja, habe ich ja nicht gesehen.
1: Nee, nee.
0: Also waren besser auf der Bühne, sympathischer.
1: Ja. Ja. Aber du sagst, du hast auch was Krankes mitgebracht.
0: Ja.
1: Dann drehen wir jetzt den Sickness Level auf 11.
0: Okay, also eine Straight Edge Band aus USA,
1: ah, ja.
0: Ich weiß gar nicht genau woher, heißen ja mit zwei X vorne und hinten dran Magdalene. Kommt so ein bisschen vom Wortspiel Maria Magdalena. Geht auch so um, ja, alles Mögliche wird halt kritisiert. Hörst du einfach mal an.
1: Mach ich gern.
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0: Ja, hallo Mama?
1: Ja.
0: Was gibt's? Was willst du wissen?
1: Wo seid ihr und was er macht?
0: Ja, ich habe nicht so viel Zeit, ich bin im Auto. Wir fahren gerade zu einem Konzert.
1: Oh nee, ist das wieder so eine Chaotengruppe, die so eine Krachmusik machen?
2: Ja, fast hätten wir es vergessen. Meine Mutter hat mich daran erinnert.
3: Sie ist die Beste.
2: Es gibt Veranstaltungen, auf die wir euch gerne hinweisen. Guckt auch immer auf unserer Homepage, da stehen immer noch ein paar mehr Tipps, als wir jetzt in der Sendung sagen wollen, denn wir wollen euch in der Sendung ja Musik
3: Genau,
2: darbringen. Aber du
3: darum.
2: hattest vorhin was gesagt von Festivals, über die wir noch reden wollen. Und diesen Monat gibt es zwei, die ganz wichtig sind. Und sag mal, was hast du alles
3: Ja, genau.
2: mitgebracht?
3: Also, wir haben ja in den vergangenen Sendungen schon ganz viel drüber gesprochen. Wir hatten ja auch Nicole und Kurt schon hier. Nächstes Wochenende, 5. September, kommt alle hin. Bunkenburg Festival. Wir sind da und es wird toll.
2: Und neun Bands vor allen Dingen sind da.
3: Ja.
2: Geht ungefähr 14 Uhr los. 14:30, egal. Also ihr könnt ab mittags anreisen, geht ungefähr bis Mitternacht oder danach. Super toll, ihr könnt da schlafen.
3: Alles
2: Mehr müssen wir
3: es wird
2: nicht
3: schön, ihr könnt da
2: sagen.
3: lecker essen.
2: Genau.
3: Ihr könnt uns da treffen, habe ich auch schon
2: Wenn ihr
3: gesagt.
2: es wissen wollt, hört euch die Sendung nochmal an, die wir zum Bunkenburg gemacht haben.
4: Ja, und garantiert auch toll am 19. September in Fürstenwalde, ein bisschen weiter.
3: Bei
4: Ja.
3: Berlin?
2: Aber länger als nach Berlin rein werden wir auch nicht brauchen.
3: Nee, da ist das Eastside Hardcore Fest, also das Unbroken Eastside Hardcore Fest, ein Soli-Fest für Subkultur im Osten, total wichtiges Thema. Und auch da sind wir, da kann man uns also auch treffen. Tolle Bands, Heimspiel, also nicht Heimspiel, sondern wir bringen sie auch nicht mit, die fahren alleine.
2: Genau.
3: Ich rede Quatsch, That's Why I Left sind da und das wäre ja schon mal Grund genug, dahin zu gehen. Außerdem Mindgaze aus Prag. Zähl die jetzt nicht alle auf.
2: Nee, aber ich habe eine mitgebracht, die wir schon mal spielen können.
3: Ja.
2: Und vielleicht in 2 Wochen können wir ja noch ein bisschen was dazu sagen und ein paar
3: Genau.
2: Bands vorstellen. Mach du erstmal weiter und dann spielen wir.
3: Ja, Inclusion aus Belgien und Contact Zone plus X-Bands.
2: Hast du noch andere Tipps oder war es das?
3: Genau, dann habe ich noch einen Tipp. Auch da kann man uns treffen. Am 25.09. in Wolfsburg im Jugendhaus Ost wird es richtig oldschoolig. The Accused, The Return of Martha Splatterhead. Das wird echt witzig, glaube ich.
2: Ja, und jetzt würde ich sagen, machen wir erstmal einen Emergency Broadcast.

0: Ja, ganz hervorragend. Also Emergency Broadcast hast du ja schon gesagt und der Songtitel ist My Turn. Das war's jetzt auch schon eigentlich wieder für die erste Stunde.
1: Wer hat an der Uhr gedreht? Aber nach den Nachrichten gibt es Stunde zwei.
0: Richtig. Wir verabschieden uns in die Nachrichten mit einem Hörerwunsch. Ja. Vielen Dank an Ronny aus Ilsenburg.
1: Ja, und er hat sich auch, ja, kann man schon auch fast einen Klassiker nennen, des europäischen Hardcore,
0: unbedingt.
1: Born From Pain, gewünscht. Ja. Ja, genau. Aber bevor wir den spielen, wollen wir euch noch ein neues Lied vorstellen von den Wascob Whales, nämlich Resistance Now. Und danach kommt dann eben Doomsday Clock von Born From Pain.
0: Bis nächste Stunde.

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1: Um 23 Uhr mit Constanze Semidey. Die Bundesregierung macht Russland für den versuchten Drohnenanschlag am Flughafen Leipzig-Halle verantwortlich. Bundesinnenminister Dobrindt sagte, polizeiliche Ermittlungen, Tatmuster und nachrichtendienstliche Erkenntnisse belegten dies. Außenminister Wadephul kündigte eine ganze Reihe von Gegenmaßnahmen an. Aus Berlin Birte Sönnigsen mit den Einzelheiten.
2: Der russische Botschafter wurde einbestellt als offizielles Zeichen des Protests. Dann soll das russische Generalkonsulat in Bonn geschlossen werden, Mitte des Monats. Das ist das letzte, das es noch gibt. Auch das russische Haus soll geschlossen werden. Das ist eine Kultureinrichtung des russischen Staates mitten in Berlin. Da gab es immer wieder Vorwürfe, dass Russland das nutzt, um Propaganda zu machen und auch für Spionage. Und dann soll es auch noch verschärfte Einreisekontrollen für russische Staatsbürger geben, die eben nach Deutschland reisen.
1: Der Vorstand von Volkswagen hat einem Medienbericht zufolge bereits beschlossen, 4 VW-Werke zu schließen. Der Wirtschaftswoche liegt nach eigenen Angaben ein entsprechendes Papier für den Aufsichtsrat vor. Demnach soll die Produktion in Emden, Hannover, Zwickau und Neckarsulm zwischen 2031 und 2034 enden. Dem Magazin zufolge kann der Vorstand das am Aufsichtsrat vorbei umsetzen. In den vergangenen Tagen hatte es bei Volkswagen eine Reihe von Betriebsversammlungen gegeben. Hintergrund sind die Sparpläne des Unternehmens. Am Freitag kommt der Aufsichtsrat zusammen, dann könnten Entscheidungen fallen. Die USA haben neue Angriffe auf den Iran gestartet. Explosionen wurden unter anderem von der Insel Keshem in der Straße von Hormuz und aus der Stadt Bandar Abbas gemeldet. Vom US-Militär hieß es, die Angriffe seien eine Reaktion auf die jüngsten Attacken des Iran auf die Handelsschifffahrt. Bereits am Sonntag hatte die US-Armee Stellung in einer Minenlegeeinheit der Revolutionsgarden auf der Insel Larak in der Straße von Hormuz bombardiert. Teheran feuerte daraufhin Raketen auf US-Einrichtungen in Jordanien ab, die aber abgefangen wurden. Borussia Dortmund hat die erste Hürde im DFB-Pokal genommen. Der deutsche Vizemeister setzte sich mit 5:0 beim Fußball-Oberligisten HEBC durch. Der Hamburger Stadtteilverein durfte sich immerhin über einen Rekord freuen. Dank des Umzugs ins Volksparkstadion kamen fast 46.000 Zuschauer. So viele Besucher waren noch nie bei einem DFB-Pokalspiel mit Beteiligung eines Fünftligisten. Das waren die Nachrichten. Das Wetter in Deutschland. Nachts oft trocken, an der Nordsee etwas Regen, 16 bis 5 Grad. Morgen häufig trocken, vor allem im Nordwesten, teils Regenschauer und Gewitter. 18 Grad im Sauerland, 27 Grad am Kaiserstuhl. Am Donnerstag im Norden und in der Mitte Schauer und einzelne Gewitter, sonst trocken bei 19 bis 29 Grad. Und am Freitag im Norden zeitweise Regen, im Süden heiter 18 bis 32 Grad. Es ist 23.03 Uhr.
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3: Vor Warnstreik in Braunschweig. Gewerkschaft und Aufsichtsrat der Braunschweiger Klinikdienste treffen sich zu Krisengespräch. Keine Glasflaschen beim Magnifest. Stadt verbietet auch Mitführen von Waffen aller Art. Und Angststörungen im Blickpunkt. Landkreis Peine lädt zu Wochen der seelischen Gesundheit. Im Studio Peter Michael Möckel. Die Meldungen im Einzelnen. Die Arbeitnehmervertreter der Braunschweiger Klinikdienste haben die Darstellung der Geschäftsführung zurückgewiesen, dass die geforderte Übernahme in den Tarifvertrag für den öffentlichen Dienst zu Mehrkosten führen würde. Verdi-Sprecher Bruno Gerkens geht nach eigenen Angaben vielmehr von deutlich geringeren Kosten aus. Zudem habe die Gewerkschaft bereits ein Kompromissangebot vorgelegt, das eine schrittweise Einführung des TVÖD vorsieht, so Gerkens. Wie er weiter mitteilte, ist für Mittwochnachmittag ein Krisengespräch mit dem Aufsichtsrat des städtischen Klinikums anberaumt. Sollte dabei keine Lösung gefunden werden, bleibt es bei dem für Donnerstag angekündigten Warnstreik. Die Klinikdienste sind ein Tochterunternehmen des Klinikums. Die rund 800 Beschäftigten arbeiten unter anderem in den Bereichen Gebäudereinigung, Hauswirtschaft und Menüassistenz sowie im Transport- und Botendienst. Beim Magnifest in Braunschweig sind Flaschen und andere Gefäße aus Glas unter freiem Himmel auch in diesem Jahr tabu. Die Verwaltung hat für das kommende Wochenende erneut eine entsprechende Verfügung erlassen. Sie erstreckt sich auf das gesamte Magni-Viertel und den Löwenwall sowie daran angrenzende Bereiche rund um Schlossplatz und Magni-Torwall. Zur Begründung verwies die Stadt auf die erhebliche Verletzungsgefahr durch Scherben und Splitter. Auch das Mitführen von Waffen jeglicher Art ist wie schon im Vorjahr strikt untersagt. Wie es weiter hieß, wird die Einhaltung der Vorschriften von der Polizei und vom Zentralen Ordnungsdienst überwacht. Die vollständige Verfügung mit genauen Informationen zum Geltungsbereich ist der städtischen Webseite zu entnehmen. Das Peiner Bündnis gegen Depression bereitet erneut die Wochen der seelischen Gesundheit vor. Vom 24. September bis zum 29. Oktober steht in diesem Jahr das Thema Angststörungen im Blickpunkt. Nach Angaben von Landkreissprecher Fabian Laas werden im Rahmen der Reihe verschiedene Veranstaltungen angeboten. Dabei erhalten Interessierte unter anderem die Möglichkeit, persönliche Erfahrungen auszutauschen und unterschiedliche Wege im Umgang mit psychischen Belastungen kennenzulernen. Der Eintritt ist bis auf einige Ausnahmen frei. Alle Infos zum Programm und zur Anmeldung bietet die Webseite des Landkreises Peine. Mit der Bekanntgabe ihrer sogenannten Shortlist hat die Stadt Braunschweig die entscheidende Nominierungsrunde für den Wilhelm Raabe Literaturpreis 2026 eingeläutet. Damit sind jetzt noch 5 Autorinnen und ein Autor im Rennen um die begehrte Auszeichnung. Die Wahl der Jury fiel laut Mitteilung auf Shida Basiar, Helene Bukowski, Tomer Gadi, Heike Geißler, Lena Gorelik und Kerstin Preiwus. Mit dem Literaturpreis würdigen die Stadt Braunschweig und der Deutschlandfunk jedes Jahr ein aktuelles erzählerisches Werk in deutscher Sprache. Die mit 30.000 Euro dotierte Auszeichnung ist nach dem Erzähler Wilhelm Raabe benannt, der seinen Lebensabend in Braunschweig verbrachte und auf dem Hauptfriedhof seine letzte Ruhestätte fand. Die festliche Preisverleihung findet am 7. November im kleinen Haus des Staatstheaters statt. Soweit die Nachrichten aus der Region. 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

0: Jo, willkommen damit zur zweiten Stunde von Better Than Silence Nummer 20. Ich hoffe, ihr seid alle noch wach. Und das waren natürlich
1: Sick of It All.
0: Genau.
1: Build to Last.
0: Und damit sind wir schon mitten im Thema. Und
1: genau,
0: ihr ahnt, worum es geht.
1: Eine Sendung heute machen, ja, wie will man sagen, um einfach nochmal uns, ja, kann man ruhig sagen, zu verneigen vor Lou Koller,
0: genau,
1: der leider Ende Juli gestorben ist, mit 59 Jahren nur an Krebs. Und ja, quasi 40 Jahre gab es Sick of It All. Und ich kann es für mich sagen, ich weiß nicht, können wir ja mal gucken, wie es bei dir ist. Du bist ja ein ganz kleines bisschen jünger als ich. Also, ja, mich hat die Band eben wirklich auch seit 40 Jahren begleitet.
0: Ja.
1: Und ich fand die von Anfang an super und ich weiß gar nicht, ich würde mal sagen, 30 Mal habe ich sie mindestens live gesehen.
0: Ja, also du bist da der Sick of It All Ultra. Ich fand die auch schon immer geil, also ganz, obwohl so sehr viel jünger als du bin ich jetzt ja nicht, aber seit 30 Jahren bin ich auf jeden Fall auch Sick of It All Fan und ich meine, das muss man jetzt niemandem, der jetzt zuhört, erklären, was für einen Stellenwert diese Band hat und hatte und wie wichtig Sick of It All für die Hardcore-Szene sind. Und bei allem, ja, wir brauchen keine Legenden und wir wollen hier niemanden erhöhen, aber es ist einfach eine scheiß wichtige Band gewesen.
1: Ja, und ich finde eben auch das Besondere an Lou Koller, ohne dass ich ihn jetzt persönlich gekannt habe, ist auch so dieses, dass er immer so eine, irgendwie so eine nahbare Person war und so ohne Attitüde, sondern irgendwie liebenswert und verbindend anstatt trennend.
0: Ja.
1: Das ist, glaube ich, eben auch, ja, vielleicht ist das auch so ein Geheimnis, dass so eine Band nahezu eben 40 Jahre auch in der gleichen Besetzung spielt. Das sind ja nicht ganz 40, ganz am Anfang waren ja auch ein paar andere Musiker dabei, aber im Prinzip die vier, die es jetzt waren, würde ich mal sagen, haben ja mindestens 35, 36 Jahre zusammen gespielt. Ja.
0: Ja, ja.
1: Und ja, das ist der Grund, warum wir jetzt die zweite Sendung eigentlich auch gar nicht so viel erzählen wollen.
0: Richtig,
1: sondern
0: und eigentlich nur Sick of It All spielen, mit ganz wenigen Ausnahmen.
1: Genau.
0: Und dann lass uns doch mal direkt weitermachen. Du hast ein Lieblingslied.
1: Ja, aber das kommt später.
0: Okay.
1: Es ist auch auf der ersten Langrille sozusagen, es ist halt Injustice System, kann ich vielleicht nachher eine kleine Story zu erzählen, aber ist also auf der Blood, Sweat and No Tears und die wollen wir euch heute, wie es so schön auf Neudeutsch heißt, in its entirety oder so, also in voller Länge, ja, ohne Pause, wird die ja in ein paar Minuten gespielt und ringsrum wollen wir noch ein paar andere Lieder, die uns wichtig sind, die wir aus verschiedenen Gründen gut finden, spielen. Ja, also wie gesagt, das ist eins meiner absoluten Lieblingslieder und ein anderes, womit wir vielleicht ja weitermachen könnten, was ich absolut super immer fand, ist Sanctuary.
0: Dann lass uns das doch machen.

0: Ja, ich weiß gar nicht, ob man jetzt die Lieder alle wirklich an- oder abmoderieren muss. Das war Scratch the Surface.
1: Ja, da muss man eigentlich nichts zu sagen. Das war halt genau. Scratch the Surface. Ja, ist, glaube ich, auch eine der bekanntesten Platten von ihnen. Also abgesehen vielleicht auch von der ersten. Super toll. Für mich auch ein absoluter Klassiker. Step Down.
0: Ja.
1: Hast du noch einen?
0: Us versus Them.

0: Ja, das letzte war jetzt Always With Us. Ist auch so ein Lied, was irgendwie so im Nachgang für mich besonders ist, weil es eben auch so Verlust von Freunden thematisiert. Und es ist halt auch von dem letzten regulären Album, was sie veröffentlicht haben, Wakes a Sleeping Dragon, schon 2018 schon ganz schön lange her. Zwölf Alben haben sie insgesamt gemacht, also reguläre, mehr oder weniger reguläre Studioalben und dann zig, was weiß ich, live und ein paar EPs, ein paar 7-Inch.
1: Die erste Sick of It All CD damals, die ich hatte, war tatsächlich diese Live in a World Full of Hate von diesem nicht ganz umstrittenen Lost and Found Label.
0: Ja, aber ich finde, wir hatten ja auch mal eine Sendung, könnt ihr ja nachhören, wenn ihr wollt, bei Mixcloud zu... Welche Bands haben sich viel verändert, welche haben sich wenig verändert? Und wir hatten ja bei Sick of It All auch die damals schon, also was heißt damals, vor einem halben Jahr oder so, als wir die Sendung gemacht haben, gesagt, ja, die haben sich insofern nicht viel verändert, weil sie sind sich irgendwie treu geblieben und auch scheißegal, ob sie zwischendurch mal auf Sony waren oder sonst was, was ihnen ja einige übel genommen haben. Ja, das hat aber die Leute und die Menschen nicht verändert. Ja, und das macht eben auch so eine Band irgendwie, in Anführungsstrichen unantastbar im positiven Sinne, weil es eben nicht darauf ankommt, ob ich auf Fatwreck, auf Epitaph oder auf Sony bin.
1: Zumindest in diesem Fall nicht.
0: Richtig. Ja, Verlust spielt irgendwie ja immer auch eine Rolle, wenn man so lange irgendwie Bands begleitet. Ja, und du hast, glaube ich, noch irgendwie was. Einen Song wollen wir auch nochmal nicht von Sick of reinstreuen heute.
1: Ich weiß nicht, inwiefern das jetzt für dich wichtig ist. Für mich ist das auch eine wichtige Sache gewesen. Nur wenige Tage bevor Lou Koller gestorben ist, ist halt eine andere Musikerin gestorben von der Band, die ich auch schon sehr lange toll finde. Jennifer Finch, die Bassistin von L7, ist gestorben, ist auch 59 geworden, also war ziemlich genau genauso alt wie Lou Koller. Und auch da können wir nochmal ganz kurz zurück aufs Prag-Rock-Festival, auf dem ich ja war, wo wir in der ersten Stunde was zu erzählt hatten, weil da auch Bad Cop gespielt haben und auch eine richtig tolle Show gemacht haben. Und die haben ihren Auftritt sozusagen auch beiden Musikern gewidmet in dem Sinne. Also Lou und Jennifer Finch. Und dann haben wir jetzt mal L7 und Shitlist.

0: Ja, ich denke, jetzt ist es an der Zeit, die Wunderkiste aufzumachen.
1: Ja.
0: Es ist wirklich eins der, glaube ich, allwährenden, immerwährenden, absoluten klassischen Hardcore-Alben.
1: Einer der absoluten Meilensteine. Und da wird dir wahrscheinlich niemand widersprechen.
0: Nee. 1989, Blood, Sweat and No Tears. Und wir spielen es jetzt komplett ohne Pause, ohne dazwischen quatschen. Und zwar in der Version der CD und der Kassette.
1: Also 19 Tracks.
0: 19 Tracks. Ich sage ja immer, vielleicht sind es auch 20, weil Globbering Time und Pay the Price ein Track zusammen sind. Auf dem Original, ich gucke nach zu Hause, ich hab's zum Glück. Also auf der LP sind nur 17 Tracks, aber wir spielen alle 19.
1: Ja.

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1: Wer jetzt noch wach ist,
2: hat's verdient.
1: Hat alles richtig gemacht, hat das ganze Album gehört und wir sagen
2: tschüss und auf Wiedersehen. Vielen Dank fürs Dranbleiben. Wir hören uns in 2 Wochen.
1: Und wir verabschieden uns mit Just Look Around
2: und Take the Night Off.

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1: Um 0 Uhr mit Milat Kupay. Russlands Präsident Putin hat die von Deutschland angekündigten Sanktionen als schweren Fehler bezeichnet. Auf einer Pressekonferenz sagte Putin, seiner Meinung nach laufe das eindeutig den Interessen des deutschen Volkes zuwider. Außenminister Wadefohl hatte zuvor angekündigt, dass das russische Generalkonsulat in Bonn und das russische Haus in Berlin geschlossen werden. Außerdem sollen die Einreisekontrollen für russische Staatsbürger verschärft und der Druck auf die russische Schattenflotte erhöht werden. Grund ist, dass die Bundesregierung Russland für die Sprengstoffdrohne am Leipziger Flughafen verantwortlich macht. Innenminister Dobrindt sagte am Abend, Bauteile, Sprengstoff und die Zündtechnik seien aus anderen hybriden Operationen Russlands bekannt.
2: Die vor Ort festgestellte Technik und das Zusammenspiel der einzelnen Elemente muss als professionell bezeichnet werden und lässt ein hohes Maß an technischer Expertise und erheblichen organisatorischen Aufwand bei der Tatplanung und der Tatdurchführung erkennen. Die abschließende Ausführung des versuchten Anschlags ist dem Bereich von Low-Level-Agenten zuzuordnen.
1: Die Europäische Union hat der Bundesregierung unterdessen Unterstützung zugesichert. Die EU stehe angesichts des russischen Angriffs voll und ganz an der Seite Deutschlands, schrieb Kommissionspräsidentin von der Leyen. NATO-Generalsekretär Rutte betonte, das Bündnis werde seine Mitglieder gegen jegliche Bedrohung verteidigen. Der Vorstand von Volkswagen hat einem Medienbericht zufolge bereits beschlossen, 4 VW-Werke zu schließen. Der Wirtschaftswoche liegt nach eigenen Angaben ein entsprechendes Papier für den Aufsichtsrat vor. Demzufolge soll die Produktion in Emden, Hannover, Zwickau und Neckarsulm zwischen 2031 und 2034 enden. Dem Magazin zufolge kann der Vorstand das am Aufsichtsrat vorbei umsetzen. In den vergangenen Tagen hatte es bei Volkswagen eine Reihe von Betriebsversammlungen gegeben. Hintergrund sind die Sparpläne des Unternehmens. Am Freitag kommt der Aufsichtsrat zusammen, dann könnten Entscheidungen fallen. Borussia Dortmund hat die erste Hürde im DFB-Pokal genommen. Der deutsche Vizemeister setzte sich mit 5:0 beim Fußball-Oberligisten HEBC durch. Der Hamburger Stadtteilverein durfte sich immerhin über einen Rekord freuen. Dank des Umzugs ins Volksparkstadion kamen fast 46.000 Zuschauer. So viele Besucher waren noch nie bei einem DFB-Pokalspiel mit Beteiligung eines Fünftligisten. Das waren die Nachrichten. Und das Wetter in Deutschland, tagsüber vor allem im Nordwesten zeitweise Regenschauer, sonst bei Sonne und Wolken meist trocken, die Temperaturen 18 bis 27 Grad. Und die Zeit, es ist 0:03 Uhr.
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3: Vor Warnstreik in Braunschweig. Gewerkschaft und Aufsichtsrat der Braunschweiger Klinikdienste treffen sich zu Krisengespräch. Keine Glasflaschen beim Magnifest. Stadt verbietet auch Mitführen von Waffen aller Art und Angststörungen im Blickpunkt. Landkreis Peine lädt zu Wochen der seelischen Gesundheit. Im Studio Peter Michael Möckel. Die Meldungen im Einzelnen. Die Arbeitnehmervertreter der Braunschweiger Klinikdienste haben die Darstellung der Geschäftsführung zurückgewiesen, dass die geforderte Übernahme in den Tarifvertrag für den öffentlichen Dienst zu Mehrkosten führen würde. Verdi-Sprecher Bruno Gerkens geht nach eigenen Angaben vielmehr von deutlich geringeren Kosten aus. Zudem habe die Gewerkschaft bereits ein Kompromissangebot vorgelegt, das eine schrittweise Einführung des TVÖD vorsieht, so Gerkens. Wie er weiter mitteilte, ist für Mittwochnachmittag ein Krisengespräch mit dem Aufsichtsrat des städtischen Klinikums anberaumt. Sollte dabei keine Lösung gefunden werden, bleibt es bei dem für Donnerstag angekündigten Warnstreik. Die Klinikdienste sind ein Tochterunternehmen des Klinikums. Die rund 800 Beschäftigten arbeiten unter anderem in den Bereichen Gebäudereinigung, Hauswirtschaft und Menüassistenz sowie im Transport- und Botendienst. Beim Magnifest in Braunschweig sind Flaschen und andere Gefäße aus Glas unter freiem Himmel auch in diesem Jahr tabu. Die Verwaltung hat für das kommende Wochenende erneut eine entsprechende Verfügung erlassen. Sie erstreckt sich auf das gesamte Magni-Viertel und den Löwenwall sowie daran angrenzende Bereiche rund um Schlossplatz und Magni-Torwall. Zur Begründung verwies die Stadt auf die erhebliche Verletzungsgefahr durch Scherben und Splitter. Auch das Mitführen von Waffen jeglicher Art ist wie schon im Vorjahr strikt untersagt. Wie es weiter hieß, wird die Einhaltung der Vorschriften von der Polizei und vom Zentralen Ordnungsdienst überwacht. Die vollständige Verfügung mit genauen Informationen zum Geltungsbereich ist der städtischen Webseite zu entnehmen. Das Peiner Bündnis gegen Depression bereitet erneut die Wochen der seelischen Gesundheit vor. Vom 24. September bis zum 29. Oktober steht in diesem Jahr das Thema Angststörungen im Blickpunkt. Nach Angaben von Landkreissprecher Fabian Laas werden im Rahmen der Reihe verschiedene Veranstaltungen angeboten. Dabei erhalten Interessierte unter anderem die Möglichkeit, persönliche Erfahrungen auszutauschen und unterschiedliche Wege im Umgang mit psychischen Belastungen kennenzulernen. Der Eintritt ist bis auf einige Ausnahmen frei. Alle Infos zum Programm und zur Anmeldung bietet die Webseite des Landkreises Peine. Mit der Bekanntgabe ihrer sogenannten Shortlist hat die Stadt Braunschweig die entscheidende Nominierungsrunde für den Wilhelm Raabe Literaturpreis 2026 eingeläutet. Damit sind jetzt noch 5 Autorinnen und ein Autor im Rennen um die begehrte Auszeichnung. Die Wahl der Jury fiel laut Mitteilung auf Shida Basia, Helene Bukowski, Tomer Gadi, Heike Geißler, Lena Gorelik und Kerstin Preiwus. Mit dem Literaturpreis würdigen die Stadt Braunschweig und der Deutschlandfunk jedes Jahr ein aktuelles erzählerisches Werk in deutscher Sprache. Die mit 30.000 Euro dotierte Auszeichnung ist nach dem Erzähler Wilhelm Raabe benannt, der seinen Lebensabend in Braunschweig verbrachte und auf dem Hauptfriedhof seine letzte Ruhestätte fand. Die festliche Preisverleihung findet am 7. November im kleinen Haus des Staatstheaters statt. Soweit die Nachrichten aus der Region. 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
1: Um 1 Uhr mit Milat Kupay. Die Bundesregierung macht Russland für den versuchten Drohnenanschlag am Flughafen Leipzig-Halle verantwortlich. Bundesinnenminister Dobrindt sagte, polizeiliche Ermittlungen, Tatmuster und nachrichtendienstliche Erkenntnisse belegten dies. Außenminister Wadephul kündigte eine ganze Reihe von Gegenmaßnahmen an. Aus Berlin bitte Sönnigsen mit Einzelheiten.
2: Der russische Botschafter wurde einbestellt als offizielles Zeichen des Protests. Dann soll das russische Generalkonsulat in Bonn geschlossen werden, Mitte des Monats. Das ist das letzte, das es noch gibt. Auch das russische Haus soll geschlossen werden. Das ist eine Kultureinrichtung des russischen Staates mitten in Berlin. Da gab es immer wieder Vorwürfe, dass Russland das nutzt, um Propaganda zu machen und auch für Spionage. Und dann soll es auch noch verschärfte Einreisekontrollen für russische Staatsbürger geben, die eben nach Deutschland reisen.
1: Der Vorstand von Volkswagen hat einem Medienbericht zufolge bereits beschlossen, 4 VW-Werke zu schließen. Der Wirtschaftswoche liegt nach eigenen Angaben ein entsprechendes Papier für den Aufsichtsrat vor. Demzufolge soll die Produktion in Emden, Hannover, Zwickau und Neckarsulm zwischen 2031 und 2034 enden. Dem Magazin zufolge kann der Vorstand das am Aufsichtsrat vorbei umsetzen. In den vergangenen Tagen hatte es bei Volkswagen eine Reihe von Betriebsversammlungen gegeben. Hintergrund sind die Sparpläne des Unternehmens. Am Freitag kommt der Aufsichtsrat zusammen, dann könnten Entscheidungen fallen. Der ukrainische Präsident Selenskyj warnt vor Flügen über Russland. In einer Videobotschaft sagte er, der russische Luftraum werde faktisch geschlossen. Er drohe nicht der zivilen Luftfahrt oder einzelnen Flugzeugen, so Selenskyj. Es werde aber so viele Drohnen im russischen Luftraum geben, dass man dies berücksichtigen müsse. Die Ukraine hatte zuletzt ihre Gegenangriffe auf die russische Infrastruktur verstärkt. Kiew nahm unter anderem Raffinerien, Öldepots und Häfen ins Visier, um die Einnahmen Russlands aus dem Ölgeschäft zu reduzieren. Borussia Dortmund hat die erste Hürde im DVB-Pokal genommen. Der deutsche Vizemeister setzte sich mit 5:0 beim Fußball-Oberligisten HEBC durch. Der Hamburger Stadtteilverein durfte sich immerhin über einen Rekord freuen. Dank des Umzugs ins Volksparkstadion kamen fast 46.000 Zuschauer. So viele Besucher waren noch nie bei einem DFB-Pokal mit Beteiligung eines Fünftligisten. Das waren die Nachrichten. Das Wetter in Deutschland, auf trocken, an der Nordsee etwas Regen, Tiefstwerte 16 bis 5 Grad, tagsüber häufig trocken, vor allem im Nordwesten zeitweise Regenschauer, vereinzelt Gewitter, Höchstwerte 18 Grad im Sauerland bis 27 Grad am Kaiserstuhl. Und die Zeit, es ist 1:03 Uhr.
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3: Vor Warnstreik in Braunschweig. Gewerkschaft und Aufsichtsrat der Braunschweiger Klinikdienste treffen sich zu Krisengespräch. Keine Glasflaschen beim Magnifest. Stadt verbietet auch Mitführen von Waffen aller Art. Und Angststörungen im Blickpunkt. Landkreis Peine lädt zu Wochen der seelischen Gesundheit. Im Studio Peter Michael Möckel. Die Meldungen im Einzelnen. Die Arbeitnehmervertreter der Braunschweiger Klinikdienste haben die Darstellung der Geschäftsführung zurückgewiesen, dass die geforderte Übernahme in den Tarifvertrag für den öffentlichen Dienst zu Mehrkosten führen würde. Verdi-Sprecher Bruno Gerkens geht nach eigenen Angaben vielmehr von deutlich geringeren Kosten aus. Zudem habe die Gewerkschaft bereits ein Kompromissangebot vorgelegt, das eine schrittweise Einführung des TVÖD vorsieht, so Gerkens. Wie er weiter mitteilte, ist für Mittwochnachmittag ein Krisengespräch mit dem Aufsichtsrat des städtischen Klinikums anberaumt. Sollte dabei keine Lösung gefunden werden, bleibt es bei dem für Donnerstag angekündigten Warnstreik. Die Klinikdienste sind ein Tochterunternehmen des Klinikums. Die rund 800 Beschäftigten arbeiten unter anderem in den Bereichen Gebäudereinigung, Hauswirtschaft und Menüassistenz sowie im Transport- und Botendienst. Beim Magnifest in Braunschweig sind Flaschen und andere Gefäße aus Glas unter freiem Himmel auch in diesem Jahr tabu. Die Verwaltung hat für das kommende Wochenende erneut eine entsprechende Verfügung erlassen. Sie erstreckt sich auf das gesamte Magni-Viertel und den Löwenwall sowie daran angrenzende Bereiche rund um Schlossplatz und Magni-Torwall. Zur Begründung verwies die Stadt auf die erhebliche Verletzungsgefahr durch Scherben und Splitter. Auch das Mitführen von Waffen jeglicher Art ist wie schon im Vorjahr strikt untersagt. Wie es weiter hieß, wird die Einhaltung der Vorschriften von der Polizei und vom Zentralen Ordnungsdienst überwacht. Die vollständige Verfügung mit genauen Informationen zum Geltungsbereich ist der städtischen Webseite zu entnehmen. Das Peiner Bündnis gegen Depression bereitet erneut die Wochen der seelischen Gesundheit vor. Vom 24. September bis zum 29. Oktober steht in diesem Jahr das Thema Angststörungen im Blickpunkt. Nach Angaben von Landkreissprecher Fabian Laas werden im Rahmen der Reihe verschiedene Veranstaltungen angeboten. Dabei erhalten Interessierte unter anderem die Möglichkeit, persönliche Erfahrungen auszutauschen und unterschiedliche Wege im Umgang mit psychischen Belastungen kennenzulernen. Der Eintritt ist bis auf einige Ausnahmen frei. Alle Infos zum Programm und zur Anmeldung bietet die Webseite des Landkreises Peine. Mit der Bekanntgabe ihrer sogenannten Shortlist hat die Stadt Braunschweig die entscheidende Nominierungsrunde für den Wilhelm Raabe Literaturpreis 2026 eingeläutet. Damit sind jetzt noch 5 Autorinnen und ein Autor im Rennen um die begehrte Auszeichnung. Die Wahl der Jury fiel laut Mitteilung auf Shida Basiar, Helene Bukowski, Tomer Gadi, Heike Geißler, Lena Gorelik und Kerstin Preiwus. Mit dem Literaturpreis würdigen die Stadt Braunschweig und der Deutschlandfunk jedes Jahr ein aktuelles erzählerisches Werk in deutscher Sprache. Die mit 30.000 Euro dotierte Auszeichnung ist nach dem Erzähler Wilhelm Raabe benannt, der seinen Lebensabend in Braunschweig verbrachte und auf dem Hauptfriedhof seine letzte Ruhestätte fand. Die festliche Preisverleihung findet am 7. November im kleinen Haus des Staatstheaters statt. Soweit die Nachrichten aus der Region. 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
1: Um 2 Uhr mit Milat Kupay. Russlands Präsident Putin hat die von Deutschland angekündigten Sanktionen als schweren Fehler bezeichnet. Auf einer Pressekonferenz sagte Putin, seiner Meinung laufe das eindeutig den Interessen des deutschen Volkes zuwider. Die Bundesregierung plant, das russische Generalkonsulat in Bonn und das russische Haus in Berlin zu schließen. Außerdem sollen die Einreisekontrollen für russische Staatsbürger verschärft und der Druck auf die russische Schattenflotte erhöht werden. Die Bundesregierung macht Russland für die Sprengstoffdrohne am Leipziger Flughafen verantwortlich. Innenminister Dobrindt sagte am Abend, Bauteile und Sprengstoff seien aus anderen hybriden Operationen Russlands bekannt.
2: Die vor Ort festgestellte Technik und das Zusammenspiel der einzelnen Elemente muss als professionell bezeichnet werden und lässt ein hohes Maß an technischer Expertise und erheblichen organisatorischen Aufwand bei der Tatplanung und der Tatdurchführung erkennen. Die abschließende Ausführung des versuchten Anschlags ist dem Bereich von Low-Level-Agenten zuzuordnen.
1: Der Vorstand von Volkswagen hat einem Medienbericht zufolge bereits beschlossen, 4 VW-Werke zu schließen. Der Wirtschaftswoche liegt nach eigenen Angaben ein entsprechendes Papier vor. Demnach soll die Produktion in Emden, Hannover, Zwickau und Neckarsulm zwischen 2031 und 2034 enden. Laut Magazin kann der Vorstand das am Aufsichtsrat vorbei umsetzen. In den vergangenen Tagen hatte es bei Volkswagen eine Reihe von Betriebsversammlungen gegeben. Hintergrund sind die Sparpläne des Unternehmens. Am Freitag kommt der Aufsichtsrat zusammen, dann könnten Entscheidungen fallen. Als Vergeltung für vorangegangene US-Attacken hat der Iran wieder mehrere Ziele im Nahen Osten und der Golfregion angegriffen. Jordanien fing nach eigenen Angaben 10 ballistische Raketen ab. Auch der mit den USA verbündete Golfstaat Kuwait berichtet von iranischen Drohnen, die von der Luftverteidigung abgewehrt wurden. Zuvor hatten die US-Streitkräfte iranische Militäranlagen ins Visier genommen. Borussia Dortmund hat die erste Hürde im DFB-Pokal genommen. Der deutsche Vizemeister setzte sich mit 5:0 beim Fußball-Oberligisten HEBC durch. Der Hamburger Stadtteilverein durfte sich immerhin über einen Rekord freuen. Dank des Umzugs ins Volksparkstadion kamen fast 46.000 Zuschauer. So viele Besucher waren noch nie bei einem DFB-Pokalspiel mit Beteiligung eines Fünftligisten. Das waren die Nachrichten. Und das Wetter in Deutschland, tagsüber vor allem im Nordwesten, zeitweise Regenschauer, sonst bei Sonne und Wolken meist trocken, die Temperaturen 18 bis 27 Grad, 2:03.
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3: Vor Warnstreik in Braunschweig. Gewerkschaft und Aufsichtsrat der Braunschweiger Klinikdienste treffen sich zu Krisengespräch. Keine Glasflaschen beim Magnifest. Stadt verbietet auch Mitführen von Waffen aller Art und Angststörungen im Blickpunkt. Landkreis Peine lädt zu Wochen der seelischen Gesundheit. Im Studio Peter Michael Möckel. Die Meldungen im Einzelnen. Die Arbeitnehmervertreter der Braunschweiger Klinikdienste haben die Darstellung der Geschäftsführung zurückgewiesen, dass die geforderte Übernahme in den Tarifvertrag für den öffentlichen Dienst zu Mehrkosten führen würde. Verdi-Sprecher Bruno Gerkens geht nach eigenen Angaben vielmehr von deutlich geringeren Kosten aus. Zudem habe die Gewerkschaft bereits ein Kompromissangebot vorgelegt, das eine schrittweise Einführung des TVÖD vorsieht, so Gerkens. Wie er weiter mitteilte, ist für